0: Im letzten Kapitel wird berichtet, sie waren aber untereinander uneins und gingen weg, als Paulus dies eine Wort gesagt hatte. Mit Recht hat der Heilige Geist zu euren Vätern gesprochen, geh hin zu diesem Volk und sprich, mit den Ohren werdet ihr's hören und nicht verstehen, und mit den Augen werdet ihr's sehen und nicht erkennen. Denn das Herz dieses Volkes ist verstockt, und ihre Ohren hören schwer, und ihre Augen sind geschlossen, damit sie nicht etwa mit den Augen sehen und mit den Ohren hören und mit dem Herzen verstehen und sich bekehren und ich ihnen helfe. Paulus bringt damit seinen Zeitgenossen gegenüber zum Ausdruck, ihr seid keinen Deut besser als eure Vorfahren. Ihr wollt auf Gottes Warnung nicht hören, obwohl das eure Rettung wäre. Heutzutage ist das nicht viel anders, wenn Menschen behaupten, dass sie einfach nicht glauben können. Denn oft steckt kein wirkliches Verstehensproblem dahinter. Häufig ist es nur eine Frage des Wollens. Viele Menschen wollen nicht glauben. Manche sagen, sie hätten intellektuelle Vorbehalte aufgrund ihres Verstandes. Doch ich glaube nicht, dass das der wahre Grund ist. Meist liegt das Problem nicht im Denken, sondern in der Bereitschaft, sich auf Gott einzulassen. Auch Sünde hindert uns daran, uns Gott zuzuwenden und ihm zu vertrauen. Mit Blick auf Israel möchte ich behaupten, Israel ist gewissermaßen nur eine Miniaturausgabe der Welt. Das heißt, der in unserem Bibeltext beschriebene Zustand Israels unterscheidet sich kaum von der Situation der heutigen Welt. Ein Geist des Unglaubens ist hier wie dort zu finden. Deshalb müssen wir uns sorgfältig ansehen, was das Buch Hesekiel zu sagen hat. Ich erinnere mich an ein Gespräch mit einem Professor, der mir sagte, dass er meinen Dienst als Pastor und meine Verkündigung zwar schätze, aber doch gewisse intellektuelle Vorbehalte hätte. Ich habe mir damals auf die Zunge gebissen, um nicht respektlos zu sein, denn ich hatte nicht den Eindruck, dass er mir intellektuell so sehr überlegen war. Sein wirkliches Problem bestand vielmehr in einer außerehelichen Beziehung zu einer seiner Studentinnen. Sie war im Grunde genommen sein Problem, und das wollte er nicht aufgeben. Er wurde durch meine Verkündigung auf die Sünde in seinem Leben hingewiesen. Israel war blind und taub für Gottes Botschaft, wie auch unsere heutige Welt. Wegen Israels Unglauben gibt Hesekiel den Menschen ein Anschauungsbeispiel. Er verkündet es und er führt es vor. Ich hätte doch zu gern sein Gesicht dabei gesehen. Hesekiel war ein intelligenter, aber auch humorvoller Mann. Und vermutlich war er auch ein guter Schauspieler und hat sich selbst dabei amüsiert, als Gott ihn anweist, Folgendes zu tun. Ich lese die Verse 3-6. Du aber, Menschenkind, pack dir Sachen wie für die Verbannung und zieh am hellen Tage fort vor ihren Augen. Von deinem Ort sollst du ziehen an einen anderen Ort, vor ihren Augen. Vielleicht merken sie es, denn sie sind ein Haus des Widerspruchs. Du sollst deine Sachen am hellen Tage vor ihren Augen herausschaffen, wie Gepäck für die Verbannung. Und am Abend hinausziehen vor ihren Augen, wie man zur Verbannung auszieht. Und du sollst dir vor ihren Augen ein Loch durch die Wand brechen und da hinausgehen. Und du sollst deine Schulter vor ihren Augen beladen und hinausziehen, wenn es dunkel wird. Dein Angesicht sollst du verhüllen, damit du das Land nicht siehst. Denn ich habe dich für das Haus Israel zum Wahrzeichen gesetzt. Ist das nicht stark? Hesekiel geht in sein Haus, das wie andere damals direkt an der Straße stand. Er packt sein Gepäck, als wollte er zu einer Reise aufbrechen, macht ein Loch in die Wand und geht raus auf die Straße. Man kann sich vorstellen, dass es Aufsehen erregt hat, als ein Mann mit einem Koffer durch die Wand bricht. Die Leute blieben stehen und schauten hin. Das war sehr außergewöhnlich und manch einer fragte gewiss, was bedeutet das? Was will er uns damit sagen? Am nächsten Tag bekam Hesekiel weitere Anweisungen von Gott. Hören Sie dazu die Verse 8-12. Und frühmorgens geschah des Herrn Wort zu mir. Du Menschenkind, hat das Haus Israel, das Haus des Widerspruchs, nicht zu dir gesagt, was machst du da? Sage zu ihnen, so spricht Gott der Herr. Diese Last trifft den Fürsten zu Jerusalem und das ganze Haus Israel, das dort wohnt. Sprich, ich bin euer Wahrzeichen. Wie ich getan habe, so wird ihnen geschehen. Fortziehen müssen sie und gefangen weggeführt werden. Ihr Fürst wird seine Habe auf die Schulter laden, wenn es dunkel wird, und ein Loch durch die Wand brechen und da hinausziehen, und sein Angesicht wird er verhüllen, dass er nicht mit seinen Augen das Land sehe. Zu dieser Zeit war Zedekia der König in Jerusalem. Die falschen Propheten hatten denen, die schon in der Verbannung in Babel waren, verkündet, schaut, Nebukadnezar hat Jerusalem schon zweimal belagert, aber er hat die Stadt nicht zerstört. Auch den Tempel hat er nicht angetastet. Deshalb werdet ihr schon bald wieder zurückkehren können. Macht euch keine Sorgen, es wird alles gut. Ganz anders Hesekiel. Er bringt zum Ausdruck, was ihr durch diese Anschauungslektion gesehen habt, ist genau das Gegenteil. Was ich gerade mit Hilfe dieser Handlung verkündigt habe, zeigt, was mit Jerusalem geschehen wird. Euer König Zedekia denkt zwar, dass er schlau ist, ihr ist davon überzeugt, dass er in der Lage sein wird, sich einer dritten Belagerung zu widersetzen. Doch wenn er das nächste Mal die Stadt verlassen wird, wird er nicht einmal den Boden sehen können. Den Grund dafür können wir im zweiten Buch der Könige in den ersten Versen von Kapitel 25 nachlesen. Dort wird die Eroberung Jerusalems beschrieben und es wird erzählt, dass Nebukadnezar den jüdischen König Zedekia hat blenden lassen. Zedekia war verlogen und böse und hatte seinen Vertrag mit Nebukadnezar gebrochen. Nebukadnezar, dieser heidnische König, war im Grunde genommen ehrbarer als dieser Mann auf dem Thron Israels. Leider ist so etwas auch heute manchmal der Fall. Dabei gibt es kaum etwas anderes, was dem Ruf der Kirche mehr schadet als unehrliche Christen. Gerade wenn Mitarbeiter, die sich in der christlichen Gemeinde engagieren, in ihrem Alltag für andere zum Anstoß werden, dann schadet das dem Reich Gottes. Zedekia hat durch sein Verhalten dem Volk Israel sehr geschadet. Und Hesekiels Botschaft war wie eine bittere Pille für die Menschen in der Verbannung, nachdem die falschen Propheten die Lage in der Heimat wie durch eine rosarote Brille geschildert hatten. Hesekiel berichtet weiter ab Vers 17, »Und des Herrn Wort geschah zu mir, du Menschenkind, du sollst dein Brot essen mit Beben und dein Wasser trinken mit Zittern und Sorgen. Und sage zum Volk des Landes, so spricht der Herr zu den Einwohnern Jerusalems über das Land Israels. Sie müssen ihr Brot essen mit Sorge und ihr Wasser trinken mit Schaudern. Denn ihr Land soll wüst werden und leer von allem, was darin ist, um des Frevels willen all seiner Bewohner. Soweit die Verse 17 bis 19. Jetzt setzt Hesekiel noch einen drauf. Er soll dort auf der Straße essen, und zwar voller Furcht und mit Zittern. Wieder würden die Leute fragen, was los ist. Was ist mit dir passiert? Ist etwas mit dem Essen? Und Hesekiel würde ihnen wieder Gottes Botschaft weitergeben. Ich möchte, dass ihr wisst, was drüben in Jerusalem in eurer Heimat geschieht. Sie leiden Hunger, sie haben Angst. Die Stadt wird durch Gott zerstört. Was für eine schlimme und schockierende Nachricht. Und ab Vers 22 wird deutlich, dass das nicht mehr lange auf sich warten lassen wird. Gott fragt Hesekiel, du Menschenkind, was habt ihr da für ein Gerede im Lande Israels? Ihr sagt, es dauert so lange und es wird nichts aus der Weissagung. Darum sage zu ihnen, so spricht Gott der Herr, ich will diesem Gerede ein Ende machen, dass man es nicht mehr im Munde führen soll in Israel. Sage vielmehr zu ihnen, die Zeit ist nahe und alles kommt, was geweissagt ist. Mit anderen Worten, Gott war lange geduldig, aber das ist jetzt vorbei. Ihr werdet jetzt alle gefangen genommen. Die Zeit der Gnade Gottes ist vorbei. Und dafür gibt es ganz am Ende von Kapitel 12 noch zusätzlich eine Bestätigung. Hesekiel bekommt den Auftrag: Darum sage ihnen, so spricht der Herr, was ich rede, soll sich nicht lange hinausziehen, sondern es soll geschehen, spricht der Herr. Liebe Hörer, jeder möchte gern an eine schöne Zukunft glauben. Das Schönste für uns Christen in der Zukunft ist die Erwartung, dass Jesus Christus wiederkommt und seine Gemeinde zu sich ruft. Das ist auch die einzige schöne Hoffnung, die wir haben. Denn diese Welt wird sich nicht zum Besseren verändern und wir werden auch nicht mehr Frieden erleben. In der Geschichte gab es nur wenige kurze Perioden, in denen die Menschen tatsächlich Frieden erlebt haben. Die Menschen sind nicht in der Lage, eine schöne neue Welt zu erschaffen. Ganz im Gegenteil. Wir erreichen nun Kapitel 13 und dort klagt Hesekiel die Botschaften der falschen Propheten an. Hesekiel berichtet in den Versen 1 bis 3: Und des Herrn Wort geschah zu mir. Du Menschenkind, weissage gegen die Propheten Israels und sprich zu denen, die aus eigenem Antrieb heraus weissagen, höre des Herrn Wort. So spricht Gott der Herr. Weh den törichten Propheten, die ihrem eigenen Geist folgen und haben doch keine Gesichte. Der Begriff Gesichte bedeutet so viel wie Visionen. Die törichten Propheten, die ihrem eigenen Geist folgten, hatten also keine Visionen. Sie verkündeten einfach das, was ihnen selbst in den Sinn kam. Dazu kann ich nur sagen, Gott sei dem Prediger gnädig, der auf der Kanzel nur seine eigenen Ansichten und Gedanken weitergibt und nicht das Wort Gottes. Sicher machen wir als Prediger auch Fehler. Mir ist das selbst schon passiert und ich habe bestimmte Bibelstellen nicht richtig ausgelegt. Dahinter steckte aber keine Absicht, denn ich gebe mir alle erdenkliche Mühe, Gottes Wort richtig auszulegen. Diese falschen Propheten, zu denen Hesekiel reden sollte, gaben bloß ihre eigenen Gedanken wieder. Wie man sich Freunde macht, wie man positiv denkt, wie man selbstständig wird und sich selbst wertschätzt. Aber dass sie selbst und ihre Zuhörer in Gottes Augen Sünder sind, das verschwiegen sie. Und ihre Botschaft zum Thema Jerusalem lautete: Alles ist gut in eurer Heimat. Welch eine angenehme, aber falsche Verkündigung. Doch genau in dieser Gefahr steht auch heute jeder Pastor und jeder Prediger. Es ist ja so viel leichter, nur angenehme Dinge zu verkündigen, statt den Finger in die Wunde zu legen und die unangenehmen Dinge anzusprechen. Manchmal kommt es sogar vor, dass Gemeinden ihre Pastoren loswerden wollen und anfangen, gegen sie zu agieren. Der eigentliche Grund dafür ist aber, dass sie Gottes Wahrheit nicht hören wollen. Was umgekehrt Gott über solche Menschen denkt, die nicht auf ihn hören wollen, das wird in den Versen 17 und 18 angedeutet. Gott fordert Hesekiel auf: Und du Menschenkind, richte dein Angesicht gegen die Töchter deines Volks, die aus eigenem Antrieb als Prophetinnen auftreten, und weissage gegen sie und sprich: So spricht Gott der Herr, wie euch, die ihr Binden näht für alle Handgelenke und Hüllen für die Köpfe der Jungen und Alten, um Seelen damit zu fangen. Wollt ihr Seelen fangen in meinem Volk und Seelen für euch am Leben erhalten? Unter den Israeliten im babylonischen Exil gab es also nicht nur falsche Propheten, sondern auch falsche Prophetinnen. Wie es scheint, haben sie so eine Art Zauberbänder für die Handgelenke angefertigt und irgendwelche magischen Schleier genäht, um damit Macht über die Menschen zu bekommen. Oder, wie es im Bibeltext ausgedrückt wird, um Seelen damit zu fangen. Auch wir sollten heute vorsichtig sein, was uns erzählt wird und was man uns alles anbietet. Kommt es wirklich von Gott oder trennt es uns womöglich von ihm? Jesus hat einmal gesagt, an den Früchten, also an den Auswirkungen des Lebens einer Person, kann man erkennen, ob die Botschaft, die sie verkündet, von Gott kommt oder nicht. Hesekiel verkündete das Wort Gottes, die falschen Prophetinnen und Propheten dagegen nicht. Doch schon bald sollte offenbar werden, was falsch ist und was richtig war. Damit möchte ich die Auslegung zum 13. Kapitel des Hesekiel-Buches abschließen. Gott hat durch seinen Propheten klar geredet. Doch hört sein Volk auf ihn? Wird es sich warnen lassen? Von anderen Botschaften der Propheten wissen wir, dass Gott selbst bei einer Gerichtsbotschaft immer noch einen Spalt in der Türe offen lässt, damit die Menschen doch noch umkehren können. Denken wir nur an die Geschichte mit Jona und der Stadt Ninive. Doch wie wird die Geschichte im Hesekiel-Buch ausgehen? Werden Menschen umkehren? Wird Gott noch einmal gnädig sein und sein Gericht abwenden? In dieser Ausgabe unserer Sendereihe Durch die Bibel haben wir uns mit den Kapiteln 12 und 13 aus dem Hesekiel-Buch befasst. Hesekiel hatte gewiss keine angenehme Aufgabe. Er musste dem Volk Israel in der Verbannung das Gericht Gottes nicht nur verkündigen, sondern durch verschiedene Handlungen plastisch vor Augen führen. Wir können dadurch erkennen, dass Gott nichts unversucht lässt, zu den Menschen zu sprechen. Er möchte wirklich von ganzem Herzen, dass die Menschen ihm zuhören und seine Worte ernst nehmen. Dieses Anliegen Gottes gilt heute genauso wie damals. Er spricht zu den Menschen durch die Bibel. Die Frage ist nur, ob sie ihm zuhören. Ich bedanke mich nun für Ihre Aufmerksamkeit. Auf Wiederhören und Gottes Segen. Bis zum nächsten Mal.
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Im 1. Korintherbrief, Kapitel 4, lesen wir: Dafür halte uns jedermann für Christi Diener und Haushalter über Gottes Geheimnisse. Nun sucht man nicht mehr an den Haushaltern, denn dass sie treu erfunden werden.

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Welche Einstellung haben Sie zu Ihren Sünden? Wie nähern Sie sich Gott? Im Psalm 51 haben wir ein lebensnahes Beispiel der Buße und Bekehrung eines Mannes, der vor dem Herrn kapitulierte, seine Sünden bekannte und auf Gottes Gnadenangebot vertraute. Gott, sei mir gnädig nach deiner Güte und tilge meine Sünde nach deiner großen Barmherzigkeit. Wasche mich wohl von meiner Missetat und reinige mich von meiner Sünde, denn ich erkenne meine Missetat und meine Sünde ist immer vor mir. An dir allein habe ich gesündigt und übel vor dir getan, auf dass du Recht behaltest in deinen Worten und rein bleibest, wenn du gerichtet wirst.

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1: Sie hören nun die gute Nachricht aus Gottes Wort. Unser Wochenvers steht in Matthäus 5, Vers 7. Selig sind die Barmherzigen, denn sie werden Barmherzigkeit erlangen. Das war unser Merkvers aus Matthäus 5, Vers 7.

0: Ich begrüße Sie herzlich zur Radiosendung des BBN Biblischen Hörfunks. Es freut mich sehr, dass Sie eingeschaltet haben. In unserem Programm BBN Bibelkonferenz spricht zu Ihnen heute Roland Antholzer. Er studierte Psychologie und Soziologie an der Universität Tübingen. Während seines Studiums bekehrte er sich zu dem Herrn Jesus Christus. Er arbeitete mit verhaltensgestörten Kindern und Jugendlichen, danach in einer Fachklinik für Suchtkranke. Jetzt ist er vollzeitlich in Schulungsarbeit und Vortragstätigkeit sowie in Gemeindeaufbauarbeit engagiert. Ich wünsche Ihnen eine gesegnete Zeit beim Zuhören. Hier nun Roland Antholzer mit seinem Vortrag.
1: Zunächst einmal zu dem Problem der Identität ganz allgemein. Identität ist ja ein moderner Begriff, der in aller Munde ist. Jeder weiß oder meint doch zu wissen, was Identität ist. Aber ich meine, es wäre trotzdem gut, wenn wir diesen Begriff zunächst einmal definieren. Wikipedia definiert den Begriff so. Beim Menschen bezeichnet Identität die ihn kennzeichnende und das Individuum von anderen Menschen unterscheidende Eigentümlichkeit seines Wesens. Keine schlechte Definition, ich wähle aber bewusst eine etwas einfachere Definition, die man sich besser merken kann. Meine Definition heißt, Identität ist die Antwort, die ein Mensch sich selbst gibt, wenn er vor der Frage steht, wer bin ich? Wer bin ich? Welch eine Frage. Kaum ein Mensch stellt sie sich bewusst oder direkt und doch handelt es sich hier um die zentrale Frage unseres Lebens. Die Frage, die uns mehr als alles andere umtreibt. Es ist die Frage nach unserer Identität. Wenn uns jemand fragen würde, wer bist du? Was würden wir auf diese Frage wohl antworten? Ja, wir würden vielleicht unseren Namen sagen, wir würden auf unsere Herkunft verweisen, unseren Beruf nennen, natürlich unser Geschlecht, aber das in der Regel sieht man ja. Und vielleicht würden wir noch auf irgendeinen Titel verweisen, auf eine Auszeichnung, die wir mal bekommen haben. Das alles irgendwie gehört mit dazu. Selbstwert, Zugehörigkeit, Kompetenz sind die wesentlichen Parameter, die unsere Identität bestimmen. Dabei kommt es weniger darauf an, was wir objektiv aufweisen, als darauf, was andere über uns sagen oder denken. Und um überhaupt so fragen zu können, wer bin ich, muss der Mensch ja überhaupt erst einmal ein Ich-Bewusstsein haben. Wenn der Mensch geboren wird, da kann er ja zunächst einmal noch gar nicht unterscheiden zwischen Ich und Nicht-Ich. Nach der Geburt sieht der Säugling sich und seine Umwelt als eine Einheit. Und sobald er anfängt zu ahnen, dass er eine von der Umwelt unterscheidbare Größe ist, da eine Person, dann fängt er an, sich mit sich selbst zu beschäftigen. Kann man beobachten, wie er zum Beispiel mit seinen Fingern spielt oder mit seinen Zehen und sich offensichtlich wundert, ob das wohl auch zu ihm gehört. Später dann, wenn das Kleinkind sprechen lernt, dann spricht es von sich selbst zunächst einmal in der dritten Person. Die zunehmende Ausgestaltung des Ich-Bewusstseins zeigt sich dann darin, dass es schließlich sagen kann, ich. Und bald schon fängt der Mensch an zu fragen, wer bin ich? Diese Frage wird ihn zeitlebens nicht mehr loslassen. Sie ist nicht immer gleich drängend, aber sie wird nie ganz aus dem Leben verschwinden. Jeder stellt sie, auch wenn ihm das nicht unbedingt immer so bewusst ist. Diese Frage kennzeichnet das Problem der Identität. Nun geht es ja in unserem Vortrag um Identitätskrisen. Daher stellt sich die Frage, was ist denn das überhaupt, eine Identitätskrise? Spätestens, wenn man in Beruf und Familie etabliert ist, hat man so eine vorläufige und einigermaßen befriedigende Antwort auf diese Frage, wer bin ich, gefunden. Wenn aber dann etwas, was zu einem bedeutenden Teil unserer Identität gehört hat, fragwürdig wird, vielleicht sogar ungültig wird, nicht? Dann wird es schwierig. Das zeigt sich zum Beispiel ja gerade sehr deutlich in der Phase der Pubertät, in der die Rolle des Kindes nicht mehr funktioniert, aber die des Erwachsenen eben auch noch nicht. Der Pubertierende ist nicht Fisch und ist nicht Fleisch, er ist nicht mehr Kind, ist noch nicht Erwachsener. Er ist verunsichert, er reagiert darauf in der Regel unausgeglichen, launisch, abweisend. Ich denke, alle unter uns, die Kinder in diesem Alter haben oder gehabt haben, die wissen, wovon ich rede. Bei manchen Jugendlichen habe ich übrigens den Eindruck, dass sie versuchen, ihr Identitätsproblem mit Hilfe des Friseurs zu lösen. Das funktioniert allerdings nur sehr eingeschränkt. Die zweite besonders kritische Phase ist die Zeit in der Lebensmitte, 40. bis 50. Lebensjahr, weil es da eben auch zu mancher Neuorientierung kommen muss. Ablösungsprozesse, Anpassungsprozesse müssen bewältigt werden. Im Grunde ist die sogenannte Midlife-Crisis nichts anderes als ein Identitätsproblem, eine Identitätskrise. Und jeder Identitätsverlust schafft ein Vakuum in den beiden grundlegendsten seelischen Bedürfnissen des Menschen, nämlich den Bedürfnissen nach Bedeutung und nach Sicherheit, und wird zu einer mehr oder weniger starken Identitätskrise führen. Eine solche Krise könnte prinzipiell eine positive Lösung finden. Sie könnte sogar zur Reifung der Persönlichkeit führen. Leider ist es so, dass zum Beispiel dann, wenn eben falsche, sündige Bewältigungsstrategien eingesetzt werden, eine negative Entwicklung eingeleitet wird und dass es dann sogar zu erheblichen Störungen kommen kann. Ich möchte einfach mal so ein paar Beispiele geben, solcher Krisen, damit man in etwa eine Vorstellung hat, worum es hier geht. Da ist zunächst einmal Arbeitslosigkeit sowie oder Berentung. Nicht? Wenn ein Mann seine Identität an seiner beruflichen Leistung festgemacht hat, dann bekommt er spätestens dann ein Problem, wenn er arbeitslos wird oder in Rente geht. Arbeitslosigkeit ist in unserer Gesellschaft mit Sicherheit wirtschaftlich leichter zu verkraften als psychisch. Nicht wenige können die daraus entstehenden Identitätskrise nur mit Hilfe von Alkohol ertragen oder manche geraten auch in die Sucht. Oder Verlust an Attraktivität. Wenn eine Frau ihre Identität in ihrer Schönheit findet, wird die Krise unausweichlich sein. Schönheit ist nun mal eben vergänglich und Schönheitschirurgie ist auch nicht der Weisheit letzter Schluss. Dasselbe gilt für Verlust an Jugendlichkeit. Jugend wird ja heute sehr hoch gehandelt. Und nur leider ist diese Lebensphase noch viel zu kurz und zu schnell vorbei. Und so mancher auf jung gequälte 50-Jährige, der bringt damit ungewollt zum Ausdruck, dass er krampfhaft versucht, diese Krise auszuweichen. Oder die Kinder sind aus dem Haus. Vor allem Frauen machen ja oft einen Teil ihrer Identität an ihren Kindern fest. Aber irgendwann einmal verlassen sie das Elternhaus. Die Mutterrolle ist dann eben nicht mehr so gefragt. Kinderlosigkeit, auch kinderlose Erwachsene durchlaufen mehr oder weniger gravierende Identitätskrisen. Scheidung natürlich kann den Selbstwert eines Menschen ganz erheblich reduzieren, ihn regelrecht aus der Bahn werfen. Mögliche Folgen können sein Depression, Alkoholismus, ja sogar Obdachlosigkeit. Alterserscheinung, das Nachlassen der Spannkraft, krankheitsbedingte Einschränkung, Demenz und so weiter. Die meisten Menschen wollen ja alt werden, aber nur ganz wenige wollen alt sein. Schuldhafte Erfahrungen können ja auch die Identität ins Wanken bringen. Das kann eine vollzogene Abtreibung sein, ein Autounfall mit Personenschaden und Alkoholeinfluss und so weiter und so weiter. Da sind viele Dinge denkbar. Insolvenz der eigenen Firma, nicht? Ein Firmeninhaber aus unserer Gegend, der ist vom Firmendach in den Tod gesprungen. Warum? Es wurde ihm ein Kredit nicht bewilligt von der Sparkasse, der ihm vor der Insolvenz bewahren sollte, oder seine Firma. Ja, wenn die Firma eben das Leben ist, nicht, dann ist das Leben zerstört, wenn die Firma kaputt geht. Aber auch Erfahrungen, die unsere Sicherheit massiv bedroht oder in Frage gestellt haben, können Identitätskrisen auslösen. Ich denke da jetzt an Erfahrungen, die man gemeinhin als Traumata bezeichnet, etwa ein lebensbedrohender Unfall, den man erlebt hat, sexueller Missbrauch, Vergewaltigung, Geiselnahme, vielleicht Kidnapping, solche Dinge. Man könnte jetzt diese Liste von 12 Beispielen erheblich erweitern. Wir sehen also, dass die Chance, irgendwann in eine Identitätskrise zu geraten, sehr hoch ist. Es gibt nur eine Person, die kein Identitätsproblem hat. Und das ist Gott. Sein Name ist Jahwe. Das wird übersetzt, ich bin, der ich bin. Keiner von uns könnte auf die Frage, wer bist du, antworten, ich bin, der ich bin, oder? Nur Gott kann das sagen. Und er sagt damit gewissermaßen, ich habe meine Identität in mir selbst. Ich brauche sie mir nicht von anderen definieren zu lassen. Ich bin von niemandem abhängig. Ich bin selbstgenügsam. Was ich tun will, kann ich tun. Nichts und niemand kann mich daran hindern. Wenn ich Israel aus Ägypten herausführen und ihm ein Land geben möchte, das momentan von 7 Völkern bewohnt ist, dann kann ich das auch tun. Aber jetzt etwas über die Entstehung des Identitätsproblems. Weil es sich hier um ein Grundproblem des Menschen schlechthin handelt, müssen wir die Frage nach der Lösung des Problems zunächst einmal von der Anthropologie her angehen. Eine Reihe anthropologischer Fragen klären sich ja am Schöpfungsbericht. Wir haben das heute eben schon mal gehört, nicht? So auch eben die Frage der Identität. Wie war die Situation des Menschen vor dem Sündenfall? Nun, der Mensch, der wusste sich im Bilde Gottes geschaffen. Er hatte täglich einen direkten Umgang mit seinem Schöpfer und dadurch konnte er sich auch in ihm wiedererkennen. Er konnte sich mit Gott identifizieren. Er hatte gewissermaßen seine Identität in Gott beziehungsweise im Gottessohn. Und weil das Bild Gottes in ihm noch unbeschädigt war, konnte er sich Gott auch in völliger Unschuld und Unbefangenheit nähern. Er wollte, was Gott wollte. Er begehrte nichts über das hinaus, was Gott ihm gegeben hatte. Er wusste um seine Vollkommenheit und lebte in einem ungebrochenen Vertrauen zu seinem Schöpfer. Nun, der Sündenfall. An dieser Stelle setzte ja die Schlange an sie, pflanzte einen Zweifel ins Herz des Menschen. Und zwar Zweifel auch an seiner Vollkommenheit. Sie suggerierte ihm, mein Gott hat ihr etwas vorenthalten. 1. Mose 3, 4 bis 5, da sagte die Schlange zur Frau, keineswegs werdet ihr sterben, sondern Gott weiß, dass an dem Tag, da ihr davon esst, eure Augen aufgetan werden und ihr sein werdet wie Gott, erkennend Gutes und Böses. Sie sagt, damit ja gewissermaßen auch, euch fehlt doch etwas, ihr seid nicht wie Gott, ihr könnt Gutes und Böses nicht erkennen, ihr seid nicht vollkommen. Und nachdem dieser Gedanke erstmal geboren war, dass da ein Mangel vorhanden ist, sah Eva die Dinge um sich herum plötzlich mit ganz anderen Augen. Und bis heute wird ja unsere Wahrnehmung ganz wesentlich davon bestimmt, was wir denken, erwarten und glauben. Und wir lesen dann 1. Mose 3, 6 weiter. Und die Frau sah, dass der Baum gut zur Speise und dass eine Lust für die Augen und dass der Baum begehrenswert war, Einsicht zu geben. Und sie nahm von seiner Frucht und aß und sie gab auch ihrem Mann bei ihr und er aß. Die Frucht, die hat sie ja nicht zum ersten Mal gesehen. Sie war ja schon oft sicher in der Mitte des Gartens und hat diesen Baum gesehen. Und diese Frucht hat bislang nie ihr Verlangen geweckt. Aber jetzt mit einem Mal war sie in ihrem ganzen Menschsein angesprochen von dieser Frucht. Und das hat damit zu tun, dass sie jetzt Zweifel an ihrer Vollkommenheit bekommen hatte, weil sie meinte, einen Mangel an sich zu entdecken. Ein Bedürfnis setzt immer einen Mangel voraus. Dieser Mangel, der kann objektiv vorhanden sein, aber es genügt auch einfach schon, dass man meint, einen Mangel zu haben. Das ist ja der Trick der Werbung. Die Werbung redet uns immer erst einen Mangel ein, um uns danach das Produkt anzubieten, das diesem Mangel abhelfen soll. Und genauso hat es die Schlange auch mit dem ersten Menschen gemacht. Nach dem Sündenfall, durch Unglauben, Ungehorsam, brachten die ersten Menschen jetzt genau das über sich, was sie zuvor fälschlicherweise vermuteten, nämlich Mangel, Verlust an Vollkommenheit. Der Mensch wusste jetzt, was gut und böse ist. Ja, vorher war er gut, aber er wusste es nicht. Ich kann nur sagen, was warm ist, wenn ich auch weiß, was kalt ist. Ich weiß nur, was hell ist, wenn ich auch weiß, was dunkel, was Finsternis ist. Der Mensch wusste jetzt, was gut ist, aber er war böse geworden. Nun die Auswirkungen, die Folgen für die Menschen und ihre Identität. Gott wollte verhindern, dass der jetzt böse Mensch ewig leben sollte und dass sich so die Bosheit und Gottlosigkeit auch verewigen sollte. Daher wurde der Mensch aus der Gegenwart Gottes, aus dem Garten Eden, vertrieben. Gott ließ den Zugang zum Baum des Lebens versperren. Ein Cherub mit einem flammenden Schwert stellte sich davor. Wir Menschen wurde die ganze Schöpfung der Vergänglichkeit unterworfen. Folge, Disteln und Dornen. Im Schweiße seines Angesichts muss der Mensch dem Boden die Frucht abbringen. Mühsal auch für die Frau und im Mühen soll sie Kinder gebären. Verlangen wird sie nach ihrem Mann haben. Krankheit, Schmerzen, Alter, Tod. Und seit der Mensch seine Vollkommenheit eingebüßt hat, seither strebt er unablässig danach, sie wieder zu erlangen. Allerdings aus eigener Kraft, aus eigenen Möglichkeiten. Ich denke, hier liegt auch der Urgrund für alle Religionen und auch für den philosophischen Humanismus. Der gefallene Mensch möchte seine gefallene Natur nicht wahrhaben. Er möchte zumindest noch einen guten Kern in sich postulieren, diesen Kern freilegen und ihm Geltung verschaffen vor Gott. Das aber ist der verbotene Griff nach der Frucht am Baum des Lebens. Man meint, sich mit seiner gefallenen Natur verewigen zu können. Und man verkennt einfach die Tatsache, dass die Sünde und die Bosheit nicht nur so etwas ist wie die fleckige Schale an einem ansonsten köstlichen Apfel, sondern dass man da einfach nur die Schale entfernen könnte vielleicht, nicht den Apfel schmecken lassen könnte. Man verkennt, dass sie unser ganzes Wesen durchdringt und für Gott unbrauchbar macht. Wir sind wie ein durch und durch verfaulter Apfel, an dem nichts mehr genießbar ist. Unser altes Wesen muss ganz abgeschafft werden. Wir müssen eine neue Natur erhalten. Und ich möchte sagen, wie gut, dass der Griff des Menschen nach der Frucht am Baum des Lebens ins Leere geht, dass Selbsterlösung nicht möglich ist. Ja, dass jeder Versuch dazu zum Scheitern verurteilt ist. Seit seiner Vertreibung ist der Mensch nun auf der Suche nach einer neuen Identität. Vor dem Fall hatten Adam und Eva ihre Identität in Gott. Er war ihre Sicherheit, er war ihre Bedeutung. Die Schlange hatte ihnen gesagt, ihr könnt sein wie Gott und wissen, was gut und böse ist. Sein wie Gott heißt ja auch Bedeutung haben, außerhalb von Gott, in sich selbst finden. Wissen, was gut und böse ist, heißt auch Sicherheit außerhalb von Gott, in sich selbst finden. Anders gesagt, ihr könnt eine andere, eine bessere Identität finden, unabhängig von Gott. Und indem Adam und Eva auf dieses Angebot eingingen, brachten sie sich in die Lage, jetzt ihre Bedeutung und Sicherheit tatsächlich außerhalb von Gott finden zu müssen. Nur der Fall machte bald offenbar, dass sie einem Betrug aufgesessen waren. In sich selbst fanden sie keine Identität, vielmehr verloren sie ihre Sicherheit zunächst einmal. Nicht, das wird dann in dieser Antwort, die sie gaben, als Gott sie suchte im Garten, deutlich, wir fürchteten uns. Ja, Furcht haben sie zuvor nicht gekannt. Warum? Weil ja Gott ihre Sicherheit war. In der Beziehung zu ihm haben sie ihre Sicherheit gefunden, aber jetzt haben sie diese Sicherheit verloren. Und sie verloren auch ihre Bedeutung. Und das kommt zum Ausdruck in der Aussage, und wir versteckten uns. Warum mussten sie sich denn verstecken? Ja nun, weil sie ihre Vollkommenheit verloren hatten, weil sie Mangel an sich entdeckten. Davon sprechen ja die Feigenblätter eine deutliche Sprache. Die aufgekommene Scham signalisiert den erlittenen Bedeutungsverlust. Zuvor fanden sie also ihre Sicherheit, ihre Bedeutung in Gott, in ihrer Beziehung zu ihm. Jetzt waren Bedürfnisse entstanden, die vorher nicht da waren. Und damit begann das, was den Menschen seither umtreibt. Er sucht seine Bedürfnisse nach Bedeutung und Sicherheit zu befriedigen. Jean-Paul Sartre schrieb in seinem Essay über Baudelaire, der Mensch leidet nicht aus diesem oder jenem Grunde, sondern weil nichts auf dieser Welt seine Sehnsucht stillen kann. Sartre war sich vermutlich nicht klar darüber, welche tiefe Wahrheit er hier aussprach. Nichts auf dieser Welt, das ist wahr. Aber eben etwas oder jemand außerhalb dieser Welt, das wollte Sartre leider nicht wahrhaben. Wir halten also fest, unsere seelisch-geistlichen Bedürfnisse nach Sicherheit und Bedeutung sind die Folge unseres durch den Sündenfall erlittenen Identitätsverlustes, sind nicht Teil der Schöpfung Gottes, nicht eigentlich Gott gewollt. Ihre Befriedigung auf horizontaler Ebene, also über andere Menschen, ist nicht natürlich, sondern widergöttlich. Wir schaffen uns eine falsche Identität, eine Identität ohne Gott. Ich fand einmal folgenden Zeitungsartikel in der Zeitung. Da stand diese Nachricht. Lessie stieg als Schäferhund aus Wanne, Salzburg. Als falscher Hund hat sich dieser Tage ein vermeintlich reinrassiger Collie erwiesen, als sein Frauch in dem erst kürzlich erworbenen jungen Vierbeiner ein reinigendes Bad verpasste. Der junge Hund stieg als Lessie in die Badewanne und tauchte als Schäferhund wieder auf. Zurück blieb nur rot gefärbtes Badewasser. Die enttäuschte und vor allem getäuschte Hundebesitzerin erstattete daraufhin Betrugsanzeige gegen eine Salzburger Tierhandlung. Dort hatte sie für immerhin etwa 1000 Mark den reinrassigen Collie-Welpen erworben. Also dieser Schäferhund, der hatte offensichtlich eine falsche Identität. Ja? Und das Bad brachte es an den Tag. Aber wie war es denn bei uns? Laut Titus 3,5 wurden wir durch das Bad der Wiedergeburt gerettet. Und damit wurde eigentlich auch unsere falsche Identität abgewaschen. Die Frage ist aber, was blieb bei uns im Badewasser übrig? Sind unsere Lebenslügen, unser überhöhtes Selbstbild, unser Image und so weiter, ist das denn alles wirklich zurückgeblieben in dem Bad? Oder haben wir es durch das Bad der Wiedergeburt hindurch gerettet? Ich fürchte, bei den meisten Christen wird es wohl so sein. Zwar wird diese Identität etwas modifiziert, aber sie wird nicht wirklich aufgegeben. Ja, wenn wir in der Welt etwas gelten wollen, dann müssen wir auch in den in dieser Welt gültigen Werten etwas aufzuweisen haben. Erfolg, Schönheit, Reichtum und so weiter. Das ist schon klar. Für unsere neue Identität in Christus klopft uns niemand auf die Schulter. Das wird man in der Welt nicht anerkennen. Also halten wir an unserer alten Identität krampfhaft fest. Wenn es nicht so wäre übrigens, gäbe es bei Christen keine Probleme mit dem Selbstwert. Dann müssten wir auch keine Fassade aufbauen, mit der wir dann andere beeindrucken wollen. Mit einer solchen Fassade legt es sich ja nur scheinbar gut. Tatsächlich wird man damit nie ein echtes Selbstbewusstsein haben. Man wird sich immer von Menschen bedroht sehen, nicht? Wenn irgendjemand mal an der Fassade kratzt, ja, der könnte ja dahinter schauen und könnte herausfinden, eben, dass es nur Fassade ist. Und dann stellt man alle Sachen auf, nicht? Dann werden alle Abwehrstrategien aktiviert. Man hatte sich in seiner Lebenslüge eingerichtet, man möchte es auf keinen Fall aufgeben. Aber ich möchte doch noch zur Lösung kommen, die Lösung des Identitätsproblems. Wie kann das Identitätsproblem beim Christen zu einer echten und befriedigenden Lösung kommen? Wir haben gesehen, dass der Mensch ursprünglich seine Identität in Gott bzw. in Christus hatte. Und damit wäre eigentlich der Weg zur Lösung schon gewesen. Durch die Wiedergeburt ist Christus unser Leben geworden und damit eigentlich wurde uns auch eine neue, eine perfekte Identität geschenkt. Diese neue Identität, die müssen wir aber schon durch Glauben uns zu eigen machen. Die wird nicht automatisch wirksam. Man muss sie sich zu eigen machen, diese Identität. Und das heißt eben auch nicht weniger, als sein Eigenleben loslassen und Christus sein Leben sein lassen. Nicht mehr lebe ich. Christus soll leben. Durch mich. Bei ihm finden wir eine neue Identität. Zugang zu dieser neuen Identität, die wir schon haben eigentlich. Eine viel bessere Identität als alles, was wir uns bisher selbst zurecht gemacht haben. In Christus dürfen wir uns als Kinder des lebendigen Gottes wissen, gerecht, heilig und vollkommen gemacht. In Christus bleibt kein Raum für Minderwertigkeit oder Selbstzweifel. Unser Selbstwert darf sich eben nicht auf unser natürliches Leben gründen, sondern auf Christus in uns. Unser Fleisch ist zu nichts Nütze. Und daher sollen wir es ja eben auch am Kreuz entsorgen. Galater 5,24. Unsere Hoffnung der Herrlichkeit soll Christus in uns sein. Kolosser 1,27. Ist eine bessere Identität vorstellbar, denkbar? In Christus findet jedes Identitätsproblem seine Lösung. In der Preisgabe unserer alten, der Annahme unserer neuen Identität liegt eine große befreiende Kraft. Das wird unser Leben revolutionieren, verändern. Um diesen Identitätstausch vornehmen zu können, müssen wir uns allerdings frei machen von aller Menschenabhängigkeit und uns in die völlige Gottesabhängigkeit begeben. Solange ich nämlich die Ehre bei Menschen suche, anstatt bei Gott, werde ich immer mehr davon bestimmt sein, was Menschen sagen und von mir denken, als davon, was geistliche Realität ist. Und dann werde ich natürlich auch meinen persönlichen Wert an den Werten festmachen, die in der Welt gültig sind. Glaube und Ehrsucht schließen sich aus. Genau das sagt der Herr Jesus mal in Johannes 5, 44. Wie könnt ihr glauben, die ihr Ehre voneinander nehmt und die Ehre von dem alleinigen Gott nicht sucht? Wollen wir einmal einen kurzen Blick darauf werfen, was diese neue Identität alles einschließt. Ich werde nicht alles ansprechen, würde zu lange dauern. Ich habe hier zwar eine lange Liste von 32 Punkten, und das ist auch nur ein Auszug, aber davon möchte ich nur 12 ansprechen und herausgreifen. Ich bin eine neue Schöpfung durch die geistliche Wiedergeburt. Ich bin erlöst vom Fluch des alttestamentlichen Gesetzes. Ich bin erlöst von der ewigen Verdammnis. Ich bin von Gott geliebt. Ich habe Frieden mit Gott. Ich bin ein Kind Gottes. Ich bin versöhnt mit Gott. Ich bin heilig und gerechtfertigt vor Gott. Ich habe ein Bürgerrecht im Himmel. Ich bin ein Miterbe von Jesus Christus. Ich werde vor dem Zorn Gottes bewahrt werden. Ich habe durch Jesus Christus ewiges Leben. Und wie gesagt, viel, noch viel mehr könnte man jetzt dazu sagen. Gibt es Größeres als alles das? Gibt es irgendetwas, was noch mehr sein könnte? Das ist doch Ihre und meine wahre Identität, sofern wir wiedergeborene Menschen sind. Alles, was ich menschlich gesehen erreichen könnte, und wenn es das Größte, was in dieser Welt vorstellbar und denkbar ist, alles, was ich menschlich gesehen überhaupt erreichen könnte, würde himmelweit hinter dem zurückbleiben, was ich doch schon bin in Christus. Das muss uns erstmal klar werden. Ich möchte das anhand eines Bildes auch zeigen. Es ist ein Schauspiel der Natur, anhand dessen, meine ich fast, Gott uns vielleicht vor Augen führen möchte, welch umwälzende Veränderung mit uns bei der Wiedergeburt geschehen ist. Ich meine den Vorgang der Metamorphose. Die Raupe verpuppt sich durch das Spinnen eines Kokons. Das Puppenstadium kann unterschiedlich lange dauern, je nach Art der Raupe. Nach außen sieht es aus, als wäre hier nur Tod, überhaupt kein Leben mehr, keine Bewegung, gar nichts, aber innen passiert vieles. Da kommt es zu einer völligen Neuorganisation der Körperteile und inneren Organe der Raupe. Und wenn schließlich die Puppenschale aufbricht, kommt ein fertiger Schmetterling heraus. Ein Wunder der Natur. Wie viel attraktiver ist doch ein Schmetterling als eine Raupe. Die Raupe kriecht auf dem Bauch herum. Aber der Schmetterling entfaltet seine prächtigen Flügel und flattert davon. Aber nun, das ist mit uns geschehen. Bei der Wiedergeburt. Genau das ist geschehen. Eine Metamorphose. Wir sind eine neue Schöpfung. Nicht mehr Raupe, sondern Schmetterling. Aber wisst ihr was? Wenn dieser Schmetterling hier nicht weiß, dass er Schmetterling ist, wenn der denken würde, er wäre immer noch Raupe, dann würde er mit eines mit Sicherheit nicht tun. Er würde nicht fliegen, weil er ganz genau weiß, Raupen können nicht fliegen. Und wenn wir nicht wissen, wer wir wirklich sind in Christus, dann wird auch unsere Erfahrung nicht dem entsprechen. Das ist ganz klar. Wie oft höre ich es, dass gesagt wird, ja, wir sind alle Sünder. Ja, man möchte der Wahrheit gerecht werden, dass wir immer noch sündigen. Ja, das stimmt, mich eingeschlossen. Wir sündigen immer noch als Christen. Aber sind wir Sünder, weil wir sündigen? Ist das wahr? Wissen, ab und zu mache ich auch mal Sport. Bin ich deswegen Sportler, weil ich Sport mache? Nein, natürlich nicht. Aber wenn ich Sportler wäre, dann würden Sie doch mit Sicherheit annehmen, dass ich Sport mache, oder? Ja, klar. Und wenn einer Sünder ist, dann kann ich gar nichts anderes erwarten, als dass er sündigt. Das entspricht seiner Natur. Aber wir haben eine neue Natur bekommen. Und die Bibel spricht von uns als Heiligen. Und nicht als Sünder. Wir sollten es auch tun. Wir sollten uns einfach immer wieder mal klar machen, wer wir wirklich sind. Weil das einfach unsere Erfahrung bestimmt. Wenn wir falsch denken, haben wir die falsche Erfahrung. Eine wahre Neuschöpfung, eine neue Kreatur. Bedeutung und Sicherheit, ich sage es noch einmal, sind grundlegende seelische Bedürfnisse des Menschen. Sie werden beide befriedigt durch die Liebe. Deshalb ist ja geliebt werden so zentral wichtig für den Menschen, nicht? Geliebt zu sein vermittelt Sicherheit und vermittelt Bedeutung. Und somit ist die Liebe ganz zentral wichtig auch für die Identität. Geliebt zu sein durch einen Menschen, der die Macht hat, mich vor Gefahren zu bewahren, das verleiht mir natürlich umso mehr Sicherheit, klar. Geliebt zu sein durch einen Menschen, der selbst eine hohe Bedeutung hat, das verleiht mir natürlich auch Bedeutung. Aber so, sagen Sie, absolute Sicherheit und Bedeutung kann ich und erlange ich, wenn ich wissen kann, dass ich von der Person geliebt werde, die die größte Macht hat und die größte Bedeutung hat im ganzen Universum, und das ist Gott. Und das kann jeder von uns sagen. Also müsste ich doch in Gott, in Christus, müsste ich doch völlig zufriedengestellt sein, grundsätzlich zufriedengestellt sein in puncto Bedeutung und Sicherheit. Warum müssen wir dann eigentlich noch ständig danach suchen, unser Leben irgendwie aufzuwerten durch Statussymbole und andere derlei Dinge? Warum spielen die so eine wichtige Rolle auch im Leben von Christen? Eben weil sie immer noch mit ihrer alten kümmerlichen Identität leben. Und das ist schade. Die neue Identität, die wir in Christus haben, ist die einzige, die durch nichts in dieser Welt erschüttert werden kann. Mit ihr können wir auch schwerste Lebenskrisen unbeschadet überstehen. Und der Schlüssel dazu ist das, was eigentlich schon im Titel dieses Vortrags, des Themas angesprochen ist. Aber mein Leben ist Christus. Es gibt meines Erachtens drei Entwicklungsstadien in unserem Glaubenswachstum. Ich nenne sie Christus als Herr, Retter, Christus als Herr, Christus als Leben. Das sind Stadien, die wir nach seinem Willen alle durchmachen sollen. Das hat nichts mit Stufenheiligung zu tun, wohlgemerkt. Aber auf dem kontinuierlichen Weg der Heiligung überschreitet man Grenzen und gelangt zu neuen Erfahrungsebenen. Und so geschieht Wachstum. Die Bibel spricht auch von Kindern, Jugendlichen und Jünglingen und Vätern im Glauben. Also kennt die Bibel auch diese Stadien. Die Beziehung zum Herrn Jesus wird mit zunehmendem Glaubenswachstum vertieft und nimmt reifere Formen an. Ich möchte sagen, wer folgende Aussagen des Paulus im Glauben nachsprechen kann,

Oder Philipper 1,21. Denn das Leben ist für mich Christus und das Sterben Gewinn. Wisst ihr, Leben ist für mich, Sterben ist mir Gewinn. Das kann doch nur einer sagen, der auch sagen kann, Leben ist für mich Christus, oder? Jeder andere, der kann nur den Kopf schütteln und sagen, wieso soll denn Sterben Gewinn sein? Denn das Leben ist für mich Christus. Das steht an der Frontseite unseres Gemeindesaals, ist mir so wichtig. Dieses Ungeborene im Bauch der Mutter könnte sagen, Leben ist für mich Mama. Ja, außerhalb von Mama gibt es kein Leben. Oder? Leben ist für mich Mama. Genauso ist auch unser Leben völlig eins mit Christus. Er ist mein Leben. Das ist geistliche Realität. Geschwister, das ist nicht einfach jetzt irgendeine Theologie. Das ist eine geistliche Realität im Leben eines jeden wiedergeborenen Christen. Leben ist Christus. Er ist mein Leben. Wir sprechen davon, wir haben ewiges Leben. Der Herr sagt selber, wer den Sohn hat, der hat das Leben. Wer den Sohn Gottes nicht hat, der hat das Leben nicht. Also, er ist das ewige Leben. Und er ist in mir und ich bin in ihm. Und deswegen kann ich sagen, ich habe ewiges Leben. Aber es ist Christus. Es ist sein Leben. Leben ist für mich Christus. Aber diese geistliche Realität, die muss glaubend in Anspruch genommen werden. So wie alle Dinge glaubend in Anspruch genommen werden müssen, sonst werden sie nicht wirksam. Mit einem Glaubensbekenntnis ist es nicht getan. Möge der Herr das schenken, dass das für uns auch sichtbare und erfahrbare Realität in unserem Leben wird. Ich danke Ihnen für Ihre Aufmerksamkeit.

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1: Sie hören nun die gute Nachricht aus Gottes Wort. Unser Wochenvers steht in Matthäus 5, Vers 7. Selig sind die Barmherzigen, denn sie werden Barmherzigkeit erlangen. Das war unser Merkvers aus Matthäus 5, Vers 7.

0: Seien Sie herzlich willkommen zu BBN Bibelkunde mit Benedikt Peters. Unser Sprecher besuchte eine Bibel- und Missionsschule in der Schweiz. Danach studierte er griechische und hebräische Philologie an der Universität Zürich. Für einige Jahre war er Redakteur in einem christlichen Verlag und seit 1993 ist er vollzeitlich im übergemeindlichen und konfessionell ungebundenen Dienst als Bibellehrer tätig. Heute hören wir einen Beitrag zur Serie Gebete des Apostel Paulus. Ich wünsche Ihnen eine gesegnete Zeit beim Zuhören.
1: Wir haben eine Hoffnung der Berufung. Das heißt, das, was damit angefangen hat, dass Gott uns zu seinem Sohn gerufen hat und wir jetzt seinem Sohn gehören und mit ihm verbunden sind, das führt am Ende dazu, dass wir einmal dort sein werden, wo er jetzt ist und ihm gleich sein werden. Das ist die Hoffnung der Berufung. Und durch das Wirken des Geistes Gottes gehen uns die Herzensaugen auf, so sehen wir im Lichte Gottes, was diese Hoffnung der Berufung bedeutet. Und wir sollen füreinander beten, dass das an uns geschieht, immer mehr. Je mehr wir verankert werden in der Hoffnung unserer Berufung, das heißt in Gottes großem Heil selbst, in der Vollendung dieses Heils, desto glücklicher wird unser Weg hier auf der Erde. Unser Anker ist dort befestigt, er ist dort fest, er ist fest, rein objektiv, Gott hat das gewirkt. Aber er soll auch fest werden in unserem Empfinden und in unserem Bewusstsein. Und es ist wirklich so, der Hebräerbrief sagt das so schön, wir besitzen jetzt diesen Anker als Hoffnung. Christus ist hineingegangen schon ins Allerheiligste. Hebräer 6, wohin Jesus als Vorläufer für uns hineingegangen ist, Hebräer 6, 20. Der hoher Priester geworden ist in Ewigkeit nach der Ordnung, welches Edex. Jesus ist als Vorläufer, und er heißt Vorläufer, weil andere ihm folgen, sonst wäre er nur ein Läufer. Wir folgen ihm. All die Seinen folgen ihm. Er ist hineingegangen, das ist der Anker, der uns hält, und er wird uns alle einmal zu sich ziehen, alle. Und dann werden wir bei ihm sein und ihn sehen, wie er ist. Wir werden ihn sehen, wie er ist. Dann werden wir ihm gleich sein, die Hoffnung der Berufung. Und es ist so, wenn die Hoffnung der Berufung uns ergreift und je mehr sie uns ergreift, desto mehr rücken wir auch zusammen. Ihr kennt vielleicht Paul Humburg, das habe ich irgendwo von ihm gelesen, ich weiß nicht mehr wo, hat ja einige sehr schöne Aufsätze geschrieben. Und er schreibt irgendwo, es vergeht uns dann wie den Schwalben. Die Schwalben, bevor sie ihren Flug antreten, dann wenn es hier wieder kalt, langsam kalt und grau wird, ihren Flug in den sonnigen Süden, rücken sie alle zusammen. Sie rücken alle zusammen, weil sie jetzt bald aufbrechen. Und so auch die Heiligen Gottes. Sie rücken zusammen. Der Herr kommt. Wir gehen ihm entgegen. Wir werden bald bei ihm sein. Und das ist ja Gemeinde. Gemeinde ist ja definitionsgemäß Gemeinschaft. Deutsch Gemeinde. Oder Ekklesia. Das war die Volksversammlung im alten Griechenland. Zusammenkommen. Der Vollbürger einer jeden Polis. Das war die Ekklesia. Zusammenkommen. Gemeinde ist Zusammensein. Und Gemeindeleben heißt ein Leben in der Gemeinschaft miteinander. Wo immer weniger zwischen uns steht. Und so, wir alle vom gleichen Herrn, von der gleichen Hoffnung ergriffen sind. Die Hoffnung eurer Berufung. Und dann als zweites, welches der Reichtum der Herrlichkeit seines Erbes ist. Sein Erbe? Gott hat ein Erbe. Ja, Gott hat ein Erbe. Was ist denn das Erbe Gottes? Schlagen wir auf, 5. Mose 32, Vers 9. 5. Mose 32, Vers 9. Da steht, denn des Herrn Teil ist sein Volk. Jakob, die Schnur seines Erbteils. Das ist das Erbteil, das Gott bekommt. Jakob, alttestamentliche Volk. Wir lesen in Psalm 28, Vers 9. David sagt dort entsprechend vom Volk, dessen König und Hirte er war. Als König war er ja auch ein Hirte, ein Unterhirte unter den großen Hirten. Psalm 28, Vers 9. Übrigens, hier habt ihr auch ein Gebet, von dem man lernen kann. Das bete ich auch manchmal. Drei Bitten für das Volk Gottes. Rette dein Volk. Das heißt, rette sie in der Versuchung. Rette sie, bewahre sie vor Verführung. Rette dein Volk. Segne dein Erbteil. Das ist eben das Volk des Herrn. Rette dein Volk, segne dein Erbteil. Weide sie. Das sind vier Bitten. Weide sie und trage sie bis in Ewigkeit. Also das Volk Gottes, das ist das Erbe des Herrn. Ja, wir dürfen es so sagen. Der Sohn Gottes hat mit seinem Blut für Gott ein Volk erworben. Das ist Gottes Erbe. Gott hat mit seinem Blut uns für Gott erkauft. Jetzt sind wir sein Erbe. Ein Volk, das Gott zur Wonne ist. Dieses Volk wird er bewahren, heiligen, führen, vollenden, verherrlichen und sich an ihm verherrlichen. An diesem Volk, durch dieses Volk wird Gott, das ist sein Erbe, wird Gott allen intelligenzbegabten Geschöpfen im weiten Universum die ganze vielfältige Weisheit, seine vielfältige, mannigfaltige Weisheit proklamieren. Eine Weisheit, wie er das konnte, aus Sündern Heilige machen, aus Rebellen Diener machen, als solche, die gerechterweise die Verdammnis verdient hatten, solche zu Erben der Herrlichkeit machen, wie Gott das konnte und dabei gerecht bleiben konnte. Welche Weisheit! Und die Weisheit, die er hat, wie konnte er das, was er sich vorgesetzt hatte, einmal ausführen durch den Sohn? Und wie konnte er wirken, dass Sünder wie du und ich es sind, das auch hören, verstehen und glauben? Welche Weisheit! Und diese mannigfaltige Weisheit Gottes, ein Teil seines Wesens, eine seiner vielen Herrlichkeiten und alle anderen Herrlichkeiten, soll die Gemeinde in alle Ewigkeit ins ganze Universum frei ausstrahlen lassen. Das ist Gottes Erbe. Das ist das Volk Gottes. Schlagen wir Epheser 3, Vers 10 auf. Epheser 3, Vers 10. Da schreibt Paulus mir, ich lese von Vers 8 an. Epheser 3, von Vers 8 an. Mir, dem Allergeringsten von allen Heiligen, ist diese Gnade gegeben worden, den Nationen den unergründlichen oder unausforschlichen Reichtum des Christus zu verkündigen und alle zu erleuchten. So werden sie erleuchtet. Durch die Wahrheit, durch das Wort der Wahrheit, durch den Geist der Wahrheit, der dieses Wort aufschließt, alle zu erleuchten, welches die Verwaltung des Geheimnisses sei, das von den Zeitaltern her verborgen war in Gott, der alle Dinge geschaffen hat, damit jetzt den Fürstentümern und den Gewalten in den himmlischen Örtern, allen Engeln, allen Millionen über Millionen von Engeln, allen Gewalten, auch die gefallenen Engel müssen das sehen, in den himmlischen Örtern durch die Versammlung kundgetan werde, die mannigfaltige Weisheit Gottes. Und die Gemeinde, die soll, wie ich sagte, Gottes Herrlichkeit widerstrahlen. Offenbarung 21. Sie wird es tun. wenn sie vollendet, wenn sie beim Herrn ist. Offenbarung 21, 10 und 11. Offenbarung 21, 10 und 11. Und er führte mich im Geist weg auf einen großen und hohen Berg und zeigte mir die heilige Stadt Jerusalem, herabkommend aus dem Himmel von Gott. Das himmlische Jerusalem, die Gemeinde. Und sie hatte die Herrlichkeit Gottes. Verstehen wir das? Sie hatte die Herrlichkeit Gottes. Das ist unbegreiflich. Das ist das Erbe Gottes. Ein Volk, das einst die Herrlichkeit Gottes haben soll. Erworben durch den Sohn. Wirksam gemacht durch den Heiligen Geist. Vollendet durch den dreieinigen Gott. Das ist der Reichtum der Herrlichkeit seines Erbes in den Heiligen. Paulus betet darum, dass die Epheser das verstehen. Und wenn wir das verstehen, wenn wir beginnen das zu verstehen, dann können wir nie mehr abschätzig über die Gemeinde Gottes denken und urteilen. Dann können wir auch nie abschätzig denken und urteilen über einen heiligen Gottes. Wir können es nicht mehr. Wir können es wirklich nicht mehr, wenn wir das gesehen haben. Und darum beten wir darum, dass wir das sehen. Und dann werden wir die Heiligen lieben und achten und ehren. Und wenn Geliebte in Nöten sind und wenn sie abirren und falsche Wege gehen, dann tragen wir Leid um sie. Und ringen darum, wenn es geht, durch Ermunterung, durch Ermahnung oder sonst durch Gebet, durch Fürbitte, dass sie zurückkommen. Und dann ringen wir auch darum, dass in zweite Geschwistergemeinden, dass sie zueinander finden. Das Erbe Gottes in den Heiligen, in all seinen Heiligen. In Kapitel 3 werden wir dann sehen, dass wir zusammen mit allen Heiligen erst die Weite, die Länge, die Höhe und die Tiefe erfassen können. In der Gemeinschaft aller Heiligen. Ein Herz, das alle Heiligen einschließt und weiß, wir sind sein Erbe. Das ist der Reichtum der Herrlichkeit seines Erbes. Wenn wir das sehen, werden wir den Bruder, Paulus meint das genauso, jeden Bruder höher achten als sich selbst. Das ist nicht Rhetorik. Er meint das genauso. Das heißt, man kann das wirklich tun. Es ist möglich, es ist wirklich, dass man den Bruder, die Schwester höher achten kann als sich selbst. Wenn Gott unsere Herzensaugen erleuchtet, dass wir verstehen. Der Reichtum der Herrlichkeit des Erbes Gottes in den Heiligen. Und dann drittens, die überragende Größe seiner Kraft. Wenn unsere Herzensaugen erleuchtet werden, beginnen wir immer mehr zu verstehen, welches die Kraft war, die an uns wirkte und noch in uns wirkt. Die an uns wirkte, als wir aus dem Sündentod erweckt wurden und dann die Kraft, die uns trägt und die Kraft, die uns erhöht hat mit Christus und die uns tragen wird, bis wir eines Tages beim Herrn selbst sind. Paulus verwendet hier einen sehr sprechenden Ausdruck in Vers 18, in Vers 19, welches die überragende Größe seiner Kraft an uns den Glaubenden ist. Die überragende Größe. Ich glaube, das ist der Elberfelder 2003. Ich glaube, in der 1905, ich glaube, überschwänglich, hatte ich eine 1905er. Überragend, kommt man schon näher. Das Griechische lautet hyperballusa, also hyperballo, das heißt höher werfen. Höher werfen. Balle werfen, Hyperballo. Es ist eine Kraft, die höher trifft als jede andere Kraft, die höher wirft. Als wir noch in Schweden wohnten, die knapp zehn sind wir ja aus dem schönen nördlichsten Europa in die Schweiz gezogen. Ist auch schön hier. Bin sehr zufrieden, hier zu sein. Da hat er so seine Erinnerungen. Und wir wohnten dort in einem Häuserblock, aber nicht so hoch, zwei Stockwerke drauf. Also wir wurden ein paar Jahre, zwei Stunden drüber. Da haben wir so als Kinder immer versucht, einen Ball über das Haus zu werfen, eben höher zu treffen. Höher zu treffen, ja. Das hat nicht immer geklappt, wir haben nur so 8 oder 9. Manchmal reicht es nur bis ins oberste Fenster. Aber höher treffen. Eben höher werfen, das ist das wirklich, was hier steht. Und das ist eine Kraft, die alles andere überwindet. Alles andere. Sie reicht tiefer hinab als alles andere und reicht höher hinauf. Wirft höher, trägt höher. Die alles überragende, alles übertreffende. So könnte man das auch umschreiben. Übertreffende Kraft. Und dann sagt er, welche Kraft es ist. Nach der er gewirkt hat in Christus, als er ihn aus den Toten auferweckte. Und nachher spricht er von uns. Und dann sagt er zuerst, was er an Christus wirkte. Paulus spricht davon, wie Gott an Christus wirkte. Er erweckte ihn aus den Toten. Vers 20. Und dann, und er setzte ihn zu seiner Rechten in den himmlischen Örtern. Weckte ihn aus dem Toten und er erhöhte ihn zu sich. Und diese gleiche Kraft wirkt an uns. Und keine geringere Kraft hätte genügt, um uns aus dem Sündentod zum Glauben und zum Leben zu bringen. Und Paulus sagt es dann in Kapitel 2 direkt. Dann sagt er, auch euch, eben wie Christus, auch euch. Auch an euch hat Gott so gewirkt. Nun, wir waren im Tod unserer Sünden wegen. Wir waren tot wegen unserer Sünden. Auch euch, die ihr tot wart in euren Vergehungen und Sünden. Und dann Vers 4 oder Vers 3 am Schluss. Wir waren von Natur Kinder des Zorns. Von Natur. Nach Recht. Von Geburt und nach Recht und aufgrund eigener Taten. Wir dienten mit Willen, so steht es hier, mit Willen der Sünde. Und so waren wir Kinder des Zorns. Gott aber. Das Aber ist ja in der Übersetzung nicht immer gerechtfertigt. Man hat schon ein Aber, wo man denkt, sollte kein stehen. Aber hier ist das Aber gerechtfertigt. Das ist ein echtes Aber, ein echter Gegensatz. Gott aber. Es hätte so sein müssen, Gottes Zorn über uns immer. Gott aber. Das wendet alles. Gott aber. Der Reich ist an Barmherzigkeit. Barmherzigkeit, das ist Gottes Zuwendung für zu Hilflosen. Das ist Barmherzigkeit. Barmherzigkeit. Zuwendung gegenüber Hilflosen. Dem sagt man Barmherzigkeit. Wir waren hilflos. Paulus sagt in Römer 5, Vers 6. Kraftlos. Als wir kraftlos waren, ist Christus für uns gestorben. Wie viele Kinder hat ein kinderloses Ehepaar? Kinderlos? Keine. Wie viel Geld hat ein Besitzloser? Keines. Wie viel Kraft hat ein Kraftloser? Keine. Es ist nicht so, dass wir einfach schwach waren. Kraftlos. Gott hat sich über uns erbarmt. Ist reich an Barmherzigkeit. Wegen seiner vielen Liebe. Ist das eine Liebe, die ihn trieb? Die ihn trieb? Wegen seiner vielen Liebe. So ist Gott. Er liebt, weil er Liebe ist. Wegen seiner vielen Liebe, womit er uns geliebt hat. Eigentlich auf Deutsch ist das schlechter Stil. Das wurde uns ausgetrieben. Also Hauptwort und Verb mit dem gleichen Wortstamm. So dürfen man nicht gutes Deutsch schreiben. Aber das ist eben die Sprache Gottes. Gott liebt mit seiner Liebe. Seine wirkende Liebe. Eine Liebe, die sich uns zuneigt. Wegen seiner vielen Liebe, womit er uns geliebt hat, hat er auch uns. Er hat Christus auferweckt. Auch uns. Auch uns. als wir in den Vergehungen tot waren, mit dem Christus lebendig gemacht. Die gleiche Kraft, die ihn auferweckt hat, hat uns lebendig gemacht. Aus der Sünde zum Leben erweckt. Aus dem Sündentod zum Leben erweckt. Hat uns mit auferweckt und mitsitzen lassen in den himmlischen Örtern in Christus Jesus. Mit ihm erhöht. Das ist die Größe der Kraft, die jetzt an uns wirkt. Und wir merken, wir müssen darum beten, dass wir das immer besser und immer mehr verstehen. So wie Paulus für die Epheser betet, dass wir das verstehen. Dass wir verstehen, wie hilflos, wie kraftlos, völlig kraftlos wir sind. Wir haben nichts, wir vermögen nichts. Aber alles ist bei und durch Gott und wir dürfen ihn bitten. Und er gibt und er wirkt. Er gibt und er wirkt. Und das dürfen wir füreinander erbeten. Und diese Kraft wird uns tragen, Tag für Tag, und uns vollenden. Wir sind jetzt schon mit Christus versetzt in die himmlischen Eltern der Stellung nach. Aber wir werden das dann auch in der Erfahrung sein. Vom Glauben werden wir zum Schauen kommen. Amen.

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Das steht zwar nicht so in der Bibel, ist aber wahr. Lasst uns nur an Jesu Warnung aus dem Matthäusevangelium Kapitel 6 denken. Niemand kann zwei Herren dienen, denn entweder wird er den einen hassen und den anderen lieben, oder er wird einem anhangen und den anderen verachten. Ihr könnet nicht Gott dienen und dem Mammon. Mögen wir den Herrn, unseren Gott, von ganzem Herzen lieben und die Güter, Gaben und Finanzen, die Gott uns anvertraut, treu verwalten, zu seiner Ehre und zur Verbreitung des Evangeliums. So wird Mammon niemals über uns herrschen. 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

0: Lieber Herr, du bist gut und du bist heilig. Ich möchte dir gehorsam sein, denn ich weiß, dass du das Beste für mich willst. Mache mich dir ähnlicher. Gott, gehorsam sein. Ich tue nicht immer gern, was man mir sagt. Ich habe die Wahl. Entweder ich bleibe hartnäckig oder ich bitte Gott, mir Einsicht zu schenken. Vielleicht hilft mir diese Sturheit und mein Gebet, dass Gott mich erweichen möge, Elias Biegsamkeit und Gehorsam zu bemerken. Wenn Gott ihm sagt, dass er etwas tun soll, tut er es. Und Gott macht ihn zum Teil seiner Erlösungsgeschichte. In der heutigen Erzählung sehen wir, wie Elia auf Gott hört und ihm gehorcht. Nachdem der Prophet König Ahab die kommende Dürre angekündigt hat, trocknete der Bach aus. 1. Könige 17, Verse 1 und 7. Elia befolgt Gottes Befehl und zieht zum Bach, wo die Raben ihn versorgen. Verse 5 und 6. Dann gehorcht er Gott und sucht bei einer Witwe in Zarpat nach Nahrung. Vers 10. Auch sie gehorcht, obwohl sie denkt, sie wird sterben. Aber Elia verspricht ihr im Namen Gottes, dass ihr Öl und ihr Mehl nicht versiegen werden. Und tatsächlich, denn das Mehl im Topf nahm kein Ende und das Öl im Krug ging nicht zur Neige. Vers 16. Wir sind zwar keine Propheten Gottes, aber wir können es Elia gleich tun, indem wir unseren Gehorsamsmuskel aufbauen. Vielleicht können wir uns verpflichten, einem Anstoß zu folgen, den wir beim Lesen der Bibel spüren. Oder wir können Gott bitten, uns einen Lebensbereich zu zeigen, den wir ihm vorenthalten. Wenn wir gehorchen, können wir beten, dass Gott uns in seinem großen Erlösungsplan gebrauchen wird. Sie hören den Bibeltext aus 1. Könige 17, Verse 1 bis 16.
1: Und Elia aus Tischbe in Gilead sagte zu Ahab: So wahr der Herr, der Gott Israels lebt, der Gott, dem ich diene. Die nächsten Jahre wird weder Tau noch Regen fallen, es sei denn, ich ordne es an. Dann sprach der Herr zu Elia: Geh von hier weg und ziehe nach Osten und versteck dich am Bach Krit, der zum Jordan fließt. Trink aus dem Bach, den Raben habe ich befohlen, dich zu versorgen. Elia machte sich auf und tat, was der Herr ihm befohlen hatte, und blieb am Bach Krit, der zum Jordan fließt. Die Raben brachten ihm morgens und abends Brot und Fleisch, und er trank aus dem Bach. Doch nach einer Weile trocknete der Bach aus, denn im Land fiel kein Regen mehr. Da sprach der Herr zu Elia: Steh auf und geh nach Zarpat in die Nähe von Sidon und bleib dort. Ich habe dort einer Witwe den Auftrag gegeben, dich zu versorgen. Also machte er sich auf und ging nach Zarpat. Als er an den Toren der Stadt ankam, sah er eine Witwe, die Holz auflas, und er rief ihr zu und fragte: Würdest du mir einen Becher Wasser holen, damit ich trinken kann? Als sie sich auf den Weg machte, es zu holen, rief er ihr nach: Und bring mir bitte auch ein Stück Brot mit. Doch sie antwortete: So wahr der Herr, dein Gott lebt, ich habe kein einziges Stück Brot mehr. Im Topf ist nur noch eine Handvoll Mehl und im Krug nur noch ein kleiner Rest Öl. Ich habe gerade ein paar Zweige gesammelt, um diese Mahlzeit zu bereiten für mich und meinen Sohn. Wir werden essen und sterben. Doch Elia sagte zu ihr: Hab keine Angst, geh und mach, was du gesagt hast, aber backe mir zuerst einen kleinen Laib Brot und bring ihn heraus. Dann backe für dich und deinen Sohn. Denn so spricht der Herr, der Gott Israels: Das Mehl im Topf wird nicht aufgebraucht werden und das Öl im Krug nicht zur Neige gehen, bis zu dem Tag, an dem der Herr dem Land Regen schickt. Sie ging los und tat, was Elia ihr aufgetragen hatte, und sie, Elia und ihr Sohn aßen viele Tage. Denn das Mehl im Topf nahm kein Ende und das Öl im Krug ging nicht zur Neige, wie der Herr durch Elia versprochen hatte.
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Ist Ihnen schon bewusst geworden, dass Sie und jeder Mensch auf dieser Welt Gott Rechenschaft schuldig ist? Rechenschaft über das eigene Leben, über den Umgang mit Gottes Schöpfung, mit den Mitmenschen, mit Gott selbst. Und zwar deswegen, weil Gott der Schöpfer ist. Ihm gebührt Lob und Dank, Gehorsam und Anbetung. Herr, du bist würdig zu nehmen Preis und Ehre und Kraft, denn du hast alle Dinge geschaffen, und durch deinen Willen haben sie das Wesen und sind geschaffen. Ist ihr Leben ein Ausdruck der Anbetung, des Gehorsams, des Dankes gegenüber Gott, ihrem Schöpfer?

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1: Sie hören nun die gute Nachricht aus Gottes Wort. Unser Wochenvers steht in Matthäus 5, Vers 7. Selig sind die Barmherzigen, denn sie werden Barmherzigkeit erlangen. Das war unser Merkvers aus Matthäus 5, Vers 7.

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0: 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Schön, dass Sie wieder eingeschaltet haben. 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
1: Nachdem wir uns bei der letzten Sendung mit dem überlaufenden Maß der Ungerechtigkeit beschäftigten, schauen wir uns die Aufforderung Gottes zum Positiven an. Auch die Gottesfürchtigen haben ein Maß bei Gott. Der Gerechte übt noch Gerechtigkeit. Wie man vor Gott gerecht und heilig werden kann, haben wir schon in der letzten Sendung gesehen. Gerecht und heilig sind zwei Eigenschaften, die nur Gott schenken kann. Als Menschen können wir uns das nicht durch Leistung verdienen, noch werden wir da hineingeboren. Das sind Resultate des neuen Lebens aus Gott. Hier geht es nicht um eine Art Selbstgerechtigkeit, wo ein Mensch versucht, durch eigene Kraftanstrengung moralisch und ethisch einwandfrei zu leben. Gerecht vor Gott wird man nur aus dem Glauben an Jesus Christus. In Römer 3, Vers 22 und 24 lesen wir: Gottes Gerechtigkeit, aber durch den Glauben an Jesus Christus für alle, die glauben, und werden umsonst gerechtfertigt durch seine Gnade, durch die Erlösung, die in Christus Jesus ist. Im ersten Kapitel sagt Paulus, dass der Gerechte aus Glauben lebt. In Römer 3, Vers 25 lesen wir, wie man vor Gott gerecht wird. Also kann sich der Gerechte nur auf das Werk Jesu Christi berufen. Dass er noch Gerechtigkeit üben soll, ist die praktische Heiligung. Vor Gott gerecht zu sein, ist die Stellung, die Gott jeden schenkt, der sich zu Jesus Christus hinwendet. Diese praktisch zu leben und darin zu wachsen, ist das Werk des Heiligen Geistes in einem Menschen. Und mit der Heiligung ist es ebenso. Der Mensch ist durch die Sünde von Natur aus unheilig und unrein. Geheiligt und rein wird er nur durch das Blut Jesu Christi. Heilig bedeutet, für Gott abgesondert zu sein. Das heißt, Menschen, die ihr Leben dem Herrn Jesus anvertraut haben, sind durch das Opfer des Herrn Jesus geheiligt, also für Gott abgesondert. So sind sie in ihrer Stellung vor Gott die Heiligen und Geliebten. Dann werden die Gläubigen praktisch geheiligt durch das Werk des Heiligen Geistes, der in ihnen wohnt. Er offenbart ihnen auch die gesamte Heilige Schrift. Und wenn es um die Vollendung geht, dann warten sie auf die vollkommene Heiligung bei dem Kommen des Herrn Jesus. Dann wird auch ihr praktischer Zustand mit dem ihrer Stellung völlig zusammenpassen. In Epheser 5, Vers 26 bis 27, da lesen wir: Um sie zu heiligen, sie reinigend durch das Wasserbad im Wort, damit er die Gemeinde sich selbst verherrlicht darstellte, die nicht Flecken oder Runzeln oder etwas dergleichen habe, sondern dass sie heilig und tadellos sei. Wenn Gott seine Gemeinde sieht, dann sieht er sie in Christus, tadellos, heilig und gerecht. Das ist die Stellung der Gemeinde Gottes und der einzelnen Glieder. Doch wie sieht der praktische Zustand der Gemeinde Gottes aus? Deswegen werden die, welche durch Christus gerechtfertigt und geheiligt sind, aufgefordert, das ganz praktisch im Leben unter Beweis zu stellen. Gerechtigkeit zu üben heißt, in Zeugnis und Leben die Tugenden dessen zu verkündigen, der uns aus der Finsternis zu seinem wunderbaren Licht berufen hat. Heilig zu sein heißt, nicht weltfremd zu sein, aber auch nicht in das Treiben dieser Welt mit einzustimmen. Das heißt, das Maß göttlicher Gerechtigkeit voll zu machen, aber nicht das Maß der Ungerechtigkeit, sondern das Maß, das zur Ehre Gottes dient. Hier wird der Unterschied zwischen Licht und Finsternis deutlich, liebe Hörer. Die einen gehen zum Verderben, die anderen eifern darum, Gott wohlgefällig zu leben. In dieser Entscheidung stehst auch du, lieber Hörer. Hier werden Gläubige aufgefordert, Frucht zu bringen. Christen sollen auf dieser Erde nicht Holz, Heu und Stroh sammeln, sondern als geistliche Früchte Gold, Silber und köstliche Steine. Die Materialien sind dabei Symbole. Christen sollen keine gemeinsame Sache mit den Gottlosen machen. Ein wahrer Christ kann sich nicht mit der Sünde noch mit der sündigen Welt vereinen oder verbinden. Als Gottgeweihter wird er zur Ehre seines Herrn leben. Wer als Gläubiger so in dieser Welt lebt und auch darin wächst, wird vielleicht von seinen Mitmenschen nicht mehr verstanden. Aber sein Leben wird ein volles, gerütteltes Maß an Frucht für Gott sein. Der Vers, welcher in Offenbarung 22 folgt, der sagt dann Folgendes: Siehe, ich komme bald und mein Lohn mit mir, um einem jeden zu vergelten, wie sein Werk ist. Den Lohn der Ungerechtigkeit und der Unreinheit, den haben wir bei der letzten Sendung betrachtet. Aber der Lohn der Gerechtigkeit und Heiligkeit wird in der Bibel vielfach beschrieben. In Offenbarung 22, Vers 3 bis 4 lesen wir: Und seine Knechte werden ihm dienen, und sie werden sein Angesicht sehen, und sein Name wird an ihren Stirnen sein. Schon auf dieser Erde ist das ein herrlicher Lohn. In 1. Petrus 1, Vers 3 hören wir: Gott, der Vater unseres Herrn Jesus Christus, hat uns durch seine große Barmherzigkeit wiedergeboren zu einer lebendigen Hoffnung, durch die Auferstehung Jesu Christi aus den Toten, zu einem unvergänglichen und unbefleckten und unverwelklichen Erbteil. Das ist der Lohn treuer Nachfolge und der Lohn göttlicher Gerechtigkeit. Und weiter sagt Petrus im 1. Brief, Kapitel 5, Vers 4: Und wenn der Oberhirte offenbar geworden ist, so werdet ihr den unverwelklichen Siegeskranz der Herrlichkeit empfangen. Und Johannes sagt es ebenso in seinem 1. Brief, Kapitel 3: Seht, welch eine Liebe uns der Vater gegeben hat, dass wir Kinder Gottes heißen sollen, und wir sind es. Deswegen erkennt uns die Welt nicht, weil sie ihn nicht erkannt hat. Geliebte, jetzt sind wir Kinder Gottes, und es ist noch nicht offenbar geworden, was wir sein werden. Wir wissen aber, dass wir, wenn es offenbar werden wird, ihm gleich sein werden, denn wir werden ihn sehen, wie er ist. Und jeder, der diese Hoffnung auf ihn hat, reinigt sich selbst, gleich wie er rein ist. Denken wir an diesen herrlichen Lohn und das ewige Leben. Dann wird uns bewusst, dass es sich lohnt, diese kurze Erdenzeit schon in der Nachfolge unseres Herrn zu stehen. Auch dann, wenn es auf dieser Erde Nachteile und Schwierigkeiten gibt, wissen wir doch um das herrliche, himmlische Teil, das Gott denen bereitet hat, die ihn lieben. Der Herr Jesus lässt uns zurufen: Siehe, ich komme bald. Es wird sehr deutlich, wie begrenzt die Gnadenzeit ist und wie schnell wir vom Glauben zum Schauen gelangen können. Deshalb die Frage an alle meine lieben Hörer: Bist du bereit, wenn der Herr Jesus wiederkommt, ihm zu begegnen und zu ihm zu gehen? Welches Maß machst du in deinem Leben voll? Das Sündenmaß oder das Maß voll göttlicher Früchte? Und weil wir dieses Leben nur einmal leben, musst du, lieber Hörer, eine Entscheidung treffen. Sei nicht zu unbesorgt und zu feige, sondern denke an die Ewigkeit. Du wirst nicht aufhören zu existieren, wenn du stirbst, sondern du wirst deine Augen dort öffnen, wofür du dich entschieden hast. Wenn du konsequent mit dem Herrn Jesus gehen willst, wird es für dich vielleicht auf dieser Erde sehr hart werden. wer heilig und gerecht zur Ehre Gottes leben will, wird nicht den Friedensnobelpreis erhalten. Vielleicht wird er, wie sein Herr, die Dornenkrone tragen müssen. Doch am Ende steht das herrliche Ziel. Hier ist keine Halbherzigkeit gefragt, sondern ganze Hingabe. Hier sind aber auch die angefragt, die mit ihrem Gott und mit dem Glauben an Jesus Christus spielen möchten. Gerade in der Gegenwart wird ein Christentum gelebt, wo man fragen muss, ob das entschieden und echt ist. Man spricht von Jesus wie von einem Kumpel. Dass er der Kyrios, der Herr ist, will nicht jeder mehr wahrhaben. Gerade deshalb müssen wir uns persönlich fragen lassen, wo wir geistlich stehen. In 2. Korinther 7, Vers 1 lesen wir das Wort: Da wir nun diese Verheißungen haben, Geliebte, so wollen wir uns reinigen von jeder Befleckung des Fleisches und des Geistes und die Heiligkeit vollenden in der Furcht Gottes. Dieses Wort ist mit unserem Text völlig identisch. Auch bei Christen ist ständige Reinigung angesagt. Vielleicht verstehen wir nun den Aufruf Gottes an die beiden Gruppen, damit sie ihre Sünde oder ihr Heiligungsmaß vollmachen. Dieses eben genannte Wort ist an Gläubige gerichtet und gerade bei ihnen besteht die Gefahr, auf zwei Schultern zu tragen. Sie stehen in der Verantwortung vor Gott und vor dem Preisrichterstuhl des Christus, wo die Löhne verteilt werden. Vielleicht muss der Herr aber auch manches ans Licht bringen, was hier auf dieser Erde verborgen blieb. Also wollen wir uns reinigen und heiligen lassen. Wer Gottes Wort beachtet, wird in der Bibel als gerecht bezeichnet. Damit wir an dem Tag Christi nicht beschämt werden, wollen wir darum beten und ringen, dass wir ein Maß voller göttlicher Früchte bringen können. Und dir, lieber Hörer, der du noch nicht entschieden bist, möchte ich Mut machen, diesen Schritt zum Herrn Jesus gerade jetzt zu tun. Wir beten. Herr Jesus, bitte hilf allen lieben Hörern, das zu beherzigen, was du uns in deinem Wort zurufst. Hilf den Gläubigen, dass sie das leben, was sie bekennen. Du kennst auch die, welche von dir weggegangen sind. Bitte bringe sie durch Buße und Bekenntnis wieder zurück. Und die Hörer, die noch gar keinen Anfang mit dir gemacht haben, erhöre jetzt, indem sie dir ihre Schuld bekennen. Bitte nimm sie an und segne sie. Amen.

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1: Ehe oder Ehelosigkeit, sagt Paulus, sind keine biblische Verordnung. Es gibt kein Gesetz, das sagt, du musst heiraten. Es gibt aber auch kein Gesetz, das sagt, du darfst nicht heiraten. Es gibt kein Gesetz dafür, sondern vielmehr betont der Apostel die Gnade. Habt ihr das gelesen? Wenn er sagt, jeder hat seine eigene Gnadengabe von Gott. Das ist ein Charisma, ja? Eine Gabe von Gott. Verheiratet zu sein oder nicht verheiratet zu sein. Das ist eine Gabe. Die Ehe ist eine Gabe. Das ist eine Gnade. Das ist Gnade, wenn du verheiratet bist. Das ist schön, freu dich darüber, sei dankbar. Und die Ehelosigkeit ist ebenfalls eine Gnadengabe. Es ist toll, wenn Gott jemandem die Fähigkeit schenkt, keinen Partner haben zu müssen, sondern alleine zu leben. Und sein ganzes Leben, seine ganze Zeit, seine ganze Kraft, sein ganzes Geld für die Sache Gottes zu investieren. Es ist eine Gabe, es ist Gnade. Freu dich, wenn das so ist, sei dankbar dafür. Wem die Gabe zur Ehelosigkeit geschenkt worden ist vom Herrn, sollte dankbar ohne Partner leben. Der muss sich nicht unter Druck setzen lassen, dass jemand sagt, hör mal, du bist jetzt 40 und nur noch nicht verheiratet. Sollen wir nicht mal für dich? Dass man sagt, nee, brauchst du nicht. Ist okay so. Freu mich. Kann dem Herrn ganz anders dienen.
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3: Kapitel 12. Wer Zucht liebt, der wird klug. Aber wer Zurechtweisung hasst, der bleibt dumm. Wer fromm ist, der erlangt Wohlgefallen vom Herrn, aber den Heimtückischen verdammt er. Durch Gottlosigkeit kann der Mensch nicht bestehen, aber die Wurzel der Gerechten wird bleiben. Eine tüchtige Frau ist ihres Mannes Krone, aber eine Schandbare ist wie Eiter in seinem Gebein. Die Gedanken der Gerechten sind redlich, aber was die Gottlosen planen, ist lauter Trug. Der Gottlosen Reden richten Blutvergießen an, aber die Frommen errettet ihr Mund. Die Gottlosen werden gestürzt und nicht mehr sein, aber das Haus der Gerechten bleibt stehen. Ein Mann wird gelobt nach seiner Klugheit, aber wer verschrobenen Sinnes ist, wird verachtet. Wer gering ist und geht seiner Arbeit nach, ist besser als einer, der groß sein will und an Brot Mangel hat. Der Gerechte erbarmt sich seines Viehs, aber das Herz der Gottlosen ist unbarmherzig. Wer seinen Acker bebaut, wird Brot die Fülle haben. Wer aber nichtigen Dingen nachgeht, ist ein Tor. Des Gottlosen Lust ist, Schaden zu tun. Aber die Wurzel der Gerechten wird Frucht bringen. Der Böse wird gefangen in seinen eigenen falschen Worten. Aber der Gerechte entgeht der Not. Viel Gutes bekommt ein Mann durch die Frucht seines Mundes, und dem Menschen wird vergolten nach den Taten seiner Hände. Den Toren dünkt sein Weg recht, aber wer auf Rat hört, der ist weise. Ein Tor zeigt seinen Zorn alsbald, aber wer Schmähung überhört, der ist klug. Wer wahrhaftig ist, der sagt offen, was recht ist. Aber ein falscher Zeuge betrügt. Wer unvorsichtig herausfährt mit Worten, sticht wie ein Schwert. Aber die Zunge der Weisen bringt Heilung. Wahrhaftiger Mund besteht immer da. Aber die falsche Zunge besteht nicht lange. Die Böses planen, haben Trug im Herzen, aber die zum Frieden raten, haben Freude. Es wird dem Gerechten kein Leid geschehen, aber die Gottlosen werden voll Unglück sein. Lügenmäuler sind dem Herrn ein Greuel, die aber treulich handeln, gefallen ihm. Ein verständiger Mann trägt seine Klugheit nicht zur Schau, aber das Herz des Toren schreit seine Torheit hinaus. Die fleißige Hand wird herrschen, die aber lässig ist, muss Frondienst leisten. Sorge im Herzen bedrückt den Menschen, aber ein freundliches Wort erfreut ihn. Der Gerechte findet seine Weide, aber die Gottlosen führt ihr Weg in die Irre.

Verächter sind gierig nach Frevel. Wer seine Zunge hütet, bewahrt sein Leben. Wer aber mit seinem Maul herausfährt, über den kommt Verderben. Der Faule begehrt und kriegt's doch nicht. Aber die Fleißigen kriegen genug. Der Gerechte ist der Lüge Feind. Aber der Gottlose handelt schimpflich und schändlich. Die Gerechtigkeit behütet den Unschuldigen. Aber die Gottlosigkeit bringt den Sünder zu Fall. Mancher stellt sich reich und hat nichts. Und mancher stellt sich arm und hat großes Gut. Mit Reichtum muss mancher sein Leben erkaufen. Aber ein Armer bekommt keine Drohung zu hören. Das Licht der Gerechten brennt fröhlich, aber die Leuchte der Gottlosen wird verlöschen. Unter den Übermütigen ist immer Streit, aber Weisheit ist bei denen, die sich raten lassen. Hastig errafftes Gut zerrinnt. Wer aber ruhig sammelt, bekommt immer mehr. Hoffnung, die sich verzögert, ängstet das Herz. Wenn aber kommt, was man begehrt, das ist ein Baum des Lebens. Wer das Wort verachtet, muss dafür büßen. Wer aber das Gebot fürchtet, dem wird es gelohnt. Die Lehre des Weisen ist eine Quelle des Lebens, zu meiden die Stricke des Todes. Rechte Einsicht schafft Gunst, aber der Verächterweg bringt Verderben. Ein Kluger tut alles mit Vernunft, ein Tor aber stellt Narrheit zur Schau. Ein gottloser Bote bringt ins Unglück, aber ein getreuer Bote bringt Hilfe. Wer Zucht missachtet, hat Armut und Schande. Wer sich gern zurechtweisen lässt, wird zu Ehren kommen. Wenn kommt, was man begehrt, tut es dem Herzen wohl. Aber das Böse meiden ist den Toren ein Greuel. Wer mit den Weisen umgeht, der wird weise. Wer aber der Toren Geselle ist, der wird Unglück haben. Unheil verfolgt die Sünder, aber den Gerechten wird mit Gutem vergolten. Der Gute wird vererben auf Kindeskind, aber des Sünders Habe wird gespart für den Gerechten. Es ist viel Speise in den Furchen der Armen, aber wo kein Recht ist, da ist Verderben. Wer seine Rute schont, der hasst seinen Sohn. Wer ihn aber lieb hat, der züchtigt ihn bei Zeiten. Der Gerechte kann essen, bis er satt ist, der gottlosen Bauch aber leidet Mangel. Kapitel 14. Die Weisheit der Frauen baut ihr Haus, aber ihre Torheit reißt's nieder mit eigenen Händen. Wer den Herrn fürchtet, der wandelt auf rechter Bahn. Wer ihn aber verachtet, der geht auf Abwegen. In des Toren Mund ist die Rute für seinen Hochmut, aber die Weisen bewahrt ihr Mund. Wo keine Rinder sind, da ist die Krippe leer. Aber die Kraft des Ochsen bringt reichen Ertrag. Ein treuer Zeuge lügt nicht, aber ein falscher Zeuge redet frech Lügen. Der Spötter sucht Weisheit und findet sie nicht. Aber dem Verständigen ist die Erkenntnis leicht.

0: Geh weg von dem Toren, denn du lernst nichts von ihm. Das ist des klugen Weisheit, dass er Acht gibt auf seinen Weg. Aber der Toren Torheit ist lauter Trug. Auf dem Zelt der Spötter ruht Schuld, aber auf dem Hause des Frommen ruht Wohlgefallen. Das Herz allein kennt sein Leid, und auch in seine Freude kann sich kein Fremder mengen. Das Haus der Gottlosen wird vertilgt, aber die Hütte der Frommen wird grünen. Manchem scheint ein Weg recht, aber zuletzt bringt er ihn zum Tode. Auch beim Lachen kann das Herz trauern, und nach der Freude kommt Leid. Einem gottlosen Menschen wird's gehen, wie er wandelt, und auch einem Guten nach seinen Taten. Ein Unverständiger glaubt noch alles, aber ein Kluger gibt Acht auf seinen Gang. Ein Weiser scheut sich und meidet das Böse, ein Tor aber fährt trotzig hindurch. Ein Jähzorniger handelt töricht, aber ein Ränkeschmied wird gehasst. Die Unverständigen erben Torheit, aber Erkenntnis ist der klugen Krone. Die Bösen müssen sich bücken vor den Guten und die Gottlosen an den Toren der Gerechten. Der Arme ist verhasst auch seinem Nächsten, aber die Reichen haben viele Freunde. Wer seinen Nächsten verachtet, versündigt sich, aber wohl dem, der sich der Elenden erbarmt. Die nach Bösem trachten, werden in die Irre gehen. Die aber auf Gutes bedacht sind, werden Güte und Treue erfahren. Wo man arbeitet, da ist Gewinn. Wo man aber nur mit Worten umgeht, da ist Mangel. Den Weisen ist ihr Reichtum eine Krone, aber die Narrheit der Toren bleibt Narrheit. Ein wahrhaftiger Zeuge rettet manchem das Leben, aber wer Lügen ausspricht, übt Verrat. Wer den Herrn fürchtet, hat eine sichere Festung, und auch seine Kinder werden beschirmt. Die Furcht des Herrn ist eine Quelle des Lebens, dass man meide die Stricke des Todes. Wenn ein König viel Volk hat, das ist seine Herrlichkeit. Wenn aber wenig Volk da ist, das bringt einen Fürsten ins Verderben. Wer geduldig ist, der ist weise. Wer aber ungeduldig ist, offenbart seine Torheit. Ein gelassenes Herz ist des Leibes Leben, aber Eifersucht ist Eiter in den Gebeinen. Wer dem Geringen Gewalt tut, lästert dessen Schöpfer, aber wer sich des Armen erbarmt, der ehrt Gott. Der Gottlose besteht nicht in seinem Unglück, aber der Gerechte ist auch in seinem Tode getrost. Im Herzen des Verständigen ruht Weisheit, und inmitten der Toren wird sie offenbar. Gerechtigkeit erhöht ein Volk, aber die Sünde ist der Leute Verderben. Ein kluger Knecht gefällt dem König, aber einen Schändlichen trifft sein Zorn. Kapitel 15. Eine linde Antwort stillt den Zorn, aber ein hartes Wort erregt Grimm. Der weisen Zunge bringt gute Erkenntnis, aber der Toren Mund speit nur Torheit. die Augen des Herrn sind an allen Orten. Sie schauen auf Böse und auf Gute. Eine linde Zunge ist ein Baum des Lebens, aber eine lügenhafte bringt Herzeleid. Der Tor verschmäht die Zucht seines Vaters. Wer aber Zurechtweisung annimmt, ist klug. In des gerechten Haus ist großes Gut, aber in des gottlosen Gewinn steckt Verderben. Der weisen Mund breitet Einsicht aus, aber der toren Herz ist nicht recht. Der gottlosen Opfer ist dem Herrn ein Greuel, aber das Gebet der Frommen ist ihm wohlgefällig. Des gottlosen Weg ist dem Herrn ein Greuel, wer aber der Gerechtigkeit nachjagt, den liebt er. Den Weg verlassen bringt böse Züchtigung, und wer Zurechtweisung hasst, der muss sterben. Unterwelt und Abgrund liegen offen vor dem Herrn. Wie viel mehr die Herzen der Menschen. Der Spötter liebt den nicht, der ihn zurechtweist, und geht nicht hin zu den Weisen. Ein fröhliches Herz macht ein fröhliches Angesicht. Aber wenn das Herz bekümmert ist, entfällt auch der Mut. Des klugen Herz sucht Erkenntnis, aber der toren Mund geht mit Torheit um. Ein Betrübter hat nie einen guten Tag, aber ein guter Mut ist ein tägliches Fest. Besser wenig mit der Furcht des Herrn, als ein großer Schatz, bei dem Unruhe ist. Besser ein Gericht Kraut mit Liebe, als ein gemästeter Ochse mit Hass. Ein zorniger Mann richtet Zank an, ein geduldiger aber stillt den Streit. Der Weg des Faulen ist wie eine Dornenhecke, aber der Weg der Rechtschaffenen ist wohl gebahnt. Ein weiser Sohn erfreut den Vater, aber ein törichter Mensch verachtet seine Mutter. Dem Toren ist die Torheit eine Freude, aber ein verständiger Mann bleibt auf dem rechten Wege. Die Pläne werden zunichte, wo man nicht miteinander berät. Wo aber viele Ratgeber sind, gelingen sie. Es ist einem Mann eine Freude, wenn er richtig antwortet. Und wie wohl tut ein Wort zur rechten Zeit. Der Weg des Lebens führt den Klugen aufwärts, dass er meide die Tiefen des Todes. Der Herr wird das Haus der Hoffärtigen einreißen, aber den Grenzstein der Witwe wird er schützen. Die Anschläge des Argen sind dem Herrn ein Greuel, aber rein sind vor ihm freundliche Reden. Wer unrechtem Gewinn nachgeht, zerstört sein Haus. Wer aber Bestechung hasst, der wird leben. Das Herz des Gerechten bedenkt, was zu antworten ist. Aber der Mund der Gottlosen schäumt Böses. Der Herr ist ferne von den Gottlosen, aber der Gerechten Gebet erhört er. Ein freundliches Antlitz erfreut das Herz. Eine gute Botschaft labt das Gebein. Das Ohr, das da hört auf heilsame Weisung, wird unter den Weisen wohnen. Wer Zucht verwirft, der macht sich selbst zunichte. Wer sich aber etwas sagen lässt, der wird klug. Die Furcht des Herrn ist Zucht, die zur Weisheit führt. Und ehe man zu Ehren kommt, muss man Demut lernen.
1: Sie hörten, liebe Zuhörer, Sprüche Kapitel 12 bis Kapitel 15. 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Es wäre schön, wenn Sie auch morgen dabei sein könnten, um von dem Wort Gottes zu hören.

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1: Sie hören nun die gute Nachricht aus Gottes Wort. Unser Wochenvers steht in Matthäus 5, Vers 7. Selig sind die Barmherzigen, denn sie werden Barmherzigkeit erlangen. Das war unser Merkvers aus Matthäus 5, Vers 7.

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1: Dieser Jesus, von ihm können wir überhaupt nicht hoch genug rechnen und ausgehen von dem, der ist. Und das wird an vielen Stellen der Bibel wiederholt. In Kolosser 1, Vers 16 bis 17, da steht, denn in ihm, in Jesus Christus, ist alles geschaffen. Nicht nur ein Teil, alles steht hier. Was im Himmel und auf Erden ist, das Sichtbare und das Unsichtbare, es sei ein Thron oder Herrschaften oder Reiche oder Gewalten, es ist alles durch ihn und zu ihm geschaffen. Und er ist vor allem und es besteht alles in ihm. Er ist vor allem, das heißt, er ist ewig. Er ist genauso ewig wie Gott, der Vater. Und er hat nicht nur diese sichtbare Welt geschaffen, sondern hier steht, er hat auch die unsichtbare Welt geschaffen. Und es seien Thron oder Herrschaften oder Reiche, alles, was wir überhaupt uns nur vorstellen können, ist geschaffen worden durch den Herrn Jesus. Alles. Wenn wir ein Mikroskop nehmen und schauen uns eine Zelle eines Grashalms an, wie die Photosynthese funktioniert, dann können wir sagen, diese Photosynthese hat sich der Jesus ausgedacht. Das ist seine Idee gewesen. Und weil er sehr intelligent ist, wir haben eben festgestellt, der Schöpfer muss unendlich intelligent sein. Unendlich intelligent. Hier ist das der Begriff, der mathematische Begriff, unendlich angebracht. Weil er alles Wissen hat, alles, unendliches Wissen. Darum werden wir auch eine Ewigkeit brauchen, um ihn ergründen zu können. Die Ewigkeit ist nicht langweilig. Wir werden das unendliche Wissen des Herrn Jesus, damit werden wir uns beschäftigen, eine Ewigkeit lang. Das ist unglaublich spannend, muss das sein. Dieser Jesus hat das alles gemacht. Es ist wichtig, dass wir diesen Gedanken festhalten und nie wieder vergessen, dass wir wissen, das ist dieser Jesus. Jetzt komme ich wieder zur Astronomie zurück. In der Astronomie haben die Planeten ein bestimmtes Symbol bekommen von den Astronomen. Und das Symbol für die Erde ist ein sehr gut gewähltes Symbol. Was ist das Symbol der Erde? Es ist eine Kugel mit einem Kreuz darauf. Sehr gut gewählt. Warum? Denn hier auf dieser Erde stand das Kreuz von Golgatha. Das Kreuz von Golgatha stand nicht auf dem Jupiter oder irgendwo im Universum, sondern das Kreuz von Golgatha stand hier auf dieser Erde. Hier nämlich, wo wir Menschen sind und hier, wo wir Menschen gesündigt haben. Da wurde das Kreuz aufgestellt. Das ist wichtig zu wissen. Und von diesem Mann, der am Kreuz hängt, berichtet uns das Alte Testament in Jesaja 53, da lesen wir das. Schauen wir einmal, wie dieser Mann am Kreuz dort angekündigt wird. Da steht, er war der Allerverachtetste und Unwerteste, voller Schmerzen und Krankheit. Er war so geachtet, dass man das Angesicht vor ihm verbarg. Darum haben wir ihn für nichts geachtet. Fürwahr, er ertrug unsere Krankheit und lud auf sich unsere Schmerzen. Wir aber hielten ihn für den, der geplagt und von Gott geschlagen und gemartert wäre. Aber er ist um unserer Missetat willen verwundet und um unserer Sünde willen zerschlagen. Die Strafe liegt auf ihm, auf dass wir Frieden hätten, und durch seine Wunden sind wir geheilt. Wir gingen alle in die Irre wie Schafe, ein jeglicher sah auf seinen Weg. Aber der Herr warf unser aller Sünde auf ihn. Da wird gesagt, wer das ist, der am Kreuz war. Und wenn wir jetzt diese Gedanken zusammenbringen, also mir geht es so, da bleibt mir der Atem stehen. Wer war das, der an diesem Kreuz war? Es war der Schöpfer, kein anderer. Es war der Schöpfer des Universums, es war der Schöpfer, der uns gemacht hat. Es war derjenige, der 10 hoch 25 Sterne durch sein Allmachtswort schafft. Am vierten Schöpfungstag sagt er, es werde und es ward. Und da war das fertig. Da war nichts mehr zu reparieren, das war fertig. Eine solche Macht hat dieser Jesus Christus. Jetzt kommt dieser Jesus Christus auf diese Erde mit einem einzigen Auftrag, hierher zu kommen. Er kommt auf diese Erde, weil er sieht, dass wir Menschen alle verloren gehen vom Sündenfall her, weil wir alle gesündigt haben und durch unsere Sünde niemals das Reich Gottes ererben werden. Es ist unmöglich, dass wir mit einer einzigen Sünde in den Himmel kommen. Das geht nicht, weil Gott so heilig ist und keine Sünde zulässt. Und da hat er Jesus gesagt, ich stelle mir das mal so vor, so steht es nicht in der Bibel, also stelle ich mir das vor. Da hat Gott gefragt, wer wird hingehen zu den Menschen und ihre Sünde tragen, damit die Leute nicht in der Hölle kommen? Wer liebt sie so grenzenlos? Ich stelle mir da vor, da meldet sich einer, und zwar der Schöpfer des Universums, sagt, ich gehe. Ich tue das. Ich liebe die Menschen grenzenlos. Ich gehe zu ihnen hin und ich werde sie aus der Verlorenheit, aus der Hölle erretten. Das tue ich. Koste es, was es wolle. Und er ging an das Kreuz und starb dort einsam und verlassen für unsere Sünde. Das können wir uns gar nicht vorstellen, was dort passiert ist. Der Mann, der das Universum gemacht hat, der alle Vollmacht hat, der hätte mit dem Hauch seines Mundes die gröhlende Menge sofort beseitigen können. War gar keine Frage für ihn. In einem Lied heißt es, er konnte 1000 Engel rufen. Hat er machen können. Er tut es nicht. Sondern er lässt sich verachten, verspotten. So wie wir es hier eben gelesen haben, wie der Prophet das angekündigt. Er war der Allerverachtetste. Können wir uns sowas überhaupt vorstellen? Der, dem alle Ehre gebührt, wo wir nur niederfallen können und anbeten können, weil er der Schöpfer des Universums ist, der wird verspottet und verachtet. Und für nichts geachtet. Obwohl er die Menschen liebt. Obwohl er alles für sie gemacht hat. Und sie verspotten ihn. Aber er tut es trotzdem, weil er sagt, es werden viele Menschen sein, die werden sich auf den Weg machen zu ihm hin und sie werden dadurch das ewige Leben bekommen. Darum tut er das. Das hat mal jemand gesagt und dem kann ich zustimmen. Er hat gesagt, und Jesus wäre in diese Welt gekommen und wäre am Kreuz gestorben, wenn er nur einen einzigen Menschen dadurch gerettet hätte. Dann hätte er diesen Menschen so geliebt, dass er sagt, wenn ich den einen erretten kann, dann tue ich das. Seht, das ist die Liebe Jesu, das ist die Liebe Gottes, die sich hier manifestiert, damit wir nicht verloren gehen in alle Ewigkeit. Wenn das irgendetwas war, dass wir mal einen schlechten Tag durchleben müssen, wäre das kein Thema gewesen. Es geht um eine ganze Ewigkeit, die hier zur Debatte steht. Eine ganze Ewigkeit in der Verlorenheit der Hölle zuzubringen oder eine ganze Ewigkeit bei diesem Schöpfer im Himmel zuzubringen. Das beides steht zur Debatte. Und nichts anderes. Nichts dazwischen gibt es. Und in einem werden wir einmal in der Ewigkeit sein. Entweder werden wir in der Ewigkeit bei diesem Jesus sein und bei seinem Vater im Himmel und werden eine Herrlichkeit erleben, wie wir uns überhaupt nicht vorstellen können, oder wir werden in eine Ewigkeit verloren sein wegen unserer Sünde. In alle Ewigkeit. Und das verkündigt das genauso, wie es in der Bibel steht. Die Menschen haben viele Irrlehren verbreitet und haben alle möglichen Gedanken gemacht, um das abzuschwächen, um nicht über die Hölle zu reden. Das tue ich nicht. Denn der Jesus hat darüber gesprochen, hat gesagt, es ist schrecklich, an diesen Ort zu kommen. Seht zu, dass er nicht dorthin kommt. Reißt euch lieber ein Auge aus oder hackt euch ein Bein ab. Aber dass ihr nicht an den Ort der Verlorenheit kommt. Und er hat gesagt, ich habe alles dafür getan, damit ihr die Ewigkeit erreicht. Warum gibt es die Sterne? Warum gibt es den Sternenhimmel? Sie wollen uns den Weg weisen, auch ein Stück weit zum Himmel. Shamayim, dasselbe Wort. Dasselbe Wort wird gebraucht, das für den Sternenhimmel verwendet wird. Dasselbe Shamayim. Sie wollen die Ehre Gottes verkündigen, die Ehre des Herrn Jesus verkündigen, damit wir das Ziel erreichen, damit wir den Himmel erreichen. Darum geht es. Es geht nicht darum beim Evangelium, dass wir vielleicht ein paar Dinge in diesem Leben anders machen, als wir es früher gemacht haben. Dass wir sagen, ich werde jetzt mit meinem Nachbarn einmal weniger streiten als vorher, nachdem ich das gehört habe. Darum geht es überhaupt nicht. Es geht auch nicht um ein paar humanistische Gedankensysteme. Es geht um Himmel und Hölle. Das steht zur Debatte. Und das ist der Ruf auch dieses Jesus Christus, dass er uns ruft und mit einem heiligen Ruf und sagt, nun komm. Du bist gerufen, ganz persönlich. Und du brauchst nicht 7 Tage und 28 Predigten zu hören. Du kannst es einmal hören und Ja sagen. Das reicht. Das ist so von diesem Schöpfer gemacht worden, das Heil, so vollständig erschlossen, so vollständig bewirkt von diesem Sohn Gottes, dass er uns das sofort zueignen kann. Das ist großartig. Und darum verkündige ich diese Botschaft auch so leidenschaftlich gerne, weil sie Menschen retten kann. Das ist die Botschaft. Diese Botschaft des Evangeliums rettet. Für mich unfassbar, wenn ich mir vorstelle, dieser Mann, der die Welt gemacht hat, dieser Schöpfer, dieser Jesus, hängt am Kreuz. Die Bibel sagt uns, dass das Licht ausging, die Sonne war verfinstert 3 Stunden lang. Was hat er dann gesehen? Wenn er überhaupt den Kopf noch heben konnte, was hat er dann gesehen? Wenn er nach oben schaute. Er sah die Sterne, die er geschaffen hat. Im Dunkeln sieht man die Sterne. Dann hat er gedacht, die Sterne habe ich gemacht, mit meinem Allmachtswort. Jetzt hänge ich hier wegen der Sünde und leide. Aber ich tue es. Ich werde durchhalten bis zum Letzten. Und er hat durchgehalten. Dann hat er gesagt, es ist vollbracht. Und das war der Schlusspunkt der Heilsgeschichte. Jetzt ist das Heil erwirkt. Jetzt kann jeder kommen. Jetzt kann er sagen, ich mache mich auf den Weg und komme zu diesem Jesus, dass ich das ewige Leben finde. Und das müssen wir mit ganzer Entschiedenheit und ganzer Erschlossenheit tun. Dass wir sagen, hier ist einer, der ist es wirklich wert, dass wir ihm folgen. Hier ist einer, dem vertraue ich mein Leben an. Hier ist einer, der mich nicht belügt. Hier ist einer, der gesagt hat, ich bin die Wahrheit in Person. Das freue mich so, dass dieses Wort hier aufsteht aus Johannes 14, Vers 6. Wo er sagt, ich bin die Wahrheit. Ich bin das Leben. Er ist das Leben, kein anderer. Und wenn du Leben haben willst, dann musst du zu Jesus kommen, sonst hast du den Tod gewählt. Leben und ewiges Leben finden wir nur bei ihm. Dieser Jesus warnt uns aber auch und er sagt, wenn wir halbe Sache machen oder Viertelsache oder irgendwie flaumenweich oder irgendwas dazwischen, dann bringt uns das auch in die Verlorenheit. Das müssen wir auch wissen. Das weiß ich aus vielen Gesprächen, dass manche Leute sagen, ja, ich bin doch eigentlich auch Christ. Ich sage, warum? Woran erkennt man das? Nun sagte mir neulich jemand, na wissen Sie, ich habe doch ein gutes Verhältnis zu meinem Nachbarn. Dann habe ich ihm gesagt, wissen Sie, meinen Sie deswegen, weil Sie Ihrem Nachbarn mal einen Spaten leihen, dass Sie deswegen in den Himmel kommen? Weit gefehlt. In der Bibel lesen wir in der Bergpredigt, sagt der Jesus, es werden nicht alle, die zu mir sagen, Herr, Herr, in das Himmelreich kommen, sondern die den Willen tun meines Vaters im Himmel. Es werden viele, steht hier in der Bergpredigt, nicht einige, sondern viele zu mir sagen an jenem Tage, nämlich an jenem Tage des Gerichts, Herr, Herr, haben wir nicht in deinem Namen geweissagt? Haben wir nicht in deinem Namen böse Geister ausgetrieben? Haben wir nicht in deinem Namen viele Taten getan? Und was sagt Jesus? Und dann werde ich ihnen bekennen, ich habe euch nie gekannt. Weichet von mir, ihr Übeltäter. Falsch programmiert. Sie meinten, auf der Spur zu sein und haben den Herrn Jesus doch nicht gehabt. Warum nicht? Weil sie andere Meinungen gehabt haben. Wie oft habe ich das gehört, da sagt mir jemand, wenn ich ihn frage, glaubst du an Jesus, ist der Jesus dein Herr? Dann sagen die als Antwort, ja, ich bin katholisch. Das war die Frage nicht. Ich habe nicht gefragt, ob du katholisch bist. Ich habe gefragt, ob du Jesus hast. Und dann sagt, ja, ich bin evangelisch. Und ich bin dies und ich bin jenes und meine Eltern sind das. Das ist die Frage nicht. Vielleicht sagst du, meine Eltern sind Baptisten. Das hilft dir auch nichts. Es hilft dir, was wir eben gesehen haben, dass du den Willen Gottes tust. Und was ist der Wille Gottes? Hier steht in Römer 3, Vers 25, den Herrn Jesus hat Gott für den Glauben hingestellt. Den Herrn Jesus für den Glauben hingestellt. Das ist der Gegenstand des Glaubens, die Person des Glaubens, an den wir glauben sollen, mit ganzem Herzen, dem wir folgen sollen, der unser Herr sein will, nicht eine Verzierung unseres Lebens. Ich benutze gerne das Bild von einem Schiff. Wir fahren mit einem Lebensschiff sozusagen durch dieses Leben. Und wer ist auf diesem Schiff der Kapitän? Das ist die Frage. Vielleicht sagt manch einer, na ja, Jesus, nicht wahr, ich glaube schon, dass er gelebt hat und ich tue auch manches, vielleicht singe ich sogar im Chor mit, was ich tue was für Jesus. So sagen sie, aber ihr Leben führen sie selbst, nach eigener Regie. Das heißt, Kapitän ist man selbst. Und der Jesus wird dann benutzt als Matrose auf diesem Lebensschiff. Wenn wir krank sind, Herr Jesus, hilf doch mal, ich bin krank. Und so benutzen wir den Matrosen Jesus. Das ist nicht gemeint. Was hier von der Bibel gemeint ist, ist, dass der Jesus der Kapitän sein will. Der Kapitän auf unserem Lebensschiff. Das steht zur Debatte. Und Kapitän, ja oder nein, daran entscheidet sich Himmel oder Hölle. Das müssen wir wissen. Dass wir uns nicht etwa einreden, irgendwo wird uns schon helfen, wenn wir zum Nachbarn eine gutes Verhältnis haben. Viele sagen mir, ja, ich habe doch nichts Böses getan, das wird auch Gott anerkennen. Gott wird in allen Dingen gerecht sein, aber die Maßstäbe, wie wir in den Himmel kommen, die legt Gott fest und nicht irgendeiner. auch keinen Theologenkongress oder wer auch immer, sondern das legt ja Jesus selbst fest. Und er hat gesagt, dann, wenn wir uns bekehren zu ihm, dann werden wir das ewige Leben erhalten. Dann, aber auch nur dann, wenn wir das so machen. Wir müssen wissen, wofür wir uns entscheiden, und darum muss ich das auch so deutlich herausstellen, den Unterschied zwischen Himmel und Hölle. Die Hölle ist ein furchtbarer Ort, so schrecklich, dass man sagen kann, das würde man niemanden wünschen, selbst den ärgsten Feind nicht, dem würden wir das wünschen, dass er in den Himmel kommt. Das ist also ein furchtbarer Ort. Vor allen Dingen, es gibt keine Korrektur mehr, man kommt nicht wieder raus. Das ist ewig. Vor einiger Zeit waren wir in Polen zu einer Evangelisation, das war ganz in der Nähe von Auschwitz. Und dann habe ich gesagt, ich möchte das gerne mal sehen. Und wir hingefahren nach Auschwitz, haben das angesehen, diesen Ort des Grauens. In der Literatur spricht man heute von der Hölle von Auschwitz, weil das so ein schrecklicher Ort war. Da wurden in einer Gaskammer, und da führte uns die polnische Leiterin in diese Gaskammer rein, und in dieser Gaskammer wurden in einer Charge 600 Juden auf einmal vergast. Dann wurden die rausgeholt, dann kam die nächste Schub rein. Immer 600erweise. Mir wurde Angst und Bange, als sie das sagte, wie schrecklich das ist. Und dann sagte diese polnische Führerin, so, jetzt schauen wir uns das an, gleich gehen wir wieder raus. Und da wurde mir klar, das war die Auschwitz war nicht die Hölle. Das war ein schrecklicher Ort, aber noch nicht die Hölle. Denn hier konnte man rausgehen. Auschwitz kann man jetzt besichtigen. Da wird man von einer freundlichen Führerin reingebracht und die erklärt einem das und dann geht man wieder raus. Die Hölle ist nicht ein Ort, wo man wieder raus kann. Das ist ein ewiger Ort, ein fester Ort, wo wir nie wieder zurück können. Und darum kam der Jesus in diese Welt und sagt, ich will euch retten, damit ihr ja nicht dorthin kommt. Außerdem muss ich sagen, war die Gaskammer immer noch ein Ort, wo man sich entscheiden konnte. Und ich habe gesehen, in einem Vorraum dort in dem Museum, da hatte jemand mit einem Nagel wohl in die Wand ein Kreuz geritzt mit dem Corpus Christi dran. Das muss einer gewesen sein, der den Herrn Jesus kannte. Und er ging in die Todeszelle hinein mit dem Wissen, der Jesus ist mein Herr. Der ist in der Gaskammer gestorben, aber der ist aufgewacht im Himmel, weil er Jesus hatte und ihm gefolgt ist. Und darum war das nicht ein Ort der Hölle. So schrecklich das war, das müssen wir tausendmal unterstreichen. Der Himmel ist aber der Ort, wo Gott uns hinhaben will, wo wir uns entscheiden und wo er uns ruft mit ganzem Ernst, mach keine halbe Sache, bleib nicht auf halbem Wege stehen, dass du nicht sagst, ich gehöre zur Kirche A oder zur Kirche B. Keine Kirche rettet. Retten kann nur der Mann vom Kreuz, wenn du mit ganzer Hingabe ihm folgst und ihn zum Kapitän machst. Ich hielt irgendwo einen Vortrag, da hatten sie am nächsten Tag in der Zeitung geschrieben, Professor Gitt predigt, Captain Jesus, genau richtig. Richtig, der Reporter hat das verstanden. Wir brauchen Jesus als Captain in unserem Leben, der das Sagen hat, der das Kommando gibt. Und dann wird dieses Schiff auch zum Ziel uns bringen, nämlich dorthin, wo der Jesus uns hinhaben will und wofür er uns erlöst hat, für den Himmel nämlich. Und dass wir nicht an den schrecklichen Ort kommen. Und so wollen wir uns heute auf den Weg machen zu diesem Jesus und ihn zum Kapitän machen, nicht zum Matrosen. Und wer da irgendwo mit einem Matrosen Jesus lebt, der ist fällig für eine Bekehrung, zu einer ganzen Hinwendung zu Jesus. Es kann durchaus sein, dass du sagst, ja, Jesus kenne ich. Der war immer bei meinem Matrose, hat mich immer angerufen, wenn ich irgendwas habe. Das ist nicht gemeint. Der Jesus sagt, das werden viele tun, viele, aber er wird dann sagen, ich kenne euch nicht. Er braucht Menschen, die sagen, Herr, Jesus ist Herr. Das hat Konsequenzen, dass ich ihm folge, dass Jesus Kapitän ist. Das ist gefragt und nichts anderes. Und darum rufe ich jetzt und lade ein, ihr lieben Leute, kommt, entscheidet euch für diesen Jesus, macht das heute fest. Wenn du das heute verstanden hast, wer dieser Jesus ist, dass er der Schöpfer ist und der Mann vom Kreuz und der uns in den Schamayim bringt, in den Schamayim, in den Himmel. Und das will er heute tun, nicht irgendwann. Den Termin legen wir nicht fest. Den Termin legt der Jesus fest, wenn er uns ruft. Ich weiß nicht, ob er dich irgendwann mal anders ruft. Es gibt Punkte in unserem Leben, wo der Jesus ruft, in einem heute, in der Zeitstunde Gottes, dass ein Heiliger ruft, sagt der Apostel Paulus, dann sind wir gemeint. Ich bin froh, dass Gott mir die Gnade geschenkt hat an jenem Tag, als die Evangelisation in der Stadthalle in Braunschweig war und ich damals den Ruf beantwortet habe mit einem Ja, ich komme. Das ist fällig, das müssen wir tun. In dem Wissen, wir entscheiden uns für den Kapitän Jesus, der uns nach Hause bringt. Und der uns keine Sünde mehr anrechnen wird, weil er sie restlos bezahlt hat. Das steht zur Debatte. So wollen wir ihm dafür danken, dass er das getan hat und uns ruft mit einem heiligen Ruf, dass wir ganz und gar zu ihm kommen. Und das wollen wir tun in einem Gebet. Und wem es möglich ist, bitte ich aufzustehen. Ja, Jesus Christus, wir möchten dir ganz herzlich danken, weil wir erfahren haben, wer du bist. Du bist der Sohn des lebendigen Gottes. Du bist der Auferstandene. Du wurdest gekreuzigt, aber bist auferstanden und lebst. Und du lebst in alle Ewigkeit. Und du bist als Schöpfer des Universums und aller Dinge in diese sündige Welt gekommen, um uns am Kreuz teuer zu erkaufen. Ich möchte dir danken für diese Tat. Die größte Tat der Weltgeschichte. Das Größte, was je passiert ist, geschah an jenem Tag, als du ausgesprochen hast, es ist vollbracht. Herr Jesus, hilf, dass wir uns auf den Weg machen und daran nicht vorübergehen, und dass wir dich zu unserem Herrn machen. Dass wir dich anerkennen und annehmen, so wie du es gesagt hast. Und gib, Herr, dass wir es tun, ob jung oder alt, Mann oder Frau, wer wir auch sind, dass wir das Ziel erreichen, das du gesetzt hast. Bitte, Herr, hilf uns an diesem Tag, das klar zu machen. Herr Jesus, ich danke dir so herzlich, dass du uns so persönlich meinst. Voller Gnade und Barmherzigkeit rufst du uns heute. Amen.
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Korinther 16 sagt uns der Herr, wachet, stehet im Glauben, seid männlich und seid stark, alle eure Dinge lasset in der Liebe geschehen. 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

Nicht die Einhaltung des Gesetzes führt uns zurück zu Gott, sondern die Gnade Gottes durch den Glauben an den Herrn Jesus Christus. Denn wir allesamt sind dem Unreinen gleich geworden und alle unsere Gerechtigkeiten gleich einem unflätigen Kleide. Und wir verwelkten allesamt wie ein Blatt und unsere Missetaten rafften uns dahin wie der Wind. So lesen wir im 1. Timotheusbrief, Kapitel 1, das Zeugnis des Apostel Paulus. Das Wort ist gewiss und aller Annahme wert, dass Christus Jesus in die Welt gekommen ist, Sünder zu erretten, von welchem ich der Erste bin. Aber darum ist mir Barmherzigkeit zuteil geworden, auf dass an mir, dem Ersten, Jesus Christus die ganze Langmut erzeige, zum Vorbild für die, welche an ihn glauben werden, zum ewigen Leben.

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1: Sie hören nun die gute Nachricht aus Gottes Wort. Unser Wochenvers steht in Matthäus 5, Vers 7. Selig sind die Barmherzigen, denn sie werden Barmherzigkeit erlangen. Das war unser Merkvers aus Matthäus 5, Vers 7.

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1: Was ist Wahrheit? Wir lesen aus Johannes 18 von Vers 28 bis 40. Da führten sie Jesus von Kaiphas zum Prätorium. Es war früher Morgen und sie gingen nicht hinein, damit sie nicht unrein würden, sondern das Passamahl essen könnten. Da kam Pilatus zu ihnen heraus und fragte, was für eine Klage bringt ihr gegen diesen Menschen vor? Sie antworteten und sprachen zu ihm, wäre dieser nicht ein Übeltäter, wir hätten ihn dir nicht überantwortet. Da sprach Pilatus zu ihnen, so nehmt ihr ihn hin und richtet ihn nach eurem Gesetz. Da sprachen die Juden zu ihm, wir dürfen niemand töten. So sollte das Wort von Jesus erfüllt werden, das er gesagt hatte, um anzuzeigen, welchen Todes er sterben würde. Da ging Pilatus wieder hinein ins Prätorium und rief Jesus und fragte ihn, bist du der Judenkönig? Jesus antwortete, sagst du das von dir aus oder haben dir's andere über mich gesagt? Pilatus antwortete, bin ich ein Jude? Dein Volk und die hohen Priester haben dich mir überantwortet. Was hast du getan? Jesus antwortete, mein Reich ist nicht von dieser Welt. Wäre mein Reich von dieser Welt, meine Diener würden darum kämpfen, dass ich den Juden nicht überantwortet würde. Nun aber ist mein Reich nicht von dieser Welt. Da fragte ihn Pilatus, so bist du dennoch ein König? Jesus antwortete, du sagst es, ich bin ein König. Ich bin dazu geboren und in die Welt gekommen, dass ich die Wahrheit bezeugen soll. Wer aus der Wahrheit ist, der hört meine Stimme. Spricht Pilatus zu Jesus, was ist Wahrheit? Und als er das gesagt hatte, ging er wieder hinaus zu den Juden und spricht zu ihnen, ich finde keine Schuld an ihm. Es besteht aber die Gewohnheit bei euch, dass ich euch einen zum Passafest losgebe. Wollt ihr nun, dass ich euch den König der Juden losgebe? Da schrien sie wiederum, nicht diesen, sondern Barabbas. Barabbas aber war ein Räuber. Um die Wahrheit wird viel gestritten. Ohne Wahrheit kann man auch nicht leben. Man muss ja wissen, was richtig ist, was gilt. Wofür soll man sich einsetzen? Manche sind der harten Auseinandersetzungen müde. Sie begnügen sich mit dem billigen Satz, keiner hat die Wahrheit. Alles sei relativ. Jeder könne nur ein kleines, begrenztes Stück der Wahrheit von seinem Blickwinkel aus erkennen. Solche Worte klingen sehr demütig und bescheiden. Da fällt es auf, wie anmaßend Jesus über Wahrheit sprach. Pilatus musste lächeln, als Jesus sich König der Wahrheit nannte. Er achtete ihn als große Persönlichkeit, eine gewisse Zuneigung zu ihm konnte er nicht verbergen, aber das war zu viel. Als Jesus Pilatus antwortete, ich bin ein König, ich bin dazu geboren und in die Welt gekommen, dass ich die Wahrheit bezeugen soll. Wer aus der Wahrheit ist, der hört auf meine Stimme. Das heißt dann nicht weniger, als dass Jesus der Mittelpunkt der ganzen Weltgeschichte ist. Allein durch ihn kann man wissen, wofür sich zu leben lohnt, was gültig ist, was bleibt und nicht vergeht, was gerecht und gut ist. Das war Pilatus lächerlich. Er, der Gouverneur, war doch im Augenblick der Mittelpunkt, um den alles kreiste. Er hatte Macht, Jesus freizugeben oder hinrichten zu lassen. Aber eben darin irrte er sich. Er hielt sich an seiner politischen Macht fest und wollte nicht sehen, wie auch sein Thron schon wackelte. Er lebte in der Täuschung, als sei er der Mittelpunkt. Jesus ist die Wahrheit, vor der alles Feste ins Wanken kommt. In seinem Sterben hat Gott vor aller Welt sichtbar gemacht, wie verloren menschliches Leben unter Gottes Zorn endet. Aber noch viel mehr hat Gott dort eine andere Wahrheit enthüllt. Die schlimmste Schuldenlast kann weggenommen werden. Jesus macht sündige Menschen völlig gerecht, und das gilt jetzt unverbrüchlich. Wer kann jetzt noch dieses klare Zeugnis von Jesus lässig auf die Seite schieben, als ob es keine Wahrheit gäbe? Merken wir nicht, wie vermessen und stolz solche zweifelnden Bedenken klingen? Im Johannesevangelium steht sehr viel über die Wahrheit. Im ersten Kapitel, Vers 14, und das Wort ward Fleisch und wohnte unter uns. Und wir sahen seine Herrlichkeit, eine Herrlichkeit als des eingeborenen Sohnes vom Vater, voller Gnade und Wahrheit. Und dann heißt es im Vers 17, denn das Gesetz ist durch Mose gegeben, die Gnade und Wahrheit ist durch Jesus Christus geworden. Und in Johannes 8, Vers 31, da sagte Jesus, wenn ihr bleiben werdet an meinem Wort, so seid ihr wahrhaftig meine Jünger und werdet die Wahrheit erkennen und die Wahrheit wird euch frei machen. Da antworten sie ihm, wir sind Abrahams Kinder und sind niemals jemandes Knecht gewesen. Wie sprichst du denn, ihr sollt frei werden? Jesus antwortete ihnen und sprach, wahrlich, wahrlich, ich sage euch, wer Sünde tut, der ist der Sünde Knecht. Der Knecht bleibt nicht ewig im Haus, der Sohn bleibt ewig. Wenn euch nun der Sohn frei macht, so seid ihr wirklich frei. Und in Johannes 8, Vers 44 sagt Jesus, ihr habt den Teufel zum Vater und nach eures Vaters Gelüste wollt ihr tun. Der ist ein Mörder von Anfang an und steht nicht in der Wahrheit, denn die Wahrheit ist nicht in ihm. Wenn er Lügen redet, so spricht er aus dem eigenen, denn er ist ein Lügner und der Vater der Lüge. Weil ich aber die Wahrheit sage, glaubt ihr mir nicht. Und in Johannes 14, Vers 6 steht das wichtige Wort, wie Jesus sagt, ich bin der Weg und die Wahrheit und das Leben. Niemand kommt zum Vater denn durch mich. Jesus hat allen anderen religiösen Wegen das Recht abgesprochen, zum Vater im Himmel zu führen. Und in Johannes 16, Vers 13 redet Jesus vom Geist der Wahrheit, der kommen wird und uns in alle Wahrheit leitet. Das ist der Heilige Geist, den er senden wird, der als Tröster kommt, wenn Jesus nicht mehr sichtbar in dieser Welt ist. Er wird nicht aus sich selbst reden, sondern was er hören wird, das wird er reden, was zukünftig ist, wird er euch verkündigen. Von dem Meinen wird er es nehmen, das von den Jesusworten. Er wird Jesus verherrlichen, mich verherrlichen und euch verkündigen. Das ist die Gabe des Geistes der Wahrheit, dass er Jesus, den Gottessohn, uns groß macht und dass er die Worte von Jesus uns ins Herz hineinbrennt, dass wir das haben und wissen. Und im hohepriesterlichen Gebet betet Jesus, Vers 17, heilige sie in der Wahrheit, dein Wort ist die Wahrheit. Das ist ganz wichtig, auch bei allen Fragen, was das Wort Gottes in der Bibel für uns bedeutet. Dein Wort ist die Wahrheit. Und in Vers 19, ich heilige mich selbst für sie, damit auch sie geheiligt seien in der Wahrheit. Und im Johannesbrief wird noch einmal aufgegriffen im ersten Kapitel, Vers 6, wenn wir sagen, dass wir Gemeinschaft mit Jesus haben und wandeln in der Finsternis, so lügen wir und tun nicht die Wahrheit. Wenn wir aber im Licht wandeln, wie er im Licht ist, so haben wir Gemeinschaft untereinander und das Blut von Jesus, seinem Sohn, macht uns rein von aller Sünde. Wenn wir sagen, wir haben keine Sünde, so betrügen wir uns selbst und die Wahrheit ist nicht in uns. Wenn wir aber unsere Sünde bekennen, so ist er treu und gerecht, dass er uns die Sünden vergibt und reinigt uns von aller Ungerechtigkeit. Nur Jesus kann uns von der Lüge freimachen, uns auch recht die Erkenntnis schenken, wer wir sind und wer er ist. Darum brauchen wir die Gabe des Heiligen Geistes, dass er uns erleuchtet. Und wir beten, O komm, du Geist der Wahrheit, und kehre bei uns ein. Verbreite Licht und Klarheit, verbanne Trug und Schein. Gieß aus dein Heiligfeuer, rühr Herz und Lippen an, dass jeglicher Getreuer den Herrn bekennen kann. Amen.

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Haben Sie sich jemals im Spiegel des Wortes Gottes betrachtet? Dazu dient nämlich das Gesetz. Im Römerbrief Kapitel 3 lesen wir: Da ist kein Gerechter, auch nicht einer. Da ist keiner, der verständig sei. Da ist keiner, der Gott suche. Alle sind abgewichen, sie sind allesamt untauglich geworden. Da ist keiner, der Gutes tue. Da ist auch nicht einer. Ihr Schlund ist ein offenes Grab, mit ihren Zungen handelten sie trüglich. Otterngift ist unter ihren Lippen. Ihr Mund ist voll Fluchens und Bitterkeit. Ihre Füße sind schnell, Blut zu vergießen. Verwüstung und Elend ist auf ihren Wegen. Und den Weg des Friedens haben sie nicht erkannt. Es ist keine Furcht Gottes vor ihren Augen. Darum, aus Gesetzeswerken wird kein Fleisch vor ihm gerechtfertigt werden. Denn durch Gesetz kommt Erkenntnis der Sünde. Jetzt aber ist ohne Gesetz Gottes Gerechtigkeit geoffenbart worden, bezeugt durch das Gesetz und die Propheten. Gottes Gerechtigkeit aber durch Glauben an Jesum Christum, gegen alle und auf alle, die da glauben. 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

In Philipper Kapitel 1 lesen wir: Wandelt nur würdig dem Evangelium Christi, auf das, ob ich komme und sehe euch oder abwesend von euch höre, ihr steht in einem Geist und einer Seele und samt uns kämpft für den Glauben des Evangeliums. Eine christliche Gesinnung ist der Schwerpunkt des Schreibens an die Philipper, denn sie bewirkt Freude im Herrn und Einheit unter den Glaubensgeschwistern. 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Der Kurs besteht aus 13 Lektionen, in denen Paul Temblin warmherzig Vers für Vers durch den Philipperbrief geht und praxisnahe Anwendungen für den Alltag bietet. 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
1: Paulus erinnerte einst die Christen in Korinth daran, dass Satan sie verführt hat. Sie waren offen für einen falschen Jesus, für einen falschen Geist und schließlich für ein falsches Evangelium. Die Frage ist auch heute bei dem Angebot der postmodernen Religiosität: Welcher ist der wahre Jesus? Zunächst halten wir uns die erste Tatsache vor Augen. Erstens, es gibt den wahren Jesus. Für Jesus Christus war es in erster Linie wichtig, dass die Menschen an die Wahrheit glaubten. Er wollte, dass sie nur an das glaubten, was wirklich wahr ist. Jesus machte immer wieder klar, dass die Menschen ihm um der Wunderwerke willen glauben sollten. Sein ganzes Auftreten war eine geradlinige und präzise Erfüllung der Prophezeiungen des Alten Testaments über ihn. Selbst Johannes der Täufer bekam diesen Hinweis, als ihn im Gefängnis der Zweifel packte, ob Jesus wirklich der wahre Christus sei. Auch Gläubige kennen Zweifel, und Gott hilft uns aus unseren Zweifeln. Der zweifelnde Johannes schickte zwei Männer, die sollten Jesus fragen: Bist du, der da kommen soll, oder sollen wir auf einen anderen warten? Die beiden erlebten Jesus in Aktion. Zu der Stunde machte Jesus viele gesund, von Krankheiten und Plagen und bösen Geistern und vielen Blinden schenkte er das Augenlicht. Und Jesus antwortete und sprach zu ihnen: Geht und verkündigt Johannes, was ihr gesehen und gehört habt. Blinde sehen, Lahme gehen, Aussätzige werden rein, Taube hören, Tote stehen auf, Armen wird das Evangelium gepredigt und selig ist, wer sich nicht ärgert an mir. Lukas Evangelium Kapitel 7, Verse 19 bis 23.
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1: Sie hören nun die gute Nachricht aus Gottes Wort. Unser Wochenvers steht in Matthäus 5, Vers 7. Selig sind die Barmherzigen, denn sie werden Barmherzigkeit erlangen. Das war unser Merkvers aus Matthäus 5, Vers 7.

0: seien Sie herzlich willkommen zum Programm Bibelseminar für alle mit Doktor der Theologie Roger Liby. 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Sie hören heute einen Beitrag aus der Serie Der erste Johannesbrief. 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
1: In Vers 2, wenn er sagt, und das Leben ist offenbart worden, und wir haben gesehen, das ist wieder perfekt, also resultativ, das ist, wir haben gesehen, ich sehe es immer noch. Und jetzt bezeugen wir, verkündigen wir euch das ewige Leben. Und diese Formen hier sind ein Durativ. Das heißt, er hat nicht nur einfach mal so mal da gepredigt, sondern er war ständig dran, das Wort weiterzugeben, auch als alter Mann. Und das Erstaunliche ist, wie hieß dein Bruder?
2: Jakobus.
1: Wann starb Jakobus?
2: Ganz früh.
1: Ganz früh, in Apostelgeschichte 12. Das war der erste von allen Aposteln, der das Martyrium erlebt. Und es ist interessant, in den Evangelien wird immer Jakobus genannt und Johannes. Nicht Johannes und Jakobus. Und das ist ein Hinweis, dass Jakobus wohl älter war als sein kleinerer Bruder Johannes. Und es gibt sogar eine frühchristliche Überlieferung, die sagt, Johannes sei der jüngste von allen Aposteln gewesen. Und das macht in dem Sinn. In dem Sinn auch Sinn. Darum lebt er bis ins Jahrhundert. Aber interessant, sein Bruder ist der Erste, der gehen musste. Und er ist der Letzte, der gehen durfte. Und das war bei ihm so auffällig. Ein Apostel nach dem anderen starb. Ab Jakobus, Apostelgeschichte 12. Und es ging dann ein Gerücht herum, dass Johannes noch leben würde bei der Wiederkunft Christi. Das steht in Johannes 21. Und zwar nur, weil Petrus gefragt hat, ja, was ist mit Johannes? Und der Herr sagt, was geht das dich an? Folge du mir nach. Und der Herr sagt, wenn ich will, dass er bleibt, bis ich komme, was geht es dich an? Und dann ging das Gerücht aus, er wird noch die Wiederkunft Christi erleben. Aber Johannes macht klar, in Johannes 21, das hat der Herr nicht gesagt, sondern er hat ihm nur gesagt, wenn ich will, dass er bleibe, was geht es dich an? Und so hat er das nicht erlebt, aber er ging als Letzter. Und gibt da in seinen letzten Tagen so dieses Zeugnis. Bezeugen, fortdauernd bezeugen und fortdauernd verkündigen wir euch das ewige Leben, das bei dem Vater war und uns offenbart worden ist. Also der Herr Jesus ist in Person das ewige Leben. Wo steht das auch noch in der Bibel? Johannes 14, Vers 6. Ich bin der Weg, die Wahrheit und das Leben. Der Herr Jesus ist das Leben in Person und noch ein ganz markanter Vers. Ja, wo der Herr Jesus das sagt, dass er das Leben ist. Ja, Johannes 11, Vers 25. Ich bin die Auferstehung und das Leben. Und darum, Carmine, sehr wichtig dann dieser Vers, den du gerade erwähnt hast, 1. Johannes 5. Nicht wahr? Du meinst Vers 20.
3: Wir wissen aber, dass der Sohn Gottes gekommen ist und uns Verständnis gegeben hat, damit wir den Wahrhaftigen erkennen. Und wir sind in dem Wahrhaftigen, in seinem Sohn Jesus Christus. Dieser ist der wahrhaftige Gott und das ewige Leben.
1: Ja, also es geht da am Schluss des Satzes um Jesus Christus. In seinem Sohn Jesus Christus. Dieser ist der wahrhaftige Gott und das ewige Leben. Er ist das ewige Leben. Aber die Stelle sagt auch noch, und er ist der wahrhaftige Gott. Und fällt uns noch was auf? Er sagt, nicht wir glauben aber, dass der Sohn Gottes gekommen ist. Wir wissen. Glauben wir, auch richtig. Aber damit wird auch klar gemacht, was eben biblischer Glaube ist. Das ist nicht die Meinung, oh, ich glaube, sie hatte eine rote Bluse an. Ja, das sagt man so, wenn man ausdrücken will, ich weiß es wirklich nicht mehr genau. Und darum meinen viele in unserer Gesellschaft, die keine Christen sind, glauben, das ist das Gegenteil von Wissen. Glauben in der Alltagssprache vielleicht, aber biblischer Glaube ist Gewissheit. Wir wissen aber, dass der Sohn Gottes gekommen ist und uns ein Verständnis gegeben hat. Also etwas, was mit Vernunft zu tun hat. Verstand kommt ja von Verständnis oder hängt damit zusammen. Und dann noch mehr, damit wir den Wahrhaftigen erkennen. Und was heißt Gnosis?
2: Kenntnis.
1: Ja. Wir werden sehen, ständig spricht Johannes darüber, wir wissen, Vers 18 davor, wir wissen, dass jeder, Vers 19, wir wissen, dass wir aus Gott sind. Wir wissen. Und immer wieder das Wort erkennen. Damit wir wieder zeigen, die haben eine mystische Erkenntnis, aber die taugt gar nichts. Das ist eine antichristliche Verführung. Aber wir haben aus Gottes Wort wirklich Erkenntnis und Gewissheit des Glaubens. Das ist sehr wichtig. Und jetzt gehen wir weiter in 1. Johannes 1, Vers 3. Also er betont dann nochmals, was wir gesehen und gehört haben. Verkündigen wir euch. Und mit welchem Ziel? Ja, er sagt, damit auch ihr Adressaten, also die den Johannesbrief bekamen, mit uns, nun, ab Vers 1 macht sich ja Johannes 1 mit den Aposteln, dass sie Gemeinschaft haben mit uns. Das ist apostolische Gemeinschaft. Und jetzt erklärt Johannes, und diese Art von Gemeinschaft ist folgendes. Und zwar ist unsere Gemeinschaft mit dem Vater und mit seinem Sohn Jesus Christus. Und jetzt macht er etwas klar. Und diese Art von Gemeinschaft, wo man eben das ganze Wort Gottes als unfehlbares Wort mit Autorität stehen lässt und so Gemeinschaft hat mit dem Vater und mit dem Sohn, das bewirkt völlige Freude. Und dies schreiben wir euch. Und das Ziel ist völlige Freude. Damit unsere Freude völlig sei. Jeder Mensch möchte glücklich werden. Alle Menschen möchten Freude haben. Nur, was Freude bedeutet, da sind sich nicht alle Menschen einig. Und hier haben wir Gottes Antwort. Völlige Freude erlebt man in der Gemeinschaft mit dem Vater und dem Sohn. Wo eben das Wort Gottes, die Gemeinschaft der Apostel, voll stehen gelassen wird. Und es ist manchmal so, dass gewisse sagen zu Ungläubigen, wenn du Jesus Christus kennenlernst, dann erst wirst du Freude haben. Und dann sagen Ungläubige, also, das stimmt überhaupt nicht. Wenn der wüsste, wie viel Freude ich habe. Nun, schlagen wir mal auf, was der Apostel Paulus in Apostelgeschichte 13 verkündigt hat, und zwar gegenüber Leuten, die noch nie mit dem Evangelium konfrontiert worden waren zuvor. Da sagt er in Apostelgeschichte 14, als er in Lystra war, die wollten ja ihn und Barnabas als Götter verehren. Und dann sagt er in Vers 15,
3: ihr Männer, was tut ihr da? Auch wir sind Menschen von gleicher Art wie ihr und verkündigen euch das Evangelium, dass ihr euch von diesen nichtigen Götzen bekehren sollt, zu dem lebendigen Gott, der den Himmel und die Erde gemacht hat, das Meer und alles, was darin ist. Er ließ in den vergangenen Generationen alle Heiden ihre eigenen Wege gehen. Und doch hat er sich selbst nicht unbezeugt gelassen. Er hat uns Gutes getan, uns vom Himmel Regen und fruchtbare Zeiten gegeben und unsere Herzen erfüllt mit Speise und Freude.
1: Ja, das sagt er. Also die heidnischen Völker, die sich von Gott abgewendet hatten in der Frühzeit und ihre eigenen Wege gegangen sind, Gott war treu, auch ihnen gegenüber, hat ihnen fruchtbare Zeiten gegeben und zu essen gegeben, also ihr Herzen mit Speise und Fröhlichkeit erfüllt. Das heißt also, Gott ist auch hinter der ganz natürlichen Freude, die ein Mensch haben kann, auch wenn er keine Gemeinschaft hat mit Gott. Und das muss man nicht eben gegeneinander ausspielen. All die Freude, die du erlebt hast, hast du dafür dem Schöpfer gedankt. Das ist Undankbarkeit, denn er hat diese natürliche Freude möglich gemacht. Und es gibt so viel Freude im ganz natürlichen Leben, aber das kommt von Gott. Und wenn jemand sagt, als Ungläubiger, ich habe eine wunderbare Ehe, wir haben es schön zusammen, wir kommen aus, schön, und wir erleben viel Freude zusammen. Die Freude kommt von Gott. Oder, ja, wir haben zwei Kinder und wir waren es bei der Geburt. Ach, unglaublich. Der Moment, ein Baby zum ersten Mal in den Armen. Das sind Emotionen, das kann man nicht beschreiben. Ja, aber das kommt von Gott. Das sind Beispiele für solche natürlichen Freuden. Aber Johannes spricht hier nicht über die natürliche Freude, sondern er sagt völlige Freude. Und diese Qualität von Freude, die kennt nur jemand, der den Herrn Jesus als seinen Retter kennt. Und dann fügt Johannes an, lest nochmals, Sascha.
3: Vers 5.
1: Ja, Vers 5.
3: Und das ist die Botschaft, die wir von ihm gehört haben und euch verkündigen, dass Gott Licht ist und in ihm gar keine Finsternis ist.
1: Ja, hier erklärt er Gottes Wesen, dass Gott vollkommen getrennt ist vom Bösen. Nicht wahr? In östlichen Religionen, zum Beispiel im Taoismus, da wird gesagt, das Göttliche vereinigt alles in sich, Tag und Nacht, Spannung und Entspannung. Ja, welches Zeichen machen die dazu? Ja, dieses Yin- und Yang-Zeichen. Und quasi im Göttlichen sei das Böse und das Gute. Und das ist nicht der Gott der Bibel, sondern ganz klar, wie hier gesagt, Gott hat mit dem Bösen gar nichts zu tun. Keine Finsternis in ihm. Und fällt uns jetzt auf, wir haben gesehen, dieser Anfang hier ist nicht derselbe Anfang wie da, in 1. Mose. Aber es gibt Parallelen. Das war der Anfang der alten Schöpfung. Hier haben wir den Anfang der neuen Schöpfung, die möglich wurde durch das Werk des Herrn Jesus am Kreuz. Die Grundlage ist, damit einmal ein neuer Himmel und eine neue Erde entstehen kann. Aber was heißt es dort? Wir haben gerade gelesen, im Anfang schuf Gott den Himmel und die Erde wüst und leer, Finsternis über der Tiefe, und Gott sagt, es werde Licht, und es wurde Licht. Oh, und da haben wir diese Botschaft, Gott ist Licht und gar keine Finsternis. Auch da geht es um Licht und Finsternis. Und dort heißt es dann weiter, und Gott schied das Licht von der Finsternis. Und wie? Indem er begrifflich unterschied, das Licht nannte er Yom, Tag, er gab den Namen Yom für Licht, für die Lichtzeit. Und die Finsternis nannte er Laila, Nacht, wird begrifflich geschieden. Das gehört nicht zusammen, Licht und Finsternis. Hier wird gesagt, wir müssen ganz klar scheiden, in Gott ist gar keine Finsternis. Und in diesem ersten Kapitel hat es auch sehr viel zu tun mit Sehen. 1. Mose 1. Wo liest man von sehen? Und Gott sah das Licht, dass es gut war. Und man kann in 1. Mose 1 jedes Mal anstreichen, wo steht sah. Das kommt auch nachher wieder. Sah, Gott sah, Gott sah, Gott sah. Was wir gesehen haben, mit unseren Augen angeschaut haben. Und dann geht es eben um das Wort des Lebens. Und in 1. Mose haben wir 10-mal. Und Gott sprach. Und Gott sprach. Ja? Es geht um das Wort Gottes. Und 8-mal Gott erschafft lebendige Wesen. Oder Tiere. Und das ist im Hebräischen Nefesh Chaya. Das ist, also Seelen lebendig. Und Tiere Chaya, das kommt von Leben, hängt mit Leben zusammen. Das Wort des Lebens. Also all diese Begriffe sind auffällig hier in dieser Beziehung zum ersten Buch Mose. Und noch etwas ganz Auffälliges, wo jeder stolpern muss, wenn er 1. Mose liest. Und Gott sprach, lasst uns Menschen machen. In unserem Bild. Da spricht Gott nicht mit den Engeln. Denn Gott stellt sich nicht auf eine Stufe mit den Engeln in unserem Bild. Sondern hier sehen wir die Gemeinschaft in der Gottheit. Unsere Gemeinschaft ist mit dem Vater und mit seinem Sohn, Jesus Christus. Also ganz interessant, diese Parallelen. Ich weiß mal, wie das mir so aufgefallen ist. Und dann habe ich gedacht, und jetzt, wie ist es mit der Fortsetzung? Verse 1 bis 5, Parallelen zum ersten Buch Mose. Und dann habe ich gemerkt, oh, und ab Vers 6 bis 10, Parallelen mit dem zweiten Buch Mose. Dort kommt zum ersten Mal Blut vor, genannt in Verbindung mit Opfern. Und hier haben wir in Vers 7, so haben wir Gemeinschaft miteinander und das Blut Jesu Christi, seines Sohnes, reinigt uns von aller Sünde. Das zweite Buch Mose mit dem Passa. Wo Gott sagt in 2. Mose 12, und sehe ich das Blut, so werde ich schonend an euch vorübergehen. Und nächstes Mal werden wir dann noch weitere Parallelen suchen in diesem zweiten Abschnitt. Und dann geht das weiter. Ab Kapitel 2 kommt dann das dritte Buch Mose. Dort wird Jesus Christus vorgestellt. Er ist die Sühnung für unsere Sünden. Im dritten Buch Mose haben wir dann den Versöhnungstag. 3. Mose 16. Und die Opfer. Und dann geht es weiter mit 4. Mose, dann mit 5. Mose. Und dann beginnt es nochmals mit 1. Mose, 2. Mose und so weiter. 4-mal. 4-mal geht Johannes durch die ganze Tora hindurch. Und das ist so wohltuend, dieser Kontrast. Es gibt Leute, die schreiben über die Bibel, aber es ist absolut unakzeptabel und lästerlich. Da wurde auch schon geschrieben, ja, der erste Johannesbrief weist keine Struktur auf. Das ist so richtig das Aneinanderreihen von Gedanken eines alten Greisen. Bitteschön! Das ist ja, und das ist Gotteslästerung, aber eben, das Problem ist, die haben eben die Struktur nicht erkannt. Das ist es. Und wir gehen durch und werden sehen, das ist nicht Spielerei, sondern das hilft uns im Einzelnen, Dinge besser zu verstehen, was Johannes da uns über den Jesus mitteilt.
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Viele Menschen sagen, sie vertrauen der Bibel nicht, weil diese von Menschen geschrieben wurde. Dieses Argument mag sich vielleicht erstmal gescheit anhören, doch dieselben Menschen, die das behaupten, lesen allerlei von Menschen Geschriebenes und wenden nicht dasselbe Argument an, wenn es um andere Werke oder Publikationen geht. Das könnte lustig sein, wenn es nicht tragisch wäre. Denn diese Menschen lehnen die einzige Informationsquelle ab, die ihnen die Wahrheit sagt, die wahrhaftig göttlichen Ursprungs ist. Denn es ist noch nie eine Weissagung aus menschlichem Willen hervorgebracht, sondern die heiligen Menschen Gottes haben geredet, getrieben von dem Heiligen Geist.

Jeder Christ muss lernen, Gott zu vertrauen. Nicht, weil Gott es uns schwer macht, sondern weil wir, genauso wie Israel, genauso wie die Jünger, langsam sind zu glauben. Wir sind langsam.

langsam zu glauben, dass Gott gut ist, allwissend, allmächtig, gnädig, geduldig, barmherzig, großzügig, liebevoll. 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Ich lobe und preise Gott für seine Gnade, denn so kann ich gewiss sein, dass ich im Glauben leben kann, lernen kann, wachsen kann. 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

Wir leben in einer schwierigen Zeit. Wir leben in einer gefährlichen Welt. Wir befinden uns in einem Krieg gegen die Sünde, gegen Satan, gegen dieses diabolische Weltsystem. Es ist sehr wichtig, dass wir dieser Tatsache ins Auge schauen und uns nicht belügen lassen, dass das Leben schön ist, wenn man es nur zu genießen weiß. Aber zugleich ist es auch sehr wichtig, dass wir uns täglich erinnern, dass wir nicht alleine sind in diesem Krieg. Nicht, wenn wir am Herrn Jesus Christus glauben. Gott ist auf unserer Seite und er hat uns wunderbare Verheißungen gegeben, wie zum Beispiel im Psalm 34. Der Herr ist nahe bei denen, die zerbrochenes Herzen sind, und hilft denen, die ein zerschlagenen Gemüt haben.

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1: Sie hören nun die gute Nachricht aus Gottes Wort. Unser Wochenvers steht in Matthäus 5, Vers 7. Selig sind die Barmherzigen, denn sie werden Barmherzigkeit erlangen. Das war unser Merkvers aus Matthäus 5, Vers 7.

0: Willkommen zu dem Programm Ein leidenschaftlicher Rufer zu Jesus Christus. 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Hören Sie heute seine Botschaft. Ausgesuchte Psalmstellen. Psalm 114. Gott, der große Verwandler.
1: Gnade sei mit uns und Friede von dem, der da ist und der da war und der da kommt. Amen. Wir haben uns vorgenommen, einige auffallende Psalmstellen zu besprechen, denen man hängen bleibt, wenn man die Psalmen durchliest. Wir lesen heute ein Wort aus Psalm 114, Vers 8. Er verwandelte den Fels in Wasserseen und die Steine in Wasserbrunnen, als wörtlich die Kieselsteine in sprudelnde Quellen. Er verwandelte den Fels in Wassersee und die Kieselsteine in sprudelnde Quellen. Herr, lass das Wort von dir nicht leer zurückkommen. Lass es ausrichten an uns, dazu du es uns gegeben hast. Amen. Also hier hören wir etwas sehr Interessantes über den lebendigen Gott. Ich muss da ein bisschen weiter ausholen, um es deutlich zu machen. Sehen Sie, wir wissen alle, ich hoffe, wir wissen es, dass Gott die Welt geschaffen hat. Ich werde oft gefragt, wie das mit der Schöpfungsgeschichte sei und ob der Mensch vom Affen abstammt und alles Entwicklung sei. Also ich will mal eben sagen, ich glaube, dass es so war, wie in der Bibel steht. Das glaube ich, aber soll jeder halten, wie er will. Ich glaube, dass Gott sprach und es ward Licht. Nun machen sich viele Leute eine verkehrte Vorstellung davon, wie dieser Schöpfer zu seiner Schöpfung steht. Ich finde kein besseres Bild als das, das ich mal gebraucht habe. Man stellt sich vor, Gott stehe zur Welt etwa wie ein Mann, der abends zu Bett geht, seine Armbanduhr nochmal aufzieht, sie auf den Nachttisch legt und dann kümmert er sich schlafend nicht mehr drum. Die läuft von selber weiter. Und so denken wir alle unwillkürlich, nicht? Gott hat die Welt mal geschaffen und die Sternwelt und nun läuft das Uhrwerk weiter. Einzig störend ist der Mensch, der dauernd Murks macht. Aber es läuft auch weiter. Und nun sagt uns Gottes Wort, nein, so ist es nicht. Gott ist nicht nur der Schöpfer, sondern auch der Erhalter. Das heißt, in jeder Sekunde gibt er allem das Leben. In der Schweizer Nationalhymne heißt, alles Leben strömt aus dir. Wenn Gott einen Augenblick einschliefe, fiel alles ins Nichts zusammen. Er gibt dem Grashalm das Leben und den Mächtigen der Erde. Wenn Eisenhower und Khrushchev sich treffen, dann können das nur, weil Gott ihnen den Atem dazu gibt, miteinander zu sprechen. Er möge viel Atem geben, dass sie richtig sprechen können. Er hält auch uns jede Sekunde. Denken Sie, als Sie in der letzten Woche gesündigt haben, jeder weiß, was ich meine, als Sie in der letzten Woche gesündigt haben, da hat Gott Ihnen den Atem und das Leben dazu gegeben. An dieser Stelle geht mir auf, wie unendlich geduldig Gott ist. Er könnte, wenn einer sündigen will, sagen, das stelle ich mal eben ab. Ne? Er gibt ihm den Atem, das Leben dazu. Nun, das ist einem Kinde Gottes geläufig, was ich jetzt sagte. Aber dass Gott der Schöpfer ist und der Erhalter. Aber nun sagt unser Text noch etwas Neues über Gott. Er sagt, Gott greift nun jeden Tag in diese Welt ein. Es ist nicht so, dass nun die Naturgesetze und die Vererbungsgesetze und alles einfach gelten, sondern er greift je und dann in die Welt ein und verwandelt die Welt. Und verwandelt die Welt. Gott ist der große Verwandler, der Schöpfer, der Erhalter und der Verwandler. Ein Vegan hat mir vor Jahren einmal das wundervolle Gebet aus dem Psalmen schön aufgemalt, das hängt gegen mir an meinem Schreibtisch. Da heißt es, wenn du wahr bist, Fatien Terre, du erneuerst das Angesicht der Erde. Gott verwandelt auch. Das Wort verwandeln steht im Mittelpunkt unseres Textes. Er verwandelte den Felsen in Wassersee und die Kiesel in sprudelnde Quellen. Davon wollen wir heute Morgen sprechen. Gott, der große Verwandler. Gott schenke uns, dass ich in der Vollmacht des Heiligen Geistes davon sprechen kann. Und er schenke ihm, dass die Wärme und dumpfe Luft, die ihn nicht hindert, es so aufzunehmen, dass es durch Herz und Gewissen geht. Gott, der Großverwandler. Ich will wie üblich drei Dinge dazu sagen. Erstens, er verwandelte den Felsen in sprudelnde Brunnen. Das ist eine alte Geschichte. Der Psalmsänger erinnert uns da an eine aufregende Geschichte, die wird im zweiten Mosebuch erzählt. Und wenn ich nur wüsste, dass Sie diese Geschichten kennen, ich erzähle so einen Boys sonntags nachmittags, nicht? Jedes so, alle zwei Jahre einmal erzählen wir die Bibel durch, damit die Geschichten kennen. Da war Israel, Gottes Volk, Israel, im alten Bunde, durch eine große Tat Gottes aus Ägypten errettet worden. Und nun zogen sie nach dem Land, das er ihnen versprochen hat, nach Kanaan. Diese Reise dauerte beiläufig 40 Jahre. Und nun waren sie auf diesem Zuge nach Raphidim gekommen, hatten ihre Zelte aufgeschlagen in Raphidim. Raphidim kann man übersetzen mit Ruhelager. Das ist eine schöne Lagerstätte für Gottes Volk. Raphidim, Ruhelager. Ich wünschte, dass sie alle in Raphidim gelagert wären. Hier hätte das Volk Gottes wirklich in Ruhe lagern können, geborgen in der Fürsorge ihres Herrn. Die Wolkensäule war ja in ihrer Mitte, die Nacht zur Feuersäule wurde und die Nacht vertrieb. Hier konnten sie in Ruhe lagern, in seiner Liebe. Denn die ganze Reise bis dahin, die Rettung aus Ägypten, der Zug durchs Rote Meer und alles, war ja eine Dokumentation nach der anderen von der Fürsorge und Liebe ihres Herrn und von seiner Macht. Sei es in einem Lied, Volk Gottes, du darfst ruhen. Das muss man lernen, nicht? Volk Gottes, du darfst ruhen. Aber dieses Volk Gottes ruhte nicht. Im Gegenteil. Alle Nerven beten. Da wird uns erzählt, wie eine erregte, erbitterte, wütende Volksmenge den Moses umgeht. Sie brüllen ihn an. Wir haben kein Wasser hier im Felsengebirge. Wir haben kein Wasser, Moses. Wir verdursten unsere Kinder, unser Vieh. Moses, du hast uns aus Ägypten geführt. Du bist verantwortlich. Moses, gib uns Wasser. Gib uns Wasser. Der Moses flüchtet aus der Menge in die Stille vor dem Angesicht Gottes und sagt, Herr, sie werden mich steinigen. Und Gott antwortet. Das ist immer das Herrliche. Wenn der Mensch wirklich betet, antwortet er. Ist ein Quatsch, wenn Menschen diskutieren, ob Beten hilft. Sie haben keine Ahnung. Natürlich antwortet er. Da ich deinen Herrn suchte, sagt David, antwortete er mir. Und der Herr antwortet, ich will es wörtlich sagen, gehe hin vor dem Volk und nimm deinen Stab in deine rechte Hand. Siehe, ich will da selbst stehen vor dir auf einem Felsen. Da sollst du den Felsen schlagen und es wird Wasser herauslaufen, dass das Volk trinke. Und so geschieht's. Moses geht vor dem Volk her, zu einem Felsen, den der Herr ihm weist, der schlägt ihn und dann will ein Strom heraus und alle werden erquickt. Meine Freunde, zu dieser Geschichte ist ja nun viel zu sagen. Da wäre zu sagen, dass wir einen Herrn haben, der Wunder tut. Der etwas kann, der an kein Gesetz gebunden ist, als an das Gesetz einer Gerechtigkeit und Güte. Sind wir eigentlich Leute, die mit diesem starken Herrn rechnen? Oder haben wir so ein bisschen Religion, die keinen Menschen vorwärts bringt? Dann wäre weiter dazu zu sagen, sehen Sie, das Neue Testament sagt, die Gemeinde des Neuen Testaments hat auch einen Felsen, der geschlagen wurde und Wasser gibt. Und da steht im Neuen Testament, unser Felsen, der geschlagen wurde und Wasser gibt, ist der Sohn Gottes, Jesus. Er wurde am Kreuz zerschlagen. Und nun sprudeln vom Kreuz die gnädigen Wasser des ewigen Lebens. Und ich wünsche Ihnen, dass Sie das erfahren. Wissen Sie, ehe Sie vielleicht was verstehen vom Kreuze Jesu, dass Sie erfahren, wie vom Kreuze Jesu in unser schmutziges und gebundenes und trostloses Leben die Wasser des ewigen Lebens sprudeln. Ja, das Neue Testament stellt sogar die unerhörte Behauptung auf, die jeder Vernunft widerspricht, dass der gekreuzigte Jesus derselbe Felsen ist, den Mose im Alten Testament geschlagen hat. Und meine Freunde, darauf will ich nun nicht eingehen, auf all das. Wir wollen bei der Stange bleiben, es geht uns darum, den lebendigen Gott kennenzulernen als den großen Verwandler. Ich habe vor kurzem einen Artikel gelesen in irgendeinem Blatt. Da stand so, das wäre gar nicht so wunderbar, diese Geschichte. Der Stab des Moses, das sei so eine Art Wünschelrute gewesen. Wissen Sie, Wünschelrute, mit der kann man Wasserquellen entdecken, nicht? Gibt ja so Wünschelrutengänger. Das ist eine Art Wünschelrute gewesen und der Moses habe nur mit dieser Wünschelrute, das sei ein ganz schlauer Hund gewesen, nicht? Eine Wasserader angeschlagen. Trotzdem, ich ja noch nie gehört habe, dass Wünschelrutengänger leicht die Wasserader anschlagen, nicht? Da muss gegraben werden. Aber immerhin, so wird das erklärt und nun ist alles klar. Meine Freunde, unser Text schlägt uns so eine billige Erklärung aus der Hand. Und nun wünschte ich Ihren ganz wachen Geist, damit ich Ihnen zeigen kann, das Unerhörte, was hier steht. Da steht, die Verzweiflung Israels war berechtigt. Es war nämlich wirklich nirgendwo eine Wasserader. Weder über der Erde noch unter der Erde. Nein, es war keine da. Hier war Menschenwitz und Vernunft und Macht wirklich zu Ende. Da half keine Wünschelrute und nichts derart. Und hier steht, als Moses den Felsen schlug. Wir wollen Gottes Wort ernst nehmen. Als Moses den Felsen schlug, kam da nicht Wasser raus, was irgendwo vorhanden gewesen war, sondern Gott verwandelte die Steine in Wasser. Er verwandelte den Fels in Wassersee und die Kiesel in sprudelnde Quellen. Darauf liegt der Text wert, dass hier kein Wasser war und dass Gott Steine zu Wasser macht. Und zwar so, dass ein Volk trinken kann. Ich glaube nicht, dass die Bibel Legenden erzählt. Sondern hier stehen wir vor der Frage, ob wir glauben, dass wir einen Gott haben, der das tut. Der so ein Verwandler ist. Aber meine Freunde, wir müssten ja blind sein, wenn wir an diesem Bibelwort nicht merken, dass hier nicht nur eine Geschichte von vor 3000 Jahren erzählt werden soll. Wir müssten ja blind sein, wenn wir nicht merken, dass dieser Psalmist über diese Geschichte hinausdeuten will und uns sagen will, Gott ist er, der heute jetzt noch Felsen verwandelt in sprudelnde Wasserquellen. Und das möchte ich Ihnen zeigen, in welcher Weise dieses Bibelwort über die damalige Geschichte hinausweist zu uns. Und damit komme ich zum Zweiten. Er verwandelt Steinmenschen in Segensmenschen. Er verwandelt Steinmenschen in Segensmenschen. Also ihr habt ja alle mal gelernt in der Schule, dass es eine Steinzeit gegeben hat. Erinnert ihr euch nicht? Vor langer, langer Zeit. Die Gelehrten verstehen oder das Steinzeit. Also wir sind am Zweiten, ja? Ist Ihnen klar? Er verwandelt Steinmenschen in Segensmenschen. Manche merken den Übergang nicht. Also jetzt kommt das Zweite. Sehen, die Gelehrten sagen, die Steinzeit, die war damals vor Jahrtausenden, ich weiß nicht so genau, ich war nicht dabei, als die Menschen noch Steinbeile brauchten und Steinsägen, das ist eine tolle Sache gewesen sein, nicht? Zu Steinsägen, da die Knochen der erschlagenen Höhlenbären aufzusägen. Nun, wir graben nur ab und zu mal so eine Steinsägen aus, nicht? Das ist lange her, sagen wir. Ich bin überzeugt, dass wir heute in der Steinzeit leben. Heute. Das heißt, wir haben keine steinernen Beile und Sägen mehr. Aber was viel gewichtiger ist, wir haben steinerne Herzen. Wenn es jede Steinzeit gab, dann ist es heute. Mit den steinernen Herzen. Und jetzt rede ich von uns und nicht von denen draußen. Dieser Ausdruck steinerne Herzen stammt nicht von mir, auch nicht von einem Theologen, sondern aus dem Munde Gottes selber. Kommt ein paar Mal in der Bibel vor. Das steinerne Herz will ich euch wegnehmen. Ich habe ein wundervolles Wort gefunden von dem großen schwäbischen Theologen Albrecht Bengel aus dem 18. Jahrhundert, der hat ein bedeutendes Buch geschrieben, das Gnomon, eine Auslegung der Bibel. Und da muss ich jetzt eine Stelle zitieren, wo er von den Steinherzen spricht. Sehen Sie, in der Offenbarung steht das Wort von der himmlischen Welt. Gott wird abwischen alle Tränen von ihren Augen. Gott wird abwischen alle Tränen von ihren Augen. Und dazu sagt nun Albrecht Bengel, man hält in gegenwärtiger, liebeloser und glaubensloser Zeit die Tränen für kindisch, nämlich die Tränen der Kinder Gottes über sich selbst oder Freude am Herrn. Und das scheint ein Heldenherz zu sein, das kein Tröpflein Wassers mehr hat, aber Steine sind's. Was soll ihnen Gott einst abwischen? Das ist im 18. Jahrhundert geschrieben, das könnte heute geschrieben sein, nicht? Soll ich so unser Steinherz mal schildern? Das steinerne Herz geht völlig gleichmütig über die heiligen Gebote Gottes weg. Du sollst einen Feiertag heiligen. Ich sah eben so einen Trupp junge Männer zum Sportplatz ziehen. Ich hätte ihnen ganz zugerufen, aber sie werden mich ja nicht hören. Du sollst einen Feiertag heiligen. Sie würden mich dumm angesehen haben. Mann, du sollst nicht Ehe brechen. Du sollst kein falsches Zeugnis reden. Du sollst nicht töten. Das Steinherz geht gelassen über Gottes Gebote hinweg, wie über ein kleines Hindernis am Wege liegt, und er zittert nicht mehr vor dem Zorn dessen, der Leib und Seele verderben kann in die Hölle und der von seinen Geboten nicht runtergeht. Wisst ihr das? Das Steinherz, das wird von Gott überschüttet mit Gaben. Wir haben Gesundheit, wir haben Leben, wir haben heute Morgen gefrühstückt, da werden es gleich manche hinterher noch umso aus Liebe tun, nicht? Der Tisch ist gedeckt. Und das Steinherz dankt nicht dafür. Ihm selbstverständlich. Und wenn die Gerichte Gottes kommen, dann sagt der Steinmensch unserer Zeit nur grollend, warum tut Gott das gerade mir? Wie kann Gott sowas zulassen? Ehen rühre weder Gnadengaben Gottes noch Gerichte Gottes. Regungen des Heiligen Geistes rühren den Steinmenschen unserer Zeit nicht. Dass der Sohn Gottes den Himmel zerrissen hat, gekommen ist und blutig für ihn stirbt. Da sagt der Steinmensch unserer Zeit, ja, ich kann damit nichts anfangen. Von mir aus hätte er es lassen können. Und den Nächsten sieht der Steinmensch nicht. Er sagt, das Hemd ist mir näher als der Rock. Wissen Sie, wie viele Menschen unter uns Selbstmord begehen? Und keiner sieht es, dass da Menschen innerlich in Not sind und äußerlich. Die Felsen der Wüste waren weich gegen die Herzen unserer Zeit. Und, soll ich sagen, gegen unsere Herzen. Und diesem Bild vom Steinmenschen stellt die Bibel anderes gegenüber. Einfach diametral gegenüber. Da sagt Jesus, wer an mich glaubt, von des Leibes Leben werden Ströme lebendigen Wassers fließen. Da wird ein Mensch gezeigt, der in der Wüste der Zeit wie ein sprudelnder Quell ist. Er ist weich geworden. Ich will, sagt der Herr, ich will das steinerne Herz euch wegnehmen und will euch ein fleischernes Herz geben. Dieser Mensch, der wie eine Wasserquelle ist, der ist zertrümmert worden unterm Kreuze Jesu. Da ist sein hartes Steinherz zerbrochen. So viel ist mein Leben wert, dass Jesus dafür sterben musste. An mir und meinem Leben ist nichts auf dieser Erde. Mein Leben ist eine große Schande. Er ist so klein geworden unter Jesu Kreuz. Da wurde der Stein zertrümmert. Und nun ist sein Herz menschlich geworden. Er kann weinen über sich selbst. Es schreit nicht mehr lauthals, was die Welt schlecht ist. Sondern er kann verzweifeln an sich selber, seiner Lieblosigkeit und Selbstsucht und Unreinigkeit, seiner Lügerei. Und er freut sich an dem Kreuze Jesu. Jesus, du bist meine Gerechtigkeit. Du hast mich mit Gott versöhnt. Du bist mein Leben. Er liebt Gott von ganzem Herzen. Er kann Gott lieben. Gott ist ihm nicht ein Problem, ein Diskussionsgegenstand mehr. Sondern er kann Gott lieb haben von ganzem Herzen. Und er sieht seinen Nächsten. Man wird ein Barnabas, es kommt in der Bibel ein Mann vor, der heißt Barnabas, der ging dem Paulus nach, als er verzweifelt war. Der Mann hieß Barnabas, das heißt ein Sohn des Trostes. Himmel, denken Sie, in Essen nur 10 Frauen und Männer, die Barnabasse sind. Kinder des Trostes, sprudelnde Quellen für ihre Umgebung. Denn die Bibel stellt diesen Menschen, der wie eine lebendige Wasserquelle ist, gegenüber dem Steinmenschen. Und nun, meine Freunde, sagt uns unsere Geschichte, er verwandelt den Fels in Wasserquellen und die Kieselsteine in sprudelnde Quellen. Gott kann und will diese Veränderung an Menschen vollziehen, dass aus dem toten, armseligen, öden Steinmenschen ein Mensch Gottes wird verwandelt, der sich freut in seiner Erlösung, der den lebendigen Gott lieb haben kann und den Nächsten. Das ist die eigentliche Verwandlung. Das ist die eigentliche Verwandlung. Haben Sie schon eine Ahnung davon? Hey, meine Freunde, es hat keinen Sinn, einen Kirchenbetrieb aufrechtzuerhalten, wo die Steinmenschen dauernd auch noch religiös beträufelt werden. Es kommt darauf an, ob wir Menschen durch ein Wunder Gottes umgewandelt werden. Aus Gnaden seid ihr errettet worden, sagt der Apostel Paulus, die Worte, das wir eben lasen. Bei Moses geschah diese Verwandlung des Felsen im Wasser durch den Schlag mit dem Stab. Dann willst du sagen, bei jetzt in unserer Zeit geschieht diese Verwandlung durch den Schlag, den wir an der Begegnung mit Jesus bekommen. Ahnen Sie, was Jesus ist, Sohn Gottes mitten in der Sünderwelt. Und Stern des Sohnes Gottes, stellvertretendes Leiden, versöhnendes Sterben bei denen, die unter dem Zorn verloren sind. Auferstehung Jesu, das gibt einen Schlag, wenn Sie das begreifen, der die Großveränderung schafft. Gott ist der Großverwandler. Er verwandelt Steinmenschen in Segensmenschen. Und noch ein drittes. Ich sagte, unsere Geschichte weist über sich hinaus. Ich fantasiere nicht. Ganz deutlich ist die Geschichte über sich hinaus weist. Drittens. Das ist etwas schwer auszudrücken. Ich hoffe, ich kann Sie klar machen. Das dritte, was ich noch sagen möchte. Er verwandelt, ich weiß, es ist jetzt dumm ausgedrückt, aber ich finde keinen besseren Ausdruck. Mein Sprachschatz ist außerordentlich gering, sagt mein Freund Lilly immer zu mir, nicht wahr? Du solltest ein besseres Deutsch reden, ist richtig. Also ich versuche es aber deutlich zu machen. Er verwandelt Felsenschicksale in Segensquellen. Felsenschicksale in Segensquellen. Ich will Ihnen das deutlich machen. Da steht Israel verzweifelt und erbittert in der glutheißen Sonne vor den toten Felsen, die nicht zu ergeben. Und vor ihren Augen verwandelt doch Herr diese Felsen in einen Wassersee. Und nun trinken sie. Mein Freund, das habe ich erlebt. Ich kann jetzt hier bloß persönlich zeugen. Und Sie werden sagen, erzählt immer dasselbe. Gut, erzähle ich immer dasselbe. Auch wir Prediger werden mit unserem Zeugnis letztlich geprägt von der Bibel und von dem, was wir mit der Bibel erleben. Es war an so einem strahlenden Tag wie heute. Wir saßen beim Mittagessen, wir hatten einen Haufen Gäste, es war so furchtbar fröhlich. Dem Haus, das Bomben jetzt zerstört haben, in der Weigelstraße. Und dann kommt unsere Hausgehilfin und sagt, es sind zwei Herren, die wollen sich sprechen. Ich wusste, dass es war. Zwei Herren waren immer dasselbe. Kerle mit Ledermäntel und Stiernacken. Und dann wurde ich verhaftet und in Gelsenkirchen aus diesem Fest heraus, nicht? Aus der Scham meiner Gäste, in ein schreckliches Kellerloch gesperrt. Und ich wusste, nun dauert's lang. Ich hätte im Weigelhaus keine Nachricht geben können. Die warten da auf mich. Und da saß ich an diesem strahlenden Tag, in diesem düsteren, unsagbar schmierigen Loch, wo einem alles ekelt, sich nur hinzusetzen. Ich kann Ihnen nicht schildern, meine Verzweiflung, wie Israel in der Wüste die Felsen anstarrte. So habe ich da diese Wände, diese Mauern dieser schrecklichen Zelle angestarrt. Verzweifelt und hoffnungslos. Und dann kam Jesus. Ich kann das nur so sagen. Dann kam Jesus, der lebt. Der kann kommen. Und sagte, ich habe dich hierher geführt. Ich, nicht die Staatspolizei. Ich. Und jetzt sag mal Ja dazu, weil ich das tue. Dann habe ich Ja gesagt. Und dann begann die herrlichste Segenszeit meines Lebens. Ich habe nie wieder solch eine herrliche Zeit erlebt. Die Felswände wurden zu Wasserquellen. Die Zellenwände wurden zu sprudelnden Quellen. Da deckte er mir mein verlorenes Leben und mein Herz auf. Die armselige Eitelkeit und was Durst und so. Da ging es in Verzweiflung. Und da wurde das Kreuz vor mich gestellt. Hier ist deine Gerechtigkeit, dein Friede, dein Leben. Oh, meine Freunde, und dann kam Trost die Fülle und Freude die Fülle. Die Quellen haben gesprudelt. Meine Zelle wurde diese schmierige Zelle zum Tempel des lebendigen Gottes, dass ich fast oft nicht aushielt vor der Herrlichkeit seiner Gegenwart. Die Felsen verwandelte er in Wasserquellen. Und nun denke ich, es sind auch Leute hier, die stehen vor so Felsen ihres Schicksals. Da ist vielleicht einer, er hatte große Pläne und ist so ein bisschen auf den Abstellgleis gekommen. Oder ist jemand krank? Hört jetzt von einem vielleicht noch jüngeren Mann, dem man einfach sagt, du hast Krebs, es ist nicht zu retten. Oder sind geschäftliche Schwierigkeiten, von denen man keinen Ausweg sieht. Oh, ich sehe so viel Not im Leben unserer Jungs. Innere und äußere Nöte. Dürre Felsen. Ich sage euch, er, der große Verwandler, verwandelt die Felsen in Segensquellen. Das Wunderliche geschieht, dass die Leute der Bibel danken für die schrecklichen Zeiten. Wir loben ihn für die Trübsal. Warum? Weil wir da erleben, wie er die Felsen in Wasserquellen verwandelt hat. Ach, meine Freunde, er verwandelt nicht nur die Felsen in Wasser, sondern ich hoffe, Sie kennen die Geschichte, er verwandelt den Wasser in Wein. Der Großverwandler verwandelt das Wasser in Wein. In den Freudenwein der erlösten Kinder Gottes. Wie wünsche ich Ihnen das, dass Sie verstehen, was dieses ungeheuerliche Psalmwort sagt, mit dem ich schließen möchte. Deine Kinder werden trunken von den reichen Gütern deines Hauses und du tränkst sie mit Wonne als mit einem Strom und das aus den Felsen unserer Nöte. Nun wollen wir beten. O Herr, wie wenig Ahnung haben wir von dir und deinem großen Tun. Und nun öffne uns doch die blinden Augen, dass wir glauben am Meer, dass wir es lernen, uns dir zu verschreiben und mit dir wirklich zu leben. Herr, wir nehmen die Alltagsdinge, von denen die Zeitungen schreiben, als real und dich als unreal. Hilf, dass umgekehrt wird. Amen.
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1: Ich begrüße Sie zu unserer Sendereihe durch die Bibel. Auf Sie wartet eine neue Folge zum alttestamentlichen Buch Hesekiel. Diesmal im Mittelpunkt die Kapitel 12 und 13. Der Prophet Hesekiel hat es nicht einfach gehabt, seine Botschaften von dem drohenden Gericht Gottes an den Mann und an die Frau zu bringen. Dazu fällt mir ein Zitat von Georg Christoph Lichtenberg ein. Er lebte im 18. Jahrhundert und war ein deutscher Physiker und Mathematiker. Er hat einmal gesagt, es ist fast unmöglich, die Fackel der Wahrheit durch ein Gedränge zu tragen, ohne jemandem den Bart zu versengen. Auch Hesekiel traf auf Widerstand, als er die Wahrheit weitergegeben hat. Trotzdem gehorchte er Gott, voller Mut, unabhängig von dem, was ihn dabei vielleicht erwarten würde. Ich meine, dass wir auch heute von Hesekiel lernen können, wie man unangenehme Botschaften weitergibt, die man von Gott erhalten hat, und wie man mit Menschen umgeht, die die Wahrheit nicht hören wollen. Das 12. Kapitel des Hesekiel-Buches eröffnet einen Abschnitt, in dem weiter das Gericht Gottes ausgemalt wird, welches unmittelbar bevorsteht. Doch die Menschen wollen Hesekiel nicht glauben, obwohl er seinen Worten durch eindrückliche Gleichnishandlungen Nachdruck verleiht. Umso wichtiger ist es, dass Hesekiel im Auftrag Gottes handelt. Der erste Vers in Kapitel 12 lautet: Und des Herrn Wort geschah zu mir. Fünfmal in diesem Kapitel sagt Hesekiel, des Herrn Wort geschah zu mir. Wir sehen, dass Hesekiel immer wieder unterstreichen möchte, dass seine Botschaft vom lebendigen Gott persönlich kommt. Doch die Leute hören ganz bewusst nicht auf ihn, wie in Vers 2 deutlich wird. Gott spricht zu Hesekiel, du Menschenkind, du wohnst in einem Haus des Widerspruchs. Sie haben wohl Augen, dass sie sehen könnten und wollen nicht sehen, und Ohren, dass sie hören könnten und wollen nicht hören, denn sie sind ein Haus des Widerspruchs. Natürlich hatte Gott Hesekiel bei seiner Berufung vorgewarnt, dass er dies erleben würde. Doch hier erinnert er ihn noch einmal daran, damit er nicht durch den ständigen Widerspruch und Widerstand entmutigt wird. Gott hatte übrigens auch schon ganz am Anfang seiner Geschichte mit Israel angekündigt, dass das Volk Israel nicht verständig sein würde. Im 5. Buch Mose, Kapitel 29, Vers 3 heißt es, Und der Herr hat euch bis auf diesen heutigen Tag noch nicht ein Herz gegeben, das verständig wäre, Augen, die da sähen, und Ohren, die da hörten. Dieses Volk hatte wahrhaftig keine geöffneten Augen und Ohren. Und nicht nur Hesekiel hat das festgestellt, auch Jesaja und Jeremia haben das beklagt. Tragischerweise ist das sogar zur Zeit des Neuen Testaments noch so, denn in der Apostelgeschichte, im letzten Kapitel, wird berichtet, Sie waren aber untereinander uneins und gingen weg, als Paulus dies eine Wort gesagt hatte. Mit Recht hat der Heilige Geist zu euren Vätern gesprochen, geh hin zu diesem Volk und sprich, mit den Ohren werdet ihr's hören und nicht verstehen, und mit den Augen werdet ihr's sehen und nicht erkennen. Denn das Herz dieses Volkes ist verstockt, und ihre Ohren hören schwer, und ihre Augen sind geschlossen, damit sie nicht etwa mit den Augen sehen und mit den Ohren hören und mit dem Herzen verstehen und sich bekehren und ich ihnen helfe. Paulus bringt damit seinen Zeitgenossen gegenüber zum Ausdruck, ihr seid keinen Deut besser als eure Vorfahren, ihr wollt auf Gottes Warnung nicht hören, obwohl das eure Rettung wäre. Heutzutage ist das nicht viel anders, wenn Menschen behaupten, dass sie einfach nicht glauben können. Denn oft steckt kein wirkliches Verstehensproblem dahinter. Häufig ist es nur eine Frage des Wollens. Viele Menschen wollen nicht glauben. Manche sagen, sie hätten intellektuelle Vorbehalte aufgrund ihres Verstandes. Doch ich glaube nicht, dass das der wahre Grund ist. Meist liegt das Problem nicht im Denken, sondern in der Bereitschaft, sich auf Gott einzulassen. Auch Sünde hindert uns daran, uns Gott zuzuwenden und ihm zu vertrauen. Mit Blick auf Israel möchte ich behaupten, Israel ist gewissermaßen nur eine Miniaturausgabe der Welt. Das heißt, der in unserem Bibeltext beschriebene Zustand Israels unterscheidet sich kaum von der Situation der heutigen Welt. Ein Geist des Unglaubens ist hier wie dort zu finden. Deshalb müssen wir uns sorgfältig ansehen, was das Buch Hesekiel zu sagen hat. Ich erinnere mich an ein Gespräch mit einem Professor, der mir sagte, dass er meinen Dienst als Pastor und meine Verkündigung zwar schätze, aber doch gewisse intellektuelle Vorbehalte hätte. Ich habe mir damals auf die Zunge gebissen, um nicht respektlos zu sein, denn ich hatte nicht den Eindruck, dass er mir intellektuell so sehr überlegen war. Sein wirkliches Problem bestand vielmehr in einer außerehelichen Beziehung zu einer seiner Studentinnen. Sie war im Grunde genommen sein Problem, und das wollte er nicht aufgeben. Er wurde durch meine Verkündigung auf die Sünde in seinem Leben hingewiesen. Israel war blind und taub für Gottes Botschaft, wie auch unsere heutige Welt. Wegen Israels Unglauben gibt Hesekiel den Menschen ein Anschauungsbeispiel. Er verkündet es und er führt es vor. Ich hätte doch zu gern sein Gesicht dabei gesehen. Hesekiel war ein intelligenter, aber auch humorvoller Mann. Und vermutlich war er auch ein guter Schauspieler und hat sich selbst dabei amüsiert, als Gott ihn anweist, Folgendes

durch die Wand brechen und da hinausgehen. Und du sollst deine Schulter vor ihren Augen beladen und hinausziehen, wenn es dunkel wird. Dein Angesicht sollst du verhüllen, damit du das Land nicht siehst. Denn ich habe dich für das Haus Israel zum Wahrzeichen gesetzt. Ist das nicht stark? Hesekiel geht in sein Haus, das wie andere damals direkt an der Straße stand. Er packt sein Gepäck, als wollte er zu einer Reise aufbrechen, macht ein Loch in die Wand und geht raus auf die Straße. Man kann sich vorstellen, dass es Aufsehen erregt hat, als ein Mann mit einem Koffer durch die Wand bricht. Die Leute blieben stehen und schauten hin. Das war sehr außergewöhnlich. Und manch einer fragte gewiss, was bedeutet das? Was will er uns damit sagen? Am nächsten Tag bekam Hesekiel weitere Anweisungen von Gott. Hören Sie dazu die Verse 8 bis 12. Und frühmorgens geschah des Herrn Wort zu mir. Du Menschenkind, hat das Haus Israel, das Haus des Widerspruchs, nicht zu dir gesagt, was machst du da? Sage zu ihnen, so spricht Gott der Herr. Diese Last trifft den Fürsten zu Jerusalem und das ganze Haus Israel, das dort wohnt. Sprich, ich bin euer Wahrzeichen. Wie ich getan habe, so wird ihnen geschehen. Fortziehen müssen sie und gefangen weggeführt werden. Ihr Fürst wird seine Habe auf die Schulter laden, wenn es dunkel wird, und ein Loch durch die Wand brechen und da hinausziehen, und sein Angesicht wird er verhüllen, dass er nicht mit seinen Augen das Land sehe. Zu dieser Zeit war Zedekia der König in Jerusalem. Die falschen Propheten hatten denen, die schon in der Verbannung in Babel waren, verkündet, schaut, Nebukadnezar hat Jerusalem schon zweimal belagert, aber er hat die Stadt nicht zerstört. Auch den Tempel hat er nicht angetastet. Deshalb werdet ihr schon bald wieder zurückkehren können. Macht euch keine Sorgen, es wird alles gut. Ganz anders Hesekiel. Ihr bringt zum Ausdruck, was ihr durch diese Anschauungslektion gesehen habt, ist genau das Gegenteil. Was ich gerade mit Hilfe dieser Handlung verkündigt habe, zeigt, was mit Jerusalem geschehen wird. Euer König Zedekia denkt zwar, dass er schlau ist, ihr ist davon überzeugt, dass er in der Lage sein wird, sich einer dritten Belagerung zu widersetzen. Doch wenn er das nächste Mal die Stadt verlassen wird, wird er nicht einmal den Boden sehen können. Den Grund dafür können wir im zweiten Buch der Könige in den ersten Versen von Kapitel 25 nachlesen. Dort wird die Eroberung Jerusalems beschrieben und es wird erzählt, dass Nebukadnezar den jüdischen König Zedekia hat blenden lassen. Zedekia war verlogen und böse und hatte seinen Vertrag mit Nebukadnezar gebrochen. Nebukadnezar, dieser heidnische König, war im Grunde genommen ehrbarer als dieser Mann auf dem Thron Israels. Leider ist so etwas auch heute manchmal der Fall. Dabei gibt es kaum etwas anderes, was dem Ruf der Kirche mehr schadet als unehrliche Christen. Gerade wenn Mitarbeiter, die sich in der christlichen Gemeinde engagieren, in ihrem Alltag für andere zum Anstoß werden, dann schadet das dem Reich Gottes. Zedekia hat durch sein Verhalten dem Volk Israel sehr geschadet. Und Hesekiels Botschaft war wie eine bittere Pille für die Menschen in der Verbannung, nachdem die falschen Propheten die Lage in der Heimat wie durch eine rosarote Brille geschildert hatten. Hesekiel berichtet weiter ab Vers 17, Und des Herrn Wort geschah zu mir, du Menschenkind, du sollst dein Brot essen mit Beben und dein Wasser trinken mit Zittern und Sorgen. Und sage zum Volk des Landes, so spricht der Herr zu den Einwohnern Jerusalems über das Land Israels. Sie müssen ihr Brot essen mit Sorge und ihr Wasser trinken mit Schaudern. Denn ihr Land soll wüst werden und leer von allem, was darin ist, um des Frevels willen all seiner Bewohner. Soweit die Verse 17 bis 19. Jetzt setzt Hesekiel noch einen drauf. Er soll dort auf der Straße essen, und zwar voller Furcht und mit Zittern. Wieder würden die Leute fragen, was los ist. Was ist mit dir passiert? Ist etwas mit dem Essen? Und Hesekiel würde ihnen wieder Gottes Botschaft weitergeben. Ich möchte, dass ihr wisst, was drüben

Leben in Jerusalem, in eurer Heimat geschieht. Sie leiden Hunger, sie haben Angst, die Stadt wird durch Gott zerstört. Was für eine schlimme und schockierende Nachricht. Und ab Vers 22 wird deutlich, dass das nicht mehr lange auf sich warten lassen wird. Gott fragt Hesekiel: Du Menschenkind, was habt ihr da für ein Gerede im Lande Israels? Ihr sagt, es dauert so lange und es wird nichts aus der Weissagung. Darum sage zu ihnen: So spricht Gott der Herr, ich will diesem Gerede ein Ende machen, dass man es nicht mehr im Munde führen soll in Israel. Sage vielmehr zu ihnen: Die Zeit ist nahe und alles kommt, was geweissagt ist. Mit anderen Worten, Gott war lange geduldig, aber das ist jetzt vorbei. Ihr werdet jetzt alle gefangen genommen. Die Zeit der Gnade Gottes ist vorbei. Und dafür gibt es ganz am Ende von Kapitel 12 noch zusätzlich eine Bestätigung. Hesekiel bekommt den Auftrag: Darum sage ihnen, so spricht der Herr. Was ich rede, soll sich nicht lange hinausziehen, sondern es soll geschehen, spricht der Herr. Liebe Hörer, jeder möchte gern an eine schöne Zukunft glauben. Das Schönste für uns Christen in der Zukunft ist die Erwartung, dass Jesus Christus wiederkommt und seine Gemeinde zu sich ruft. Das ist auch die einzige schöne Hoffnung, die wir haben. Denn diese Welt wird sich nicht zum Besseren verändern und wir werden auch nicht mehr Frieden erleben. In der Geschichte gab es nur wenige kurze Perioden, in denen die Menschen tatsächlich Frieden erlebt haben. Die Menschen sind nicht in der Lage, eine schöne neue Welt zu erschaffen. Ganz im Gegenteil. Wir erreichen nun Kapitel 13 und dort klagt Hesekiel die Botschaften der falschen Propheten an. Hesekiel berichtet in den Versen 1 bis 3: Und des Herrn Wort geschah zu mir: Du Menschenkind, weissage gegen die Propheten Israels und sprich zu denen, die aus eigenem Antrieb heraus weissagen, höre des Herrn Wort. So spricht Gott der Herr: Weh den törichten Propheten, die ihrem eigenen Geist folgen und haben doch keine Gesichte. Der Begriff Gesichte bedeutet so viel wie Visionen. Die törichten Propheten, die ihrem eigenen Geist folgten, hatten also keine Visionen. Sie verkündeten einfach das, was ihnen selbst in den Sinn kam. Dazu kann ich nur sagen: Gott sei dem Prediger gnädig, der auf der Kanzel nur seine eigenen Ansichten und Gedanken weitergibt und nicht das Wort Gottes. Sicher machen wir als Prediger auch Fehler. Mir ist das selbst schon passiert und ich habe bestimmte Bibelstellen nicht richtig ausgelegt. Dahinter steckte aber keine Absicht, denn ich gebe mir alle erdenkliche Mühe, Gottes Wort richtig auszulegen. Diese falschen Propheten, zu denen Hesekiel reden sollte, gaben bloß ihre eigenen Gedanken wieder. Wie man sich Freunde macht, wie man positiv denkt, wie man selbstständig wird und sich selbst wertschätzt. Aber dass sie selbst und ihre Zuhörer in Gottes Augen Sünder sind, das verschwiegen sie. Und ihre Botschaft zum Thema Jerusalem lautete: Alles ist gut in eurer Heimat. Welch eine angenehme, aber falsche Verkündigung. Doch genau in dieser Gefahr steht auch heute jeder Pastor und jeder Prediger. Es ist ja so viel leichter, nur angenehme Dinge zu verkündigen, statt den Finger in die Wunde zu legen und die unangenehmen Dinge anzusprechen. Manchmal kommt es sogar vor, dass Gemeinden ihre Pastoren loswerden wollen und anfangen, gegen sie zu agieren. Der eigentliche Grund dafür ist aber, dass sie Gottes Wahrheit nicht hören wollen. Was umgekehrt Gott über solche Menschen denkt, die nicht auf ihn hören wollen, das wird in den Versen 17 und 18 angedeutet. Gott fordert Hesekiel auf: Und du Menschenkind, richte dein Angesicht gegen die Töchter deines Volks, die aus eigenem Antrieb als Prophetinnen auftreten, und weissage gegen sie und sprich: So spricht Gott der Herr: Weh euch, die ihr Binden näht für alle Handgelenke und Hüllen für die Köpfe der Jungen und Alten, um Seelen damit zu fangen. Wollt ihr Seelen fangen in meinem Volk und Seelen für euch am Leben erhalten?
Unter den Israeliten im babylonischen Exil gab es also nicht nur falsche Propheten, sondern auch falsche Prophetinnen. Wie es scheint, haben sie so eine Art Zauberbänder für die Handgelenke angefertigt und irgendwelche magischen Schleier genäht, um damit Macht über die Menschen zu bekommen. Oder, wie es im Bibeltext ausgedrückt wird, um Seelen damit zu fangen. Auch wir sollten heute vorsichtig sein, was uns erzählt wird und was man uns alles anbietet. Kommt es wirklich von Gott oder trennt es uns womöglich von ihm? Jesus hat einmal gesagt, an den Früchten, also an den Auswirkungen des Lebens einer Person, kann man erkennen, ob die Botschaft, die sie verkündet, von Gott kommt oder nicht. Hesekiel verkündete das Wort Gottes, die falschen Prophetinnen und Propheten dagegen nicht. Doch schon bald sollte offenbar werden, was falsch ist und was richtig war. Damit möchte ich die Auslegung zum 13. Kapitel des Hesekiel-Buches abschließen. Gott hat durch seinen Propheten klar geredet. Doch hört sein Volk auf ihn? Wird es sich warnen lassen? Von anderen Botschaften der Propheten wissen wir, dass Gott selbst bei einer Gerichtsbotschaft immer noch einen Spalt in der Türe offen lässt, damit die Menschen doch noch umkehren können. Denken wir nur an die Geschichte mit Jona und der Stadt Ninive. Doch wie wird die Geschichte im Hesekiel-Buch ausgehen? Werden Menschen umkehren? Wird Gott noch einmal gnädig sein und sein Gericht abwenden? In dieser Ausgabe

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0: Lieber Herr, du bist gut und du bist heilig. Ich möchte dir gehorsam sein, denn ich weiß, dass du das Beste für mich willst. Mache mich dir ähnlicher. Gott, gehorsam sein. Ich tue nicht immer gern, was man mir sagt. Ich habe die Wahl. Entweder ich bleibe hartnäckig oder ich bitte Gott, mir Einsicht zu schenken. Vielleicht hilft mir diese Sturheit und mein Gebet, dass Gott mich erweichen möge, Elias Biegsamkeit und Gehorsam zu bemerken. Wenn Gott ihm sagt, dass er etwas tun soll, tut er es. Und Gott macht ihn zum Teil seiner Erlösungsgeschichte. In der heutigen Erzählung sehen wir, wie Elia auf Gott hört und ihm gehorcht. Nachdem der Prophet König Ahab die kommende Dürre angekündigt hat, trocknete der Bach aus. 1. Könige 17, Verse 1 und 7. Elia befolgt Gottes Befehl und zieht zum Bach, wo die Raben ihn versorgen. Verse 5 und 6. Dann gehorcht er Gott und sucht bei einer Witwe in Zarpat nach Nahrung. Vers 10. Auch sie gehorcht, obwohl sie denkt, sie wird sterben. Aber Elia verspricht ihr im Namen Gottes, dass ihr Öl und ihr Mehl nicht versiegen werden. Und tatsächlich, denn das Mehl im Topf nahm kein Ende und das Öl im Krug ging nicht zur Neige. Vers 16. Wir sind zwar keine Propheten Gottes, aber wir können es Elia gleich tun, indem wir unseren Gehorsamsmuskel aufbauen. Vielleicht können wir uns verpflichten, einem Anstoß zu folgen, den wir beim Lesen der Bibel spüren. Oder wir können Gott bitten, uns einen Lebensbereich zu zeigen, den wir ihm vorenthalten. Wenn wir gehorchen, können wir beten, dass Gott uns in seinem großen Erlösungsplan gebrauchen wird. Sie hören den Bibeltext aus 1. Könige 17, Verse 1 bis 16.
1: Und Elia aus Tischbe in Gilead sagte zu Ahab: So wahr der Herr, der Gott Israels lebt, der Gott, dem ich diene. Die nächsten Jahre wird weder Tau noch Regen fallen, es sei denn, ich ordne es an. Dann sprach der Herr zu Elia: Geh von hier weg und ziehe nach Osten und versteck dich am Bach Krit, der zum Jordan fließt. Trink aus dem Bach, den Raben habe ich befohlen, dich zu versorgen. Elia machte sich auf und tat, was der Herr ihm befohlen hatte, und blieb am Bach Krit, der zum Jordan fließt. Die Raben brachten ihm morgens und abends Brot und Fleisch, und er trank aus dem Bach. Doch nach einer Weile trocknete der Bach aus, denn im Land fiel kein Regen mehr. Da sprach der Herr zu Elia: Steh auf und geh nach Zarpat in die Nähe von Sidon und bleib dort. Ich habe dort einer Witwe den Auftrag gegeben, dich zu versorgen. Also machte er sich auf und ging nach Zarpat. Als er an den Toren der Stadt ankam, sah er eine Witwe, die Holz auflas, und er rief ihr zu und fragte: Würdest du mir einen Becher Wasser holen, damit ich trinken kann? Als sie sich auf den Weg machte, es zu holen, rief er ihr nach: Und bring mir bitte auch ein Stück Brot mit. Doch sie antwortete: So wahr der Herr, dein Gott lebt, ich habe kein einziges Stück Brot mehr. Im Topf ist nur noch eine Handvoll Mehl und im Krug nur noch ein kleiner Rest Öl. Ich habe gerade ein paar Zweige gesammelt, um diese Mahlzeit zu bereiten für mich und meinen Sohn. Wir werden essen und sterben. Doch Elia sagte zu ihr: Hab keine Angst, geh und mach, was du gesagt hast, aber backe mir zuerst einen kleinen Laib Brot und bring ihn heraus. Dann backe für dich und deinen Sohn. Denn so spricht der Herr, der Gott Israels: Das Mehl im Topf wird nicht aufgebraucht werden und das Öl im Krug nicht zur Neige gehen, bis zu dem Tag, an dem der Herr dem Land Regen schickt. Sie ging los und tat, was Elia ihr aufgetragen hatte, und sie, Elia und ihr Sohn aßen viele Tage. Denn das Mehl im Topf nahm kein Ende und das Öl im Krug ging nicht zur Neige, wie der Herr durch Elia versprochen hatte.
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Es ist schon erschreckend, wie blind und unverständlich man sein kann. Wie oft haben Sie schon nachträglich einsehen müssen, dass Sie etwas Offensichtliches übersehen haben oder nicht einsehen wollten, später aber eingestehen mussten, dass Sie falsch lagen. Leider geschieht das auch mit sehr ernsten Sachen, sogar mit dem Wichtigsten im Leben. Die Natur, die Bibel, der menschgewordene Sohn Gottes, sie alle bezeugen und offenbaren unseren Schöpfer, den wahren und lebendigen Gott, der unserer Anbetung, Ehrfurcht und völligen Hingabe würdig ist. Welches Gottesbild haben Sie? Wie ist Ihre Einstellung, Ihr Verhalten zu Gott? Lassen Sie nicht zu, dass das Leben vergeht und Sie zum Wichtigsten im Leben blind oder unverständlich bleiben.

Herzlich willkommen zu unserem Programmbeitrag BBN Bibelstunde mit Pfarrer Winoy Schäffbuch. Heute hören Sie einen weiteren Beitrag zum Epheserbrief. Epheser 5, die Verse 21 bis 33. Hören Sie heute den ersten Teil dieses zweiteiligen Beitrages.

Herr, wir brauchen jetzt nicht auf die unheimlichen Geschehnisse der Welt achten, sondern du möchtest mit uns reden über das, was uns anvertraut ist und wo wir deine treuen Knechte sein sollen. Gib uns heute Abend Weisung aus deinem Wort, das Licht deines Wortes, dass wir klar sehen und dass du dein Reich bei uns bauen kannst. Herr, tu das auch heute Abend. Amen. Wir haben im Epheserbrief, Kapitel 5, Epheser 5, nun den Schluss, Vers 21 bis 33. Ordnet euch einander unter in der Furcht Christi. Wissen Sie, dass da Sprengstoff drin liegt? Ordnet euch einander unter in der Furcht Christi. Ihr Frauen, ordnet euch euren Männern unter, wie dem Herrn. Man kann es aber in der Bibelauslegung ganz einfach machen und sagen, das ist überholt, ist alt, nicht für unsere Zeit. Wenn irgendjemand Ihnen begegnet, der mit dem Trick Bibel Ihnen erklärt, dann wissen Sie, dass er ein Scharlatan ist. Dass an einer Stelle, wo es für uns schwierig wird, wir es auf einmal nach unserem Gutdünken rennen, das kann nicht sein. Wir wollen es hören, denn der Mann ist das Haupt der Frau, wie auch Christus das Haupt der Gemeinde ist, die er als seinen Leib erlöst hat. Aber wie nun die Gemeinde sich Christus unterordnet, so sollen sich auch die Frauen ihren Männern unterordnen in allen Dingen. Ihr Männer, liebt eure Frauen, wie auch Christus die Gemeinde geliebt hat und hat sich selbst für sie dargegeben, um sie zu heiligen. Er hat sie gereinigt durch das Wasserbad im Wort, damit er sie vor sich stelle als eine Gemeinde, die herrlich sei und keine Flecken oder Runzel oder etwas dergleichen habe, sondern die heilig und untadelig sei. So sollen auch die Männer ihre Frauen lieben wie ihren eigenen Leib. Wer seine Frau liebt, der liebt sich selbst. Denn niemand hat je sein eigenes Fleisch gehasst, sondern ernährt und pflegt es wie auch Christus die Gemeinde. Denn wir sind Glieder seines Leibes. Darum wird ein Mann Vater und Mutter verlassen und an seiner Frau hängen und die zwei werden ein Fleisch sein. Das Geheimnis ist groß, ich deute es aber auf Christus und die Gemeinde. Darum auch ihr, ein jeder, habe lieb seine Frau wie sich selbst, die Frau aber ehre den Mann. Jetzt könnte es natürlich heute Abend auch so sein, dass einer sagt, endlich ist wieder klar. Und dann stupft er seine Frau und sagt, hörst, ich habe das doch gleich gesagt. Es gibt ja auch dies, dass Bibelworte furchtbar missbraucht wurden. Und es ist ganz bestimmt so, dass die Männer dieses Wort Elend aus dem Zusammenhang gerissen haben und darauf ihre Willkürherrschaft aufgebaut haben. Sie werden im Laufe des Abends merken, dass das unmöglich geht. Es gibt ja leider viele, viele Väter, die nichts weiter sind als grausame Terroristen, so Saddam Hussein-Typen. Die hätten auch noch Giftgas einsetzen. Aber in die schöne Geschichte erzählt, wie wir in Ulm, meine Frau und ich im Chibo, eine Tasse Kaffee tranken. Und da war an unserem Tisch, war so ein junger Mann mit seinem Freund gestanden, die waren eigentlich ganz flotte junge Männer, und da erzählte der eine Mann ganz glücklich von seiner Tochter, die also in die erste Klasse die Grundschule geht, und der hat er, weil er umweltbewusst ist, ein Tupperdöschen gekauft, damit sie nicht immer das Vesperbrotpapier wegwerfen muss. Ist ja interessant, wie die Pharisäernatur heute unter ökologischen Gedanken hochkommt. Ich mache ja keinen Müll, ich bin ja nicht wie die böse Industrie. Ich habe Tupperdöschen, dabei ist es auch Kunststoff. Wer was von Ökologie versteht, weiß, dass das noch schlimmer ist, als wenn er Papier wegschmeißt. Aber trotzdem. Und jetzt kommt dieses Kind nach Hause und erzählt, sie hat das unter ihrem Tisch abgestellt und kommt nach der großen Pause und das Döschen ist weg. Hat er gesagt, da war aber was los. Die hat aber was erlebt. Er hat sie dann zum Hausmeister geschickt und so weiter, aber das Döschen kam nicht mehr raus. Wer heute unsere Schulen ein wenig kennt, weiß, dass da auch wahnsinnig geklaut wird und weggeschmissen wird. Das arme Kind kann wirklich nichts dafür. Die müssen ja an der Pause in den Hof runter. Und dann hat er ganz stolz gesagt, aber die muss es jetzt abzahlen. 50 Pfennig in der Woche, Taschengeld, 2,5 Monate. Bis das Tupperdöschen bezahlt ist. Ich hätte am liebsten gesagt, ich finde bis heute keine Ruhe, da haben Sie 5 Mark und trösten Sie das arme Kind. Mir tut es in Seele rein weh und ich sage bloß, ich verstehe, dass Kinder dem Elternhaus entfliehen. Und ich möchte das heute Abend mal sagen, dass nicht einmal noch ein Missverständnis passieren kann. Was haben Eltern sich an ihren Kindern versündigt? Nicht, weil sie an ihnen irgendetwas Böses gerichtet haben, sondern weil sie kleine Leute sind mit kleinen Karos.
der in irgendwelchen kleinen, weil er mal eine Vase kaputt ging und eine Tischdecke Flecken kriegt, hat dann sie aus dem Häuschen gefahren. Und weil sie Spießbürger sind, haben sie ihre Kinder terrorisiert. Und das ist für alle Eltern ein Gericht. Dass wir ja immer wieder merken, dass wir nie Geduld für unsere Kinder haben. Dass wir aus der Haut fahren, bloß weil wir gerade schlecht gelaunt sind. Und dabei ist gar nicht schlimm. Genügt, das ist nicht gemeint, dass die ganze Familie dem Vater lauschen muss, weil er gerade einen hochbedeutenden Satz hören muss oder weil er gerade was sagen will.

sind ein Lehrbuch der Liebe, der Ehe, was Liebesgeschichten drin stehen, was für Ehe drin ist. Der Paulus sagt, die Hauptprinzip ist der Hausordnung ist, die Ehe ist und sollte wie die Gemeinde sein. Ganz ähnlich wie die Gemeinde. Ein Bild, das man austauschen kann. Das ist ganz toll, dass er es macht. Und dann ist die Familie das erste Glied der Gemeinde. So wie eine Gemeinde ja auch alle Schwächen hat. Da sind wir auch rappliche Menschen drin in der Gemeinde und die hat Flecken und Runzeln leider. Und da wird mit Wasser gekocht, in der Familie sieht man es noch viel besser. Aber der Paulus sagt, das, was hier an Diensten geschieht, ist wie in der Gemeinde. Und das trifft auch auf die Ehe zu. Wir können uns deshalb nicht der katholischen Meinung anschließen, als ob die Ehe ein Sakrament wäre. Da meinen ja die Katholiken eine Handlung, die in sich schon etwas Göttliches spendet. Dieser Meinung sind wir nicht. Aber wir wollen doch dieses entdecken, was eigentlich nur allein das Geheimnis sein kann. Jetzt gehen wir mal der Reihe nach entlang. Zuerst heißt, ordnet euch einander unter in der Furcht Christi. Das hilft uns jetzt schon, Missverständnisse zu vermeiden. Das heißt also, in einer Familie müssen sich auch Eltern in gewissen Dingen den Kindern unterordnen und Kinder den Eltern. Da muss sich auch ein Mann der Frau unterordnen. Ohne diese Bereitschaft geht es gar nicht. Grundsätzlich, einer dem anderen. Das ist das Hauptproblem heute bei den jungen Paaren. Es können viele Gründe geben, warum Ehen heute auseinandergehen, weil vielleicht auch nicht mehr das Große der Treue so hoch geachtet wird oder weil die Einflüsse der modernen Reizwelt so groß sind, auch durch Lusterfahrung und so weiter. Aber das ist sicher nicht das Entscheidende, sondern das Allerschlimmste ist, dass viele Leute heute in die Ehe gehen und nicht wissen, dass man sich unterordnen muss. Das ist ja einfach doch wahnsinnig schwierig. Der eine schnarcht, ne? Und der nächste ist ein Spätaufsteher. Und es gibt so viele Dinge. Man ist doch aufeinander, man kann sich aneinander in allem reiben. Wir Menschen, zwei Menschen, das ist überhaupt schwierig. Und man muss sich unheimlich unterordnen. Und zwar Mann und Frau, sonst kann ein Zusammenleben nicht funktionieren. Das gilt auch in einer Gemeinde und in einer Familie erst recht. Seid einander untertan der Furcht Christi. Ich habe es Ihnen sicher ein paar Mal schon erzählt, dass ich es hier einmal erlebt habe, dass sich ein Brautpaar abgemeldet hat. Und die haben gesagt, nein, das wollen wir nicht im Traugespräch. Kurz vorher. Das wollen wir nicht. Wir wollen nicht. Wir wollen beide emanzipiert und selbst verwirklichen. Das kann ich Sie nicht trauen. Es erfordert von Ihnen die Bereitschaft, wesentliche Teile Ihres Ich aufzugeben. Sie müssen wissen, die Selbstverwirklichung, das ist eine solche Rede. Zeitlang war es noch Mode, da kamen manche, das ist im Widerspruch auch hier in der Versammlung, und haben gesagt, du, ist doch ein hilfreicher Begriff, manche sind so gehemmt und so weiter, für die bedeutet Selbstverwirklichung doch etwas. Der Viktor Frankl hat gesagt, das sei eigentlich das Enttäuschendste, dass man einen Begriff des Egoismus als Ziel seiner Entfaltung propagieren würde. Und das ist ja das, diese Selbstverwirklichung, mein Ich. Und das geht in einer Ehe eben nicht. Da gibt's X Konflikte, die konfessionelle Sache ist ja noch das Allerkleinste. Nicht? Der eine liebt Rockmusik und der andere Mozart. Und das, tausend, wenn die nicht aufeinander zugehen, wenn ich der eine mal verzichten kann und sage, jetzt höre ich deine Rockmusik da an, obwohl man es auf die Nerven geht. Und der nächste sagt, ich mag das Essen nicht und so. Es gibt ja tausend Dinge, wenn ich nicht von vornherein sage, aus Liebe, es ist mir die höchste Freude, dem anderen untertan zu sein, geht's nicht. Und bei Brautpaaren geht es ja wunderbar, da sind die ganz vergnügt und Eltern sind ganz überrascht und sagen, was ist das mit meinem Buben los? Jetzt läuft er dem Mädchen nach und tut plötzlich alles, was die will. Das ist ja das Schönste, wenn sich in der Liebe einer dem anderen unterordnet. Wenn das nicht ein Leben lang ist, aus Freude und Lust geht das nicht. Und deshalb ist das ein rationaler Vorgang. Vom Schmusen her könnten 99% der Menschen miteinander leben, sondern es ist ein rationaler Akt, will ich mich dem anderen unterordnen. Können wir miteinander eine Dienstgemeinschaft konstruieren auf ein Ziel hin? Und helfen Sie auch jungen Leuten, dass sie das sagen, dass das andere, das Zärtliche, das wird sich schnell einstellen. Wenn man ein Ziel miteinander hat, und das ist eine Überlegung, die wahrscheinlich abseits jeder Liebesverbindung einmal überlegt werden sollte, hat uns Gott miteinander berufen. Und diese seid einander untertan in der Furcht Christi, das, was wir bei jeder Trauung sagen, ist eine solche Voraussetzung eines jeden Zusammenlebens, auch einer jeden Gemeinschaft. Unsere moderne Zeit ist hier an dieser Stelle verrückt. Indem man meint, es könne jeder sich selber verwirklichen. Wir haben heute in unserer Gesellschaft eine Flut von Menschen, wo jeder nur sich an sich denkt. Sobald der Staat etwas fordert, dann sagen plötzlich die meisten Soldaten, ich bin doch nicht Soldat geworden, damit

damit ich das Land verteidige. Oder was ist denn eigentlich los? Also es denkt überhaupt nicht mehr dran, dass er etwas gibt für die Gemeinschaft. Er sagt ja, ich bin da halt bloß geworden, weil ich mein Gehalt verdienen will. Da denke ich, dass die sich nicht genieren, vor der Fernsehkamera so ein peinliches Geständnis abzulegen. Das ist auch mein ganzes Lebensziel, eigentlich nur, ich möchte ganz profitlich leben. Der andere interessiert mich nicht. Dass die Gemeinschaft ja etwas fordert, dass ich mich einbringe, dass ich diene. Völlig weg. Und das, ja, das hat man ja auch wahrscheinlich gelehrt. Schade, wenn das alles weg ist. Aber jetzt wollen wir nicht Gesellschaftskritik treiben, sondern sehen, dass die biblische Ordnung uns hilft, unser Leben neu zu begreifen. Seid einander, ordnet euch einander unter in der Furcht Christi. Guter Maßstab auch für alle Dinge, auch das Miteinander, auch etwa in unserer Gemeinde oder wo auch immer, dass jeder dem anderen sich unterordnet. Und das Wunderbare ist ja, dass all das, was hier steht, am Bild Jesu entworfen ist. Und darum kann es gar kein Missverständnis geben. Denn ich habe das auch oft missverstanden und habe gemeint, dann müssen sich die Frauen den Männern unterordnen wie dem Herrn. Also wie dem Herrn Jesus. Jetzt sagen Sie mal ehrlich, wo muss man sich dem Herrn Jesus so unterordnen, dass man da nichts mehr sagen darf? Dass man da bloß nur Befehle ausführen muss? Wo hat der Herr Jesus seine Jünger zusammengestaucht? Wo hat er sie denn ausgequetscht? Wo hat er gesagt, hol mir mal geschwind was? Hat der Jesus nie gesagt. So wie manche Männer ihre Frauen behandeln. Der Jesus hat bestimmt nie gesagt, jetzt gehst du raus und wäschst draußen in der Küche ab, ich bleib so lange innen sitzen. Hat er nie gesagt. Ich bin überzeugt, dass der Jesus mit dem Spülstein stand. Verstehen Sie, geht es nicht um die Männerrolle, die wir so oft damit verteidigen. Jetzt nehmen Sie mal das Bild Jesu, wie Jesus wirklich war zu seinen Jüngern. Er war doch Diener von allen. Und dennoch war er das Haupt. Weil er seine ganze Liebe eingesetzt hat, um am anderen etwas zu bewirken. Er hat nichts für sich gesucht, sondern er wollte dienen. Es war ein Haupt, das dienen will. Und da wird uns Männern ein Amt gegeben. Das könnte ja doch wahr sein, dass im Naturell der Frau mehr die Sehnsucht ist, Geborgenheit zu haben. Und ein Mann von Gott vielleicht einige Gaben hat, die mehr das geben kann. Ich möchte an dieser Stelle auch immer darauf hinweisen, dass die Position einer Frau in einer Ehe eine starke ist. Ich bin oft traurig, wenn die Frauen gar nicht wissen, welchen Einfluss sie auf die Männer haben könnten, wenn sie ihre frauliche Rolle spielen. Mit diesem Mundwerk und mit den großen Sprüchen und so weiter, da kann man uns Männer nie imponieren. Aber es gibt so viele andere Seiten des Wesens der Frau, die uns Männer wehrlos machen. Und darum ist so viel, was auch der Mann vielleicht in seiner Art, was die Frau auch erwartet, dass ein Mann Ziele gibt, auch Entscheidungen fällt, auch in der Fürsorge für die Familie etwas tut. Wenn Sie mich jetzt fragen, darf eine Frau dann also nicht berufstätig sein? Doch, darf alles. Darf alles sein. Es wird dennoch Frauenrollen geben. Es wird sich auch in unserer Zeit zeigen, dass man das nicht mit Frauenquoten machen kann, sondern dass das die Frauen erst recht diskriminiert. Wenn man meint, die ist nur dorthin gekommen, weil sie eine Quote erfüllen mussten. Und jetzt musste wegen Prozentschlüssel rein. Ist doch peinlich. Weil man Ministerium in drei verreist, bloß damit mehr Frauen im Kabinett sind. Das haben die Frauen nicht verdient. Denn die Frauen sind die, die unsere Gesellschaft zusammenhalten. Und da wird etwas gemessen, auch völlig falsch. Wir wissen doch, nehme ich doch mal ein Beispiel, wenn ich das alles sehe, ich denke, die Frau Kohl hat sicher mehr Einfluss auf die Regierungsgeschäfte im Land, als nach außen hin sichtbar wird. Es ist doch gar nicht wichtig, was nach außen sichtbar wird. Ist das immer das Maß? Es gibt doch auch so viel verborgenes Wirken, was unsere Großmütter tun, was in aller Stille getan wird. Ich bin nicht dagegen, dass eine Frau in die Weite wirkt. Wir freuen uns, dass die Frau Kultusministerin Glied unserer Gemeinde ist. Im Namen der Gemeinde gratuliert. Aber verstehen Sie, es gibt doch viele Ämter, wo ich sage, sollen Sie doch ergreifen. Aber dann um der Leistung, um der Gaben willen, nicht wegen irgendwelcher Gleichmachereien. Ganz klar ist in der Bibel, Mann und Frau sind vor Gott gleich akzeptiert. Nicht der eine ist besser und nicht der eine ist größer, aber sie sind verschieden. Und das ist heute so gefährlich, dass wir sagen, sie sind gleich. Nein, sie sind gleichwertig, aber nicht gleich. Sie sind körperlich verschieden, geformt, und sie sind aber auch in ihrem Wesen total verschieden. Sie sind auch in ihrer Art völlig verschieden. Und jetzt ist doch wichtig, dass ich nach meinen Gaben lebe. Das kann einen als Ehemann natürlich schon umtreiben. Behindere ich nicht meine Frau? Stehe hier nicht im Wege, verhindere ich nicht ihre Gaben. Ich würde keinem Mann das so sagen, die hat eben ihre Rolle da zu spielen, das weiß ich nicht.
Was ist das Amt? Und das muss man auch frühzeitig miteinander reden. Wo hat uns Gott berufen? Aber noch einmal zu sehen, wie der Herr Jesus als Haupt der Gemeinde dient, so soll ein Mann an seiner Familie dienen. Und da ist nichts vom Haustyrann drin. Da ist nichts von diesem Spießbürger, von diesem Bürokraten. Wissen Sie, der da mit seinen Filzpantoffeln hinterm Fernseher sitzt und die ganze Familie tyrannisiert und schreit, jetzt ist Ruhe, ich gucke mein Fußballspiel an und so. Sondern der Haupt ist der Verantwortliche. Ich habe immer den Eindruck, unsere Frauen sehnen sich danach, dass die Väter ihr Amt in der Familie wahrnehmen. Ich wehre mich auch leidenschaftlich dagegen, dass man sagt, die geistliche Kindererziehung sei Sache der Mutter. Es ist auch sicher bei uns in der Familie so gewesen, weil die Mutter Zeit hat. Und wir Väter dürfen es auch sagen, dass wir auch unsere Frauen oft beneiden, dass sie dieses machen können. Und es ist nicht bloß einfach so, dass es ein Füllamt ist. Das Allergrößte, wenn man dann sehen darf, was an Kindern Gott geschenkt hat. Aber der Mann ist für das verantwortlich, dass im Haus auch das Gottesrecht gilt. Und Jesus hat nicht einfach mit dem Besenstiel gebockelt, wenn da irgendwas war, sondern er ist auf die Knie gegangen, hat eine Nacht gewacht in der Fürbitte. Auch für seine Jünger, auch für einen Petrus. Und das ist ein Amt des Vaters, so soll der Mann Haupt sein. Und das ist biblische Ordnung. Und wir betrügen uns sehr, wenn wir sagen, das ist nichts mehr für unsere Zeit heute. Die Zeit lebt davon, von einem maßlosen Egoismus. Jeder soll sich selber verwirklichen, jeder soll sein Lustkontingent erfüllen, bis es nicht mehr geht. Und damit werden die Menschen unglücklich und vereinsamen. Ich habe noch ein paar Stellen, die mir wichtig sind für die völlige Gleichwertigkeit von Mann und Frau. Es gibt überhaupt nie eine Möglichkeit zu sagen, dass der Mann über die Frau gestellt sei. Und Christentum hat die Gleichberechtigung der Frau gebracht. Und wenn wir etwas sagen wollen in diesen Tagen auch über die unheimliche Finsternismacht des Islam, eine Religion, die der Mensch machbar in der Hand haben kann. Die Menschen hier wissen gar nicht, was der Islam für eine wunderbare Sache ist. Es ist alles verfügbar, alles erfüllbar und man kann noch stolz in der Ecke stehen und beten. Alles drin. Aber dieser Islam hat die Frau abgewertet und hat das 600 Jahre nach Jesus nochmal gemacht. Die Frau ist die, der Mann reitet auf dem Esel, die Frau läuft hinten rein, trägt das Gepäck. Das ist Islamordnung, aber nicht die biblische Ordnung.

Ihr aber seid das auserwählte Geschlecht, das königliche Priestertum, das heilige Volk, das Volk des Eigentums, dass ihr verkündigen sollt die Tugenden des, der euch berufen hat, von der Finsternis zu seinem wunderbaren Licht. Lasst uns gemäß unserer himmlischen, gnädigen Berufung leben und die Tugenden des, der euch berufen hat, von der Finsternis zu seinem wunderbaren Licht verkündigen, durch Wort und Tat, in unserem Alltag, am Arbeitsplatz, im Studium, in der Schule, in der Nachbarschaft, im Familienkreis, in der Gemeinde, durch unsere Gespräche, durch das Internet, durch das Aussehen des Wortes Gottes, in jeder 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
1: Sie hören nun die gute Nachricht aus Gottes Wort. Unser Wochenvers steht in Matthäus 5, Vers 7. Selig sind die Barmherzigen, denn sie werden Barmherzigkeit erlangen. Das war unser Merkvers aus Matthäus 5, Vers 7.

0: Hallo, schön, dass ihr wieder dabei seid. Ihr hört jetzt das Programm Die Schatzkiste. 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
1: Herr Doktor, hat die Burg eigentlich auch einen Keller?
2: Seid vorsichtig beim Absteigen. Die Treppe ist sehr steil.
1: Ich hatte Sie gefragt, ob die Burg auch einen Keller hat.
2: Ach, ihr seid sicher müde. Ihr habt ja auch viel gesehen.
1: Aber keinen Keller.
2: Du gibst wohl nie auf. Ja, die Burg hat einen Keller, das Verlies. Ich will euch jetzt noch die Kapelle zeigen.
3: Verlies? Das hört sich ja schaurig an. Gibt es da auch noch Folterwerkzeuge?
2: Ach, die hat es vielleicht einmal gegeben, vor langer Zeit. Jetzt ist davon nichts mehr zu sehen. Es lohnt sich nicht, in den Keller zu steigen. So, das hier ist die Kapelle. Seht euch mal den prächtigen Flügelaltar an. In der Mitte ist die Kreuzigung Christi dargestellt. Auf dem linken Flügel die Geburt Jesu und rechts die Huldigung der drei Weisen aus dem Morgenland.
3: Der ganze Boden der Kapelle besteht aus Grabplatten.
1: Ja. Auch an den Wänden gibt es ganz viele solcher Steinplatten.
3: Dann ist die Kapelle wohl ein Friedhof.
2: Nicht ganz. Unter den Bodenplatten befinden sich bestimmt Gräber, aber die Platten an den Wänden sind Gedenksteine für Familienangehörige, die in der Fremde gestorben sind.
3: Kommt, wir gehen wieder raus. Draußen scheint die Sonne.
2: Ja, ich glaube, ihr habt jetzt alles gesehen. Da kann ich mich von euch verabschieden. Ich habe noch zu arbeiten.
1: Heute? Am Sonntag?
2: Ja, warum nicht? Also, ich wünsche euch noch einen schönen Tag.
1: Ja, auf Wiedersehen.
3: Und vielen Dank.
1: Siehst du, Marianne, er ist doch eigentlich ganz nett, der Dr. Krippen.
4: Ich will dir mal was sagen. Ich bekam heute Nacht Durst und bin in die Küche gegangen. Dabei habe ich gesehen, dass in einem Zimmer der Burg Licht brannte. Nicht im Zimmer von Dr. Krippen, nein. In dem Teil der Burg, in dem heute Nacht das Licht brannte, waren wir nicht. Da hat er uns nicht hingeführt.
5: Der nächste Tag war ein richtiger Ferientag. Die Sonne schien. Ich saß im Hof und las. Alexander spielte auf der Gitarre. Petra hatte ein paar Lebensmittel eingekauft. Hans-Georg und Esther wollten einmal die Burgmauer genauer untersuchen. Sie kamen gerade zurück, ganz erhitzt und aufgeregt.
6: Wir haben etwas Tolles entdeckt. Ihr würdet staunen.
7: Was gibt es denn an einer Burgmauer so Aufregendes zu entdecken?
6: Eine zweite Mauer zum Beispiel.
5: Eine zweite Mauer?
6: Ja, als wir oben auf der Burgmauer standen, haben wir sie gesehen.
5: Sie läuft parallel zur großen Burgmauer, ungefähr einen halben Meter tiefer und ist nur halb so breit.
6: Und wir haben erst gedacht, dass sie wie die hohe Mauer um die ganze Burg herumführt.
5: Aber das ist nicht so. Schon nach wenigen Metern ist sie zu Ende.
7: Nun gut, aber was soll daran so aufregend sein? Außer, dass es gefährlich sein muss, auf so einer schmalen Mauer herumzuklettern.
5: Wart nur ab, wir wollten nämlich gerade wieder umkehren, weil die Mauer ja zu Ende war. Da hat Hans-Georg ein kleines Fenster entdeckt. Hinter dem Fenster sahen wir einen Treppenaufgang und eine Tür.
6: Und das alles in einem Bau der Burg, den uns Dr. Krippen nicht gezeigt hat. Wir wollten gerade wieder zurückklettern, da hörten wir dieses Geräusch.
7: Was für ein Geräusch.
5: Ich kann es auch nicht so genau beschreiben.
6: Erst dachten wir, es kommt jemand. Aber es war mir so ein knirschendes oder scharrendes Geräusch. Wir konnten uns das jedenfalls nicht erklären.
5: Da wird es wohl am besten sein, wir schauen einfach mal nach. Seid ihr alle einverstanden?
1: Oh ja, ja, natürlich. Ja.
7: Auf geht's.
6: Also kommt mit. Ich helfe euch auf die Burgmauer.
5: An den vorspringenden Steinen kann man leicht raufklettern.
6: Boah, das war vielleicht eine Rackerei. Aha, aber die Mühe hat sich gelohnt. Seht ihr jetzt die zweite Mauer?
5: Tatsächlich. Vom Hof aus ist sie überhaupt nicht zu sehen. Und auf dieser schmalen Mauer sollen wir jetzt entlangschleichen?
7: Hans-Georg und Esther haben es doch auch geschafft.
5: Hey, seid vorsichtig.
6: Es ist hier nicht weit. Schaut nicht nach unten. Und haltet euch ja an den vorspringenden Stein der Burgmauer fest. So, jetzt sind wir schon am Fenster.
7: Ich klettere als Erster rein.
6: Ja, du bist ja auch am dünnsten.
5: Es ist ja ein bisschen eng. Aber wir passen schon alle durch.
3: Und was machen wir jetzt? Sollen wir die Tür öffnen?
8: Warum eigentlich nicht? Wir tun ja nichts Schlimmes, oder?
9: Also los! Ach, die Tür lässt sich aber nur schwer öffnen.
3: Sie ist wahrscheinlich lange nicht benutzt worden.
8: Boah, guckt euch das mal an. Es muss einmal ein Schlafgemach gewesen sein. Schaut euch mal dieses große Himmelbett an.
3: Wundig, was es in einer so alten Burg alles zu sehen gibt.
9: Ich wundere mich nur, warum uns der Dr. Krippen diesen Teil der Burg nicht gezeigt hat.
8: Er wird schon seine Gründe dafür gehabt haben.
3: Ich bin einmal die Treppe raufgelaufen. Oben auf dem Dachboden liegen tolle Sachen rum. Es ist nur ziemlich dunkel da oben.
10: Da ist es ja gut, dass ich meine Taschenlampe mitgenommen habe. Kommt, schauen wir uns den Dachboden mal an.
8: Guck mal, das ist ja eine wahre Fundgrube für einen Antiquitätenhändler hier.
9: Und guckt euch mal die Truhen und da hinten den Leuchter an. Die sind bestimmt wertvoll.
3: Und die Waffen, was ist denn das da? Ein Helm?
10: Das sind Teile einer Ritterrüstung.
9: Ey, ich habe ja eine Tür gefunden, die nach unten führt.
10: Tatsächlich. Und wisst ihr was? In diesem Gebäude waren wir schon. Über den Dachboden sind wir von einem Teil der Burg in einen anderen gekommen. Hier waren wir gestern mit Dr. Krippen. Und wenn ich mich nicht irre, müsste das da die Tür zum Rittersaal sein.
9: Du irrst nicht? Darf ich bitten, einzutreten?
11: Sehr freundlich, mein liebenswertes Burgfräulein.
9: Ah, richtig unheimlich sehen die beiden Ritterrüstungen aus.
10: Finde ich gar nicht. Ich möchte sogar gerne mal eine anziehen.
9: Alexander, lass den schweren Leuchter stehen. Siehst du, was passiert ist? Die große Kerze ist runtergefallen.
3: Macht nichts, sie ist unter den Tisch gerollt.
9: Warte, ich helfe dir.
3: Oh, was ist denn das hier unter dem Tisch?
12: Das war wohl eine Ablage, in die man Teile der Tischplatte legen konnte, wenn man den Tisch verkürzen wollte.
3: Ein schönes Versteck. Ich krieche mal rein.
9: Hallo, wer findet mich hier?
10: Oh weia, was ist denn das? Da kommt jemand. Da ist eine Tür. Dahinter können wir uns verstecken. Los, beeilt euch!
8: In diesem leeren Zimmer hier können wir uns nirgends verstecken. Ach, aber wir sind ja selbst schuld. Herr Jesus, wir bitten dich, gib, dass noch einmal alles gut ausgeht.
3: Hört ihr die Schritte? Sie kommen die Treppe rauf.
8: Mein Gott, wo ist denn Alexander?
9: Er sitzt unterm Tisch. Oder besser, im Tisch.
3: Im Tisch?
8: Was sagst du da?
9: Mach dir keine Sorgen, er ist in Sicherheit.
10: Achtung, jetzt betritt jemand den Rittersaal. Ein Stuhl wird gerückt oder so etwas ähnliches.
9: Jedenfalls auf unsere Tür hier scheint er nicht zuzugehen.
10: Nein, er macht irgendetwas im Saal. Ich möchte nur wissen, was. Es ist ein knackendes, nein, eher ein schlurfendes Geräusch.
8: Hört ihr? Es ist ganz still.
9: Meint ihr, er hat sich hingesetzt?
10: Schon möglich. Jedenfalls kann er nicht weggegangen sein. Wir hätten ja seine Schritte gehört.
3: Komisch. Es ist ganz still im Saal. Oder hört ihr was?
10: Nein, ich höre nichts.
8: Was ist das? Guck mal. Die Türklinke bewegt sich ganz langsam nach unten.
3: Ich hab Angst.
10: Es ist Alexander.
8: Alexander, Gott sei Dank.
10: Alexander, hast du jemanden gesehen?
3: Nein, plötzlich war alles still. Da bin ich aus meinem Versteck gekrochen.
10: Der Rittersaal ist leer.
9: Das gibt es doch gar nicht. Der Saal hat doch nur zwei Türen. Hinter der einen waren wir. Und wenn er aus der anderen herausgegangen wäre, dann hätten wir das doch gehört.
10: Alexander, überleg doch mal, wohin ist der Doktor gegangen?
3: Ich weiß es nicht. Ich konnte in meinem Versteck unter dem Tisch ja nicht sehen.
8: Wer sagt eigentlich, dass es der Doktor war?
11: Wer denn sonst?
10: Wir können ja nachsehen.
11: Wie denn?
10: Wir gehen schnell an seine Wohnung.
8: Gut, komm schnell.
13: Hier an der Tür hängt sein Schild. Dr. G. Krippen.
10: Und darunter steht, bitte hier klopfen.
13: Na los, klopf schon.
14: Ja, bitte.
10: Wir wollten Sie bitten, ob Sie uns noch einmal auf den Turm lassen könnten. Wir wollten nämlich da oben nur etwas gucken.
14: Bitte kommen Sie ein anderes Mal wieder. Ich muss arbeiten. Ich habe jetzt keine Zeit.
15: Also kommt, hat keinen Zweck, gehen wir.
16: Ist euch nichts aufgefallen?
17: Nein, was denn?
16: Der Doktor hat uns mit Sie angesprochen.
17: Aber viel wichtiger ist doch, dass wenn Dr. Krippen eben nicht im Rittersaal war, noch eine andere Person sich auf der Burg aufhält.
15: Vielleicht auch mehrere.
18: Vielleicht eine ganze Verbrecherbande.
19: Falschmünzer oder so.
16: Ach, jetzt hört doch auf. Jetzt geht die Fantasie aber wirklich mit euch durch.
17: Aber dann erklär mir doch mal, woher kamen die Geräusche, die wir gehört haben? Und wohin ist der Mensch aus dem Rittersaal verschwunden?
15: Zwei Sachen müssen wir herausbekommen. Erstens, ob der Doktor wirklich die Geschichte der Burg schreibt. Und zweitens, wer in den Rittersaal geht und dann spurlos verschwindet.
16: Ob der Doktor die Chronik der Burg erforscht, können wir schnell nachprüfen.
17: Wie denn?
16: Frau Martin hat doch gesagt, dass schon eine Geschichte der Burg existiert. Die besorgen wir uns, lesen sie gründlich und prüfen dann, ob der Doktor sich in der Burggeschichte genau auskennt.
15: Gar nicht so dumm, Schwesterchen. Aber wie willst du die zweite Frage lösen?
16: Das weiß ich auch noch nicht.
18: Was sagt Vater immer? Wenn man in einer Sache nicht weiter weiß, dann soll man Gott bitten, dass er einem hilft.
15: Man darf nur nicht die eigenen Wünsche mit dem verwechseln, was Gott will.
17: Wir können ja Mutter fragen.
20: Mutter saß im Wohnzimmer. Sie hatte gerade einen Brief an Vater geschrieben.
21: Ihr scheint ja viele interessante Dinge erlebt zu haben.
20: Wieso?
21: Naja, ihr verschwindet stundenlang und nehmt nicht einmal den Hund mit.
20: Da blieb uns nichts anderes übrig, als Mutter der Reihe nach alles zu erzählen. Sie hörte uns ruhig zu und fragte dann:
21: Wie viel Zeit war vergangen von dem Augenblick an, als ihr den Rittersaal verlassen habt, bis ihr bei Dr. Krippen an die Tür geklopft habt?
15: Naja, so ungefähr 10 Minuten.
17: Ja, das stimmt.
21: Um vom Rittersaal in die Wohnung von Dr. Krippen zu kommen, benötigt man höchstens 3 Minuten. Also könnte Dr. Krippen längst wieder in seiner Wohnung gewesen sein. Und nichts deutet darauf hin, dass noch mehr Menschen in der Burg sind. Ich glaube, ihr seid Dr. Krippen gegenüber immer noch zu misstrauisch.
20: Also gut, versuchen wir herauszubekommen, wer Dr. Krippen wirklich ist.
21: Ich will nur verhindern, dass ihr vorschnell richtet. Denkt an den Gottesdienst gestern und die Worte des Pfarrers. Gott gab uns das Gebot der Liebe. Es ist allerdings auch für mich rätselhaft, wie jemand einen Raum verlassen kann, ohne die Tür zu benutzen.
17: Vielleicht durch einen Geheimgang?
15: Und das werden wir auch noch herausfinden.
20: Am anderen Morgen saßen wir mit Mutter beim Frühstück, als Hans-Georg sagte:
15: Schade, dass wir unser Sprechfunkgerät nicht hier haben.
17: Warum?
15: Dann könnten wir ein Gerät im Rittersaal verstecken, am besten hinter einem Vorhang, und dadurch überwachen, wenn jemand in den Saal kommt. Und wir könnten hören, was er dort macht. Vielleicht könnten wir so hinter das Geheimnis kommen.
21: Na, da bin ich aber froh, dass ich die Funkgeräte eingepackt habe.
17: Das hast du getan? Klasse.
21: Ja, ich habe gedacht, wenn ich das Essen fertig habe und ihr seid auf euren Zimmern, dann kann ich euch mit dem Gerät zu Tisch rufen.
17: Das ist ja großartig. Esse, hilfst du mir? Wir wollen das Gerät sofort im Rittersaal verstecken. Los, komm, wir beeilen uns.
0: Das war das Programm Die Schatzkiste, das für Kinder, Familien und alle gedacht ist, die sich gerne von lebensnahen christlichen Inhalten überraschen lassen. Danke, dass ihr dabei wart, und ich hoffe, ihr kommt wieder.

Was denkst du, wenn du die Sterne siehst, wenn du Pflanzen, Tiere, Menschen, Berge und Ozeane siehst? Seit meiner Kindheit schaue ich sehr gerne Dokumentarfilme an. Es gefällt mir, die Natur zu beobachten, darüber und davon zu lernen. Nicht nur, weil ich es interessant finde, sondern heutzutage vor allem, weil ich dadurch erinnert werde, wie groß und weise und mächtig Gott ist. In Römer Kapitel 1 lesen wir: Denn was man von Gott weiß, ist ihnen offenbar, denn Gott hat es ihnen offenbart, damit, dass Gottes unsichtbares Wesen, das ist seine ewige Kraft und Gottheit, wird ersehen, so man des wahrnimmt an den Werken, nämlich an der Schöpfung der Welt. Durch die Natur lernen wir etwas über Gott, den Herrn. Wir werden darauf aufmerksam gemacht, dass es einen mächtigen Schöpfer gibt, der anbetungswürdig ist.

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1: Nachdem wir uns bei der letzten Sendung mit dem überlaufenden Maß der Ungerechtigkeit beschäftigten, schauen wir uns die Aufforderung Gottes zum Positiven an. Auch die Gottesfürchtigen haben ein Maß bei Gott. Der Gerechte übe noch Gerechtigkeit. Wie man vor Gott gerecht und heilig werden kann, haben wir schon in der letzten Sendung gesehen. Gerecht und heilig sind zwei Eigenschaften, die nur Gott schenken kann. Als Menschen können wir uns das nicht durch Leistung verdienen, noch werden wir da hineingeboren. Das sind Resultate des neuen Lebens aus Gott. Hier geht es nicht um eine Art Selbstgerechtigkeit, wo ein Mensch versucht, durch eigene Kraftanstrengung moralisch und ethisch einwandfrei zu leben. Gerecht vor Gott wird man nur aus dem Glauben an Jesus Christus. In Römer 3, Vers 22 und 24 lesen wir: Gottes Gerechtigkeit aber durch den Glauben an Jesus Christus für alle, die glauben, und werden umsonst gerechtfertigt durch seine Gnade, durch die Erlösung, die in Christus Jesus ist. Im ersten Kapitel sagt Paulus, dass der Gerechte aus Glauben lebt. In Römer 3, Vers 25 lesen wir, wie man vor Gott gerecht wird. Also kann sich der Gerechte nur auf das Werk Jesu Christi berufen. Dass er noch Gerechtigkeit üben soll, ist die praktische Heiligung. Vor Gott gerecht zu sein, ist die Stellung, die Gott jeden schenkt, der sich zu Jesus Christus hinwendet. Diese praktisch zu leben und darin zu wachsen, ist das Werk des Heiligen Geistes in einem Menschen. Und mit der Heiligung ist es ebenso. Der Mensch ist durch die Sünde von Natur aus unheilig und unrein. Geheiligt und rein wird er nur durch das Blut Jesu Christi. Heilig bedeutet, für Gott abgesondert zu sein. Das heißt, Menschen, die ihr Leben dem Herrn Jesus anvertraut haben, sind durch das Opfer des Herrn Jesus geheiligt, also für Gott abgesondert. So sind sie in ihrer Stellung vor Gott die Heiligen und Geliebten. Dann werden die Gläubigen praktisch geheiligt durch das Werk des Heiligen Geistes, der in ihnen wohnt. Er offenbart ihnen auch die gesamte Heilige Schrift. Und wenn es um die Vollendung geht, dann warten sie auf die vollkommene Heiligung bei dem Kommen des Herrn Jesus. Dann wird auch ihr praktischer Zustand mit dem ihrer Stellung völlig zusammenpassen. In Epheser 5, Vers 26 bis 27, da lesen wir: Um sie zu heiligen, sie reinigend durch das Wasserbad im Wort, damit er die Gemeinde sich selbst verherrlicht darstellte, die nicht Flecken oder Runzeln oder etwas dergleichen habe, sondern dass sie heilig und tadellos sei. Wenn Gott seine Gemeinde sieht, dann sieht er sie in Christus, tadellos, heilig und gerecht. Das ist die Stellung der Gemeinde Gottes und der einzelnen Glieder. Doch wie sieht der praktische Zustand der Gemeinde Gottes aus? Deswegen werden die, welche durch Christus gerechtfertigt und geheiligt sind, aufgefordert, das ganz praktisch im Leben unter Beweis zu stellen. Gerechtigkeit zu üben heißt, in Zeugnis und Leben die Tugenden dessen zu verkündigen, der uns aus der Finsternis zu seinem wunderbaren Licht berufen hat. Heilig zu sein heißt, nicht weltfremd zu sein, aber auch nicht in das Treiben dieser Welt mit einzustimmen. Das heißt, das Maß göttlicher Gerechtigkeit voll zu machen. aber nicht das Maß der Ungerechtigkeit, sondern das Maß, das zur Ehre Gottes dient. Hier wird der Unterschied zwischen Licht und Finsternis deutlich, liebe Hörer. Die einen gehen zum Verderben, die anderen eifern darum, Gott wohlgefällig zu leben. In dieser Entscheidung stehst auch du, lieber Hörer. Hier werden Gläubige aufgefordert, Frucht zu bringen. Christen sollen auf dieser Erde nicht Holz, Heu und Stroh sammeln, sondern als geistliche Früchte Gold, Silber und köstliche Steine. Die Materialien sind dabei Symbole. Christen sollen keine gemeinsame Sache mit den Gottlosen machen. Ein wahrer Christ kann sich nicht mit der Sünde noch mit der sündigen Welt vereinen oder verbinden. Als Gottgeweihter wird er zur Ehre seines Herrn leben. Wer als Gläubiger so in dieser Welt lebt und auch darin wächst, wird vielleicht von seinen Mitmenschen nicht mehr verstanden. Aber sein Leben wird ein volles, gerütteltes Maß an Frucht für Gott sein. Der Vers, welcher in Offenbarung 22 folgt, der sagt dann Folgendes: Siehe, ich komme bald und mein Lohn mit mir, um einem jeden zu vergelten, wie sein Werk ist. Den Lohn der Ungerechtigkeit und der Unreinheit, den haben wir bei der letzten Sendung betrachtet. Aber der Lohn der Gerechtigkeit und Heiligkeit wird in der Bibel vielfach beschrieben. In Offenbarung 22, Vers 3 bis 4 lesen wir: Und seine Knechte werden ihm dienen, und sie werden sein Angesicht sehen, und sein Name wird an ihren Stirnen sein. Schon auf dieser Erde ist das ein herrlicher Lohn. In 1. Petrus 1, Vers 3 hören wir: Gott, der Vater unseres Herrn Jesus Christus, hat uns durch seine große Barmherzigkeit wiedergeboren zu einer lebendigen Hoffnung, durch die Auferstehung Jesu Christi aus den Toten, zu einem unvergänglichen und unbefleckten und unverwelklichen Erbteil. Das ist der Lohn treuer Nachfolge und der Lohn göttlicher Gerechtigkeit. Und weiter sagt Petrus im 1. Brief, Kapitel 5, Vers 4: Und wenn der Oberhirte offenbar geworden ist, so werdet ihr den unverwelklichen Siegeskranz der Herrlichkeit empfangen. Und Johannes sagt es ebenso in seinem 1. Brief, Kapitel 3: Seht, welch eine Liebe uns der Vater gegeben hat, dass wir Kinder Gottes heißen sollen, und wir sind es. Deswegen erkennt uns die Welt nicht, weil sie ihn nicht erkannt hat. Geliebte, jetzt sind wir Kinder Gottes, und es ist noch nicht offenbar geworden, was wir sein werden. Wir wissen aber, dass wir, wenn es offenbar werden wird, ihm gleich sein werden, denn wir werden ihn sehen, wie er ist. Und jeder, der diese Hoffnung auf ihn hat, reinigt sich selbst, gleich wie er rein ist. Denken wir an diesen herrlichen Lohn und das ewige Leben. Dann wird uns bewusst, dass es sich lohnt, diese kurze Erdenzeit schon in der Nachfolge unseres Herrn zu stehen. Auch dann, wenn es auf dieser Erde Nachteile und Schwierigkeiten gibt, wissen wir doch um das herrliche, himmlische Teil, das Gott denen bereitet hat, die ihn lieben. Der Herr Jesus lässt uns zurufen: Siehe, ich komme bald. Es wird sehr deutlich, wie begrenzt die Gnadenzeit ist und wie schnell wir vom Glauben zum Schauen gelangen können.

zu existieren, wenn du stirbst, sondern du wirst deine Augen dort öffnen, wofür du dich entschieden hast. Wenn du konsequent mit dem Herrn Jesus gehen willst, wird es für dich vielleicht auf dieser Erde sehr hart werden. Wer heilig und gerecht zur Ehre Gottes leben will, wird nicht den Friedensnobelpreis erhalten. Vielleicht wird er, wie sein Herr, die Dornenkrone tragen müssen. Doch am Ende steht das herrliche Ziel. Hier ist keine Halbherzigkeit gefragt, sondern ganze Hingabe. Hier sind aber auch die angefragt, die mit ihrem Gott und mit dem Glauben an Jesus Christus spielen möchten. Gerade in der Gegenwart wird ein Christentum gelebt, wo man fragen muss, ob das entschieden und echt ist. Man spricht von Jesus wie von einem Kumpel. Dass er der Kyrios, der Herr ist, will nicht jeder mehr wahrhaben. Gerade deshalb müssen wir uns persönlich fragen lassen, wo wir geistlich stehen. In 2. Korinther 7, Vers 1 lesen wir das Wort: Da wir nun diese Verheißungen haben, Geliebte, so wollen wir uns reinigen von jeder Befleckung des Fleisches und des Geistes und die Heiligkeit vollenden in der Furcht Gottes. Dieses Wort ist mit unserem Text völlig identisch. Auch bei Christen ist ständige Reinigung angesagt. Vielleicht verstehen wir nun den Aufruf Gottes an die beiden Gruppen, damit sie ihre Sünde oder ihr Heiligungsmaß vollmachen. Dieses eben genannte Wort ist an Gläubige gerichtet und gerade bei ihnen besteht die Gefahr, auf zwei Schultern zu tragen. Sie stehen in der Verantwortung vor Gott und vor dem Preisrichterstuhl des Christus, wo die Löhne verteilt werden. Vielleicht muss der Herr aber auch manches ans Licht bringen, was hier auf dieser Erde verborgen blieb. Also wollen wir uns reinigen und heiligen lassen. Wer Gottes Wort beachtet, wird in der Bibel als gerecht bezeichnet. Damit wir an dem Tag Christi nicht beschämt werden, wollen wir darum beten und ringen, dass wir ein Maß voller göttlicher Früchte bringen können. Und dir, lieber Hörer, der du noch nicht entschieden bist, möchte ich Mut machen, diesen Schritt zum Herrn Jesus gerade jetzt zu tun. Wir beten. Herr Jesus, bitte hilf allen lieben Hörern, das zu beherzigen, was du uns in deinem Wort zurufst. Hilf den Gläubigen, dass sie das leben, was sie bekennen. Du kennst auch die, welche von dir weggegangen sind. Bitte bringe sie durch Buße und Bekenntnis wieder zurück. Und die Hörer, die noch gar keinen Anfang mit dir gemacht haben, erhöre jetzt, indem sie dir ihre Schuld bekennen. Bitte nimm sie an und segne sie. Amen.

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1: Sie hören nun die gute Nachricht aus Gottes Wort. Unser Wochenvers steht in Matthäus 5, Vers 7. Selig sind die Barmherzigen, denn sie werden Barmherzigkeit erlangen. Das war unser Merkvers aus Matthäus 5, Vers 7.

0: Seien Sie herzlich willkommen zu BBN Bibelkunde mit Benedikt Peters. Unser Sprecher besuchte eine Bibel- und Missionsschule in der Schweiz. Danach studierte er griechische und hebräische Philologie an der Universität Zürich. Für einige Jahre war er Redakteur in einem christlichen Verlag. Und seit 1993 ist er vollzeitlich im übergemeindlichen und konfessionell ungebundenen Dienst als Bibellehrer tätig. Heute hören wir einen Beitrag zur Serie Gebete des Apostel Paulus. Ich wünsche Ihnen eine gesegnete Zeit beim Zuhören.
1: Wir haben eine Hoffnung der Berufung. Das heißt, das, was damit angefangen hat, dass Gott uns zu seinem Sohn gerufen hat und wir jetzt seinem Sohn gehören und mit ihm verbunden sind, das führt am Ende dazu, dass wir einmal dort sein werden, wo er jetzt ist und ihm gleich sein werden. Das ist die Hoffnung der Berufung. Und durch das Wirken des Geistes Gottes gehen uns die Herzensaugen auf, so sehen wir im Lichte Gottes, was diese Hoffnung der Berufung bedeutet. Und wir sollen füreinander beten, dass das an uns geschieht, immer mehr. Je mehr wir verankert werden in der Hoffnung unserer Berufung, das heißt in Gottes großem Heil selbst, in der Vollendung dieses Heils, desto glücklicher wird unser Weg hier auf der Erde. Unser Anker ist dort befestigt, er ist dort fest, er ist fest, rein objektiv, Gott hat das gewirkt. Aber er soll auch fest werden in unserem Empfinden und in unserem Bewusstsein. Und es ist wirklich so, der Hebräerbrief sagt das ja so schön. Wir besitzen jetzt diesen Anker als Hoffnung. Christus ist hineingegangen schon ins Allerheiligste. Hebräer 6. Wohin Jesus als Vorläufer für uns hineingegangen ist. Hebräer 6, 20. Der hohe Priester geworden ist in Ewigkeit nach der Ordnung, welches Edex. Jesus ist als Vorläufer, und er heißt Vorläufer, weil andere ihm folgen, sonst wäre er nur ein Läufer. Wir folgen ihm. All die Seinen folgen ihm. Er ist hineingegangen, das ist der Anker, der uns hält, und er wird uns alle einmal zu sich ziehen, alle. Und dann werden wir bei ihm sein und ihn sehen, wie er ist. Wir werden ihn sehen, wie er ist. Dann werden wir ihm gleich sein, die Hoffnung der Berufung. Und es ist so, wenn die Hoffnung der Berufung uns ergreift, und je mehr sie uns ergreift, desto mehr rücken wir auch zusammen. Ihr kennt vielleicht Paul Humburg, das habe ich irgendwo von ihm gelesen, ich weiß nicht mehr wo, hat ja einige sehr schöne Aufsätze geschrieben. Und er schreibt irgendwo, es vergeht uns dann wie den Schwalben. Die Schwalben, bevor sie ihren Flug antreten, dann, wenn es hier wieder kalt, langsam kalt und grau wird, ihren Flug in den sonnigen Süden, rücken sie alle zusammen. Sie rücken alle zusammen, weil sie jetzt bald aufbrechen. Und so auch die Heiligen Gottes. Sie rücken zusammen. Der Herr kommt. Wir gehen ihm entgegen. Wir werden bald bei ihm sein. Und das ist ja Gemeinde. Gemeinde ist ja definitionsgemäß Gemeinschaft. Deutsch Gemeinde. Oder Ekklesia, das war die Volksversammlung im alten Griechenland. Zusammenkommen. Der Vollbürger einer jeden Polis, das war die Ekklesia. Zusammenkommen. Gemeinde ist Zusammensein. Und Gemeindeleben heißt ein Leben in der Gemeinschaft miteinander. Wo immer weniger zwischen uns steht und wo wir alle vom gleichen Herrn, von der gleichen Hoffnung ergriffen sind. Die Hoffnung eurer Berufung. Und dann als zweites, welches der Reichtum der Herrlichkeit seines Erbes ist. Sein Erbe? Gott hat ein Erbe. Ja, Gott hat ein Erbe. Was ist denn das Erbe Gottes? Schlagen wir auf, 5. Mose 32, Vers 9. 5. Mose 32, Vers 9. Da steht, denn des Herrn Teil ist sein Volk. Jakob, die Schnur seines Erbteils. Das ist das Erbteil, das Gott bekommt. Jakob, alttestamentliche Volk. Wir lesen in Psalm 28, Vers 9. David sagt dort entsprechend vom Volk, dessen König und Hirte er war. Als König war er ja auch ein Hirte, ein Unterhirte unter den großen Hirten. Psalm 28, Vers 9. Übrigens, hier habt ihr auch ein Gebet, von dem man lernen kann. Das bete ich auch manchmal. Drei Bitten für das Volk Gottes. Rette dein Volk. Das heißt, rette sie in der Versuchung. Rette sie, bewahre sie vor Verführung. Rette dein Volk. Segne dein Erbteil. Das ist eben das Volk des Herrn. Rette dein Volk, segne dein Erbteil. Weide sie. Das sind vier Bitten. Weide sie und trage sie bis in Ewigkeit. Also das Volk Gottes, das ist das Erbe des Herrn. Ja, wir dürfen es so sagen. Der Sohn Gottes hat mit seinem Blut für Gott ein Volk erworben. Das ist Gottes Erbe. Gott hat mit seinem Blut uns für Gott erkauft. Jetzt sind wir sein Erbe. Ein Volk, das Gott zur Wonne ist. Dieses Volk wird er bewahren, heiligen, führen, vollenden, verherrlichen und sich an ihm verherrlichen. An diesem Volk, durch dieses Volk wird Gott, das ist sein Erbe, wird Gott allen intelligenzbegabten Geschöpfen im weiten Universum die ganze vielfältige Weisheit, seine vielfältige, mannigfaltige Weisheit proklamieren. Eine Weisheit, wie er das konnte, aus Sündern Heilige machen, aus Rebellen Diener machen, als solche, die gerechterweise die Verdammnis verdient hatten, solche zu Erben der Herrlichkeit machen, wie Gott das konnte und dabei gerecht bleiben konnte. Welche Weisheit! Und die Weisheit, die hat, wie konnte er das, was er sich vorgesetzt hatte, einmal ausführen durch den Sohn? Und wie konnte er wirken, dass Sünder wie du und ich es sind, das auch hören, verstehen und glauben? Welche Weisheit! Und diese mannigfaltige Weisheit Gottes, ein Teil seines Wesens, eine seiner vielen Herrlichkeiten und alle anderen Herrlichkeiten, soll die Gemeinde in alle Ewigkeit ins ganze Universum frei ausstrahlen lassen. Das ist Gottes Erbe. Das ist das Volk Gottes. Schlagen wir Epheser 3, Vers 10 auf. Epheser 3, Vers 10. Da schreibt Paulus mir, ich lese von Vers 8 an. Epheser 3, von Vers 8 an. Mir, dem Allergeringsten von allen Heiligen, ist diese Gnade gegeben worden, den Nationen den unergründlichen oder unausforschlichen Reichtum des Christus zu verkündigen und alle zu erleuchten. So werden sie erleuchtet. Durch die Wahrheit, durch das Wort der Wahrheit, durch den Geist der Wahrheit, der dieses Wort aufschließt, alle zu erleuchten, welches die Verwaltung des Geheimnisses sei, das von den Zeitaltern her verborgen war in Gott, der alle Dinge geschaffen hat, damit jetzt den Fürstentümern und den Gewalten in den himmlischen Örtern, allen Engeln, allen Millionen über Millionen von Engeln, allen Gewalten, auch die gefallenen Engel müssen das sehen, in den himmlischen Örtern durch die Versammlung kundgetan werde, die mannigfaltige Weisheit Gottes. Und die Gemeinde, die soll, wie ich sagte, Gottes Herrlichkeit widerstrahlen. Offenbarung 21. Sie wird es tun. wenn sie vollendet, wenn sie beim Herrn ist. Offenbarung 21, 10 und 11. Offenbarung 21, 10 und 11. Und er führte mich im Geist weg auf einen großen und hohen Berg und zeigte mir die heilige Stadt Jerusalem, herabkommend aus dem Himmel von Gott. Das himmlische Jerusalem, die Gemeinde. Und sie hatte die Herrlichkeit Gottes. Verstehen wir das? Sie hatte die Herrlichkeit Gottes. Das ist unbegreiflich. Das ist das Erbe Gottes. Ein Volk, das einst die Herrlichkeit Gottes haben soll. Erworben durch den Sohn. Wirksam gemacht durch den Heiligen Geist. Vollendet durch den dreieinigen Gott. Das ist der Reichtum der Herrlichkeit seines Erbes in den Heiligen. Paulus betet darum, dass die Epheser das verstehen. Und wenn wir das verstehen, wenn wir beginnen das zu verstehen, dann können wir nie mehr abschätzig über die Gemeinde Gottes denken und urteilen. Dann können wir auch nie abschätzig denken und urteilen über einen Heiligen Gottes. Wir können es nicht mehr. Wir können es wirklich nicht mehr, wenn wir das gesehen haben. Und darum beten wir darum, dass wir das sehen. Und dann werden wir die Heiligen lieben und achten und ehren. Und wenn Geliebte in Nöten sind und wenn sie abirren und falsche Wege gehen, dann tragen wir Leid um sie. Und ringen darum, wenn es geht, durch Ermunterung, durch Ermahnung oder sonst durch Gebet, durch Fürbitte, dass sie zurückkommen. Und dann ringen wir auch darum, dass entzweite Geschwister, Gemeinden, dass sie zueinander finden. Das Erbe Gottes in den Heiligen, in all seinen Heiligen. In Kapitel 3 werden wir dann sehen, dass wir zusammen mit allen Heiligen erst die Weite, die Länge, die Höhe und die Tiefe erfassen können. In der Gemeinschaft aller Heiligen. Ein Herz, das alle Heiligen einschließt und weiß, wir sind sein Erbe. Das ist der Reichtum der Herrlichkeit seines Erbes. Wenn wir das sehen, werden wir den Bruder, Paulus meint das genauso, jeden Bruder höher achten als sich selbst. Das ist nicht Rhetorik. Er meint das genauso. Das heißt, man kann das wirklich tun. Es ist möglich, es ist wirklich, dass man den Bruder, die Schwester höher achten kann als sich selbst. Wenn Gott unsere Herzensaugen erleuchtet, dass wir verstehen. Der Reichtum der Herrlichkeit des Erbes Gottes in den Heiligen. Und dann drittens, die überragende Größe seiner Kraft. Wenn unsere Herzensaugen erleuchtet werden, beginnen wir immer mehr zu verstehen, welches die Kraft war, die an uns wirkte und noch in uns wirkt. Die an uns wirkte, als wir aus dem Sündentod erweckt wurden. Und dann die Kraft, die uns trägt und die Kraft, die uns erhöht hat mit Christus und die uns tragen wird, bis wir eines Tages beim Herrn selbst sind. Paulus verwendet hier einen sehr sprechenden Ausdruck im Vers 18, im Vers 19, welches die überragende Größe seiner Kraft an uns den Glaubenden ist. Die überragende Größe. Ich glaube, das ist der Elberfelder 2003. Ich glaube, in der 1905er, ich glaube, überschwänglich, hatte ich eine 1905er. Überragend, kommt man schon näher. Das Griechische lautet hyperballusa, also hyperballo, das heißt höher werfen. Höher werfen. Balle werfen, Hyperballo. Es ist eine Kraft, die höher trifft als jede andere Kraft, die höher wirft. Als wir noch in Schweden wohnten, die knapp zehn sind wir ja aus dem schönen, nördlichsten Europa in die Schweiz gezogen. Ist auch schön hier. Bin sehr zufrieden, hier zu sein. Da hat er so seine Erinnerungen. Und wir wohnten dort in einem Häuserblock, aber nicht so hoch. Zwei Stockwerke. Also wir wurden ein paar, zwei Stunden drüber. Da haben wir so als Kinder immer versucht, einen Ball über das Haus zu werfen, eben höher zu treffen. Höher zu treffen, ja. Das hat nicht immer geklappt, wir haben nur so 8 oder 9. Manchmal reicht es nur bis ins oberste Fenster. Aber höher treffen. Eben höher werfen, das ist das wirklich, was hier steht. Und das ist eine Kraft, die alles andere überwindet. Alles andere. Sie reicht tiefer hinab als alles andere und reicht höher hinauf. Wirkt höher, trägt höher. Die alles Überragende, alles Übertreffende. So könnte man das auch umschreiben. Übertreffende Kraft. Und dann sagt er, welche Kraft es ist. Nach der er gewirkt hat in Christus, als er ihn aus den Toten auferweckte. Und nachher spricht er von uns. Und dann sagt er zuerst, was er an Christus wirkte. Paulus spricht davon, wie Gott an Christus wirkte. Er erweckt ihn aus den Toten. Vers 20. Und dann, und er setzte ihn zu seiner Rechten in den himmlischen Örtern. Weckt ihn aus den Toten und er erhöht ihn zu sich. Und diese gleiche Kraft wirkt an uns. Und keine geringere Kraft hätte genügt, um uns aus dem Sündentod zum Glauben und zum Leben zu bringen. Und Paulus sagt es dann in Kapitel 2 direkt. Dann sagt er, auch euch, eben wie Christus, auch euch. Auch an euch hat Gott so gewirkt. Nun, wir waren im Tod unserer Sünden wegen. Wir waren tot wegen unserer Sünden. Auch euch, die ihr tot wart in euren Vergehungen und Sünden. Und dann Vers 4 oder Vers 3 am Schluss. Wir waren von Natur Kinder des Zorns. Von Natur. Nach Recht. Von Geburt und nach Recht. Und aufgrund eigener Taten. Wir dienten mit Willen. So steht es hier. Mit Willen der Sünde. Und so waren wir Kinder des Zorns. Gott aber. Das Aber ist ja in der Übersetzung nicht immer gerechtfertigt. Man hat schon ein Aber, wo man denkt, es sollte kein stehen. Aber hier ist das Aber gerechtfertigt. Das ist ein echtes Aber. Ein echter Gegensatz. Gott aber. Es hätte so sein müssen, Gottes Zorn über uns immer. Gott aber. Das wendet alles. Gott aber. Der reich ist an Barmherzigkeit. Barmherzigkeit, das ist Gottes Zuwendung für zu Hilflosen. Das ist Barmherzigkeit. Barmherzigkeit. Zuwendung gegenüber Hilflosen. Dem sagt man Barmherzigkeit. Wir waren hilflos. Paulus sagt in Römer 5, Vers 6. Kraftlos. Als wir kraftlos waren, ist Christus für uns gestorben. Wie viele Kinder hat ein kinderloses Ehepaar? Kinderlos? Keine. Wie viel Geld hat ein Besitzloser? Keines. Wie viel Kraft hat ein Kraftloser? Keine. Es ist nicht so, dass wir einfach schwach waren. Kraftlos. Gott hat sich über uns erbarmt. Ist reich an Barmherzigkeit. Wegen seiner vielen Liebe. Ist das eine Liebe, die ihn trieb? Die ihn trieb? Wegen seiner vielen Liebe. So ist Gott. Er liebt, weil er Liebe ist. Wegen seiner vielen Liebe, womit er uns geliebt hat. Eigentlich auf Deutsch ist das schlechter Stil. Das wurde uns ausgetrieben. Also Hauptwort und Verb mit dem gleichen Wort stammt. So dürfen man nicht gutes Deutsch schreiben. Aber das ist eben die Sprache Gottes. Gott liebt mit seiner Liebe. Seine wirkende Liebe. Eine Liebe, die sich uns zuneigt. Wegen seiner vielen Liebe, womit er uns geliebt hat, hat er auch uns. Er hat Christus auferweckt. Auch uns. Auch uns. als wir in den Vergehungen tot waren, mit dem Christus lebendig gemacht. Die gleiche Kraft, die ihn auferweckt hat, hat uns lebendig gemacht. Aus der Sünde zum Leben erweckt. Aus dem Sündentod zum Leben erweckt. Hat uns mit auferweckt und mitsitzen lassen in den himmlischen Örtern in Christus Jesus. Mit ihm erhöht. Das ist die Größe der Kraft, die jetzt an uns wirkt. Und wir merken, wir müssen darum beten, dass wir das immer besser und immer mehr verstehen. So wie Paulus für die Epheser betet, dass wir das verstehen. Dass wir verstehen, wie hilflos, wie kraftlos, völlig kraftlos wir sind. Wir haben nichts, wir vermögen nichts. Aber alles ist bei und durch Gott und wir dürfen ihn bitten. Und er gibt und er wirkt. Er gibt und er wirkt. Und das dürfen wir füreinander erbeten. Und diese Kraft wird uns tragen, Tag für Tag, und uns vollenden. Wir sind jetzt schon mit Christus versetzt in die himmlischen Erden der Stellung nach. Aber wir werden das dann auch in der Erfahrung sein. Vom Glauben werden wir zum Schauen kommen. Amen.

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Seien Sie herzlich willkommen zur Sendung des BBN Biblischen Hörfunks. Durch unsere verschiedenen Programme und musikalischen Beiträge laden wir Sie ein zum Lobpreis Gottes. Im Römerbrief Kapitel 16 heißt es: Der Gott des Friedens aber wird in kurzem den Satan unter eure Füße zertreten. Die Gnade unseres Herrn Jesus Christus sei mit euch. Ja.

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1: Sie hören nun die gute Nachricht aus Gottes Wort. Unser Wochenvers steht in Matthäus 5, Vers 7. Selig sind die Barmherzigen, denn sie werden Barmherzigkeit erlangen. Das war unser Merkvers aus Matthäus 5, Vers 7.

0: Ich begrüße Sie herzlich zur Radiosendung des BBN Biblischen Hörfunks. Es freut mich sehr, dass Sie eingeschaltet haben. In unserem Programm BBN Bibelkonferenz spricht zu Ihnen heute Roland Antholzer. Er studierte Psychologie und Soziologie an der Universität Tübingen. Während seines Studiums bekehrte er sich zu dem Herrn Jesus Christus. Er arbeitete mit verhaltensgestörten Kindern und Jugendlichen, danach in einer Fachklinik für Suchtkranke. Jetzt ist er vollzeitlich in Schulungsarbeit und Vortragstätigkeit sowie in Gemeindeaufbauarbeit engagiert. Ich wünsche Ihnen eine gesegnete Zeit beim Zuhören. Hier nun Roland Antholzer mit seinem Vortrag.
1: Zunächst einmal zu dem Problem der Identität ganz allgemein. Identität ist ja ein moderner Begriff, der in aller Munde ist. Jeder weiß oder meint doch zu wissen, was Identität ist. Aber ich meine, es wäre trotzdem gut, wenn wir diesen Begriff zunächst einmal definieren. Wikipedia definiert den Begriff so. Beim Menschen bezeichnet Identität die ihn kennzeichnende und das Individuum von anderen Menschen unterscheidende Eigentümlichkeit seines Wesens. Keine schlechte Definition, ich wähle aber bewusst eine etwas einfachere Definition, die man sich besser merken kann. Meine Definition heißt, Identität ist die Antwort, die ein Mensch sich selbst gibt, wenn er vor der Frage steht, wer bin ich? Wer bin ich? Welch eine Frage. Kaum ein Mensch stellt sie sich bewusst oder direkt und doch handelt es sich hier um die zentrale Frage unseres Lebens. Die Frage, die uns mehr als alles andere umtreibt. Es ist die Frage nach unserer Identität. Wenn uns jemand fragen würde, wer bist du? Was würden wir auf diese Frage wohl antworten? Ja, wir würden vielleicht unseren Namen sagen, wir würden auf unsere Herkunft verweisen, unseren Beruf nennen, natürlich unser Geschlecht, aber das in der Regel sieht man ja. Und vielleicht würden wir noch auf irgendeinen Titel verweisen, auf eine Auszeichnung, die wir mal bekommen haben. Das alles irgendwie gehört mit dazu. Selbstwert, Zugehörigkeit, Kompetenz sind die wesentlichen Parameter, die unsere Identität bestimmen. Dabei kommt es weniger darauf an, was wir objektiv aufweisen, als darauf, was andere über uns sagen oder denken. Und um überhaupt so fragen zu können, wer bin ich, muss der Mensch ja überhaupt erst einmal ein Ich-Bewusstsein haben. Wenn ein Mensch geboren wird, da kann er ja zunächst einmal noch gar nicht unterscheiden zwischen Ich und Nicht-Ich. Nach der Geburt sieht der Säugling sich und seine Umwelt als eine Einheit. Und sobald er anfängt zu ahnen, dass er eine von der Umwelt unterscheidbare Größe ist, da eine Person, dann fängt er an, sich mit sich selbst zu beschäftigen. Kann man beobachten, wie er zum Beispiel mit seinen Fingern spielt oder mit seinen Zehen und sich offensichtlich wundert, ob das wohl auch zu ihm gehört. Später dann, wenn das Kleinkind sprechen lernt, dann spricht es von sich selbst zunächst einmal in der dritten Person. Die zunehmende Ausgestaltung des Ich-Bewusstseins zeigt sich dann darin, dass es schließlich sagen kann, ich. Und bald schon fängt der Mensch an zu fragen, wer bin ich? Diese Frage wird ihn zeitlebens nicht mehr loslassen. Sie ist nicht immer gleich drängend, aber sie wird nie ganz aus dem Leben verschwinden. Jeder stellt sie, auch wenn ihm das nicht unbedingt immer so bewusst ist. Diese Frage kennzeichnet das Problem der Identität. Nun geht es ja in unserem Vortrag um Identitätskrisen. Daher stellt sich die Frage, was ist denn das überhaupt, eine Identitätskrise? Spätestens, wenn man in Beruf und Familie etabliert ist, hat man so eine vorläufige und einigermaßen befriedigende Antwort auf diese Frage, wer bin ich, gefunden. Wenn aber dann etwas, was zu einem bedeutenden Teil unserer Identität gehört hat, fragwürdig wird, vielleicht sogar ungültig wird, nicht? Dann wird es schwierig. Das zeigt sich zum Beispiel ja gerade sehr deutlich in der Phase der Pubertät, in der die Rolle des Kindes nicht mehr funktioniert, aber die des Erwachsenen eben auch noch nicht. Der Pubertierende ist nicht Fisch und ist nicht Fleisch, er ist nicht mehr Kind, ist noch nicht Erwachsener, er ist verunsichert, er reagiert darauf in der Regel unausgeglichen, launisch, abweisend. Ich denke, alle unter uns, die Kinder in diesem Alter haben oder gehabt haben, die wissen, wovon ich rede. Bei manchen Jugendlichen habe ich übrigens den Eindruck, dass sie versuchen, ihr Identitätsproblem mit Hilfe des Friseurs zu lösen. Das funktioniert allerdings nur sehr eingeschränkt. Die zweite besonders kritische Phase ist die Zeit in der Lebensmitte, 40. bis 50. Lebensjahr, weil es da eben auch zu mancher Neuorientierung kommen muss. Ablösungsprozesse, Anpassungsprozesse müssen bewältigt werden. Im Grunde ist die sogenannte Midlife-Crisis nichts anderes als ein Identitätsproblem, eine Identitätskrise. Und jeder Identitätsverlust schafft ein Vakuum in den beiden grundlegendsten seelischen Bedürfnissen des Menschen, nämlich den Bedürfnissen nach Bedeutung und nach Sicherheit, und wird zu einer mehr oder weniger starken Identitätskrise führen. Eine solche Krise könnte prinzipiell eine positive Lösung finden. Sie könnte sogar zur Reifung der Persönlichkeit führen. Leider ist es so, dass zum Beispiel dann, wenn eben falsche, sündige Bewältigungsstrategien eingesetzt werden, eine negative Entwicklung eingeleitet wird und dass es dann sogar zu erheblichen Störungen kommen kann. Ich möchte einfach mal so ein paar Beispiele geben, solcher Krisen, damit man in etwa eine Vorstellung hat, worum es hier geht. Da ist zunächst einmal Arbeitslosigkeit sowie oder Berentung. Nicht? Wenn man seine Identität an seiner beruflichen Leistung festgemacht hat, dann bekommt er spätestens dann ein Problem, wenn er arbeitslos wird oder in Rente geht. Arbeitslosigkeit ist in unserer Gesellschaft mit Sicherheit wirtschaftlich leichter zu verkraften als psychisch. Nicht wenige können die daraus entstehenden Identitätskrise nur mit Hilfe von Alkohol ertragen oder manche geraten auch in die Sucht. Oder Verlust an Attraktivität. Wenn eine Frau ihre Identität in ihrer Schönheit findet, wird die Krise unausweichlich sein. Schönheit ist nun mal eben vergänglich und Schönheitschirurgie ist auch nicht der Weisheit letzter Schluss. Dasselbe gilt für Verlust an Jugendlichkeit. Jugend wird ja heute sehr hoch gehandelt. Und nur leider ist diese Lebensphase noch viel zu kurz und zu schnell vorbei. Und so mancher auf jung gequälte 50-Jährige, der bringt damit ungewollt zum Ausdruck, dass er krampfhaft versucht, diese Krise auszuweichen. Oder die Kinder sind aus dem Haus. Vor allem Frauen machen ja oft einen Teil ihrer Identität an ihren Kindern fest. Aber irgendwann einmal verlassen sie das Elternhaus. Die Mutterrolle ist dann eben nicht mehr so gefragt. Kinderlosigkeit, auch kinderlose Erwachsene durchlaufen mehr oder weniger gravierende Identitätskrisen. Scheidung natürlich kann den Selbstwert eines Menschen ganz erheblich reduzieren, ihn regelrecht aus der Bahn werfen. Mögliche Folgen können sein Depression, Alkoholismus, ja sogar Obdachlosigkeit. Alterserscheinung, das Nachlassen der Spannkraft, krankheitsbedingte Einschränkung, Demenz und so weiter. Die meisten Menschen wollen ja alt werden, aber nur ganz wenige wollen alt sein. Schuldhafte Erfahrungen können ja auch die Identität ins Wanken bringen. Das kann eine vollzogene Abtreibung sein, ein Autounfall mit Personenschaden oder Alkoholeinfluss und so weiter und so weiter. Da sind viele Dinge denkbar. Insolvenz der eigenen Firma, nicht? Ein Firmeninhaber aus unserer Gegend, der ist vom Firmendach in den Tod gesprungen. Warum? Es wurde ihm ein Kredit nicht bewilligt von der Sparkasse, der ihm vor der Insolvenz bewahren sollte, oder seine Firma. Ja, wenn die Firma eben das Leben ist, nicht, dann ist das Leben zerstört, wenn die Firma kaputt geht. Aber auch Erfahrungen, die unsere Sicherheit massiv bedroht oder in Frage gestellt haben, können Identitätskrisen auslösen. Ich denke da an Erfahrungen, die man gemeinhin als Traumata bezeichnet, etwa ein lebensbedrohender Unfall, den man erlebt hat, sexueller Missbrauch, Vergewaltigung, Geiselnahme, vielleicht Kidnapping, solche Dinge. Man könnte jetzt diese Liste von 12 Beispielen erheblich erweitern. Wir sehen also, dass die Chance, irgendwann in eine Identitätskrise zu geraten, sehr hoch ist. Es gibt nur eine Person, die kein Identitätsproblem hat. Und das ist Gott. Sein Name ist Yahweh. Das wird übersetzt, ich bin, der ich bin. Keiner von uns könnte auf die Frage, wer bist du, antworten, ich bin, der ich bin, oder? Nur Gott kann das sagen Und er sagt damit gewissermaßen, ich habe meine Identität in mir selbst. Ich brauche sie mir nicht von anderen definieren zu lassen. Ich bin von niemandem abhängig. Ich bin selbstgenügsam. Was ich tun will, kann ich tun. Nichts und niemand kann mich daran hindern. Wenn ich Israel aus Ägypten herausführen und ihm ein Land geben möchte, das momentan von 7 Völkern bewohnt ist, dann kann ich das auch tun. Aber jetzt etwas über die Entstehung des Identitätsproblems. Weil es sich hier um ein Grundproblem des Menschen schlechthin handelt, müssen wir die Frage nach der Lösung des Problems zunächst einmal von der Anthropologie her angehen. Eine Reihe anthropologischer Fragen klären sich ja am Schöpfungsbericht. Wir haben das heute ja eben schon mal gehört, nicht? So auch eben die Frage der Identität. Wie war die Situation des Menschen vor dem Sündenfall? Nun, der Mensch, der wusste sich im Bilde Gottes geschaffen. Er hatte täglich einen direkten Umgang mit seinem Schöpfer und dadurch konnte er sich auch in ihm wiedererkennen. Er konnte sich mit Gott identifizieren. Er hatte gewissermaßen seine Identität in Gott beziehungsweise im Gottessohn. Und weil das Bild Gottes in ihm noch unbeschädigt war, konnte er sich Gott auch in völliger Unschuld und Unbefangenheit nähern. Er wollte, was Gott wollte. Er begehrte nichts über das hinaus, was Gott ihm gegeben hatte. Er wusste um seine Vollkommenheit und lebte in einem ungebrochenen Vertrauen zu seinem Schöpfer. Nun, der Sündenfall. An dieser Stelle setzte ja die Schlange an sie, pflanzte einen Zweifel ins Herz des Menschen. Und zwar Zweifel auch an seiner Vollkommenheit. Sie suggerierte ihm, mein Gott hat ihr etwas vorenthalten. 1. Mose 3, 4 bis 5, da sagte die Schlange zur Frau, keineswegs werdet ihr sterben, sondern Gott weiß, dass an dem Tag, da ihr davon esst, eure Augen aufgetan werden und ihr sein werdet wie Gott, erkennend Gutes und Böses. Sie sagt, damit ja gewissermaßen auch, euch fehlt doch etwas, ihr seid nicht wie Gott, ihr könnt Gutes und Böses nicht erkennen, ihr seid nicht vollkommen. Und nachdem dieser Gedanke erstmal geboren war, dass da ein Mangel vorhanden ist, sah Eva die Dinge um sich herum plötzlich mit ganz anderen Augen. Und bis heute wird ja unsere Wahrnehmung ganz wesentlich davon bestimmt, was wir denken, erwarten und glauben. Und wir lesen dann 1. Mose 3, 6 weiter. Und die Frau sah, dass der Baum gut zur Speise und dass er eine Lust für die Augen und dass der Baum begehrenswert war, Einsicht zu geben. Und sie nahm von seiner Frucht und aß und sie gab auch ihrem Mann bei ihr und er aß. Die Frucht, die hat sie ja nicht zum ersten Mal gesehen. Sie war ja schon oft sicher in der Mitte des Gartens und hat diesen Baum gesehen. Und diese Frucht hat bislang nie ihr Verlangen geweckt. Aber jetzt mit einem Mal war sie in ihrem ganzen Menschsein angesprochen von dieser Frucht. Und das hat damit zu tun, dass sie jetzt Zweifel an ihrer Vollkommenheit bekommen hatte, weil sie meinte, einen Mangel an sich zu entdecken. Ein Bedürfnis setzt immer einen Mangel voraus. Dieser Mangel, der kann objektiv vorhanden sein, aber es genügt auch einfach schon, dass man meint, einen Mangel zu haben. Das ist ja der Trick der Werbung. Die Werbung redet uns immer erst einen Mangel ein, um uns danach das Produkt anzubieten, das diesem Mangel abhelfen soll. Und genauso hat es die Schlange auch mit dem ersten Menschen gemacht. Nach dem Sündenfall, durch Unglauben, Ungehorsam, brachten die ersten Menschen jetzt genau das über sich, was sie zuvor fälschlicherweise vermuteten, nämlich Mangel, Verlust an Vollkommenheit. Der Mensch wusste jetzt, was gut und böse ist, ja, vorher war er gut, aber er wusste es nicht. Ich kann nur sagen, was warm ist, wenn ich auch weiß, was kalt ist. Ich weiß nur, was hell ist, wenn ich auch weiß, was dunkel, was Finsternis ist. Der Mensch wusste jetzt, was gut ist, aber er war böse geworden. Nun die Auswirkungen, die Folgen für die Menschen und ihre Identität. Gott wollte verhindern, dass der jetzt böse Mensch ewig leben sollte und dass sich so die Bosheit und Gottlosigkeit auch verewigen sollte. Daher wurde der Mensch aus der Gegenwart Gottes, aus dem Garten Eden, vertrieben. Gott ließ den Zugang zum Baum des Lebens versperren. Ein Cherub mit einem flammenden Schwert stellte sich davor. Wir Menschen wurde die ganze Schöpfung der Vergänglichkeit unterworfen. Folge, Disteln und Dornen. Im Schweiße seines Angesichts muss der Mensch dem Boden die Frucht abbringen. Mühsal auch für die Frau und im Mühen soll sie Kinder gebären. Verlangen wird sie nach ihrem Mann haben. Krankheit, Schmerzen, Alter, Tod. Und seit der Mensch seine Vollkommenheit eingebüßt hat, seither strebt er unablässig danach, sie wieder zu erlangen. Allerdings aus eigener Kraft, aus eigenen Möglichkeiten. Ich denke, hier liegt auch der Urgrund für alle Religionen und auch für den philosophischen Humanismus. Der gefallene Mensch möchte seine gefallene Natur nicht wahrhaben. Er möchte zumindest noch einen guten Kern in sich postulieren, diesen Kern freilegen und ihm Geltung verschaffen vor Gott. Das aber ist der verbotene Griff nach der Frucht am Baum des Lebens. Man meint, sich mit seiner gefallenen Natur verewigen zu können. Und man verkennt einfach die Tatsache, dass die Sünde und die Bosheit nicht nur so etwas ist wie die fleckige Schale an einem ansonsten köstlichen Apfel, sondern dass man da einfach nur die Schale entfernen könnte vielleicht, nicht den Apfel schmecken lassen könnte. Man verkennt, dass sie unser ganzes Wesen durchdringt und für Gott unbrauchbar macht. Wir sind wie ein durch und durch verfaulter Apfel, an dem nichts mehr genießbar ist. Unser altes Wesen muss ganz abgeschafft werden. Wir müssen eine neue Natur erhalten. Und ich möchte sagen, wie gut, dass der Griff des Menschen nach der Frucht am Baum des Lebens ins Leere geht, dass Selbsterlösung nicht möglich ist. Ja, dass jeder Versuch dazu zum Scheitern verurteilt ist. Seit seiner Vertreibung ist der Mensch nun auf der Suche nach einer neuen Identität. Vor dem Fall hatten Adam und Eva ihre Identität in Gott. Er war ihre Sicherheit, er war ihre Bedeutung. Die Schlange hatte ihnen gesagt, ihr könnt sein wie Gott und wissen, was gut und böse ist. Sein wie Gott heißt ja auch Bedeutung haben außerhalb von Gott, in sich selbst finden. Wissen, was gut und böse ist, heißt auch Sicherheit außerhalb von Gott, in sich selbst finden. Anders gesagt, ihr könnt eine andere, eine bessere Identität finden, unabhängig von Gott. Und indem Adam und Eva auf dieses Angebot eingingen, brachten sie sich in die Lage, jetzt ihre Bedeutung und Sicherheit tatsächlich außerhalb von Gott finden zu müssen. Nur der Fall machte bald offenbar, dass sie einem Betrug aufgesessen waren. In sich selbst fanden sie keine Identität, vielmehr verloren sie ihre Sicherheit zunächst einmal. Nicht, das wird dann in dieser Antwort, die sie gaben, als Gott sie suchte im Garten, deutlich, wir fürchteten uns. Ja, Furcht haben sie zuvor nicht gekannt. Warum? Weil ja Gott ihre Sicherheit war. In der Beziehung zu ihm haben sie ihre Sicherheit gefunden, aber jetzt haben sie diese Sicherheit verloren. Und sie verloren auch ihre Bedeutung. Und das kommt zum Ausdruck in der Aussage, und wir versteckten uns. Warum mussten sie sich denn verstecken? Ja nun, weil sie ihre Vollkommenheit verloren hatten, weil sie Mangel an sich entdeckten. Davon sprechen ja die Feigenblätter eine deutliche Sprache. Die aufgekommene Scham signalisiert den erlittenen Bedeutungsverlust. Zuvor fanden sie also ihre Sicherheit, ihre Bedeutung in Gott, in ihrer Beziehung zu ihm. Jetzt waren Bedürfnisse entstanden, die vorher nicht da waren. Und damit begann das, was den Menschen seither umtreibt. Er sucht seine Bedürfnisse nach Bedeutung und Sicherheit zu befriedigen. Jean-Paul Sartre schrieb in seinem Essay über Baudelaire, der Mensch leidet nicht aus diesem oder jenem Grunde, sondern weil nichts auf dieser Welt seine Sehnsucht stillen kann. Sartre war sich vermutlich nicht klar darüber, welche tiefe Wahrheit er hier aussprach. Nichts auf dieser Welt, das ist wahr. Aber eben etwas oder jemand außerhalb dieser Welt, das wollte Sartre leider nicht wahrhaben. Wir halten also fest, unsere seelisch-geistlichen Bedürfnisse nach Sicherheit und Bedeutung sind die Folge unseres durch den Sündenfall erlittenen Identitätsverlustes, sind nicht Teil der Schöpfung Gottes, nicht eigentlich Gott gewollt. Ihre Befriedigung auf horizontaler Ebene, also über andere Menschen, ist nicht natürlich, sondern widergöttlich. Wir schaffen uns eine falsche Identität, eine Identität ohne Gott. Ich fand einmal folgenden Zeitungsartikel in der Zeitung. Da stand diese Nachricht. Lessie stieg als Schäferhund aus Wanne, Salzburg. Als falscher Hund hat sich dieser Tage ein vermeintlich reinrassiger Collie erwiesen, als sein Frau in dem erst kürzlich erworbenen jungen Vierbeiner ein reinigendes Bad verpasste. Der junge Hund stieg als Lessie in die Badewanne und tauchte als Schäferhund wieder auf. Zurück blieb nur rot gefärbtes Badewasser. Die enttäuschte und vor allem getäuschte Hundebesitzerin erstattete daraufhin Betrugsanzeige gegen eine Salzburger Tierhandlung. Dort hatte sie für immerhin etwa 1000 Mark den reinrassigen Collie-Welpen erworben. Also dieser Schäferhund, der hatte offensichtlich eine falsche Identität. Ja? Und das Bad brachte es an den Tag. Aber wie war es denn bei uns? Laut Titus 3,5 wurden wir durch das Bad der Wiedergeburt gerettet. Und damit wurde eigentlich auch unsere falsche Identität abgewaschen. Die Frage ist aber, was blieb bei uns im Badewasser übrig? Sind unsere Lebenslügen, unser überhöhtes Selbstbild, unser Image und so weiter, ist das denn alles wirklich zurückgeblieben in dem Bad? Oder haben wir es durch das Bad der Wiedergeburt hindurch gerettet? Ich fürchte, bei den meisten Christen wird es wohl so sein. Zwar wird diese Identität etwas modifiziert, aber sie wird nicht wirklich aufgegeben. Ja, wenn wir in der Welt etwas gelten wollen, dann müssen wir auch in den in dieser Welt gültigen Werten etwas aufzuweisen haben. Erfolg, Schönheit, Reichtum und so weiter. Das ist schon klar. Für unsere neue Identität in Christus klopft uns niemand auf die Schulter. Das wird man in der Welt nicht anerkennen. Also halten wir an unserer alten Identität krampfhaft fest. Wenn es nicht so wäre übrigens, gäbe es bei Christen keine Probleme mit dem Selbstwert. Dann müssten wir auch keine Fassade aufbauen, mit der wir dann andere beeindrucken wollen. Nicht? Mit einer solchen Fassade lebt es sich ja nur scheinbar gut. Tatsächlich wird man damit nie ein echtes Selbstbewusstsein haben. Man wird sich immer von Menschen bedroht sehen, nicht? Wenn irgendjemand mal an der Fassade kratzt, ja, der könnte ja dahinter schauen und könnte herausfinden, eben, dass es nur Fassade ist. Und dann stellt man alle Sachen auf, nicht? Dann werden alle Abwehrstrategien aktiviert. Man hatte sich in seiner Lebenslüge eingerichtet, man möchte es auf keinen Fall aufgeben. Aber ich möchte doch noch zur Lösung kommen, die Lösung des Identitätsproblems. Wie kann das Identitätsproblem beim Christen zu einer echten und befriedigenden Lösung kommen? Wir haben gesehen, dass der Mensch ursprünglich seine Identität in Gott bzw. in Christus hatte. Und damit wäre eigentlich der Weg zur Lösung schon gewesen. Durch die Wiedergeburt ist Christus unser Leben geworden und damit eigentlich wurde uns auch eine neue, eine perfekte Identität geschenkt. Diese neue Identität, die müssen wir aber schon durch Glauben uns zu eigen machen. Die wird nicht automatisch wirksam. Man muss sie sich zu eigen machen, diese Identität. Und das heißt eben auch nicht weniger, als sein Eigenleben loslassen und Christus sein Leben sein lassen. Nicht mehr lebe ich. Christus soll leben. Durch mich. Bei ihm finden wir eine neue Identität. Zugang zu dieser neuen Identität, die wir schon haben eigentlich. Eine viel bessere Identität als alles, was wir uns bisher selbst zurecht gemacht haben. In Christus dürfen wir uns als Kinder des lebendigen Gottes wissen, gerecht, heilig und vollkommen gemacht. In Christus bleibt kein Raum für Minderwertigkeit oder Selbstzweifel. Unser Selbstwert darf sich eben nicht auf unser natürliches Leben gründen, sondern auf Christus in uns. Unser Fleisch ist zu nichts Nütze. Und daher sollen wir es ja eben auch am Kreuz entsorgen. Galater 5,24. Unsere Hoffnung der Herrlichkeit soll Christus in uns sein. Kolosser 1,27. Ist eine bessere Identität vorstellbar, denkbar? In Christus findet jedes Identitätsproblem seine Lösung. In der Preisgabe unserer alten, der Annahme unserer neuen Identität liegt eine große befreiende Kraft. Das wird unser Leben revolutionieren, verändern. Um diesen Identitätstausch vornehmen zu können, müssen wir uns allerdings frei machen von aller Menschenabhängigkeit und uns in die völlige Gottesabhängigkeit begeben. Solange ich nämlich die Ehre bei Menschen suche, anstatt bei Gott, werde ich immer mehr davon bestimmt sein, was Menschen sagen und von mir denken, als davon, was geistliche Realität ist. Und dann werde ich natürlich auch meinen persönlichen Wert an den Werten festmachen, die in der Welt gültig sind. Glaube und Ehrsucht schließen sich aus. Genau das sagt der Herr Jesus mal in Johannes 5, 44. Wie könnt ihr glauben, die ihr Ehre voneinander nehmt und die Ehre von dem alleinigen Gott nicht sucht? Wollen wir einmal einen kurzen Blick darauf werfen, was diese neue Identität alles einschließt. Ich werde nicht alles ansprechen, würde zu lange dauern. Ich habe hier zwar eine lange Liste von 32 Punkten, und das ist auch nur ein Auszug, aber davon möchte ich nur 12 ansprechen und herausgreifen. Ich bin eine neue Schöpfung durch die geistliche Wiedergeburt. Ich bin erlöst vom Fluch des alttestamentlichen Gesetzes. Ich bin erlöst von der ewigen Verdammnis. Ich bin von Gott geliebt. Ich habe Frieden mit Gott. Ich bin ein Kind Gottes. Ich bin versöhnt mit Gott. Ich bin heilig und gerechtfertigt vor Gott. Ich habe ein Bürgerrecht im Himmel. Ich bin ein Miterbe von Jesus Christus. Ich werde vor dem Zorn Gottes bewahrt werden. Ich habe durch Jesus Christus ewiges Leben. Und wie gesagt, viel, noch viel mehr könnte man jetzt dazu sagen. Gibt es Größeres als alles das? Gibt es irgendetwas, was noch mehr sein könnte? Das ist doch Ihre und meine wahre Identität, sofern wir wiedergeborene Menschen sind. Alles, was ich menschlich gesehen erreichen könnte, und wenn es das Größte, was in dieser Welt vorstellbar und denkbar ist, alles, was ich menschlich gesehen überhaupt erreichen könnte, würde himmelweit hinter dem zurückbleiben, was ich doch schon bin in Christus. Das muss uns erstmal klar werden. Ich möchte das anhand eines Bildes auch zeigen. Es ein Schauspiel der Natur, anhand dessen meine ich fast, Gott uns vielleicht vor Augen führen möchte, welch umwälzende Veränderung mit uns bei der Wiedergeburt geschehen ist. Ich meine den Vorgang der Metamorphose. Die Raupe verpuppt sich durch das Spinnen eines Kokons. Das Puppenstadium kann unterschiedlich lange dauern, je nach Art der Raupe. Nach außen sieht es aus, als wäre hier nur Tod, überhaupt kein Leben mehr, keine Bewegung, gar nichts, aber innen passiert vieles. Da kommt es zu einer völligen Neuorganisation der Körperteile und inneren Organe der Raupe. Und wenn schließlich die Puppenschale aufbricht, kommt ein fertiger Schmetterling heraus. Ein Wunder der Natur. Wie viel attraktiver ist doch ein Schmetterling als eine Raupe? Die Raupe kriecht auf dem Bauch herum. Aber der Schmetterling entfaltet seine prächtigen Flügel und flattert davon. Aber nun, das ist mit uns geschehen. Bei der Wiedergeburt. Genau das ist geschehen. Eine Metamorphose. Wir sind eine neue Schöpfung. Nicht mehr Raupe, sondern Schmetterling. Aber wisst ihr was? Wenn dieser Schmetterling hier nicht weiß, dass er Schmetterling ist, und wenn der denken würde, er wäre immer noch Raupe, dann würde er mit eines mit Sicherheit nicht tun. Er würde nicht fliegen. Weil er ganz genau weiß, Raupen können nicht fliegen. Und wenn wir nicht wissen, wer wir wirklich sind in Christus, dann wird auch unsere Erfahrung nicht dem entsprechen. Das ist ganz klar. Wie oft höre ich es, dass gesagt wird, ja, wir sind alle Sünder. Ja, man möchte der Wahrheit gerecht werden, dass wir immer noch sündigen. Ja, das stimmt. Nicht eingeschlossen, wir sündigen immer noch als Christen. Aber sind wir Sünder, weil wir sündigen? Ist das wahr? Wissen, ab und zu mache ich auch mal Sport. Bin ich deswegen Sportler, weil ich Sport mache? Nein, natürlich nicht. Aber wenn ich Sportler wäre, dann würden Sie doch mit Sicherheit annehmen, dass ich Sport mache, oder? Ja, klar. Und wenn einer Sünder ist, dann kann ich gar nichts anderes erwarten, als dass er sündigt. Das entspricht seiner Natur. Aber wir haben eine neue Natur bekommen. Und die Bibel spricht von uns als Heiligen und nicht als Sünder. Wir sollten es auch tun. Wir sollten uns einfach immer wieder mal klar machen, wer wir wirklich sind. Weil das einfach unsere Erfahrung bestimmt. Wenn wir falsch denken, haben wir die falsche Erfahrung. Eine wahre Neuschöpfung, eine neue Kreatur. Bedeutung und Sicherheit, ich sage es noch einmal, sind grundlegende seelische Bedürfnisse des Menschen. Sie werden beide befriedigt durch die Liebe. Deshalb ist ja geliebt werden so zentral wichtig für den Menschen, nicht? Geliebt zu sein vermittelt Sicherheit und vermittelt Bedeutung. Und somit ist die Liebe ganz zentral wichtig auch für die Identität. Geliebt zu sein durch einen Menschen, der die Macht hat, mich vor Gefahren zu bewahren, das verleiht mir natürlich umso mehr Sicherheit, klar. Geliebt zu sein durch einen Menschen, der selbst eine hohe Bedeutung hat, das verleiht mir natürlich auch Bedeutung. Aber schauen Sie, absolute Sicherheit und Bedeutung kann ich und erlange ich, wenn ich wissen kann, dass ich von der Person geliebt werde, die die größte Macht hat und die größte Bedeutung hat im ganzen Universum, und das ist Gott. Und das kann jeder von uns sagen. Also müsste ich doch in Gott, in Christus, müsste ich doch völlig zufriedengestellt sein, grundsätzlich zufriedengestellt sein in puncto Bedeutung und Sicherheit. Warum müssen wir dann eigentlich noch ständig danach suchen, unser Leben irgendwie aufzuwerten durch Statussymbole und andere derlei Dinge? Warum spielen die so eine wichtige Rolle auch im Leben von Christen? Eben weil sie immer noch mit ihrer alten kümmerlichen Identität leben. Und das ist schade. Die neue Identität, die wir in Christus haben, ist die einzige, die durch nichts in dieser Welt erschüttert werden kann. Mit ihr können wir auch schwerste Lebenskrisen unbeschadet überstehen. Und der Schlüssel dazu ist das, was eigentlich schon im Titel dieses Vortrags, des Themas angesprochen ist. Aber mein Leben ist Christus. Es gibt meines Erachtens drei Entwicklungsstadien in unserem Glaubenswachstum. Ich nenne sie Christus als Herr, Retter, Christus als Herr, Christus als Leben. Das sind Stadien, die wir nach seinem Willen alle durchmachen sollen. Das hat nichts mit Stufenheiligung zu tun, wohlgemerkt. Aber auf dem kontinuierlichen Weg der Heiligung überschreitet man Grenzen und gelangt zu neuen Erfahrungsebenen. Und so geschieht Wachstum. Die Bibel spricht auch von Kindern, Jugendlichen und Jünglingen und Vätern im Glauben. Also kennt die Bibel auch diese Stadien. Die Beziehung zum Herrn Jesus wird mit zunehmendem Glaubenswachstum vertieft und nimmt reifere Formen an. Ich möchte sagen, wer folgende Aussagen des Paulus im Glauben nachsprechen kann, im Glauben, weil es für ihn persönlich gültig geworden ist, ja, wer das so nachsprechen kann, der hat wahrscheinlich das dritte Stadium erreicht. Und das ist die Stelle in Galater 2,20, wer sagt, ich bin mit Christus gekreuzigt und nun lebe ich, aber nicht mehr ich selbst, sondern Christus lebt in mir. Was ich aber jetzt im Fleisch lebe, das lebe ich im Glauben an den Sohn Gottes, der mich geliebt und sich selbst für mich hingegeben hat. Nun lebe ich, aber nicht mehr ich selbst. Oder Philipper 1,21, denn das Leben ist für mich Christus und das Sterben Gewinn. Sterben ist mir Gewinn. Das kann doch nur einer sagen, der auch sagen kann, Leben ist für mich Christus, oder? Jeder andere, der kann nur den Kopf schütteln und sagen, wieso soll denn Sterben Gewinn sein? Denn das Leben ist für mich Christus. Das steht an der Frontseite unseres Gemeindesaals, ist mir so wichtig. Dieses Ungeborene im Bauch der Mutter könnte sagen, Leben ist für mich Mama. Ja, außerhalb von Mama gibt es kein Leben. Oder? Leben ist für mich Mama. Genauso ist auch unser Leben völlig eins mit Christus. Er ist mein Leben. Das ist geistliche Realität. Geschwister, das ist nicht einfach jetzt irgendeine Theologie. Das ist eine geistliche Realität im Leben eines jeden wiedergeborenen Christen. Leben ist Christus. Er ist mein Leben. Dass wir sprechen davon, wir haben ewiges Leben. Der Herr sagt selber, wer den Sohn hat, der hat das Leben. Wer den Sohn Gottes nicht hat, der hat das Leben nicht. Also, er ist das ewige Leben. Und er ist in mir und ich bin in ihm. Und deswegen kann ich sagen, ich habe ewiges Leben. Aber es ist Christus. Es ist sein Leben. Leben ist für mich Christus. Aber diese geistliche Realität, die muss glaubend in Anspruch genommen werden. So wie alle Dinge glaubend in Anspruch genommen werden müssen, sonst werden sie nicht wirksam. Mit einem Glaubensbekenntnis ist es nicht getan. Möge der Herr das schenken, dass das für uns auch sichtbare und erfahrbare Realität in unserem Leben wird. Ich danke Ihnen für Ihre Aufmerksamkeit.

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und verstoppt werde und alle Welt Gott schuldig sei. Darum, dass kein Fleisch durch des Gesetzes Werke vor ihm gerecht sein kann. Denn durch das Gesetz kommt Erkenntnis der Sünde. Das heißt, durch eigene Anstrengung, durch Religionspraxis, kommt man nicht weit. Aber Gott in seiner Barmherzigkeit kommt uns Sündern entgegen. Denn es ist hier kein Unterschied. Sie sind allzumal Sünder und mangeln des Ruhmes, den sie bei Gott haben sollten, und werden ohne Verdienst gerecht, aus seiner Gnade, durch die Erlösung, so durch Jesum Christum geschehen ist. Wir sehen also, Hauptsache ist nicht, man ist ehrlich, sondern man nimmt Gottes Gnade an, durch den Glauben am Herrn Jesus Christus.

Wenn die Bibel über den wahren Glauben spricht, wird einem deutlich, dass Glauben viel mehr beinhaltet als nur etwas für wahr halten. Deswegen denke ich immer wieder darüber nach, wie sehr ich mich wohl mit Christus identifiziere, da ich doch behaupte, dass ich an ihn glaube. Machen auch Sie sich solche Gedanken? Im Lukas-Evangelium Kapitel 9 lesen wir: Da sprach er zu ihnen allen: Wer mir folgen will, der verleugne sich selbst und nehme sein Kreuz auf sich täglich und folge mir nach. Denn wer sein Leben erhalten will, der wird es verlieren. Wer aber sein Leben verliert um meinetwillen, der wird es erhalten. Und welchen Nutzen hätte der Mensch, ob er die ganze Welt gewönne und verlöre sich selbst oder beschädigte sich selbst? Wer sich aber mein und meiner Worte schämt, des wird sich des Menschen Sohn auch schämen, wenn er kommen wird in seiner Herrlichkeit und seines Vaters und der heiligen Engel.

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1: Sie hören nun die gute Nachricht aus Gottes Wort. Unser Wochenvers steht in Matthäus 5, Vers 7. Selig sind die Barmherzigen, denn sie werden Barmherzigkeit erlangen. Das war unser Merkvers aus Matthäus 5, Vers 7.

0: Es ist schön, dass Sie auch heute das Programm Wissenschaft, Bibel und Erlösung hier bei Ihrem biblischen Hörfunk anhören. Bekommen Sie ein besseres Verständnis von der Wissenschaft unter dem Licht der Bibel mit Professor Dr. Werner Gitt. Hören Sie nun den letzten Teil von seinem Vortrag »Wozu gibt es Sterne?« Ich wünsche Ihnen Gottes reichen Segen beim Zuhören.
1: Dieser Jesus, von ihm können wir überhaupt nicht hoch genug rechnen und ausgehen von dem, der ist. Und das wird an vielen Stellen der Bibel wiederholt. In Kolosser 1, Vers 16 bis 17, da steht, denn in ihm, in Jesus Christus, ist alles geschaffen. Nicht nur ein Teil, alles steht hier. Was im Himmel und auf Erden ist, das Sichtbare und das Unsichtbare, es seien Thron oder Herrschaften oder Reiche oder Gewalten, es ist alles durch ihn und zu ihm geschaffen. Und er ist vor allem und es besteht alles in ihm. Er ist vor allem, das heißt, er ist ewig. Er ist genauso ewig wie Gott der Vater. Und er hat nicht nur diese sichtbare Welt geschaffen, sondern hier steht, er hat auch die unsichtbare Welt geschaffen. Und es seien Throne oder Herrschaften oder Reiche, alles, was wir überhaupt uns nur vorstellen können, ist geschaffen worden durch den Herrn Jesus. Alles. Wenn wir ein Mikroskop nehmen und schauen uns eine Zelle eines Grashalms an, wie die Photosynthese funktioniert, dann können wir sagen, diese Photosynthese hat sich der Jesus ausgedacht. Das ist seine Idee gewesen. Und weil er sehr intelligent ist, wir haben eben festgestellt, der Schöpfer muss unendlich intelligent sein. Unendlich intelligent. Hier ist das der Begriff, der mathematische Begriff, unendlich angebracht. Weil er alles Wissen hat, alles, unendliches Wissen. Darum werden wir auch eine Ewigkeit brauchen, um ihn ergründen zu können. Die Ewigkeit ist nicht langweilig. Wir werden das unendliche Wissen des Herrn Jesus werden, damit werden wir uns beschäftigen, eine Ewigkeit lang. Das ist unglaublich spannend, muss das sein. Dieser Jesus hat das alles gemacht. Es ist wichtig, dass wir diesen Gedanken festhalten und nie wieder vergessen, dass wir wissen, das ist dieser Jesus. Jetzt komme ich wieder zur Astronomie zurück. In der Astronomie haben die Planeten ein bestimmtes Symbol bekommen von den Astronomen. Und das Symbol für die Erde ist ein sehr gut gewähltes Symbol. Was ist das Symbol der Erde? Es ist eine Kugel mit einem Kreuz darauf. Sehr gut gewählt. Warum? Denn hier auf dieser Erde stand das Kreuz von Golgatha. Das Kreuz von Golgatha stand nicht auf dem Jupiter oder irgendwo im Universum, sondern das Kreuz von Golgatha stand hier auf dieser Erde. Hier nämlich, wo wir Menschen sind und hier, wo wir Menschen gesündigt haben. Da wurde das Kreuz aufgestellt. Das ist wichtig zu wissen. Und von diesem Mann, der am Kreuz hängt, berichtet uns das Alte Testament in Jesaja 53, da lesen wir das. Schauen wir einmal, wie dieser Mann am Kreuz dort angekündigt wird. Da steht, er war der Allerverachtetste und Unwerteste, voller Schmerzen und Krankheit. Er war so geachtet, dass man das Angesicht vor ihm verbarg. Darum haben wir ihn für nichts geachtet. Fürwahr, er ertrug unsere Krankheit und lud auf sich unsere Schmerzen. Wir aber hielten ihn für den, der geplagt und von Gott geschlagen und gemartert wäre. Aber er ist um unserer Missetat willen verwundet und um unserer Sünde willen zerschlagen. Die Strafe liegt auf ihm, auf dass wir Frieden hätten, und durch seine Wunden sind wir geheilt. Wir gingen alle in die Irre wie Schafe, ein jeglicher sah auf seinen Weg. Aber der Herr warf unser aller Sünde auf ihn. Da wird gesagt, wer das ist, der am Kreuz war. Und wenn wir jetzt diese Gedanken zusammenbringen, also mir geht es so, da bleibt mir der Atem stehen. Wer war das, der an diesem Kreuz war? Es war der Schöpfer, kein anderer. Es war der Schöpfer des Universums, es war der Schöpfer, der uns gemacht hat. Es war derjenige, der 10 hoch 25 Sterne durch sein Allmachtswort schafft. Am vierten Schöpfungstag sagt er, es werde und es ward. Und da war das fertig. Da war nichts mehr zu reparieren, das war fertig. Eine solche Macht hat dieser Jesus Christus. Jetzt kommt dieser Jesus Christus auf diese Erde mit einem einzigen Auftrag, hierher zu kommen. Er kommt auf diese Erde, weil er sieht, dass wir Menschen alle verloren gehen vom Sündenfall her, weil wir alle gesündigt haben und durch unsere Sünde niemals das Reich Gottes ererben werden. Es ist unmöglich, dass wir mit einer einzigen Sünde in den Himmel kommen. Das geht nicht, weil Gott so heilig ist und keine Sünde zulässt. Und da hat der Jesus gesagt, ich stelle mir das mal so vor, so steht es nicht in der Bibel, also stelle ich mir das vor. Da hat Gott gefragt, wer wird hingehen zu den Menschen und ihre Sünde tragen, damit die Leute nicht in der Hölle kommen? Wer liebt sie so grenzenlos? Ich stelle mir da vor, da meldet sich einer, und zwar der Schöpfer des Universums, sagt, ich gehe. Ich tue das. Ich liebe die Menschen grenzenlos. Ich gehe zu ihnen hin und ich werde sie aus der Verlorenheit, aus der Hölle erretten. Das tue ich. Koste es, was es wolle. Und er ging an das Kreuz und starb dort einsam und verlassen für unsere Sünde. Das können wir uns gar nicht vorstellen, was dort passiert ist. Der Mann, der das Universum gemacht hat, der alle Vollmacht hat, der hätte mit dem Hauch seines Mundes die grölende Menge sofort beseitigen können. War gar keine Frage für ihn. In einem Lied heißt es, er konnte 1000 Engel rufen. Hätte er machen können. Er tut es nicht. Sondern er lässt sich verachten, verspotten. So wie wir es hier eben gelesen haben, wie der Prophet das angekündigt. Er war der Allerverachtetste. Können wir uns sowas überhaupt vorstellen? Der, dem alle Ehre gebührt, wo wir nur niederfallen können und anbeten können, weil er der Schöpfer des Universums ist, der wird verspottet und verachtet. Und für nichts geachtet. Obwohl er die Menschen liebt. Obwohl er alles für sie gemacht hat. Und sie verspotten ihn. Aber er tut es trotzdem, weil er sagt, es werden viele Menschen sein, die werden sich auf den Weg machen zu ihm hin und sie werden dadurch das ewige Leben bekommen. Darum tut er das. Es hat mal jemand gesagt, und dem kann ich zustimmen, hat gesagt, und Jesus wäre in diese Welt gekommen und wäre am Kreuz gestorben, wenn er nur einen einzigen Menschen dadurch gerettet hätte. Dann hätte er diesen Menschen so geliebt, dass er sagt, wenn ich den einen erretten kann, dann tue ich das. Seht, das ist die Liebe Jesu, das ist die Liebe Gottes, die sich hier manifestiert, damit wir nicht verloren gehen in alle Ewigkeit. Wenn das irgendetwas war, dass wir mal einen schlechten Tag durchleben müssen, wäre das kein Thema gewesen. Es geht um eine ganze Ewigkeit, die hier zur Debatte steht. Eine ganze Ewigkeit in der Verlorenheit der Hölle zuzubringen oder eine ganze Ewigkeit bei diesem Schöpfer im Himmel zuzubringen. Das beides steht zur Debatte. Und nichts anderes. Nichts dazwischen gibt es. Und in einem werden wir einmal in der Ewigkeit sein. Entweder werden wir in der Ewigkeit bei diesem Jesus sein und bei seinem Vater im Himmel und werden eine Herrlichkeit erleben, wie wir uns überhaupt nicht vorstellen können, oder wir werden in eine Ewigkeit verloren sein wegen unserer Sünde. In alle Ewigkeit. Und das verkündigt das genauso, wie es in der Bibel steht. Die Menschen haben viele Irrlehren verbreitet und haben alle möglichen Gedanken gemacht, um das abzuschwächen, um nicht über die Hölle zu reden. Das tue ich nicht. Denn der Jesus hat darüber gesprochen, hat gesagt, es ist schrecklich, an diesen Ort zu kommen. Seht zu, dass er nicht dorthin kommt. Reißt euch lieber ein Auge aus oder hackt euch ein Bein ab. Aber dass ihr nicht an den Ort der Verlorenheit kommt. Und er hat gesagt, ich habe alles dafür getan, damit ihr die Ewigkeit erreicht. Warum gibt es die Sterne? Warum gibt es den Sternenhimmel? Sie wollen uns den Weg weisen, auch ein Stück weit zum Himmel. Shamayim, dasselbe Wort. Dasselbe Wort wird gebraucht, das für den Sternenhimmel verwendet wird. Dasselbe Shamayim. Sie wollen die Ehre Gottes verkündigen, die Ehre des Herrn Jesus verkündigen, damit wir das Ziel erreichen, damit wir den Himmel erreichen. Darum geht es. Es geht nicht darum beim Evangelium, dass wir vielleicht ein paar Dinge in diesem Leben anders machen, als wir es früher gemacht haben. Dass wir sagen, ich werde jetzt mit meinem Nachbarn einmal weniger streiten als vorher, nachdem ich das gehört habe. Darum geht es überhaupt nicht. Es geht auch nicht um ein paar humanistische Gedankensysteme. Es geht um Himmel und Hölle. Das steht zur Debatte. Und das ist der Ruf auch dieses Jesus Christus, dass er uns ruft und mit einem heiligen Ruf und sagt, nun komm. Du bist gerufen, ganz persönlich. Du brauchst nicht 7 Tage und 28 Predigten zu hören. Du kannst es einmal hören und Ja sagen. Das reicht. Das ist so von diesem Schöpfer gemacht worden, das Heil so vollständig erschlossen, so vollständig bewirkt von diesem Sohn Gottes, dass er uns das sofort zueignen kann. Das ist großartig. Und darum verkündige ich diese Botschaft auch so leidenschaftlich gerne, weil sie Menschen retten kann. Das ist die Botschaft. Diese Botschaft des Evangeliums rettet. Für mich unfassbar, wenn ich mir vorstelle, dieser Mann, der die Welt gemacht hat, dieser Schöpfer, dieser Jesus, hängt am Kreuz. Die Bibel sagt uns, dass das Licht ausging, die Sonne war verfinstert 3 Stunden lang. Was hat er dann gesehen? Wenn er überhaupt den Kopf noch heben konnte, was hat er dann gesehen? Wenn er nach oben schaute. Er sah die Sterne, die er geschaffen hat. Im Dunkeln sieht man die Sterne. Dann hat er gedacht, die Sterne habe ich gemacht, mit meinem Allmachtswort. Jetzt hänge ich hier wegen der Sünde und leide. Aber ich tue es. Ich werde durchhalten bis zum Letzten. Und er hat durchgehalten. Dann hat er gesagt, es ist vollbracht. Und das war der Schlusspunkt der Heilsgeschichte. Jetzt ist das Heil erwirkt. Jetzt kann jeder kommen. Jetzt kann er sagen, ich mache mich auf den Weg und komme zu diesem Jesus, dass ich das ewige Leben finde. Und das müssen wir mit ganzer Entschiedenheit und ganzer Erschlossenheit tun. Dass wir sagen, hier ist einer, der ist es wirklich wert, dass wir ihm folgen. Hier ist einer, dem vertraue ich mein Leben an. Hier ist einer, der mich nicht belügt. Hier ist einer, der gesagt hat, ich bin die Wahrheit in Person. Das freue mich so, dass dieses Wort hier aufsteht aus Johannes 14, Vers 6. Wo er sagt, ich bin die Wahrheit. Ich bin das Leben. Er ist das Leben, kein anderer. Und wenn du Leben haben willst, dann musst du zu Jesus kommen. Sonst hast du den Tod gewählt. Leben und ewiges Leben finden wir nur bei ihm. Dieser Jesus warnt uns aber auch und er sagt, wenn wir halbe Sache machen oder Viertelsache oder irgendwie flaumenweich oder irgendwas dazwischen, dann bringt uns das auch in die Verlorenheit. Das müssen wir auch wissen. Das weiß ich aus vielen Gesprächen, dass manche Leute sagen, ja, ich bin doch eigentlich auch Christ. Ich sage, warum? Woran erkennt man das? Nun sagte mir neulich jemand, na wissen Sie, ich habe doch ein gutes Verhältnis zu meinem Nachbarn. Dann habe ich ihm gesagt, wissen Sie, meinen Sie deswegen, weil Sie Ihrem Nachbarn mal einen Spaten leihen, dass Sie deswegen in den Himmel kommen? Weit gefehlt. In der Bibel lesen wir, in der Bergpredigt sagt der Jesus, es werden nicht alle, die zu mir sagen, Herr, Herr, in das Himmelreich kommen, sondern die den Willen tun meines Vaters im Himmel. Es werden viele, steht hier in der Bergpredigt, nicht einige, sondern viele zu mir sagen an jenem Tage, nämlich an jenem Tage des Gerichts, Herr, Herr, haben wir nicht in deinem Namen geweissagt? Haben wir nicht in deinem Namen böse Geister ausgetrieben? Haben wir nicht in deinem Namen viele Taten getan? Und was sagt Jesus? Und dann werde ich ihnen bekennen, ich habe euch nie gekannt. Weichet von mir, ihr Übeltäter. Falsch programmiert. Sie meinten, auf der Spur zu sein und haben den Herrn Jesus doch nicht gehabt. Warum nicht? Weil sie andere Meinungen gehabt haben. Wie oft habe ich das gehört, da sagt mir jemand, wenn ich ihn frage, glaubst du an Jesus, ist der Jesus dein Herr, dann sagen die als Antwort, ja, ich bin katholisch. Das war jetzt nicht die Frage, nicht. Ich habe nicht gefragt, ob du katholisch bist, ich habe gefragt, ob du Jesus hast. Und dann andere sagen, ja, ich bin evangelisch und ich bin dies und ich bin jenes und meine Eltern sind das. Das ist die Frage nicht. Vielleicht sagst du, meine Eltern sind Baptisten. Das hilft dir auch nichts. Es hilft dir, was wir eben gesehen haben, dass du den Willen Gottes tust. Und was ist der Wille Gottes? Hier steht in Römer 3, Vers 25, den Herrn Jesus hat Gott für den Glauben hingestellt. Den Herrn Jesus für den Glauben hingestellt. Das ist der Gegenstand des Glaubens, die Person des Glaubens, an den wir glauben sollen, mit ganzem Herzen, dem wir folgen sollen, der unser Herr sein will, nicht eine Verzierung unseres Lebens. Ich benutze gerne das Bild von einem Schiff. Wir fahren mit einem Lebensschiff sozusagen durch dieses Leben. Und wer ist auf diesem Schiff der Kapitän? Das ist die Frage. Vielleicht sagt manch einer, na ja, Jesus, nicht wahr? Ich glaube schon, dass er gelebt hat und ich tue auch manches. Vielleicht singe ich sogar im Chor mit, was ich tue was für Jesus. So sagen sie, aber ihr Leben führen sie selbst nach eigener Regie. Das heißt, Kapitän ist man selbst. Und der Jesus wird dann benutzt als Matrose. Auf diesem Lebensschiff. Wenn wir krank sind, Herr Jesus, hilf doch mal, ich bin krank. Und so benutzen wir den Matrosen Jesus. Das ist nicht gemeint. Was hier von der Bibel gemeint ist, ist, dass der Jesus der Kapitän sein will. Der Kapitän auf unserem Lebensschiff. Das steht zur Debatte. Und Kapitän, ja oder nein, daran entscheidet sich Himmel oder Hölle. Das müssen wir wissen. Dass wir uns nicht etwa einreden, irgendwo wird uns schon helfen, wenn wir zum Nachbarn eine gutes Verhältnis haben. Viele sagen mir, ja, ich habe doch nichts Böses getan, das wird auch Gott anerkennen. Gott wird in allen Dingen gerecht sein, aber die Maßstäbe, wie wir in den Himmel kommen, die legt Gott fest und nicht irgendeiner. auch keinen Theologenkongress oder wer auch immer, sondern das legt der Jesus selbst fest. Und er hat gesagt, dann, wenn wir uns bekehren zu ihm, dann werden wir das ewige Leben erhalten. Dann, aber auch nur dann, wenn wir das so machen. Wir müssen wissen, wofür wir uns entscheiden, und darum muss ich das auch so deutlich herausstellen, den Unterschied zwischen Himmel und Hölle. Die Hölle ist ein furchtbarer Ort, so schrecklich, dass man sagen kann, das würde man niemanden wünschen, selbst den ärgsten Feind nicht, dem würden wir das wünschen, dass er in den Himmel kommt. Das ist also ein furchtbarer Ort. Vor allen Dingen, es gibt keine Korrektur mehr, man kommt nicht wieder raus. Das ist ewig. Vor einiger Zeit waren wir in Polen zu einer Evangelisation, das war ganz in der Nähe von Auschwitz. Und dann habe ich gesagt, ich möchte das gerne mal sehen. Sind wir hingefahren nach Auschwitz, haben das angesehen, diesen Ort des Grauens. In der Literatur spricht man heute von der Hölle von Auschwitz, weil das so ein schrecklicher Ort war. Da wurden in einer Gaskammer, und da führte uns die polnische Leiterin in diese Gaskammer rein, und in dieser Gaskammer wurden in einer Charge 600 Juden auf einmal vergast. Dann wurden die rausgeholt, dann kam die nächste Schub rein, immer 600erweise. Mir wurde Angst und Bang, als sie das sagte, wie schrecklich das ist. Und dann sagte diese polnische Führerin, so, jetzt schauen wir uns das an, gleich gehen wir wieder raus. Und da wurde mir klar, dass die Auschwitz war nicht die Hölle. Das war ein schrecklicher Ort, aber noch nicht die Hölle. Denn hier konnte man rausgehen. Auschwitz kann man jetzt besichtigen. Da wird man von einer freundlichen Führerin reingebracht und die erklärt einem das und dann geht man wieder raus. Die Hölle ist nicht ein Ort, wo man wieder raus kann. Das ist ein ewiger Ort. Ein fester Ort, wo wir nie wieder zurück können. Und darum kam der Jesus in diese Welt und sagt, ich will euch retten, damit ihr ja nicht dorthin kommt. Außerdem muss ich sagen, war die Gaskammer immer noch ein Ort, wo man sich entscheiden konnte. Und ich habe gesehen, in einem Vorraum dort in dem Museum, da hatte jemand mit einem Nagel wohl in die Wand ein Kreuz geritzt mit dem Corpus Christi dran. Das muss einer gewesen sein, der den Herrn Jesus kannte. Und er ging in die Todeszelle hinein mit dem Wissen, der Jesus ist mein Herr. Der ist in der Gaskammer gestorben, aber der ist aufgewacht im Himmel, weil er Jesus hatte und ihm gefolgt ist. Und darum war das nicht ein Ort der Hölle. So schrecklich das war, das müssen wir tausendmal unterstreichen. Der Himmel ist aber der Ort, wo Gott uns hinhaben will, wo wir uns entscheiden und wo er uns ruft mit ganzem Ernst, mach keine halbe Sache, bleib nicht auf halbem Wege stehen, dass du nicht sagst, ich gehöre zur Kirche A oder zur Kirche B. Keine Kirche rettet. Retten kann nur der Mann vom Kreuz, wenn du mit ganzer Hingabe ihm folgst und ihn zum Kapitän machst. Ich hielt irgendwo einen Vortrag, da hatten sie am nächsten Tag in der Zeitung geschrieben, Professor Gitt predigt, Captain Jesus, genau richtig. Richtig, der Reporter hat das verstanden. Wir brauchen Jesus als Captain in unserem Leben, der das Sagen hat, der das Kommando gibt. Und dann wird dieses Schiff auch zum Ziel uns bringen, nämlich dorthin, wo der Jesus uns hinhaben will und wofür er uns erlöst hat, für den Himmel nämlich. Und dass wir nicht an den schrecklichen Ort kommen. Und so wollen wir uns heute auf den Weg machen zu diesem Jesus und ihn zum Kapitän machen, nicht zum Matrosen. Und wer da irgendwo mit einem Matrosen Jesus lebt, der ist fällig für eine Bekehrung, zu einer ganzen Hinweisungswendung zu Jesus. Es kann durchaus sein, dass du sagst, ja, Jesus kenne ich. Der war immer bei meinem Matrose. Hat mich immer angerufen, wenn ich irgendwas habe. Das ist nicht gemeint. Der Jesus sagt, das werden viele tun. Viele, aber er wird dann sagen, ich kenne euch nicht. Er braucht Menschen, die sagen, Herr, Jesus ist Herr. Das hat Konsequenzen, dass ich ihm folge, dass Jesus Kapitän ist. Das ist gefragt und nichts anderes. Und darum rufe ich jetzt und lade ein, ihr lieben Leute, kommt, entscheidet euch für diesen Jesus, macht das heute fest. Wenn du das heute verstanden hast, wer dieser Jesus ist, dass er der Schöpfer ist und der Mann vom Kreuz und der uns in den Schamayim bringt, in den Schamayim, in den Himmel. Und das will er heute tun, nicht irgendwann. Den Termin legen wir nicht fest. Den Termin legt der Jesus fest, wenn er uns ruft. Ich weiß nicht, ob er dich irgendwann mal anders ruft. Es gibt Punkte in unserem Leben, wo der Jesus ruft, in einem heute, in der Zeitstunde Gottes, dass ein Heiliger ruft, sagt der Apostel Paulus, dann sind wir gemeint. Und ich bin froh, dass Gott mir die Gnade geschenkt hat an jenem Tag, als die Evangelisation in der Stadthalle in Braunschweig war und ich damals den Ruf beantwortet habe mit einem Ja, ich komme. Das ist fällig, das müssen wir tun. In dem Wissen, wir entscheiden uns für den Kapitän Jesus, der uns nach Hause bringt. Und der uns keine Sünde mehr anrechnen wird, weil er sie restlos bezahlt hat. Das steht zur Debatte. So wollen wir ihm dafür danken, dass er das getan hat und uns ruft mit einem heiligen Ruf, dass wir ganz und gar zu ihm kommen. Und das wollen wir tun in einem Gebet. Und wem es möglich ist, bitte ich aufzustehen. Ja, Jesus Christus, wir möchten dir ganz herzlich danken, weil wir erfahren haben, wer du bist. Du bist der Sohn des lebendigen Gottes. Du bist der Auferstandene. Du wurdest gekreuzigt, aber bist auferstanden und lebst. Und du lebst in alle Ewigkeit. Und du bist als Schöpfer des Universums und aller Dinge in diese sündige Welt gekommen, um uns am Kreuz teuer zu erkaufen. Ich möchte dir danken für diese Tat. Die größte Tat der Weltgeschichte, das Größte, was je passiert ist, geschah an jenem Tag, als du ausgesprochen hast, es ist vollbracht. Herr Jesus, hilf, dass wir uns auf den Weg machen und daran nicht vorübergehen, dass wir dich zu unserem Herrn machen, dass wir dich anerkennen und annehmen, so wie du es gesagt hast. Und gib, Herr, dass wir es tun, ob jung oder alt, Mann oder Frau, wer wir auch sind, dass wir das Ziel erreichen, das du gesetzt hast. Bitte, Herr, hilf uns an diesem Tag, das klar zu machen. Herr Jesus, ich danke dir so herzlich, dass du uns so persönlich meinst. Voller Gnade und Barmherzigkeit rufst du uns heute. Amen.
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0: Willkommen zu dem Programm Ein leidenschaftlicher Rufer zu Jesus Christus. Und dieses Programm ist mit Pastor Wilhelm Busch. Pastor Wilhelm Busch ist ein wahrer Rufer zu Jesus Christus. Es war sein Leben. Es war das, was er geglaubt hat und gelebt hat. Hören Sie heute seine Botschaft. Ausgesuchte Psalmstellen. Psalm 114. Gott, der große Verwandler.
1: Gnade sei mit uns und Friede von dem, der da ist und der da war und der da kommt. Amen. Wir hatten uns vorgenommen, einige auffallende Psalmstellen zu besprechen, denen man hängen bleibt, wenn man die Psalmen durchliest. Wir lesen heute ein Wort aus Psalm 114, Vers 8. Er verwandelte den Fels in Wasserseen und die Steine in Wasserbrunnen, als wörtlich die Kieselsteine in sprudelnde Quellen. Er verwandelte den Fels in Wassersee und die Kieselsteine in sprudelnde Quellen. Herr, lass das Wort von dir nicht leer zurückkommen. Lass es ausrichten an uns, dazu du es uns gegeben hast. Amen. Also hier hören wir etwas sehr Interessantes über den lebendigen Gott. Ich muss da ein bisschen weiter ausholen, um es deutlich zu machen. Sehen Sie, wir wissen alle, ich hoffe, wir wissen es, dass Gott die Welt geschaffen hat. Ich werde oft gefragt, wie das in der Schöpfungsgeschichte sei und ob der Mensch vom Affen abstammt und alles Entwicklung sei. Also ich will mal eben sagen, ich glaube, dass es so war, wie in der Bibel steht. Das glaube ich, aber soll jeder halten, wie er will. Ich glaube, dass Gott sprach und es war Licht. Und nun machen sich viele Leute eine verkehrte Vorstellung davon, wie dieser Schöpfer zu seiner Schöpfung steht. Ich finde das kein besseres Bild als das, das ich mal gebraucht habe. Man stellt sich vor, Gott stehe zur Welt etwa wie ein Mann, der abends zu Bett geht, seine Armbanduhr nochmal aufzieht, sie auf den Nachttisch legt und dann kümmert er sich schlafend nicht mehr drum. Die läuft von selber weiter. Und so denken wir alle unwillkürlich, nicht? Gott hat die Welt mal geschaffen und die Sternwelt und nun läuft das Uhrwerk weiter. Einzig störend ist der Mensch, der dauernd Murks macht. Aber es läuft auch weiter. Und nun sagt uns Gottes Wort, nein, so ist es nicht. Gott ist nicht nur der Schöpfer, sondern auch der Erhalter. Das heißt, in jeder Sekunde gibt er allem das Leben. Und das Schweizer Nationalhymne heißt, alles Leben strömt aus dir. Wenn Gott einen Augenblick einschliefe, fiel alles ins Nichts zusammen. Er gibt dem Grashalm das Leben und den Mächtigen der Erde. Wenn Eisenhower und Khrushchev sich treffen, dann können das nur, weil Gott ihnen den Atem dazu gibt, miteinander zu sprechen. Da mögen viel Atem geben, dass sie richtig sprechen können. Er hält auch uns jede Sekunde. Denken Sie, als Sie in der letzten Woche gesündigt haben, jeder weiß, was ich meine, als Sie in der letzten Woche gesündigt haben, da hat Gott Ihnen den Atem und das Leben dazu gegeben. An dieser Stelle geht mir auf, wie unendlich geduldig Gott ist. Er könnte, wenn einer sündigen will, sagen, das stelle ich mal eben ab. Ne? Er gibt ihm den Atem, das Leben dazu. Nun, das ist einem Kinde Gottes geläufig, was ich jetzt sagte. Aber dass Gott der Schöpfer ist und der Erhalter. Aber nun sagt unser Text noch etwas Neues über Gott. Er sagt, Gott greift nun jeden Tag in diese Welt ein. Es ist nicht so, dass nun die Naturgesetze und die Vererbungsgesetze und alles einfach gelten, sondern er greift je und dann in die Welt ein und verwandelt die Welt. Gott ist der große Verwandler, der Schöpfer, der Erhalter und der Verwandler. Ein Vikar hat mir vor Jahren einmal das wundervolle Gebet aus dem Psalmen schön aufgemalt, das hängt gegenüber meinem Schreibtisch. Da heißt es, Renovabis Fatien Terre, du erneuerst das Angesicht der Erde. Gott verwandelt auch. Das Wort verwandeln steht im Mittelpunkt unseres Textes. Er verwandelte den Felsen in Wassersee und die Kiesel in sprudelnde Quellen. Davon wollen wir heute Morgen sprechen. Gott, der große Verwandler. Gott schenke uns, dass ich in der Vollmacht des Heiligen Geistes davon sprechen kann. Und er schenke Ihnen, dass die Wärme und dumpfe Luft, die mich hindert, es so aufzunehmen, dass es durch Herz und Gewissen geht. Gott, der Großverwandler. Ich will wie üblich drei Dinge dazu sagen. Erstens, er verwandelte den Felsen in sprudelnde Brunnen. Das ist eine alte Geschichte. Der Psalmsänger erinnert uns da an eine aufregende Geschichte, die wird im zweiten Mosebuch erzählt. Und wenn ich nur wüsste, dass Sie diese Geschichten kennen, ich erzähle so dann bei sonntags nachmittags, nicht? Jedes so, alle zwei Jahre einmal erzählen wir die Bibel durch, damit die Geschichten kennen. Da war Israel, Gottes Volk, Israel, im alten Bunde, durch eine große Tat Gottes aus Ägypten errettet worden. Und nun zogen sie nach dem Land, das er ihnen versprochen hat, nach Kanaan. Diese Reise dauerte beiläufig 40 Jahre. Und nun waren sie auf diesem Zuge nach Raphidim gekommen, hatten ihre Zelte aufgeschlagen in Raphidim. Raphidim kann man übersetzen mit Ruhelager. Das ist eine schöne Lagerstätte für Gottes Volk. Raphidim, Ruhelager. Ich wünschte, dass sie alle in Raphidim gelagert wären. Hier hätte das Volk Gottes wirklich in Ruhe lagern können, geborgen in der Fürsorge ihres Herrn. Die Wolkensäule war ja in ihrer Mitte, die nachts zur Feuersäule wurde und die Nacht vertrieb. Hier konnten sie in Ruhe lagern, in seiner Liebe. Denn die ganze Reise, bis der die Rettung aus Ägypten, der Zug durchs Rote Meer und alles, war ja eine Dokumentation nach der anderen von der Fürsorge und Liebe ihres Herrn und von seiner Macht. Sei es in einem Lied, Volk Gottes, du darfst ruhen. Das muss man lernen, nicht? Volk Gottes, du darfst ruhen. Aber dieses Volk Gottes ruhte nicht. Im Gegenteil. Alle Nerven beben. Da wird uns erzählt, wie eine erregte, erbitterte, wütende Volksmenge den Moses umgeht. Sie brüllen ihn an. Wir haben kein Wasser hier im Felsengebirge. Wir haben kein Wasser, Moses. Wir verdursten unsere Kinder, unser Vieh. Mose, du hast aus Ägypten geführt, du bist verantwortlich. Mose, gib uns Wasser, gib uns Wasser. Der Moses flüchtet aus der Menge in die Stille vor dem Angesicht Gottes und sagt, Herr, sie werden mich steinigen. Und Gott antwortet, das ist immer das Herrliche. Wenn der Mensch wirklich betet, antwortet er. Ist ein Quatsch, wenn Menschen diskutieren, ob Beten hilft. Und keine Ahnung, natürlich antwortet er. Da ich deinen Herrn suchte, sagt David, antwortete er mir. Und der Herr antwortet. Ich will es wörtlich sagen. Gehe hin vor dem Volk und nimm deinen Stab in deine rechte Hand. Siehe, ich will da selbst stehen vor dir auf einem Felsen. Da sollst du den Felsen schlagen und es wird Wasser herauslaufen, dass das Volk trinke. Und so geschieht's. Moses geht vor dem Volk her, seinem Felsen, den der Herr ihm weist, der schlägt ihn und dann will ein Strom heraus und alle werden erquickt. Meine Freunde, diese Geschichte ist ja nun viel zu sagen. Da wird zu sagen, dass wir einen Herrn haben, der Wunder tut. Der etwas kann, der an kein Gesetz gebunden ist, als an das Gesetz einer Gerechtigkeit und Güte. Sind wir eigentlich Leute, die mit diesem starken Herrn rechnen? Oder haben wir so ein bisschen Religion, die keinen Menschen vorwärts bringt? Dann wäre weiter dazu zu sagen, sehen Sie, das Neue Testament sagt, die Gemeinde des Neuen Testaments hat auch einen Felsen, der geschlagen wurde und Wasser gibt. Und da steht im Neuen Testament, unser Felsen, der geschlagen wurde und Wasser gibt, ist der Sohn Gottes, Jesus. Er wurde am Kreuz zerschlagen. Und nun sprudeln vom Kreuz die gnädigen Wasser des ewigen Lebens. Und ich wünsche Ihnen, dass Sie das erfahren, wissen Sie, ehe Sie vielleicht was verstehen vom Kreuze Jesu, dass Sie erfahren, wie vom Kreuze Jesu

Das wäre gar nicht so wunderbar, diese Geschichte. Der Stab des Moses, das sei so eine Art Wünschelrute gewesen. Wissen Sie, Wünschelrute, mit der kann man Wasserquellen entdecken, nicht? Gibt ja so Wünschelrutengänger. Das ist eine Art Wünschelrute gewesen und der Moses habe nur mit dieser Wünschelrute, das sei ein ganz schlauer Hund gewesen, nicht? Eine Wasserader angeschlagen. Trotzdem ich ja noch nie gehört habe, dass Wünschelrutengänger leicht die Wasserader anschlagen, nicht? Da muss gegraben werden. Aber immerhin, so wird das erklärt und nun ist alles klar. Meine Freunde, unser Text schlägt uns so eine billige Erklärung aus der Hand. Und nun wünschte ich Ihren ganz wachen Geist, damit ich Ihnen zeigen kann, das Unerhörte, was hier steht. Da steht, die Verzweiflung Israels war berechtigt. Es war nämlich wirklich nirgendwo eine Wasserader. Weder über der Erde noch unter der Erde. Nein, es war keine da. Hier war Menschenwitz und Vernunft und Macht wirklich zu Ende. Da half keine Wünschelrute und nichts derart. Und hier steht, als Moses den Felsen schlug. Wir wollen Gottes Wort ernst nehmen. Als Moses den Felsen schlug, kam da nicht Wasser raus, was irgendwo vorhanden gewesen war, sondern Gott verwandelte die Steine in Wasser. Er verwandelte den Fels in Wassersee und die Kiesel in sprudelnde Quellen. Darauf liegt der Text wert, dass hier kein Wasser war und dass Gott Steine zu Wasser macht. Und zwar so, dass ein Volk trinken kann. Ich glaube nicht, dass die Bibel Legenden erzählt. Sondern hier stehen wir vor der Frage, ob wir glauben, dass wir einen Gott haben, der das tut. Der so ein Verwandler ist. Aber meine Freunde, wir müssten ja blind sein, wenn wir an diesem Bibelwort nicht merkten, dass hier nicht nur eine Geschichte von vor 3000 Jahren erzählt werden soll. Wir müssten ja blind sein, wenn wir nicht merkten, dass dieser Psalmist über diese Geschichte hinausdeuten will und uns sagen will, Gott ist er, der heute jetzt noch Felsen verwandelt in sprudelnde Wasserquellen. Und das möchte ich Ihnen zeigen, in welcher Weise dieses Bibelwort über die damalige Geschichte hinausweist zu uns. Und damit komme ich zum Zweiten. Er verwandelt Steinmenschen in Segensmenschen. Er verwandelt Steinmenschen in Segensmenschen. Also ihr habt ja alle mal gelernt in der Schule, dass es eine Steinzeit gegeben hat. Erinnert ihr euch nicht? Vor langer, langer Zeit, die Gelehrten verstehen, oder das Steinzeit, also wir sind am Zweiten, ja, ist Ihnen klar. Er verwandelt Steinmenschen in Segensmenschen. Manche merken den Übergang nicht. Also jetzt kommt das Zweite. Sehen, die Gelehrten sagen, die Steinzeit, die war damals vor Jahrtausenden, ich weiß nicht so genau, ich war nicht dabei, als die Menschen noch Steinbeile brauchten und Steinsägen, eine tolle Sache gewesen sein, nicht? Zu Steinsägen, ja. Die Knochen der erschlagenen Höhlenbären aufzusägen. Nun, wir graben nur ab und zu mal so eine Steinsäge aus, nicht? Das ist lange her. Sagen wir. Sehen Sie, ich bin überzeugt, dass wir heute in der Steinzeit leben. Heute. Das heißt, wir haben keine steinernen Beile und Sägen mehr. Aber, was viel gewichtiger ist, wir haben steinerne Herzen. Wenn es jede Steinzeit gab, dann ist es heute. Mit den steinernen Herzen. Und jetzt rede ich von uns und nicht von denen draußen. Dieser Ausdruck, steinerne Herzen, stammt nicht von mir. Auch nicht von einem Theologen. Sondern aus dem Munde Gottes selber. Kommt ein paar Mal in der Bibel vor. Das steinerne Herz will ich euch wegnehmen. Ich habe ein wundervolles Wort gefunden von dem großen schwäbischen Theologen Albrecht Bengel aus dem 18. Jahrhundert. Der hat ein bedeutendes Buch geschrieben, das Gnomon, eine Auslegung der Bibel. Und da muss ich jetzt eine Stelle zitieren, wo er von den Steinherzen spricht. Sehen Sie, in der Offenbarung steht das Wort von der himmlischen Welt. Gott wird abwischen alle Tränen von ihren Augen. Gott wird abwischen alle Tränen von ihren Augen. Und dazu sagt nun Albrecht Bengel, man hält in gegenwärtiger, liebeloser und glaubensloser Zeit die Tränen für kindisch, nämlich die Tränen der Kinder Gottes über sich selbst oder Freude am Herrn. Und das scheint ein Heldenherz zu sein, das kein Tröpflein Wassers mehr hat. Aber Steine sind's. Was soll ihnen Gott einst abwischen? Das ist im 18. Jahrhundert geschrieben, es könnte heute geschrieben sein, nicht? Soll ich so unser Steinherz mal schildern? Das steinerne Herz geht völlig gleichmütig über die heiligen Gebote Gottes weg. Du sollst einen Feiertag heiligen. Ich sah eben so einen Trupp junge Männer zum Sportplatz ziehen. Ich hätte ihnen ganz zugerufen, aber sie werden mich ja nicht hören. Du sollst einen Feiertag heiligen. Sie würden mich dumm angesehen haben. Mann, du sollst nicht Ehe brechen.

0: Du sollst kein falsches Zeugnis reden. Du sollst nicht töten. Das Steinherz geht gelassen über Gottes Gebote hinweg, wie über ein kleines Sinnesamwegeli, und er zittert nicht mehr vor dem Zorn dessen, der Leib und Seele verderben kann in die Hölle und der von seinen Geboten nicht runtergeht. Wisst ihr das? Das Steinherz, das wird von Gott überschüttet mit Gaben. Wir haben Gesundheit, wir haben Leben, wir haben heute Morgen gefrühstückt, da werden es gleich manche hinterher noch umso ausgiebiger tun, nicht? Der Tisch ist gedeckt. Aber das Steinherz dankt nicht dafür. Ziemlich selbstverständlich. Und wenn die Gerichte Gottes kommen, dann sagt der Steinmensch unserer Zeit nur grollend, warum tut Gott das gerade mir? Wie kann Gott sowas zulassen? Ehen rühren weder Gnadengaben Gottes noch Gerichte Gottes. Regung des Heiligen Geistes rühren den Steinmenschen unserer Zeit nicht. Dass der Sohn Gottes den Himmel zerrissen hat, gekommen ist und blutig für ihn stirbt. Da sagt der Steinmensch unserer Zeit, ja, ich kann damit nichts anfangen. Von mir aus hätte er es lassen können. Und den Nächsten sieht der Steinmensch nicht. Er sagt, das Hemd ist mir näher als der Rock. Wissen Sie, wie viele Menschen unter uns Selbstmord begehen? Und keiner sieht es, dass da Menschen innerlich in Not sind und äußerlich. Die Felsen der Wüste waren weich gegen die Herzen unserer Zeit. Und, soll ich sagen, gegen unsere Herzen. Und diesem Bild vom Steinmenschen stellt die Bibel ein anderes gegenüber. Einfach diametral gegenüber. Da sagt Jesus, wer an mich glaubt, von des Leibes Leben werden Ströme lebendigen Wassers fließen. Da wird ein Mensch gezeigt, der in der Wüste der Zeit wie ein sprudelnder Quell ist. Er ist weich geworden. Ich will, sagt der Herr, ich will das steinerne Herz euch wegnehmen und will euch ein fleischernes Herz geben. Dieser Mensch, der wie eine Wasserquelle ist, der ist zertrümmert worden unterm Kreuze Jesu. Da ist sein hartes Steinherz zerbrochen. So viel ist mein Leben wert, dass Jesus dafür sterben musste. An mir und meinem Leben ist nichts auf dieser Erde. Mein Leben ist eine große Schande. Er ist so klein geworden unter Jesu Kreuz. Da wurde der Stein zertrümmert. Und nun ist sein Herz menschlich geworden. Er kann weinen über sich selbst. Es schreit nicht mehr lauthals, was die Welt schlecht ist. Sondern er kann verzweifeln an sich selber, seiner Lieblosigkeit und Selbstsucht und Unreinigkeit, seiner Lügerei. Und er freut sich an dem Kreuze Jesu. Jesus, du bist meine Gerechtigkeit. Du hast mich mit Gott versöhnt. Du bist mein Leben. Er liebt Gott von ganzem Herzen. Er kann Gott lieben. Gott ist ihm nicht ein Problem, Diskussionsgegenstand mehr. Sondern er kann Gott lieb haben von ganzem Herzen. Und er sieht seinen Nächsten. Man wird ein Barnabas, es kommt in der Bibel ein Mann vor, der heißt Barnabas, der ging dem Paulus nach, als er verzweifelt war. Der Mann hieß Barnabas, das heißt ein Sohn des Trostes. Himmel, denken Sie, in Essen nur 10 Frauen und Männer, die Barnabasse sind. Kinder des Trostes, sprudelnde Quellen für ihre Umgebung. Denn die Bibel stellt diesen Menschen, der wie eine lebendige Wasserquelle ist, gegenüber dem Steinmenschen. Und nun, meine Freunde, sagt uns unsere Geschichte, er verwandelt den Fels in Wasserquellen und die Kieselsteine in sprudelnde Quellen. Gott kann und will diese Veränderung an Menschen vollziehen, dass aus dem toten, armseligen, öden Steinmenschen ein Mensch Gottes wird verwandelt, der sich freut in seiner Erlösung, der den lebendigen Gott liebhaben kann und den Nächsten. Das ist die eigentliche Verwandlung. Das ist die eigentliche Verwandlung. Haben Sie schon eine Ahnung davon? Hör, meine Freunde, es hat keinen Sinn, einen Kirchenbetrieb aufrechtzuerhalten, wo die Steinmenschen dauernd auch noch religiös beträufelt werden. Es kommt darauf an, ob wir Menschen durch ein Wunder Gottes umgewandelt werden. Aus Gnaden seid ihr errettet worden, sagt der Apostel Paulus, die Worte, das wir eben lasen. Bei Moses geschah diese Verwandlung des Felsen in Wasser durch den Schlag mit dem Stab. Darf ich so sagen, bei jetzt in unserer Zeit geschieht diese Verwandlung durch den Schlag, den wir an der Begegnung mit Jesus bekommen. Ahnen Sie, was Jesus ist, Sohn Gottes mit in der Sünderwelt. Sterben des Sohnes Gottes, stellvertretendes Leiden, versöhnendes Sterben bei denen, die unter dem Zorn verloren sind. Auferstehung Jesu, das gibt einen Schlag, wenn Sie das begreifen, der die große Veränderung schafft. Gott ist der Großverwandler. Er verwandelt Steinmenschen in Segensmenschen. Und noch ein drittes. Ich sagte, unsere Geschichte weist über sich hinaus. Ich fantasiere nicht. Ganz deutlich, die Geschichte über sich hinaus weist. Drittens. Das ist etwas schwer auszudrücken. Ich hoffe, ich kann Sie klar machen, das Dritte, was ich noch sagen möchte. Er verwandelt, ich weiß, es ist jetzt dumm ausgedrückt, aber ich finde keinen besseren Ausdruck. Mein Sprachschatz ist außerordentlich gering, sagt mein Freund Lilly immer zu mir, nicht wahr? Du solltest ein besseres Deutsch reden, ist richtig. Also ich versuche es aber deutlich zu machen. Er verwandelt Felsenschicksale in Segensquellen. Felsenschicksale in Segensquellen. Ich will Ihnen das deutlich machen. Da steht Israel verzweifelt und erbittert in der glutheißen Sonne vor den toten Felsen, die nichts hergeben. Und vor ihren Augen verwandelt doch Herr diese Felsen in einen Wassersee und nun trinken sie. Mein Freund, das habe ich erlebt. Ich kann jetzt hier bloß persönlich zeugen. Und Sie werden sagen, erzählt immer dasselbe. Gut, erzähle ich immer dasselbe. Auch wir Prediger werden mit unserem Zeugnis letztlich geprägt von der Bibel und von dem, was wir mit der Bibel erleben. Es war an so einem strahlenden Tag wie heute. Die saßen beim Mittagessen, hatten einen Haufen Gäste, es war so furchtbar voll. Dem Haus, das Bomben jetzt zerstört haben, in der Weigelstraße. Und dann kommt unsere Hausgehilfin und sagt, es sind zwei Herren, die wollen sich sprechen. Ich wusste, dass das war. Zwei Herren waren immer dasselbe. Kerle mit Ledermäntel und Stiernacken. Und dann wurde ich verhaftet und in Gelsenkirchen aus diesem Fest heraus, nicht? Aus der Schar meiner Gäste in ein schreckliches Kellerloch gesperrt. Und ich wusste, nun dauert's lang. Ich hätte dem Weiglaus keine Nachricht geben können. Die warten da auf mich. Und da saß ich an diesem strahlenden Tag in diesem düsteren, unsagbar schmierigen Loch, wo einem alles ekelte, sich nur hinzusetzen. Ich kann Ihnen nicht schildern, meine Verzweiflung, wie Israel in der Wüste die Felsen anstarrte. So habe ich da diese Wände, diese Mauern dieser schrecklichen Zelle angestarrt. Verzweifelt und hoffnungslos. Und dann kam Jesus. Ich kann das nur so sagen. Dann kam Jesus, der lebt. Der kann kommen. Und sagte, ich habe dich hierher geführt. Ich. Nicht die Staatspolizei. Ich. Und jetzt sag mal Ja dazu, weil ich das tue. Dann habe ich Ja gesagt. Und dann begann die herrlichste Segenszeit meines Lebens. Ich habe nie wieder solch eine herrliche Zeit erlebt. Die Felswände wurden zu Wasserquellen. Die Zellenwände wurden zu sprudelnden Quellen. Da deckte er mir mein verlorenes Leben und mein Herz auf. Die armselige Eitelkeit eines Pastors und so. Da ging es in Verzweiflung. Und da wurde das Kreuz vor mich gestellt. Hier ist deine Gerechtigkeit, dein Friede, dein Leben. Oh, meine Freunde, und dann kam Trost die Fülle und Freude die Fülle. Die Quellen haben gesprudelt. Meine Zelle wurde diese schmierige Zelle zum Tempel des lebendigen Gottes, dass ich fast oft nicht aushielt vor der Herrlichkeit seiner Gegenwart. Die Felsen verwandelte er in Wasserquellen. Und nun denke ich, es sind auch Leute hier, die stehen vor so Felsen ihres Schicksals. Da ist vielleicht einer, er hatte große Pläne und ist so ein bisschen auf den Abstellgleis gekommen. Oder ist jemand krank, hört jetzt von einem, vielleicht nicht mehr noch jüngeren Mann, dem man einfach sagt, du hast Krebs, es ist nicht zu retten. Oder sind geschäftliche Schwierigkeiten, von denen man keinen Ausweg sieht. Oh, ich sehe so viel Not im Leben unserer Jungs. Innere und äußere Nöte. Dürre Felsen. Ich sage euch, er, der große Verwandler, verwandelt die Felsen in Segensquellen. Das Wunderliche geschieht, dass die Leute der Bibel danken für die schrecklichen Zeiten. Wir loben ihn für die Trübsal. Warum? Weil wir da erlebten, wie er die Felsen in Wasserquellen verwandelt hat. Oh, meine Freunde, er verwandelt nicht nur die Felsen in Wasser, sondern ich hoffe, Sie kennen die Geschichte, er verwandelt den Wasser in Wein. Der Großverwandler verwandelt das Wasser in Wein. In den Freudenwein der erlösten Kinder Gottes. Wie wünsche ich Ihnen das, dass Sie verstehen, was dieses ungeheuerliche Psalmwort sagt, mit dem ich schließen möchte. Deine Kinder werden trunken von den reichen Gütern deines Hauses und du tränkst sie mit Wonne als mit einem Strom und das aus den Felsen unserer Nöte. Nun wollen wir beten. O Herr, wie wenig Ahnung haben wir von dir und deinem großen Tun. Und nun öffne uns doch die blinden Augen, dass wir glauben am Meer, dass wir es lernen, uns dir zu vertreiben. um mit dir wirklich zu leben. Herr, wir nehmen die Alltagsdinge, von denen die Zeitungen schreiben, als real und dich als unreal. Hilf, dass umgekehrt wird. Amen.
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1: Sie hören nun die gute Nachricht aus Gottes Wort. Unser Wochenvers steht in Matthäus 5, Vers 7. Selig sind die Barmherzigen, denn sie werden Barmherzigkeit erlangen. Das war unser Merkvers aus Matthäus 5, Vers 7.
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4: Kapitel 12. Wer Zucht liebt, der wird klug. Aber wer Zurechtweisung hasst, der bleibt dumm. Wer fromm ist, der erlangt Wohlgefallen vom Herrn. Aber den Heimtückischen verdammt er. Durch Gottlosigkeit kann der Mensch nicht bestehen. Aber die Wurzel der Gerechten wird bleiben. Eine tüchtige Frau ist ihres Mannes Krone. Aber eine Schandbare ist wie Eiter in seinem Gebein. Die Gedanken der Gerechten sind redlich. Aber was die Gottlosen planen, ist lauter Trug. Der gottlosen Reden richten Blutvergießen an, aber die Frommen errettet ihr Mund. Die Gottlosen werden gestürzt und nicht mehr sein. Aber das Haus der Gerechten bleibt stehen. Ein Mann wird gelobt nach seiner Klugheit. Aber wer verschrobenen Sinnes ist, wird verachtet. Wer gering ist und geht seiner Arbeit nach, ist besser als einer, der groß sein will und an Brot Mangel hat. Der Gerechte erbarmt sich seines Viehs, aber das Herz der Gottlosen ist unbarmherzig. Wer seinen Acker bebaut, wird Brot die Fülle haben. Wer aber nichtigen Dingen nachgeht, ist ein Tor. Des Gottlosen Lust ist, Schaden zu tun. Aber die Wurzel der Gerechten wird Frucht bringen. Der Böse wird gefangen in seinen eigenen falschen Worten. Aber der Gerechte entgeht der Not. Viel Gutes bekommt ein Mann durch die Frucht seines Mundes. Und dem Menschen wird vergolten nach den Taten seiner Hände. Den Toren dünkt sein Weg recht, aber wer auf Rat hört, der ist weise. Ein Tor zeigt seinen Zorn alsbald, aber wer Schmähung überhört, der ist klug. Wer wahrhaftig ist, der sagt offen, was recht ist, aber ein falscher Zeuge betrügt. Wer unvorsichtig herausfährt mit Worten, sticht wie ein Schwert. Aber die Zunge der Weisen bringt Heilung. Wahrhaftiger Mund besteht immer da, aber die falsche Zunge besteht nicht lange. Die Böses planen haben Trug im Herzen, aber die zum Frieden raten, haben Freude. Es wird dem Gerechten kein Leid geschehen, aber die Gottlosen werden voll Unglück sein. Lügenmäuler sind dem Herrn ein Greuel, die aber treulich handeln, gefallen ihm. Ein verständiger Mann trägt seine Klugheit nicht zur Schau, aber das Herz des Toren schreit seine Torheit hinaus. Die fleißige Hand wird herrschen, die aber lässig ist, muss Frondienst leisten. Sorge im Herzen bedrückt den Menschen, aber ein freundliches Wort erfreut ihn. Der Gerechte findet seine Weide, aber die Gottlosen führt ihr Weg in die Irre. Einem Lässigen gerät sein Handeln nicht, aber ein fleißiger Mensch wird reich. Auf dem Wege der Gerechtigkeit ist Leben, aber böser Weg führt zum Tode. Kapitel 13. Ein weiser Sohn liebt Zucht, aber ein Spötter hört selbst auf Drohen nicht. Die Frucht seiner Worte genießt der Fromme, aber die Verächter sind gierig nach Frevel. Wer seine Zunge hütet, bewahrt sein Leben. Wer aber mit seinem Maul herausfährt, über den kommt Verderben. Der Faule begehrt und kriegt's doch nicht. Aber die Fleißigen kriegen genug. Der Gerechte ist der Lüge Feind. Aber der Gottlose handelt schimpflich und schändlich. Die Gerechtigkeit behütet den Unschuldigen. Aber die Gottlosigkeit bringt den Sünder zu Fall. Mancher stellt sich reich und hat nichts. Und mancher stellt sich arm und hat großes Gut. Mit Reichtum muss mancher sein Leben erkaufen. Aber ein Armer bekommt keine Drohung zu hören. Das Licht der Gerechten brennt fröhlich, aber die Leuchte der Gottlosen wird verlöschen. Unter den Übermütigen ist immer Streit, aber Weisheit ist bei denen, die sich raten lassen. Hastig errafftes Gut zerrinnt. Wer aber ruhig sammelt, bekommt immer mehr. Hoffnung, die sich verzögert, ängstet das Herz. Wenn aber kommt, was man begehrt, das ist ein Baum des Lebens. Wer das Wort verachtet, muss dafür büßen. Wer aber das Gebot fürchtet, dem wird es gelohnt. Die Lehre des Weisen ist eine Quelle des Lebens, zu meiden die Stricke des Todes. Rechte Einsicht schafft Gunst, aber der Verächterweg bringt Verderben. Ein Kluger tut alles mit Vernunft, ein Tor aber stellt Narrheit zur Schau. Ein gottloser Bote bringt ins Unglück, aber ein getreuer Bote bringt Hilfe. Wer Zucht missachtet, hat Armut und Schande. Wer sich gern zurechtweisen lässt, wird zu Ehren kommen. Wenn kommt, was man begehrt, tut es dem Herzen wohl. Aber das böse Meiden ist den Toren ein Greuel. Wer mit den Weisen umgeht, der wird weise. Wer aber der Toren Geselle ist, der wird Unglück haben. Unheil verfolgt die Sünder, aber den Gerechten wird mit Gutem vergolten. Der Gute wird vererben auf Kindeskind, aber des Sünders Habe wird gespart für den Gerechten. Es ist viel Speise in den Furchen der Armen, aber wo kein Recht ist, da ist Verderben. Wer seine Rute schont, der hasst seinen Sohn. Wer ihn aber lieb hat, der züchtigt ihn bei Zeiten. Der Gerechte kann essen, bis er satt ist. Der gottlosen Bauch aber leidet Mangel. Kapitel 14. Die Weisheit der Frauen baut ihr Haus, aber ihre Torheit reißt's nieder mit eigenen Händen. Wer den Herrn fürchtet, der wandelt auf rechter Bahn. Wer ihn aber verachtet, der geht auf Abwegen. In des Toren Mund ist die Rute für seinen Hochmut, aber die Weisen bewahrt ihr Mund. Wo keine Rinder sind, da ist die Krippe leer. Aber die Kraft des Ochsen bringt reichen Ertrag. Ein treuer Zeuge lügt nicht, aber ein falscher Zeuge redet frech Lügen. Der Spötter sucht Weisheit und findet sie nicht. Aber dem Verständigen ist die Erkenntnis leicht. Geh weg von dem Toren, denn du lernst nichts von ihm. Das ist des Klugen Weisheit, dass er Acht gibt auf seinen Weg. Aber der Toren Torheit ist lauter Trug. Auf dem Zelt der Spötter ruht Schuld, aber auf dem Hause des Frommen ruht Wohlgefallen. Das Herz allein kennt sein Leid, und auch in seine Freude kann sich kein Fremder mengen. Das Haus der Gottlosen wird vertilgt, aber die Hütte der Frommen wird grünen. Manchem scheint ein Weg recht, aber zuletzt bringt er ihn zum Tode. Auch beim Lachen kann das Herz trauern, und nach der Freude kommt Leid. Einem gottlosen Menschen wird's gehen, wie er wandelt, und auch einem Guten nach seinen Taten. Ein Unverständiger glaubt noch alles, aber ein Kluger gibt Acht auf seinen Gang. Ein Weiser scheut sich und meidet das Böse, ein Tor aber fährt trotzig hindurch. Ein Jähzorniger handelt töricht, aber ein Ränkeschmied wird gehasst. Die Unverständigen erben Torheit, aber Erkenntnis ist der Klugen Krone. Die Bösen müssen sich bücken vor den Guten und die Gottlosen an den Toren der Gerechten. Der Arme ist verhasst auch seinem Nächsten, aber die Reichen haben viele Freunde. Wer seinen Nächsten verachtet, versündigt sich, aber wohl dem, der sich der Elenden erbarmt. Die nach Bösem trachten, werden in die Irre gehen. Die aber auf Gutes bedacht sind, werden Güte und Treue erfahren. Wo man arbeitet, da ist Gewinn. Wo man aber nur mit Worten umgeht, da ist Mangel. Den Weisen ist ihr Reichtum eine Krone, aber die Narrheit der Toren bleibt Narrheit. Ein wahrhaftiger Zeuge rettet manchem das Leben, aber wer Lügen ausspricht, übt Verrat. Wer den Herrn fürchtet, hat eine sichere Festung, und auch seine Kinder werden beschirmt. Die Furcht des Herrn ist eine Quelle des Lebens, dass man meide die Stricke des Todes. Wenn ein König viel Volk hat, das ist seine Herrlichkeit. Wenn aber wenig Volk da ist, das bringt einen Fürsten ins Verderben. Wer geduldig ist, der ist weise. Wer aber ungeduldig ist, offenbart seine Torheit. Ein gelassenes Herz ist des Leibes Leben, Aber Eifersucht ist Eiter in den Gebeinen. Wer dem Geringen Gewalt tut, lästert dessen Schöpfer. Aber wer sich des Armen erbarmt, der ehrt Gott. Der Gottlose besteht nicht in seinem Unglück, aber der Gerechte ist auch in seinem Tode getrost. Im Herzen des Verständigen ruht Weisheit, und inmitten der Toren wird sie offenbar. Gerechtigkeit erhöht ein Volk, aber die Sünde ist der Leute Verderben. Ein kluger Knecht gefällt dem König, aber einen Schändlichen trifft sein Zorn. Kapitel 15. Eine linde Antwort stillt den Zorn. Aber ein hartes Wort erregt Grimm. Der weisen Zunge bringt gute Erkenntnis, aber der toren Mund speit nur Torheit. Die Augen des Herrn sind an allen Orten. Sie schauen auf Böse und auf Gute. Eine linde Zunge ist ein Baum des Lebens, aber eine lügenhafte bringt Herzeleid. Der Tor verschmäht die Zucht seines Vaters. Wer aber Zurechtweisung annimmt, ist klug. In des gerechten Haus ist großes Gut, aber in des gottlosen Gewinn steckt Verderben. Der weisen Mund breitet Einsicht aus, aber der toren Herz ist nicht recht. Der gottlosen Opfer ist dem Herrn ein Greuel, aber das Gebet der Frommen ist ihm wohlgefällig. Des gottlosen Weg ist dem Herrn ein Greuel, wer aber der Gerechtigkeit nachjagt, den liebt er. Den Weg verlassen bringt böse Züchtigung, und wer Zurechtweisung hasst, der muss sterben. Unterwelt und Abgrund liegen offen vor dem Herrn. Wie viel mehr die Herzen der Menschen. Der Spötter liebt den nicht, der ihn zurechtweist, und geht nicht hin zu den Weisen. Ein fröhliches Herz macht ein fröhliches Angesicht. Aber wenn das Herz bekümmert ist, entfällt auch der Mut. Des klugen Herz sucht Erkenntnis, aber der toren Mund geht mit Torheit um. Ein Betrübter hat nie einen guten Tag, aber ein guter Mut ist ein tägliches Fest. Besser wenig mit der Furcht des Herrn, als ein großer Schatz, bei dem Unruhe ist. Besser ein Gericht Kraut mit Liebe, als ein gemästeter Ochse mit Hass. Ein zorniger Mann richtet Zank an, ein geduldiger aber stillt den Streit. Der Weg des Faulen ist wie eine Dornenhecke, aber der Weg der Rechtschaffenen ist wohl gebahnt. Ein weiser Sohn erfreut den Vater, aber ein törichter Mensch verachtet seine Mutter. Dem Toren ist die Torheit eine Freude, aber ein verständiger Mann bleibt auf dem rechten Wege. Die Pläne werden zunichte, wo man nicht miteinander berät. Wo aber viele Ratgeber sind, gelingen sie. Es ist einem Mann eine Freude, wenn er richtig antwortet. Und wie wohl tut ein Wort zur rechten Zeit. Der Weg des Lebens führt den Klugen aufwärts. Es ermeide die Tiefen des Todes. Der Herr wird das Haus der Hoffärtigen einreißen, aber den Grenzstein der Witwe wird er schützen. Die Anschläge des Argen sind dem Herrn ein Greuel, aber rein sind vor ihm freundliche Reden. Wer unrechtem Gewinn nachgeht, zerstört sein Haus. Wer aber Bestechung hasst, der wird leben. Das Herz des Gerechten bedenkt, was zu antworten ist. Aber der Mund der Gottlosen schäumt Böses. Der Herr ist ferne von den Gottlosen, aber der Gerechten Gebet erhört er. Ein freundliches Antlitz erfreut das Herz. Eine gute Botschaft labt das Gebein. Das Ohr, das da hört auf heilsame Weisung, wird unter den Weisen wohnen. Wer Zucht verwirft, der macht sich selbst zunichte. Wer sich aber etwas sagen lässt, der wird klug. Die Furcht des Herrn ist Zucht, die zur Weisheit führt. Und ehe man zu Ehren kommt, muss man Demut lernen.
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1: Connys großer Wunsch, so heißt heute unser Hörspiel im Kindertreff des Missionswerkes Werner Heukelbach in Bad Neustadt in Deutschland. Seitdem Conny beim Herrn Landbau, dem neuen Nachbarn, eine Kinderbibel mit den Geschichten von Jesus gesehen hat, hat sie nur einen Wunsch. Sie möchte auch so eine Kinderbibel haben. Schade nur, dass ihre Eltern das nicht verstehen, ja sogar dagegen sind. Jenny, Connys Bruder, denkt in erster Linie an einen neuen Schlitten. Und dieser Wunsch wird sofort erfüllt. Und weil der Schlitten für beide groß genug ist, gehen sie fast jeden Tag über den angrenzenden Bach zum steilen Hang und sausen dort die Wiese hinab. Conny macht das so viel Spaß, dass sie sogar bei Tauwetter, als der Bach beinahe den Steg überspült, den Berg hinunterfährt. Doch da ruft plötzlich Jens.
2: Schnell, Conny! Komm, schnell! Das Wasser steigt! Wir kommen sonst nicht mehr rüber!
3: Ja, ich komme schon!
4: Da ist sie schon auf dem Steg. Aber da gibt es noch eine vereiste Stelle. Conny rutscht aus und im gleichen Augenblick fällt das Warnschild um und schlägt gegen das Geländer des Steges. Dieser Stoß bringt Conny völlig aus dem Gleichgewicht. Sie purzelt kopfüber ins Wasser, den Schlitten hinter sich herziehend. Jens schreit auf, Conny! Und dann springt er ihr nach in die Strömung. Es ist unmöglich zu schwimmen. Immer wieder taucht Connys gelber Anorak aus den Fluten auf. Da sind Weidenbüsche, wo die Strömung nachlässt. Noch ein verzweifelter Stoß. Und dann verliert auch Jens das Bewusstsein. Herr Landau hat von seinem Haus alles beobachtet. Und jetzt ruft er seiner Schwester zu.
5: Ruf schnell an, schnell, Rettungswagen, Polizei, Feuerwehr, die Kinder im Bach, sie ertrinken.
4: Er rennt, ohne sich groß anzuziehen, den Bach entlang. Da sieht er die Anoraks im Wasser. Bis zu den Hüften arbeitet er sich an die Kinder heran, die der Weidenbusch festhält. Der Strick des Schlittens ist immer noch an Connys Handgelenk und die Kufen schlagen in regelmäßigen Stößen gegen ihren Kopf. Aber da kommen schon die Männer vom Rettungsdienst und tragen beide, Conny und Jens, in den Wagen.
2: Conny, wo ist Conny?
6: Sie liegt nebenan im Zimmer, sie ist noch nicht aufgewacht. Sag mal, Junge, wie konnte das nur passieren?
2: Die Brücke, das Wasser, es war schrecklich.
6: Du kannst es uns später erzählen. Hauptsache ist, ihr lebt. Herr Landau hat euch aus dem Wasser gezogen, weißt du das?
2: Erzähle, Vati.
6: Ach nein, lass nur, schlaf du dich erst mal aus. Der Arzt sagt, morgen oder übermorgen, da können wir dich dann nach Hause holen.
2: Und Conny?
6: Sie schläft noch. Und der Arzt kann nichts Genaues sagen. Später sprechen wir über alles. Mach's gut, Junge.
4: Zwei Tage später, als Müllers Jens aus dem Krankenhaus abholen, schläft Conny immer noch. Sie schläft. Nein, das ist etwas anderes als Schlaf. Mehrere Beulen am Kopf deuten darauf hin, dass ein harter Gegenstand gegen ihren Kopf gestoßen sein muss. Sie schläft und schläft. Ihr Atem geht ruhig. Wie der Arzt versichert, ist auch das Herz in Ordnung. Es schlägt zwar matt, aber regelmäßig. Aber warum wacht sie nicht auf? Jeden Morgen fährt Mutter mit dem Vater zur Stadt ins Krankenhaus und bleibt an Connys Bett sitzen, bis Jens sie am Nachmittag ablöst. Dann kommt Vater mit einer furchtbaren Nachricht nach Hause. Mutter und Jens sehen ihm gleich an, dass etwas Besonderes geschehen sein muss.
2: Vati, Conny ist doch nicht...
6: Nein, sie ist nicht tot. Etwas viel Schlimmeres. Der Professor hat gesagt, Conny wird wahrscheinlich eines Tages wieder zur Besinnung kommen. Ob sie aber jemals wieder klar
2: nein,
6: im Kopf werden...
2: Nein,
6: komm, man weiß nicht, ob es nicht besser für Conny selber oder auch für uns wäre, wenn sie nie wieder aufwachen würde. Der Professor sagte, es müsse schon ein Wunder geschehen, wenn Conny jemals wieder normal würde.
2: Vater!
6: Ja, mein Junge, so ist das.
2: Oh, Mutti, Conny, meine Conny, sie war jetzt immer so lieb. Das kam daher, weil sie gebetet hat, auch kurz vor der Brücke. Da war sie mit einem Mal nicht mehr bockig und ich war so wütend auf sie.
6: Beten, Jens, heute geschehen keine Wunder mehr. Da hilft alles Beten nicht.
7: Jens, sag, was betest du eigentlich?
2: Ich kann gar nicht mehr richtig beten, Mutti. Ich sage immer, hilf, Herr Jesus, hilf Conny, hilf uns allen. Immer wieder dasselbe. Kann denn Gott wollen, dass Conny... Er hat so viele Wunder getan. Sie glaubte so fest daran. Warum tut Jesus heute keine Wunder mehr?
7: Frag mal Herrn Landau, vielleicht kann er es dir sagen. Ich weiß es nicht. Da geht es mir wie Vater. Wenn ich auch bete, an ein Wunder glaube ich nicht.
4: Herr Landau macht es Jens leicht, unter vier Augen mit ihm zu sprechen. Nach der letzten Stunde hält er den Jungen zurück.
6: Wie geht's, Conny?
4: Jens sagt seine ganze Not. Herr Landau lässt ihn reden. Dann sagt er:
6: Du meinst, Gott könne nicht wollen, dass Conny stirbt oder ihr Leben lang krank bleibt? Fragst, warum Gott Conny nicht behütet hat? Ich weiß es nicht. Ich verstehe es genauso wenig wie du. Eins aber weiß ich. Gott hat mich lieb. Er hat auch Conny lieb und er liebt auch dich, Jens. Was auch geschieht, es geschieht aus Liebe, ob wir das begreifen oder nicht.
2: Aber wozu dann beten?
6: Nun, einmal, weil uns alles leichter wird, wenn wir Gott unsere Not sagen. Vor allem aber deshalb, weil wir glauben dürfen, dass er unser Gebet erhört.
2: Ich bete doch immer zu. Dann müsste Conny doch auch gesund werden.
6: Wenn Gott unsere Wünsche nicht erfüllt, die wir ihm im Gebet vortragen, so heißt das nicht, er hat es nicht gehört. Sieh mal, du hast mir erzählt, wie viel lieber ihr in der Kantstraße wohnen geblieben wärt. Das habt ihr gewiss auch eurem Vater gesagt, aber er hat das Haus gebaut und es anders gemacht, als es euch gefiel. Die Entscheidung des Vaters war besser als euer Wunsch. Das habt ihr inzwischen gemerkt, stimmt's?
2: Ja, das stimmt.
6: Gott ist unser Vater. Er weiß besser, was für uns gut ist. Darum dürfen wir ihm glauben und vertrauen, dass alles richtig ist, was mit Conny geschieht. Wenn wir auch nicht verstehen, ja, wenn es uns auch weh tut. Ist dir das vielleicht ein kleiner Trost?
2: Ein bisschen. Aber wenn Conny... Nein, ich darf nicht daran denken.
4: Jeden Tag, wenn Jens das Krankenzimmer betritt, empfängt ihn die Mutter mit einem sanften Kopfschütteln.
7: Keine Änderung des Zustandes. Geh doch nach Hause. Es hat doch keinen Zweck, hier zu bleiben. Es hilft Conny nicht, wenn wir an ihrem Bett sitzen.
2: Ach Mutter, lass mich doch heute noch einmal hier bleiben.
7: Na gut, mein Junge.
4: Nachdem die Mutter gegangen ist, sagt Jens zu sich selber:
2: Es hilft Conny nichts. Mir hilft es auch nichts. Morgen bleibe ich zu Hause. Es hilft doch alles nichts. Hoffen und beten. Alles vergebens. Gott macht doch, was er will. Gibt es Gott überhaupt? Und Jesus? All die Wunder? Wein aus Wasser? Connys Lieblingswunder? Die Tochter des Jairus? Ist Conny nicht auch schon so gut wie tot?
4: Jens ist müde, todmüde. Der Kopf sinkt ihm auf die Brust. Der Schlaf droht, ihn zu überwältigen. Mit einem Ruck fährt er auf. Hat er geträumt? Nein, er hat es wirklich gehört. Nun seht ihr es auch. Conny hat die Augen aufgeschlagen. Ihre Worte klingen noch in seinem Ohr.
3: Wie schön, dass du da bist, Jens.
2: Conny! Conny!
3: Warum weinst du, Jens?
4: Unbewusst kommt ihm die Anweisung des Arztes in den Sinn. Bei jeder Veränderung sofort die Schwester verständigen. Automatisch drückt er auf die Klingel. Im Nu ist die Schwester da und hinter ihr kommen zwei, drei Ärzte.
2: Sie war wach, richtig wach und hat mit mir gesprochen.
4: Keiner kann es begreifen. Der Professor spricht von einem Wunder, ein medizinisches Wunder. Sehr glücklich ist Jens, wenn er jetzt zum Krankenhaus fährt. Conny darf schon bald ein wenig im Sessel sitzen. Er spielt mit ihr Mühle oder Dame oder ein Würfelspiel. Früher war sie meist wütend geworden, wenn Jens das Spiel gewann. Jetzt sagt sie:
3: Du brauchst mich nicht gewinnen zu lassen. Mühle und Dame kann ich eben nicht so gut wie du. Nur beim Würfeln, da habe ich manchmal mehr Glück und gewinne.
2: Du hast neulich, ehe du krank warst...
3: Krank? Ich war doch nicht krank.
2: Na, ich glaube doch. Ich meine, ehe du so lange geschlafen hast. Damals, als wir uns Senkbleis besucht haben, hast du gesagt, Jesus hätte dein Herz verwandelt. Wie ist das eigentlich passiert?
3: Ganz einfach. Herr Landau hat gesagt, der Jesusgott verwandelt kein Wasser mehr in Wein, aber er verwandelt unsere Herzen. Ehe ich am Abend einschlief, habe ich daran gedacht und so einfach vor mich hin mit Jesus gesprochen. Ich weiß nicht einmal, ob ich richtig gebetet habe. Aber wenn man mit Jesus spricht, dann ist es ja gebetet, nicht wahr?
2: Jetzt kommst du vom Thema ab. Du wolltest mir erzählen, wie das mit dem Verwandeln war.
3: Ich bin ja dabei. Also, ich habe vor mich hingebetet, aber echt, ich habe dich so lieb, Herr Jesus Gott.

0: damit ich aus dem Verkehrten herauskomme.
1: Ja, das habe ich auch schon an dir bemerkt.
0: Siehst du, nun hat er sogar das Wunder mit dem Aufwachen gemacht. Das verstehe ich nicht. Ich habe wirklich nur geschlafen, eben ein bisschen lange. Aber wenn alle sagen, es ist ein Wunder, na, das hat eben auch nur der Herr Jesus Gott gemacht.

0: Endlich wird Conny aus dem Krankenhaus entlassen. Herr und Frau Senkbeil stehen mit ihrem VW an der Pforte. Auch Jens ist dabei. Unterwegs sagt er:
1: Du, Conny, Vati hat eine tolle Überraschung für dich.
2: Nichts verraten, Jens.
1: Ich war so lange nicht in der Schule. Du musst mir alles erklären, Jens, was wir in der Zeit gehabt haben.
2: Darum machst du dir nur keine Sorgen. Wenn du dich nur etwas ausgeruht hast und zu Kräften gekommen bist, dann holst du gewiss bald alles nach.
0: Wie schnell sind sie zu Hause. Auf der Terrasse ist der Tisch gedeckt und festlich geschmückt.
1: Alles ist so schön. Ich freue mich so. Ist das die Überraschung?
2: Nein. Komm mal mit. Komm mal mit in dein Zimmer. Sieh mal, was wir hier für dich haben.
1: Oh, die Bilderbibel? Für mich, Vati?
2: Ja, für dich.
1: Für immer?
2: Ja, mein Kind.
1: Oh, Vati, hat der Jesu-Gott doch dein Herz verwandelt?
2: Ein wenig schon, Conny.
3: Ja, das ist das große Wunder. Jesus Christus verwandelt unsere Herzen und macht uns zu neuen Menschen. Conny hat es erlebt und genau das kannst und sollst auch du erleben. Eine ganz große Hilfe ist es, wenn du mit einem entschiedenen Christen über alles sprechen und mit ihm beten kannst. Und wenn du keinen kennst, dann schreibe uns. Schreibe an den Kindertreff Missionswerk Werner Heukelbach in 51700 Bergneustadt in Deutschland. Und wenn du in der Schweiz wohnst, dann schreibe an das Missionswerk Werner Heukelbach, Postfach 650 in 4800 Zofingen, Schweiz. Und noch ein Tipp: Wie wär's, wenn du uns einmal schreibst, wie Gott deine Gebete erhört hat? Das wäre doch was. Nun sage ich auf Wiederhören, dein und euer Johannes vom Kindertreff.

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0: Es gibt Verkehrsregeln, Spiel- und Benimmregeln und Gesetze in unserem Alltag. Diese Sachen sind gut, sind notwendig. Sonst gibt es nur Streit und Durcheinander. So hat auch Gott von Anfang an Naturgesetze, Benimmregeln und Gebote aufgesetzt. Nicht um unser Leben schwer zu machen, sondern damit wir gut leben können. Es ist sehr gut, Gottes Wort zu lesen, zu hören, damit wir erkennen, wer Gott ist und wie wir leben sollen. 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
1: Sie hören nun die gute Nachricht aus Gottes Wort. Unser Wochenvers steht in Matthäus 5, Vers 7. Selig sind die Barmherzigen, denn sie werden Barmherzigkeit erlangen. Das war unser Merkvers aus Matthäus 5, Vers 7.

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1: Ich begrüße Sie zu unserer Sendereihe durch die Bibel. Auf Sie wartet eine neue Folge zum alttestamentlichen Buch Hesekiel. Diesmal im Mittelpunkt die Kapitel 12 und 13. Der Prophet Hesekiel hat es nicht einfach gehabt, seine Botschaften von dem drohenden Gericht Gottes an den Mann und an die Frau zu bringen. Dazu fällt mir ein Zitat von Georg Christoph Lichtenberg ein. Er lebte im 18. Jahrhundert und war ein deutscher Physiker und Mathematiker. Er hat einmal gesagt, es ist fast unmöglich, die Fackel der Wahrheit durch ein Gedränge zu tragen, ohne jemandem den Bart zu versengen. Auch Hesekiel traf auf Widerstand, als er die Wahrheit weitergegeben hat. Trotzdem gehorchte er Gott, voller Mut, unabhängig von dem, was ihn dabei vielleicht erwarten würde. Ich meine, dass wir auch heute von Hesekiel lernen können, wie man unangenehme Botschaften weitergibt, die man von Gott erhalten hat, und wie man mit Menschen umgeht, die die Wahrheit nicht hören wollen. Das 12. Kapitel des Hesekiel-Buches eröffnet einen Abschnitt, in dem weiter das Gericht Gottes ausgemalt wird, welches unmittelbar bevorsteht. Doch die Menschen wollen Hesekiel nicht glauben, obwohl er seinen Worten durch eindrückliche Gleichnishandlungen Nachdruck verleiht. Umso wichtiger ist es, dass Hesekiel im Auftrag Gottes handelt. Der erste Vers im Kapitel 12 lautet: Und des Herrn Wort geschah zu mir. Fünfmal in diesem Kapitel sagt Hesekiel: Des Herrn Wort geschah zu mir. Wir sehen, dass Hesekiel immer wieder unterstreichen möchte, dass seine Botschaft vom lebendigen Gott persönlich kommt. Doch die Leute hören ganz bewusst nicht auf ihn, wie in Vers 2 deutlich wird. Gott spricht zu Hesekiel: Du Menschenkind, du wohnst in einem Haus des Widerspruchs. Sie haben wohl Augen, dass sie sehen könnten und wollen nicht sehen, und Ohren, dass sie hören könnten und wollen nicht hören. Denn sie sind ein Haus des Widerspruchs. Natürlich hatte Gott Hesekiel bei seiner Berufung vorgewarnt, dass er dies erleben würde. Doch hier erinnert er ihn noch einmal daran, damit er nicht durch den ständigen Widerspruch und Widerstand entmutigt wird. Gott hatte übrigens auch schon ganz am Anfang seiner Geschichte mit Israel angekündigt, dass das Volk Israel nicht verständig sein würde. Im 5. Buch Mose, Kapitel 29, Vers 3 heißt es: Und der Herr hat euch bis auf diesen heutigen Tag noch nicht ein Herz gegeben, das verständig wäre, Augen, die da sähen, und Ohren, die da hörten. Dieses Volk hatte wahrhaftig keine geöffneten Augen und Ohren. Und nicht nur Hesekiel hat das festgestellt, auch Jesaja und Jeremia haben das beklagt. Tragischerweise ist das sogar zur Zeit des Neuen Testaments noch so, denn in der Apostelgeschichte, im letzten Kapitel, wird berichtet: Sie waren aber untereinander uneins und gingen weg, als Paulus dies eine Wort gesagt hatte. Mit Recht hat der Heilige Geist zu euren Vätern gesprochen: Geh hin zu diesem Volk und sprich, mit den Ohren werdet ihr's hören und nicht verstehen, und mit den Augen werdet ihr's sehen und nicht erkennen. Denn das Herz dieses Volkes ist verstockt, und ihre Ohren hören schwer, und ihre Augen sind geschlossen, damit sie nicht etwa mit den Augen sehen und mit den Ohren hören und mit dem Herzen verstehen und sich bekehren und ich ihnen helfe. Paulus bringt damit seinen Zeitgenossen gegenüber zum Ausdruck: Ihr seid keinen Deut besser als eure Vorfahren. Ihr wollt auf Gottes Warnung nicht hören, obwohl das eure Rettung wäre. Heutzutage ist das nicht viel anders, wenn Menschen behaupten, dass sie einfach nicht glauben können. Denn oft steckt kein wirkliches Verstehensproblem dahinter. Häufig ist es nur eine Frage des Wollens. Viele Menschen wollen nicht glauben. Manche sagen, sie hätten intellektuelle Vorbehalte aufgrund ihres Verstandes. Doch ich glaube nicht, dass das der wahre Grund ist. Meist liegt das Problem nicht im Denken, sondern in der Bereitschaft, sich auf Gott einzulassen. Auch Sünde hindert uns daran, uns Gott zuzuwenden und ihm zu vertrauen. Mit Blick auf Israel möchte ich behaupten, Israel ist gewissermaßen nur eine Miniaturausgabe der Welt. Das heißt, der in unserem Bibeltext beschriebene Zustand Israels unterscheidet sich kaum von der Situation der heutigen Welt. Ein Geist des Unglaubens ist hier wie dort zu finden. Deshalb müssen wir uns sorgfältig ansehen, was das Buch Hesekiel zu sagen hat. Ich erinnere mich an ein Gespräch mit einem Professor, der mir sagte, dass er meinen Dienst als Pastor und meine Verkündigung zwar schätze, aber doch gewisse intellektuelle Vorbehalte hätte. Ich habe mir damals auf die Zunge gebissen, um nicht respektlos zu sein, denn ich hatte nicht den Eindruck, dass er mir intellektuell so sehr überlegen war. Sein wirkliches Problem bestand vielmehr in einer außerehelichen Beziehung zu einer seiner Studentinnen. Sie war im Grunde genommen sein Problem, und das wollte er nicht aufgeben. Er wurde durch meine Verkündigung auf die Sünde in seinem Leben hingewiesen. Israel war blind und taub für Gottes Botschaft, wie auch unsere heutige Welt. Wegen Israels Unglauben gibt Hesekiel den Menschen ein Anschauungsbeispiel. Er verkündet es und er führt es vor. Ich hätte doch zu gern sein Gesicht dabei gesehen. Hesekiel war ein intelligenter, aber auch humorvoller Mann. Und vermutlich war er auch ein guter Schauspieler und hat sich selbst dabei amüsiert, als Gott ihn anweist, Folgendes zu tun. Ich lese die Verse 3-6. Du aber, Menschenkind, pack dir Sachen wie für die Verbannung und zieh am hellen Tage fort vor ihren Augen. Von deinem Ort sollst du ziehen an einen anderen Ort, vor ihren Augen. Vielleicht merken sie es, denn sie sind ein Haus des Widerspruchs. Du sollst deine Sachen am hellen Tage vor ihren Augen herausschaffen, wie Gepäck für die Verbannung, und am Abend hinausziehen vor ihren Augen, wie man zur Verbannung auszieht. Und du sollst dir vor ihren Augen ein Loch durch die Wand brechen und da hinausgehen. Und du sollst deine Schulter vor ihren Augen beladen und hinausziehen, wenn es dunkel wird. Dein Angesicht sollst du verhüllen, damit du das Land nicht siehst. Denn ich habe dich für das Haus Israel zum Wahrzeichen gesetzt. Ist das nicht stark? Hesekiel geht in sein Haus, das wie andere damals direkt an der Straße stand. Er packt sein Gepäck, als wollte er zu einer Reise aufbrechen, macht ein Loch in die Wand und geht raus auf die Straße. Man kann sich vorstellen, dass es Aufsehen erregt hat, als ein Mann mit einem Koffer durch die Wand bricht. Die Leute blieben stehen und schauten hin. Das war sehr außergewöhnlich, und manch einer fragte gewiss, was bedeutet das? Was will er uns damit sagen? Am nächsten Tag bekam Hesekiel weitere Anweisungen von Gott. Hören Sie dazu die Verse 8-12. Und frühmorgens geschah des Herrn Wort zu mir. Du Menschenkind, hat das Haus Israel, das Haus des Widerspruchs, nicht zu dir gesagt, was machst du da? Sage zu ihnen, so spricht Gott der Herr. Diese Last trifft den Fürsten zu Jerusalem und das ganze Haus Israel, das dort wohnt. Sprich, ich bin euer Wahrzeichen. Wie ich getan habe, so wird ihnen geschehen. Fortziehen müssen sie und gefangen weggeführt werden. Ihr Fürst wird seine Habe auf die Schulter laden, wenn es dunkel wird, und ein Loch durch die Wand brechen und da hinausziehen, und sein Angesicht wird er verhüllen, dass er nicht mit seinen Augen das Land sehe. Zu dieser Zeit war Zedekia der König in Jerusalem. Die falschen Propheten hatten denen, die schon in der Verbannung in Babel waren, verkündet, schaut, Nebukadnezar hat Jerusalem schon zweimal belagert, aber er hat die Stadt nicht zerstört. Auch den Tempel hat er nicht angetastet. Deshalb werdet ihr schon bald wieder zurückkehren können. Macht euch keine Sorgen, es wird alles gut. Ganz anders Hesekiel. Ihr bringt zum Ausdruck, was ihr durch diese Anschauungslektion gesehen habt, ist genau das Gegenteil. Was ich gerade mit Hilfe dieser Handlung verkündigt habe, zeigt, was mit Jerusalem geschehen wird. Euer König Zedekia denkt zwar, dass er schlau ist, Ihr ist davon überzeugt, dass er in der Lage sein wird, sich einer dritten Belagerung zu widersetzen. Doch wenn er das nächste Mal die Stadt verlassen wird, wird er nicht einmal den Boden sehen können. Den Grund dafür können wir im zweiten Buch der Könige in den ersten Versen von Kapitel 25 nachlesen. Dort wird die Eroberung Jerusalems beschrieben und es wird erzählt, dass Nebukadnezar den jüdischen König Zedekia hat blenden lassen. Zedekia war verlogen und böse und hatte seinen Vertrag mit Nebukadnezar gebrochen. Nebukadnezar, dieser heidnische König, war im Grunde genommen ehrbarer als dieser Mann auf dem Thron Israels. Leider ist so etwas auch heute manchmal der Fall. Dabei gibt es kaum etwas anderes, was dem Ruf der Kirche mehr schadet als unehrliche Christen. Gerade wenn Mitarbeiter, die sich in der christlichen Gemeinde engagieren, in ihrem Alltag für andere zum Anstoß werden, dann schadet das dem Reich Gottes. Zedekia hat durch sein Verhalten dem Volk Israel sehr geschadet. Und Hesekiels Botschaft war wie eine bittere Pille für die Menschen in der Verbannung, nachdem die falschen Propheten die Lage in der Heimat wie durch eine rosarote Brille geschildert hatten. Hesekiel berichtet weiter ab Vers 17, »Und des Herrn Wort geschah zu mir, du Menschenkind, du sollst dein Brot essen mit Beben und dein Wasser trinken mit Zittern und Sorgen.« Und sage zum Volk des Landes, so spricht der Herr zu den Einwohnern Jerusalems über das Land Israels. Sie müssen ihr Brot essen mit Sorge und ihr Wasser trinken mit Schaudern. Denn ihr Land soll wüst werden und leer von allem, was darin ist, um des Frevels willen all seiner Bewohner. Soweit die Verse 17 bis 19. Jetzt setzt Hesekiel noch einen drauf. Er soll dort auf der Straße essen, und zwar voller Furcht und mit Zittern. Wieder würden die Leute fragen, was los ist. Was ist mit dir passiert? Ist etwas mit dem Essen? Und Hesekiel würde ihnen wieder Gottes Botschaft weitergeben. Ich möchte, dass ihr wisst, was drüben in Jerusalem in eurer Heimat geschieht. Sie leiden Hunger, sie haben Angst. Die Stadt wird durch Gott zerstört. Was für eine schlimme und schockierende Nachricht. Und ab Vers 22 wird deutlich, dass das nicht mehr lange auf sich warten lassen wird. Gott fragt Hesekiel, »Du Menschenkind, was habt ihr da für ein Gerede im Lande Israels? Ihr sagt, es dauert so lange und es wird nichts aus der Weissagung. Darum sage zu ihnen, so spricht Gott der Herr, ich will diesem Gerede ein Ende machen, dass man es nicht mehr im Munde führen soll in Israel. Sage vielmehr zu ihnen, die Zeit ist nahe und alles kommt, was geweissagt ist. Mit anderen Worten, Gott war lange geduldig, aber das ist jetzt vorbei. Ihr werdet jetzt alle gefangen genommen. Die Zeit der Gnade Gottes ist vorbei. Und dafür gibt es ganz am Ende von Kapitel 12 noch zusätzlich eine Bestätigung. Hesekiel bekommt den Auftrag, darum sage ihnen, so spricht der Herr, was ich rede, soll sich nicht lange hinausziehen, sondern es soll geschehen, spricht der Herr. Liebe Hörer, jeder möchte gern an eine schöne Zukunft glauben. Das Schönste für uns Christen in der Zukunft ist die Erwartung, dass Jesus Christus wiederkommt und seine Gemeinde zu sich ruft. Das ist auch die einzige schöne Hoffnung, die wir haben. Denn diese Welt wird sich nicht zum Besseren verändern und wir werden auch nicht mehr Frieden erleben. In der Geschichte gab es nur wenige kurze Perioden, in denen die Menschen tatsächlich Frieden erlebt haben. Die Menschen sind nicht in der Lage, eine schöne neue Welt zu erschaffen. Ganz im Gegenteil. Wir erreichen nun Kapitel 13 und dort klagt Hesekiel die Botschaften der falschen Propheten an. Hesekiel berichtet in den Versen 1 bis 3, »Und des Herrn Wort geschah zu mir, du Menschenkind, weissage gegen die Propheten Israels und sprich zu denen, die aus eigenem Antrieb heraus weissagen, höret des Herrn Wort. So spricht Gott der Herr.« Weh den törichten Propheten, die ihrem eigenen Geist folgen und haben doch keine Gesichte. Der Begriff Gesichter bedeutet so viel wie Visionen. Die törichten Propheten, die ihrem eigenen Geist folgten, hatten also keine Visionen. Sie verkündeten einfach das, was ihnen selbst in den Sinn kam. Dazu kann ich nur sagen, Gott sei dem Prediger gnädig, der auf der Kanzel nur seine eigenen Ansichten und Gedanken weitergibt und nicht das Wort Gottes. Sicher machen wir als Prediger auch Fehler. Mir ist das selbst schon passiert und ich habe bestimmte Bibelstellen nicht richtig ausgelegt. Dahinter steckte aber keine Absicht, denn ich gebe mir alle erdenkliche Mühe, Gottes Wort richtig auszulegen. Diese falschen Propheten, zu denen Hesekiel reden sollte, gaben bloß ihre eigenen Gedanken wieder. Wie man sich Freunde macht, wie man positiv denkt, wie man selbstständig wird und sich selbst wertschätzt. Aber dass sie selbst und ihre Zuhörer in Gottes Augen Sünder sind, das verschwiegen sie. Und ihre Botschaft zum Thema Jerusalem lautete, alles ist gut in eurer Heimat. Welch eine angenehme, aber falsche Verkündigung. Doch genau in dieser Gefahr steht auch heute jeder Pastor und jeder Prediger. Es ist ja so viel leichter, nur angenehme Dinge zu verkündigen, statt den Finger in die Wunde zu legen und die unangenehmen Dinge anzusprechen. Manchmal kommt es sogar vor, dass Gemeinden ihre Pastoren loswerden wollen und anfangen, gegen sie zu agieren. Der eigentliche Grund dafür ist aber, dass sie Gottes Wahrheit nicht hören wollen. Was umgekehrt Gott über solche Menschen denkt, die nicht auf ihn hören wollen, das wird in den Versen 17 und 18 angedeutet. Gott fordert Hesekiel auf, und du Menschenkind, richte dein Angesicht gegen die Töchter deines Volks, die aus eigenem Antrieb als Prophetinnen auftreten, und weissage gegen sie und sprich, so spricht Gott der Herr, wie euch, die ihr Binden näht für alle Handgelenke und Hüllen für die Köpfe der Jungen und Alten, um Seelen damit zu fangen. Wollt ihr Seelen fangen in meinem Volk und Seelen für euch am Leben erhalten? Unter den Israeliten im babylonischen Exil gab es also nicht nur falsche Propheten, sondern auch falsche Prophetinnen. Wie es scheint, haben sie so eine Art Zauberbänder für die Handgelenke angefertigt und irgendwelche magischen Schleier genäht, um damit Macht über die Menschen zu bekommen. Oder, wie es im Bibeltext ausgedrückt wird, um Seelen damit zu fangen. Auch wir sollten heute vorsichtig sein, was uns erzählt wird und was man uns alles anbietet. Kommt es wirklich von Gott oder trennt es uns womöglich von ihm? Jesus hat einmal gesagt, an den Früchten, also an den Auswirkungen des Lebens einer Person, kann man erkennen, ob die Botschaft, die sie verkündet, von Gott kommt oder nicht. Hesekiel verkündete das Wort Gottes, die falschen Prophetinnen und Propheten dagegen nicht. Doch schon bald sollte offenbar werden, was falsch ist und was richtig war. Damit möchte ich die Auslegung zum 13. Kapitel des Hesekiel-Buches abschließen. Gott hat durch seinen Propheten klar geredet. Doch hört sein Volk auf ihn? Wird es sich warnen lassen? Von anderen Botschaften der Propheten wissen wir, dass Gott selbst bei einer Gerichtsbotschaft immer noch einen Spalt in der Türe offen lässt, damit die Menschen doch noch umkehren können. Denken wir nur an die Geschichte mit Jona und der Stadt Ninive. Doch wie wird die Geschichte im Hesekiel-Buch ausgehen? Werden Menschen umkehren? Wird Gott noch einmal gnädig sein und sein Gericht abwenden? In dieser Ausgabe unserer Sendereihe Durch die Bibel haben wir uns mit den Kapiteln 12 und 13 aus dem Hesekiel-Buch befasst. Hesekiel hatte gewiss keine angenehme Aufgabe. Er musste dem Volk Israel in der Verbannung das Gericht Gottes nicht nur verkündigen, sondern durch verschiedene Handlungen plastisch vor Augen führen. Wir können dadurch erkennen, dass Gott nichts unversucht lässt, zu den Menschen zu sprechen. Er möchte wirklich von ganzem Herzen, dass die Menschen ihm zuhören und seine Worte ernst nehmen. Dieses Anliegen Gottes gilt heute genauso wie damals. Er spricht zu den Menschen durch die Bibel. Die Frage ist nur, ob sie ihm zuhören. Ich bedanke mich nun für Ihre Aufmerksamkeit. Auf Wiederhören und Gottes Segen. Bis zum nächsten Mal.
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Die Bibel ist sehr deutlich. Nur durch den Herrn Jesus Christus haben wir Zugang zu Gott. Nur durch den Glauben an den Herrn Jesus Christus werden wir von Gott angenommen, vergeben, errettet. Doch was heißt Glauben? Auch das beantwortet die Bibel. Der rettende Glaube vertraut auf den Herrn Jesus Christus und gehorcht ihm. Jesus beteuerte immer wieder: Wenn jemand mir nachfolgen will, der verleugne sich selbst und nehme sein Kreuz auf und folge mir nach.

Was bedeutet es, an Jesus Christus zu glauben? Wir lesen in 1. Petrus Kapitel 2. Liebe Brüder, ich ermahne euch, als die Fremdlinge und Pilgrime, enthaltet euch von fleischlichen Lüsten, welche wider die Seele streiten, und führet einen guten Wandel unter den Heiden, auf dass die, so von euch afterreden als von Übeltätern, eure guten Werke sehen und Gott preisen, wenn es nun an den Tag kommen wird. 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
1: Sie hören nun die gute Nachricht aus Gottes Wort. Unser Wochenvers steht in Matthäus 5, Vers 7. Selig sind die Barmherzigen, denn sie werden Barmherzigkeit erlangen. Das war unser Merkvers aus Matthäus 5, Vers 7.

0: Ich heiße Sie herzlich willkommen zur Radiosendung des BBN Biblischen Hörfunks. Jetzt beginnt das Programm Wer Jesus hat, hat das Leben mit Winrich Schäfbuch. Der Inhalt dieser Sendung ist aus dem gleichnamigen Buch entnommen, das im SCM Verlag erschienen ist. Wer Jesus hat, hat das Leben ist eine in vielen Jahren bewährte Bibellese für Jung und Alt. Die einzelnen Andachten entstanden im persönlichen Gespräch mit Christen, die Schritte des Glaubens im Gehorsam zu Gottes Wort gehen wollen. Die Bibelabschnitte sind nach Art einer Glaubenslehre thematisch geordnet. Dabei folgt die konkrete Auslegung für alle Tage des Jahres der bewährten Regel, dass die Bibel sich am besten aus sich selbst erklärt. Hören Sie nun Winrich Schäfbuch.
1: Was ist Wahrheit? Wir lesen aus Johannes 18 von Vers 28 bis 40. Da führten sie Jesus von Kaiphas zum Prätorium. Es war früh am Morgen und sie gingen nicht hinein, damit sie nicht unrein würden, sondern das Passamahl essen könnten. Da kam Pilatus zu ihnen heraus und fragte, was für eine Klage bringt ihr gegen diesen Menschen vor? Sie antworteten und sprachen zu ihm, wäre dieser nicht ein Übeltäter, wir hätten ihn dir nicht überantwortet. Da sprach Pilatus zu ihnen, so nehmt ihr ihn hin und richtet ihn nach eurem Gesetz. Da sprachen die Juden zu ihm, wir dürfen niemand töten. So sollte das Wort von Jesus erfüllt werden, das er gesagt hatte, um anzuzeigen, welchen Todes er sterben würde. Da ging Pilatus wieder hinein ins Prätorium und rief Jesus und fragte ihn, bist du der Judenkönig? Jesus antwortete, sagst du das von dir aus oder haben dir's andere über mich gesagt? Pilatus antwortete, bin ich ein Jude? Dein Volk und die hohen Priester haben dich mir überantwortet. Was hast du getan? Jesus antwortete, mein Reich ist nicht von dieser Welt. Wäre mein Reich von dieser Welt, meine Diener würden darum kämpfen, dass ich den Juden nicht überantwortet würde. Nun aber ist mein Reich nicht von dieser Welt. Da fragte ihn Pilatus, so bist du dennoch ein König? Jesus antwortete, du sagst es, ich bin ein König. Ich bin dazu geboren und in die Welt gekommen, dass ich die Wahrheit bezeugen soll. Wer aus der Wahrheit ist, der hört meine Stimme. Spricht Pilatus zu Jesus, was ist Wahrheit? Und als er das gesagt hatte, ging er wieder hinaus zu den Juden und spricht zu ihnen, ich finde keine Schuld an ihm. Es besteht aber die Gewohnheit bei euch, dass ich euch einen zum Passafest losgebe. Wollt ihr nun, dass ich euch den König der Juden losgebe? Da schrien sie wiederum, nicht diesen, sondern Barabbas. Barabbas aber war ein Räuber. Um die Wahrheit wird viel gestritten. Ohne Wahrheit kann man auch nicht leben. Man muss ja wissen, was richtig ist, was gilt. Wofür soll man sich einsetzen? Manche sind der harten Auseinandersetzungen müde. Sie begnügen sich mit dem billigen Satz, keiner hat die Wahrheit. Alles sei relativ. Jeder könne nur ein kleines, begrenztes Stück der Wahrheit von seinem Blickwinkel aus erkennen. Solche Worte klingen sehr demütig und bescheiden. Da fällt es auf, wie anmaßend Jesus über Wahrheit sprach. Pilatus musste lächeln, als Jesus sich König der Wahrheit nannte. Er achtete ihn als große Persönlichkeit, eine gewisse Zuneigung zu ihm konnte er nicht verbergen. Aber das war zu viel. Als Jesus Pilatus antwortete, ich bin ein König, ich bin dazu geboren und in die Welt gekommen, dass ich die Wahrheit bezeugen soll. Wer aus der Wahrheit ist, der hört auf meine Stimme. Das heißt dann nicht weniger, als dass Jesus der Mittelpunkt der ganzen Weltgeschichte ist. Allein durch ihn kann man wissen, wofür sich zu leben lohnt, was gültig ist, was bleibt und nicht vergeht, was gerecht und gut ist. Das war Pilatus lächerlich. Er, der Gouverneur, war doch im Augenblick der Mittelpunkt, um den alles kreiste. Er hatte Macht, Jesus freizugeben oder hinrichten zu lassen. Aber eben darin irrte er sich. Er hielt sich an seiner politischen Macht fest und wollte nicht sehen, wie auch sein Thron schon wackelte. Er lebte in der Täuschung, als sei er der Mittelpunkt. Jesus ist die Wahrheit, vor der alles Feste ins Wanken kommt. In seinem Sterben hat Gott vor aller Welt sichtbar gemacht, wie verloren menschliches Leben unter Gottes Zorn endet. Aber noch viel mehr hat Gott dort eine andere Wahrheit enthüllt. Die schlimmste Schuldenlast kann weggenommen werden. Jesus macht sündige Menschen völlig gerecht, und das gilt jetzt unverbrüchlich. Wer kann jetzt noch dieses klare Zeugnis von Jesus lässig auf die Seite schieben, als ob es keine Wahrheit gäbe? Merken wir nicht, wie vermessen und stolz solche zweifelnden Bedenken klingen? Im Johannesevangelium steht sehr viel über die Wahrheit. Im ersten Kapitel, Vers 14, und das Wort ward Fleisch und wohnte unter uns. Und wir sahen seine Herrlichkeit, eine Herrlichkeit als des eingeborenen Sohnes vom Vater, voller Gnade und Wahrheit. Und dann heißt es im Vers 17, denn das Gesetz ist durch Mose gegeben, die Gnade und Wahrheit ist durch Jesus Christus geworden. Und in Johannes 8, Vers 31, da sagte Jesus, wenn ihr bleiben werdet an meinem Wort, so seid ihr wahrhaftig meine Jünger und werdet die Wahrheit erkennen und die Wahrheit wird euch frei machen. Da antworten sie ihm, wir sind Abrahams Kinder und sind niemals jemandes Knecht gewesen. Wie sprichst du denn, ihr sollt frei werden? Jesus antwortete ihnen und sprach, wahrlich, wahrlich, ich sage euch, wer Sünde tut, der ist der Sünde Knecht. Der Knecht bleibt nicht ewig im Haus, der Sohn bleibt ewig. Wenn euch nun der Sohn frei macht, so seid ihr wirklich frei. Und in Johannes 8, Vers 44 sagt Jesus, ihr habt den Teufel zum Vater und nach eures Vaters Gelüste wollt ihr tun. Der ist ein Mörder von Anfang an und steht nicht in der Wahrheit, denn die Wahrheit ist nicht in ihm. Wenn er Lügen redet, so spricht er aus dem eigenen, denn er ist ein Lügner und der Vater der Lüge. Weil ich aber die Wahrheit sage, glaubt ihr mir nicht. Und in Johannes 14, Vers 6 steht das wichtige Wort, wie Jesus sagt, ich bin der Weg und die Wahrheit und das Leben. Niemand kommt zum Vater denn durch mich. Jesus hat allen anderen religiösen Wegen das Recht abgesprochen, zum Vater im Himmel zu führen. Und in Johannes 16, Vers 13 redet Jesus vom Geist der Wahrheit, der kommen wird und uns in alle Wahrheit leitet. Das ist der Heilige Geist, den er senden wird, der als Tröster kommt, wenn Jesus nicht mehr sichtbar in dieser Welt ist. Er wird nicht aus sich selbst reden, sondern was er hören wird, das wird er reden und was zukünftig ist, wird er euch verkündigen. Von dem Meinen wird er es nehmen, das von den Jesusworten. Er wird Jesus verherrlichen, mich verherrlichen und euch verkündigen. Das ist die Gabe des Geistes der Wahrheit, dass er Jesus, den Gottessohn, uns groß macht und dass er die Worte von Jesus uns ins Herz hineinbrennt, dass wir das haben und wissen. Und im hohepriesterlichen Gebet betet Jesus, Vers 17, heilige sie in der Wahrheit, dein Wort ist die Wahrheit. Das ist ganz wichtig, auch bei allen Fragen, was das Wort Gottes in der Bibel für uns bedeutet. Dein Wort ist die Wahrheit. Und in Vers 19, ich heilige mich selbst für sie, damit auch sie geheiligt seien in der Wahrheit. Und im Johannesbrief wird noch einmal aufgegriffen, im ersten Kapitel, Vers 6, wenn wir sagen, dass wir Gemeinschaft mit Jesus haben und wandeln in der Finsternis, so lügen wir und tun nicht die Wahrheit. Wenn wir aber im Licht wandeln, wie er im Licht ist, so haben wir Gemeinschaft untereinander und das Blut von Jesus, seinem Sohn, macht uns rein von aller Sünde. Wenn wir sagen, wir haben keine Sünde, so betrügen wir uns selbst und die Wahrheit ist nicht in uns. Wenn wir aber unsere Sünde bekennen, so ist er treu und gerecht, dass er uns die Sünden vergibt und reinigt uns von aller Ungerechtigkeit. Nur Jesus kann uns von der Lüge freimachen, uns auch recht die Erkenntnis schenken, wer wir sind und wer er ist. Darum brauchen wir die Gabe des Heiligen Geistes, dass er uns erleuchtet. Und wir beten, o komm, du Geist der Wahrheit, und kehre bei uns ein. Verbreite Licht und Klarheit, verbanne Trug und Schein. Gieß aus dein Heiligfeuer, rühr Herz und Lippen an, dass jeglicher Getreuer den Herrn bekennen kann. Amen.

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1: Sie hören nun die gute Nachricht aus Gottes Wort. Unser Wochenvers steht in Matthäus 5, Vers 7. Selig sind die Barmherzigen, denn sie werden Barmherzigkeit erlangen. Das war unser Merkvers aus Matthäus 5, Vers 7.

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1: In Vers 2, wie er sagt, und das Leben ist offenbart worden, und wir haben gesehen, ist wieder perfekt, also resultativ, das ist, wir haben gesehen, ich sehe es immer noch. Und jetzt bezeugen wir, verkündigen wir euch das ewige Leben. Und diese Formen hier sind ein Durativ. Das heißt, er hat nicht nur einfach mal so nur da gepredigt, sondern er war ständig dran, das Wort weiterzugeben, auch als alter Mann. Und das Erstaunliche ist, wie hieß dein Bruder?
2: Jakobus.
1: Wann starb Jakobus?
2: Ganz früh.
1: Ganz früh, in Apostelgeschichte 12. Das war der erste von allen Aposteln, der das Martyrium erlebt. Und es ist interessant, in den Evangelien wird immer Jakobus genannt und Johannes. Nicht Johannes und Jakobus. Und das ist ein Hinweis, dass Jakobus wohl älter war als sein kleinerer Bruder Johannes. Und es gibt sogar eine frühchristliche Überlieferung, die sagt, Johannes sei der jüngste von allen Aposteln gewesen. Und das macht in dem Sinn auch Sinn, darum lebt er bis ins Jahrhundert. Aber interessant, sein Bruder ist der Erste, der gehen musste. Und er ist der Letzte, der gehen durfte. Und das war bei ihm so auffällig. Ein Apostel nach dem anderen starb. Ab Jakobus, Apostelgeschichte 12. Und es ging dann ein Gerücht herum, dass Johannes noch leben würde bei der Wiederkunft Christi. Das steht in Johannes 21. Und zwar nur, weil Petrus gefragt hat, ja, was ist mit Johannes? Und der Herr sagt, was geht das dich an? Folge du mir nach. Und der Herr sagt, wenn ich will, dass er bleibt, bis ich komme, was geht es dich an? Und dann ging das Gerücht aus, er wird noch die Wiederkunft Christi erleben. Aber Johannes macht klar, in Johannes 21, das hat der Herr nicht gesagt, sondern er hat ihm nur gesagt, wenn ich will, dass er bleibe, was geht es dich an? Und so hat er das nicht erlebt, aber er ging als Letzter. Und gibt da in seinen letzten Tagen so dieses Zeugnis. Bezeugen und fortdauernd verkündigen wir euch das ewige Leben, das bei dem Vater war und uns offenbart worden ist. Also der Herr Jesus ist in Person das ewige Leben. Wo steht das auch noch in der Bibel? Johannes 14, Vers 6. Ich bin der Weg, die Wahrheit und das Leben. Der Herr Jesus ist das Leben in Person und noch ein ganz markanter Vers. Ja, wo der Herr Jesus das sagt, dass er das Leben ist? Ja, Johannes 11, Vers 25. Ich bin die Auferstehung und das Leben. Und darum, Carmine, sehr wichtig dann dieser Vers, den du gerade erwähnt hast, 1. Johannes 5. Nicht wahr? Du meinst Vers 20.
3: Wir wissen aber, dass der Sohn Gottes gekommen ist und uns Verständnis gegeben hat, damit wir den Wahrhaftigen erkennen. Und wir sind in dem Wahrhaftigen, in seinem Sohn Jesus Christus. Dieser ist der wahrhaftige Gott und das ewige Leben.
1: Ja, also es geht da am Schluss des Satzes um Jesus Christus. In seinem Sohn Jesus Christus. Dieser ist der wahrhaftige Gott und das ewige Leben. Er ist das ewige Leben. Aber die Stelle sagt auch noch, und er ist der wahrhaftige Gott. Und fällt uns noch was auf? Er sagt, nicht wir glauben aber, dass der Sohn Gottes gekommen ist. Wir wissen. Glauben wir, auch richtig. Aber damit wird auch klar gemacht, was eben biblischer Glaube ist. Das ist nicht die Meinung, oh, ich glaube, sie hatte eine rote Bluse an. Ja, das sagt man so, wenn man ausdrücken will, ich weiß es wirklich nicht mehr genau. Und darum meinen viele in unserer Gesellschaft, die keine Christen sind, glauben, das ist das Gegenteil von Wissen. Glauben in der Alltagssprache vielleicht, aber biblischer Glaube ist Gewissheit. Wir wissen aber, dass der Sohn Gottes gekommen ist und uns ein Verständnis gegeben hat. Also etwas, was mit Vernunft zu tun hat. Verstand kommt ja von Verständnis oder hängt damit zusammen. Und dann noch mehr, damit wir den Wahrhaftigen erkennen. Und was heißt Gnosis? Kenntnis. Ja. Wir werden sehen, ständig spricht Johannes darüber, wir wissen, Vers 18 davor, wir wissen, dass jeder, Vers 19, wir wissen, dass wir aus Gott sind. Wir wissen. Und immer wieder das Wort erkennen. Damit wir wieder zeigen, die haben eine mystische Erkenntnis, aber die taugt gar nichts. Das ist eine antichristliche Verführung. Aber wir haben aus Gottes Wort wirklich Erkenntnis und Gewissheit des Glaubens. Das ist sehr wichtig. Und jetzt gehen wir weiter in 1. Johannes 1, Vers 3. Also er betont dann nochmals, was wir gesehen und gehört haben. Verkündigen wir euch. Und mit welchem Ziel? Ja, er sagt, damit auch ihr Adressaten, also die den Johannesbrief bekamen, mit uns, nun, ab Vers 1 macht sich ja Johannes 1 mit den Aposteln, dass sie Gemeinschaft haben mit uns. Das ist apostolische Gemeinschaft. Und jetzt erklärt Johannes, und diese Art von Gemeinschaft ist folgendes. Und zwar ist unsere Gemeinschaft mit dem Vater und mit seinem Sohn Jesus Christus. Und jetzt macht er etwas klar. Und diese Art von Gemeinschaft, wo man eben das ganze Wort Gottes als unfehlbares Wort mit Autorität stehen lässt und so Gemeinschaft hat mit dem Vater und mit dem Sohn, das bewirkt völlige Freude. Und dies schreiben wir euch, und das Ziel ist völlige Freude, damit unsere Freude völlig sei. Jeder Mensch möchte glücklich werden. Alle Menschen möchten Freude haben. Nur, was Freude bedeutet, da sind sich nicht alle Menschen einig. Und hier haben wir Gottes Antwort. Völlige Freude erlebt man in der Gemeinschaft mit dem Vater und dem Sohn. Wo eben das Wort Gottes, die Gemeinschaft der Apostel, voll stehen gelassen wird. Und es ist manchmal so, dass gewisse sagen zu Ungläubigen, wenn du Jesus Christus kennenlernst, dann erst wirst du Freude haben. Und dann sagen Ungläubige, also, das stimmt überhaupt nicht. Wenn der wüsste, wie viel Freude ich habe. Nun, schlagen wir mal auf, was der Apostel Paulus in Apostelgeschichte 13 verkündigt hat, und zwar gegenüber Leuten, die noch nie mit dem Evangelium konfrontiert worden waren zuvor. Da sagt er in Apostelgeschichte 14, also in Lystra war, die wollten ja ihn und Barnabas als Götter verehren. Und dann sagt er in Vers 15,
3: ihr Männer, was tut ihr da? Auch wir sind Menschen von gleicher Art wie ihr und verkündigen euch das Evangelium, dass ihr euch von diesen nichtigen Götzen bekehren sollt, zu dem lebendigen Gott, der den Himmel und die Erde gemacht hat, das Meer und alles, was darin ist. Er ließ in den vergangenen Generationen alle Heiden ihre eigenen Wege gehen. Und doch hat er sich selbst nicht unbezeugt gelassen. Er hat uns Gutes getan, uns vom Himmel Regen und fruchtbare Zeiten gegeben und unsere Herzen erfüllt mit Speise und Freude.
1: Ja, das sagt es. Also die heidnischen Völker, die sich von Gott abgewendet hatten in der Frühzeit und ihre eigenen Wege gegangen sind, Gott war treu, auch ihnen gegenüber, hat ihnen fruchtbare Zeiten gegeben und zu essen gegeben, also ihr Herzen mit Speise und Fröhlichkeit erfüllt. Das heißt also, Gott ist auch hinter der ganz natürlichen Freude, die ein Mensch haben kann, auch wenn er keine Gemeinschaft hat mit Gott. Und das muss man nicht eben gegeneinander ausspielen. All die Freude, die du erlebt hast, hast du dafür dem Schöpfer gedankt. Das ist Undankbarkeit, denn er hat diese natürliche Freude möglich gemacht. Und es gibt so viel Freude im ganz natürlichen Leben, aber das kommt von Gott. Und wenn jemand sagt, als Ungläubiger, ich habe eine wunderbare Ehe, wir haben es schön zusammen, wir kommen aus, schön, und wir erleben viel Freude zusammen. Die Freude kommt von Gott. Oder, ja, wir haben zwei Kinder und überall bei der Geburt. Ach, unglaublich. Der Moment, ein Baby zum ersten Mal in den Armen. Das sind Emotionen, das kann man nicht beschreiben. Ja, aber das kommt von Gott. Das sind Beispiele für solche natürlichen Freuden. Aber Johannes spricht hier nicht über die natürliche Freude, sondern er sagt völlige Freude. Und diese Qualität von Freude, die kennt nur jemand, der den Herrn Jesus als seinen Retter kennt. Und dann fügt Johannes an, ist nochmals Sascha.
3: Vers 5.
1: Ja, Vers 5.
3: Und das ist die Botschaft, die wir von ihm gehört haben und euch verkündigen, dass Gott Licht ist und in ihm gar keine Finsternis ist.
1: Ja, hier erklärt er Gottes Wesen, dass Gott vollkommen getrennt ist vom Bösen. Nicht wahr? In östlichen Religionen, zum Beispiel im Taoismus, da wird gesagt, das Göttliche vereinigt alles in sich, Tag und Nacht, Spannung und Entspannung. Ja, welches Zeichen machen die dazu? Ja, dieses Yin- und Yang-Zeichen. Und quasi im Göttlichen sei das Böse und das Gute. Und das ist nicht der Gott der Bibel, sondern ganz klar, wie hier gesagt, Gott hat mit dem Bösen gar nichts zu tun. Keine Finsternis in ihm. Und fällt uns jetzt auf, wir haben gesehen, dieser Anfang hier ist nicht derselbe Anfang wie da, in 1. Mose. Aber es gibt Parallelen. Das war der Anfang der alten Schöpfung. Hier haben wir den Anfang der neuen Schöpfung, die möglich wurde durch das Werk des Herrn Jesus am Kreuz. Die Grundlage ist, damit einmal ein neuer Himmel und eine neue Erde entstehen kann. Aber was heißt es dort? Wir haben gerade gelesen, im Anfang schuf Gott den Himmel und die Erde wüst und leer, Finsternis über der Tiefe, und Gott sagt, es werde Licht, und es wurde Licht. Oh, und da haben wir diese Botschaft, Gott ist Licht und gar keine Finsternis. Auch da geht es um Licht und Finsternis. Und dort heißt es dann weiter, und Gott schied das Licht von der Finsternis. Und wie? Indem er begrifflich unterschied, das Licht nannte er Yom, Tag, er gab den Namen Yom für Licht, für die Lichtzeit. Und die Finsternis nannte er Laila, Nacht, wird begrifflich geschieden. Das gehört nicht zusammen, Licht und Finsternis. Hier wird gesagt, wir müssen ganz klar scheiden, in Gott ist gar keine Finsternis. Und in diesem ersten Kapitel hat es auch sehr viel zu tun mit Sehen. 1. Mose 1. Wo liest man von sehen? Und Gott sah das Licht, dass es gut war. Und man kann in 1. Mose 1 jedes Mal anstreichen, wo steht sah. Das kommt auch nachher wieder. Sah, Gott sah, Gott sah, Gott sah. Was wir gesehen haben, mit unseren Augen angeschaut haben. Und dann geht es eben um das Wort des Lebens. Und in 1. Mose haben wir 10-mal. Und Gott sprach. Und Gott sprach. Ja? Es geht um das Wort Gottes. Und 8-mal Gott erschafft lebendige Wesen. Oder Tiere. Und das ist im Hebräischen Nefesh Chaya. Das ist, also Seelen lebendig. Und Tiere Chaya. Das ist, es kommt von Leben, hängt mit Leben zusammen. Das Wort des Lebens. Also all diese Begriffe sind auffällig hier in dieser Beziehung zum ersten Buch Mose. Und noch etwas ganz Auffälliges, wo jeder stolpern muss, wenn er 1. Mose liest. Und Gott sprach, lasst uns Menschen machen, in unserem Bild. Da spricht Gott nicht mit den Engeln, denn Gott stellt sich nicht auf eine Stufe mit den Engeln in unserem Bild, sondern hier sehen wir die Gemeinschaft in der Gottheit. Unsere Gemeinschaft ist mit dem Vater und mit seinem Sohn, Jesus Christus. Also ganz interessant, diese Parallelen. Ich weiß mal, wie das mir so aufgefallen ist. Und dann habe ich gedacht, und jetzt, wie ist es mit der Fortsetzung? Verse 1 bis 5, Parallelen zum ersten Buch Mose. Und dann habe ich gemerkt, oh, und ab Vers 6 bis 10, Parallelen mit dem zweiten Buch Mose. Dort kommt zum ersten Mal Blut vor, genannt in Verbindung mit Opfern. Und hier haben wir in Vers 7, so haben wir Gemeinschaft miteinander und das Blut Jesu Christi, seines Sohnes, reinigt uns von aller Sünde. Das zweite Buch Mose mit dem Passa. Wo Gott sagt in 2. Mose 12, und sehe ich das Blut, so werde ich schonend an euch vorübergehen. Und nächstes Mal werden wir dann noch weitere Parallelen suchen in diesem zweiten Abschnitt. Und dann geht das weiter. Ab Kapitel 2 kommt dann das dritte Buch Mose. Dort wird Jesus Christus vorgestellt. Er ist die Sühnung für unsere Sünden. Im dritten Buch Mose haben wir dann den Versöhnungstag. 3. Mose 16. Und die Opfer. Und dann geht es weiter mit 4. Mose, dann mit 5. Mose. Und dann beginnt es nochmals mit 1. Mose, 2. Mose und so weiter. 4-mal. 4-mal geht Johannes durch die ganze Tora hindurch. Und das ist so wohltuend, dieser Kontrast. Es gibt Leute, die schreiben über die Bibel, aber es ist absolut unakzeptabel und lästerlich. Da wurde auch schon geschrieben, ja, der erste Johannesbrief weist keine Struktur auf. Das ist so richtig, das Aneinanderreihen von Gedanken eines alten Greises. Bitteschön! Das ist ja, und das ist Gotteslästerung, aber eben, das Problem ist, die haben eben die Struktur nicht erkannt. Das ist es. Und wir gehen durch und werden sehen, das ist nicht Spielerei, sondern das hilft uns im Einzelnen, Dinge besser zu verstehen, was Johannes da uns über den Jesus mitteilt.
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1: David stand auf dem Gipfel des Berges und sah Saul mit seinem Heer in der Ferne verschwinden. Der König würde bestimmt bald wiederkommen, seine Reue hatte noch nie lange gedauert. Und mit einmal befiel David eine lähmende Angst. Eines Tages, so dachte er, werde er doch Saul in die Hände fallen. 9 Jahre war er nun schon auf der Flucht. 9 Jahre war er von einem Ort zum anderen gezogen und immer wieder war es gut gegangen. Jetzt aber verließ ihn auf einmal der Mut. Da machte er sich mit seinen Männern auf und verließ das Land Israel. Er wollte irgendwo hin, wo Saul ihn nicht erreichen konnte. Er fragte nicht erst den Herrn, ob es richtig war. Er vergaß Gott, er dachte nur noch an Saul. Nach Westen ging es, ins Land der Philister. Vor langer Zeit war er schon einmal dorthin geflohen, allein. Doch jetzt kam er mit einem kleinen, schlagkräftigen Heer von 600 tapferen Männern. Diesmal schloss Achis, der König von Gat, ein Bündnis mit David. Denn jetzt waren sie beide Feinde von Saul und konnten Israel viel Schaden zufügen, dachte der Philister. Er wies David eine Stadt als Wohnsitz zu, Ziklag, nahe der Grenze Israels. Von dort aus fielen David und seine Leute über die Räuber der Wüste her, die Amalekiter und andere Stämme. Von der Beute lebten sie mit ihren Familien. Einen Teil davon schickte David als Geschenk zu Achis. Wenn Achis aber fragte, gegen wen er gekämpft habe, dann log David.
2: Gegen Juda,
1: sagte er. Der König freute sich, denn er dachte, jetzt ist David zum Feind seines eigenen Volkes geworden, jetzt ist er gezwungen, bei mir zu bleiben. Aber David war alles andere als glücklich. Er wurde zwar nicht mehr verfolgt und brauchte auch nicht mehr flüchtig umherzuziehen, doch sein innerer Friede hatte ihn verlassen. 16 Monate dauerte dieses Leben der List und Lüge und heimlichen Angst. Dann aber wurde es noch schwieriger. Wieder war ein Krieg zwischen den Philistern und Israel ausgebrochen. Saul hatte sein Heer schon gesammelt. Die 5 Fürsten der Philister zogen mit ihren Männern aus und Achis sagte zu David,
3: »Du und deine Männer, ihr sollt mit mir ausziehen.«
1: David konnte diesen Wunsch nicht ablehnen. Er war der Bundesgenosse des Königs. Nur Frauen und Kinder blieben in der Stadt zurück. Als Nachhut von Achis Heer zog er mit, unruhig und voller Sorgen. Wenn es nun zur Schlacht kam, was dann? Er konnte doch nicht gegen sein eigenes Volk kämpfen, und sich weigern konnte er auch nicht. Wenn es herauskam, dass er Achis schon so lange belogen hatte, war er verloren. Als sie aber an die Stelle kamen, wo die Philister sich versammelt hatten, sahen die anderen Fürsten misstrauisch auf David und sein Heer.
4: »Was sollen diese Hebräer hier machen?«
1: fragten sie Achis zornig.
4: »Sollen sie etwa mit uns zusammenkämpfen? Ist das nicht David, der so viele von unseren Leuten getötet hat? Auf den können wir uns doch nicht verlassen. Vielleicht hilft er nachher dem Saul, um sich bei ihm wieder lieb Kind zu machen.«
1: Achis setzte sich für David ein, aber vergeblich. Da schickten sie ihn zurück. 3 Tage war David mit seinem Heer von zu Hause fort gewesen. Ermüdet und verschwitzt kamen sie nach Ziklag zurück. Jetzt waren sie bald bei Frau und Kind und konnten sich ausruhen. Doch als sie sich der Stadt näherten, sahen sie Rauchwolken über den Hügeln aufsteigen und es roch nach verbranntem Holz. Erschrocken schauten sie sich an, voll dunkler Ahnung liefen sie die Hügel hinauf, da sahen sie es. Ziklag war verwüstet und nur noch ein rauchender Trümmerhaufen. Schreiend eilten sie auf ihre Stadt zu, aber es gab nichts mehr zu retten. Sie riefen nach ihren Frauen und Kindern, aber sie erhielten keine Antwort. Räuber mussten hier gewesen sein und alles mitgenommen oder sogar gemordet haben. Ratlos, voll Schmerz und Trauer standen sie da. Mit einem Schlag war ihnen alles genommen worden. Sie weinten und zerrissen verzweifelt ihre Kleider. In ihrer Aufregung gaben sie David die Schuld, drängten sich um ihn, ballten die Fäuste und drohten ihm mit Steinen. Und jetzt geschah fast ein Wunder. Jetzt, wo David alles verloren hatte, wo sein Leben in Gefahr war, jetzt kam sein alter Glaube wieder zurück. Nachdem er sich selber nicht mehr helfen konnte, dachte er wieder an Gott. Er fiel zwischen den Trümmern auf die Knie. So kehrte ein fortgelaufenes Kind zum Vater zurück, und der Vater nahm es wieder bei der Hand, als habe es nie eine Sünde gegeben. David fragte Gott um Rat, und der Herr sagte, er solle die Räuber verfolgen und werde sie sicher einholen. Diese Botschaft Gottes stimmte die Männer milder, und der Glaube verlieh den Müden und Geschlagenen neue Kräfte. Sofort marschierten sie in die Wüste. Die Spur von vielen tausend Füßen im lockeren Sand zeigte ihnen, wohin die Räuber mit ihrer Beute gezogen waren. Am Bach Besor blieben 200 Männer erschöpft zurück. Aber die anderen, allen voran David, wateten durch das seichte Gewässer und eilten über die endlose Steppe. Die Sonne brannte unbarmherzig auf sie nieder. In dieser verlassenen Welt fanden sie einen dunkelhäutigen Mann, der anscheinend sterbend unter einem Strauch lag. Als sie ihm aber zu essen und zu trinken gaben, kam er wieder zu Kräften und konnte, wenn auch mit Mühe, erzählen, wie er dorthin gekommen war. 3 Tage und 3 Nächte lag er hier schon. Es war ein Ägypter, der Sklave eines Amalekiters. Die Amalekiter hatten Ziklag geplündert und zerstört und die Frauen und Kinder mitgenommen, um sie als Sklaven zu verkaufen. Auf dem Rückzug war dieser Mann krank geworden und sein hartherziger Besitzer hatte ihn mitleidlos liegen lassen. Jetzt wurde diese Grausamkeit sein Unglück, denn der ägyptische Sklave zeigte David den Weg zu dem feindlichen Heer. Gegen Abend hatten sie es erreicht. Bis weit in die Wüste hinein hörten sie den Lärm und den wilden Gesang der Räuber. Die Amalekiter aßen und tranken und feierten ihre reiche Beute. Und in der Dämmerung umstellten David und seine Männer das Lager und griffen voller Kampflust an. Verflogen war ihre Müdigkeit. Sie kämpften für ihre Frauen und Kinder, für alles, was sie besaßen. Und nach einem heftigen Gefecht, das bis zum nächsten Abend dauerte, wurden die Amalekiter geschlagen und getötet, bis auf 400 junge Männer, die auf ihren Kamelen entkamen. Die Kinder sprangen ihren Vätern mit Freudengeschrei entgegen. Die Frauen lagen gefesselt in den Zelten und mussten befreit werden. Alle waren unverletzt, nicht eine fehlte. Es war ein überglückliches Wiedersehen. Froh und dankerfüllt machten sie sich mit reicher Beute auf den Heimweg. Beim Bach Besor warteten die 200 Männer, die dort zurückgeblieben waren. Da sagten einige in Davids Heer,
2: weil sie nicht mit uns gezogen sind, bekommen sie nur ihre Frauen und Kinder zurück. Die Beute ist für uns.
5: Ja, sie sind hier geblieben.
1: Doch David entschied anders. Auch diese Männer hatten ihr Bestes getan. Und es war allein der Herr, der den Sieg gegeben hatte. So teilten sie ehrlich mit ihnen. Und David schickte seinem Volk und den Städten von Juda reiche Geschenke.
0: Das war gerade die Geschichte Ziklag aus dem großen Erzählbuch zur biblischen Geschichte. 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

Als ich neulich mit meinem Neffen über den göttlichen Ursprung und die Autorität der Bibel sprach, wurde mir erneut deutlich, wie notwendig wir sie haben, jeden Tag und für alles im Leben. Ein gutes Beispiel dafür ist der 1. Johannesbrief, Kapitel 5, wo wir lernen, was es heißt zu lieben und dass die Liebe vom Gehorsam zum Wort Gottes abhängig ist. Hieran wissen wir, dass wir die Kinder Gottes lieben, wenn wir Gott lieben und seine Gebote halten. Denn dies ist die Liebe Gottes, dass wir seine Gebote halten, und seine Gebote sind nicht schwer.

Hallo, liebe Kinder. Wisst ihr noch, welches das erste Gebot in der Bibel ist, das eine Verheißung mit sich bringt? Der Apostel Paulus sagt im Epheserbrief Kapitel 6, ihr Kinder, seid gehorsam euren Eltern in dem Herrn, denn das ist recht. Ehre Vater und Mutter, das ist das erste Gebot, das eine Verheißung hat. Und was ist die Verheißung? Damit es dir wohlgehe und du lange lebst auf der Erde.

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1: Sie hören nun die gute Nachricht aus Gottes Wort. Unser Wochenvers steht in Matthäus 5, Vers 7. Selig sind die Barmherzigen, denn sie werden Barmherzigkeit erlangen. Das war unser Merkvers aus Matthäus 5, Vers 7.

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1: Dieser Jesus, von ihm können wir überhaupt nicht hoch genug rechnen und ausgehen von dem, der ist. Und das wird an vielen Stellen der Bibel wiederholt. In Kolosser 1, Vers 16 bis 17, da steht, denn in ihm, in Jesus Christus, ist alles geschaffen. Nicht nur ein Teil, alles steht hier. Was im Himmel und auf Erden ist, das Sichtbare und das Unsichtbare, es sei ein Thron oder Herrschaft oder Reich oder Gewalten, es ist alles durch ihn und zu ihm geschaffen. Und er ist vor allem und es besteht alles in ihm. Er ist vor allem, das heißt, er ist ewig. Er ist genauso ewig wie Gott der Vater. Und er hat nicht nur diese sichtbare Welt geschaffen, sondern hier steht, er hat auch die unsichtbare Welt geschaffen. Und es seien Thron oder Herrschaften oder Reiche, alles, was wir überhaupt uns nur vorstellen können, ist geschaffen worden durch den Herrn Jesus. Alles. Wenn wir ein Mikroskop nehmen und schauen uns eine Zelle eines Grashalms an, wie die Photosynthese funktioniert, dann können wir sagen, diese Photosynthese hat sich der Jesus ausgedacht. Das ist seine Idee gewesen. Und weil er sehr intelligent ist, wir haben eben festgestellt, der Schöpfer muss unendlich intelligent sein. Unendlich intelligent. Hier ist das der Begriff, der mathematische Begriff, unendlich angebracht. Weil er alles Wissen hat, alles, unendliches Wissen. Darum werden wir auch eine Ewigkeit brauchen, um ihn ergründen zu können. Die Ewigkeit ist nicht langweilig. Wir werden das unendliche Wissen des Herrn Jesus, damit werden wir uns beschäftigen, eine Ewigkeit lang. Das ist unglaublich spannend, muss das sein. Dieser Jesus hat das alles gemacht. Es ist wichtig, dass wir diesen Gedanken festhalten und nie wieder vergessen, dass wir wissen, das ist dieser Jesus. Jetzt komme ich wieder zur Astronomie zurück. In der Astronomie haben die Planeten ein bestimmtes Symbol bekommen von den Astronomen. Und das Symbol für die Erde ist ein sehr gut gewähltes Symbol. Was ist das Symbol der Erde? Es ist eine Kugel mit einem Kreuz darauf. Sehr gut gewählt. Warum? Denn hier auf dieser Erde stand das Kreuz von Golgatha. Das Kreuz von Golgatha stand nicht auf dem Jupiter oder irgendwo im Universum, sondern das Kreuz von Golgatha stand hier auf dieser Erde. Hier nämlich, wo wir Menschen sind und hier, wo wir Menschen gesündigt haben. Da wurde das Kreuz aufgestellt. Das ist wichtig zu wissen. Und von diesem Mann, der am Kreuz hängt, berichtet uns das Alte Testament in Jesaja 53, da lesen wir das. Schauen wir einmal, wie dieser Mann am Kreuz dort angekündigt wird. Da steht, er war der Allerverachtetste und Unwerteste, voller Schmerzen und Krankheit. Er war so geachtet, dass man das Angesicht vor ihm verbarg. Darum haben wir ihn für nichts geachtet. Fürwahr, er ertrug unsere Krankheit und lud auf sich unsere Schmerzen. Wir aber hielten ihn für den, der geplagt und von Gott geschlagen und gemartert wäre. Aber er ist um unserer Missetat willen verwundet und um unserer Sünde willen zerschlagen. Die Strafe liegt auf ihm, auf dass wir Frieden hätten, und durch seine Wunden sind wir geheilt. Wir gingen alle in die Irre wie Schafe, ein jeglicher sah auf seinen Weg. Aber der Herr warf unser aller Sünde auf ihn. Da wird gesagt, wer das ist, der am Kreuz war. Und wenn wir jetzt diese Gedanken zusammenbringen, also mir geht es so, da bleibt mir der Atem stehen. Wer war das, der an diesem Kreuz war? Es war der Schöpfer, kein anderer. Es war der Schöpfer des Universums, es war der Schöpfer, der uns gemacht hat. Es war derjenige, der 10 hoch 25 Sterne durch sein Allmachtswort schafft. Am vierten Schöpfungstag sagt er, es werde und es ward. Und da war das fertig. Da war nichts mehr zu reparieren, das war fertig. Eine solche Macht hat dieser Jesus Christus. Jetzt kommt dieser Jesus Christus auf diese Erde mit einem einzigen Auftrag, hierher zu kommen. Er kommt auf diese Erde, weil er sieht, dass wir Menschen alle verloren gehen vom Sündenfall her, weil wir alle gesündigt haben und durch unsere Sünde niemals das Reich Gottes ererben werden. Es ist unmöglich, dass wir mit einer einzigen Sünde in den Himmel kommen. Das geht nicht, weil Gott so heilig ist und keine Sünde zulässt. Und da hat er Jesus gesagt, ich stelle mir das mal so vor, so steht es nicht in der Bibel, also stelle ich mir das vor. Da hat Gott gefragt, wer wird hingehen zu den Menschen und ihre Sünde tragen, damit die Leute nicht in der Hölle kommen? Wer liebt sie so grenzenlos? Ich stelle mir da vor, da meldet sich einer, und zwar der Schöpfer des Universums, sagt, ich gehe. Ich tue das. Ich liebe die Menschen grenzenlos. Ich gehe zu ihnen hin und ich werde sie aus der Verlorenheit, aus der Hölle erretten. Das tue ich. Koste es, was es wolle. Und er ging an das Kreuz und starb dort einsam und verlassen für unsere Sünde. Das können wir uns gar nicht vorstellen, was dort passiert ist. Der Mann, der das Universum gemacht hat, der alle Vollmacht hat, der hätte mit dem Hauch seines Mundes die gröhlende Menge sofort beseitigen können. War gar keine Frage für ihn. In einem Lied heißt es, er konnte 1000 Engel rufen, hat er machen können. Er tut es nicht, sondern er lässt sich verachten, verspotten, so wie wir es hier eben gelesen haben, wie der Prophet das angekündigt. Er war der Allerverachtetste. Können wir uns sowas überhaupt vorstellen? Der, dem alle Ehre gebührt, wo wir nur niederfallen können und anbeten können, weil er der Schöpfer des Universums ist, der wird verspottet und verachtet und für nichts geachtet. Obwohl er die Menschen liebt. Obwohl er alles für sie gemacht hat. Und sie verspotten ihn. Aber er tut es trotzdem, weil er sagt, es werden viele Menschen sein, die werden sich auf den Weg machen zu ihm hin und sie werden dadurch das ewige Leben bekommen. Darum tut er das. Es hat mal jemand gesagt, und dem kann ich zustimmen, hat gesagt, und Jesus wäre in diese Welt gekommen und wäre am Kreuz gestorben, wenn er nur einen einzigen Menschen dadurch gerettet hätte. Dann hätte er diesen Menschen so geliebt, dass er sagt, wenn ich den einen erretten kann, dann tue ich das. Seht, das ist die Liebe Jesu, das ist die Liebe Gottes, die sich hier manifestiert, damit wir nicht verloren gehen in alle Ewigkeit. Wenn das irgendetwas war, dass wir mal einen schlechten Tag durchleben müssen, wäre das kein Thema gewesen. Es geht um eine ganze Ewigkeit, die hier zur Debatte steht. Eine ganze Ewigkeit in der Verlorenheit der Hölle zuzubringen oder eine ganze Ewigkeit bei diesem Schöpfer im Himmel zuzubringen. Das beides steht zur Debatte und nichts anderes. Nichts dazwischen gibt es. Und in einem werden wir einmal in der Ewigkeit sein. Entweder werden wir in der Ewigkeit bei diesem Jesus sein und bei seinem Vater im Himmel und werden eine Herrlichkeit erleben, wie wir uns das überhaupt nicht vorstellen können. Oder wir werden in eine Ewigkeit verloren sein wegen unserer Sünde. In alle Ewigkeit. Und das verkündigt das genauso, wie es in der Bibel steht. Die Menschen haben viele Irrlehren verbreitet und haben alle möglichen Gedanken gemacht, um das abzuschwächen, um nicht über die Hölle zu reden. Das tue ich nicht. Denn der Jesus hat darüber gesprochen, hat gesagt, es ist schrecklich, an diesen Ort zu kommen. Seht zu, dass er nicht dorthin kommt. Reißt euch lieber ein Auge aus oder hackt euch ein Bein ab. Aber dass ihr nicht an den Ort der Verlorenheit kommt. Und er hat gesagt, ich habe alles dafür getan, damit ihr die Ewigkeit erreicht. Warum gibt es die Sterne? Warum gibt es den Sternenhimmel? Sie wollen uns den Weg weisen, auch ein Stück weit zum Himmel. Shamayim, dasselbe Wort. Dasselbe Wort wird gebraucht, das für den Sternenhimmel verwendet wird. Dasselbe Shamayim. Sie wollen die Ehre Gottes verkündigen, die Ehre des Herrn Jesus verkündigen, damit wir das Ziel erreichen, damit wir den Himmel erreichen. Darum geht es. Es geht nicht darum beim Evangelium, dass wir vielleicht ein paar Dinge in diesem Leben anders machen, als wir es früher gemacht haben. Dass wir sagen, ich werde jetzt mit meinem Nachbarn einmal weniger streiten als vorher, nachdem ich das gehört habe. Darum geht es überhaupt nicht. Es geht auch nicht um ein paar humanistische Gedankensysteme. Es geht um Himmel und Hölle. Das steht zur Debatte. Und das ist der Ruf auch dieses Jesus Christus, dass er uns ruft und mit einem heiligen Ruf und sagt, nun komm. Du bist gerufen, ganz persönlich. Und du brauchst nicht 7 Tage und 28 Predigten zu hören. Du kannst es einmal hören und Ja sagen. Das reicht. Das ist so von diesem Schöpfer gemacht worden, das Heil, so vollständig erschlossen, so vollständig bewirkt von diesem Sohn Gottes, dass er uns das sofort zueignen kann. Das ist großartig. Und darum verkündige ich diese Botschaft auch so leidenschaftlich gerne, weil sie Menschen retten kann. Das ist die Botschaft. Diese Botschaft des Evangeliums rettet. Für mich unfassbar, wenn ich mir vorstelle, dieser Mann, der die Welt gemacht hat, dieser Schöpfer, dieser Jesus, hängt am Kreuz. Die Bibel sagt uns, dass das Licht ausging, die Sonne war verfinstert 3 Stunden lang. Was hat er dann gesehen? Wenn er überhaupt den Kopf noch heben konnte, was hat er dann gesehen? Wenn er nach oben schaute? Er sah die Sterne, die er geschaffen hat. Im Dunkeln sieht man die Sterne. Dann hat er gedacht, die Sterne habe ich gemacht, mit meinem Allmachtswort. Jetzt hänge ich hier wegen der Sünde und leide. Aber ich tue es. Ich werde durchhalten bis zum Letzten. Und er hat durchgehalten. Dann hat er gesagt, es ist vollbracht. Und das war der Schlusspunkt der Heilsgeschichte. Jetzt ist das Heil erwirkt. Jetzt kann jeder kommen. Jetzt kann er sagen, ich mache mich auf den Weg und komme zu diesem Jesus, dass ich das ewige Leben finde. Und das müssen wir mit ganzer Entschiedenheit und ganzer Erschlossenheit tun. Dass wir sagen, hier ist einer, der ist es wirklich wert, dass wir ihm folgen. Hier ist einer, dem vertraue ich mein Leben an. Hier ist einer, der mich nicht belügt. Hier ist einer, der gesagt hat, ich bin die Wahrheit in Person. Das freue mich so, dass dieses Wort hier aufsteht aus Johannes 14, Vers 6. Wo er sagt, ich bin die Wahrheit. Ich bin das Leben. Er ist das Leben, kein anderer. Und wenn du Leben haben willst, dann musst du zu Jesus kommen, sonst hast du den Tod gewählt. Leben und ewiges Leben finden wir nur bei ihm. Dieser Jesus warnt uns aber auch und er sagt, wenn wir halbe Sache machen oder Viertelsache oder irgendwie flaumenweich oder irgendwas dazwischen, dann bringt uns das auch in die Verlorenheit. Das müssen wir auch wissen. Das weiß ich aus vielen Gesprächen, dass manche Leute sagen, ja, ich bin doch eigentlich auch Christ. Ich sage, warum? Woran erkennt man das? Nur sagte mir neulich jemand, na wissen Sie, ich habe doch ein gutes Verhältnis zu meinem Nachbarn. Dann habe ich ihm gesagt, wissen Sie, meinen Sie deswegen, weil Sie Ihrem Nachbarn mal einen Spaten leihen, dass Sie deswegen in den Himmel kommen? Weit gefehlt. In der Bibel lesen wir in der Bergpredigt, sagt der Jesus, es werden nicht alle, die zu mir sagen, Herr, Herr, in das Himmelreich kommen, sondern die den Willen tun meines Vaters im Himmel. Es werden viele, steht hier in der Bergpredigt, nicht einige, sondern viele zu mir sagen an jenem Tage, nämlich an jenem Tage des Gerichts, Herr, Herr, haben wir nicht in deinem Namen geweissagt? Haben wir nicht in deinem Namen böse Geister ausgetrieben? Haben wir nicht in deinem Namen viele Taten getan? Und was sagt Jesus? Dann werde ich ihnen bekennen, ich habe euch nie gekannt. Weichet von mir, ihr Übeltäter. Falsch programmiert. Sie meinten, auf der Spur zu sein und haben den Herrn Jesus doch nicht gehabt. Warum nicht? Weil sie andere Meinungen gehabt haben. Wie oft habe ich das gehört, da sagt mir jemand, wenn ich ihn frage, glaubst du an Jesus, ist der Jesus dein Herr? Dann sagen die als Antwort, ja, ich bin katholisch. Das war die Frage nicht. Ich habe nicht gefragt, ob du katholisch bist. Ich habe gefragt, ob du Jesus hast. Und dann sagt, ja, ich bin evangelisch. Und ich bin dies und ich bin jenes und meine Eltern sind das. Das ist die Frage nicht. Vielleicht sagst du, meine Eltern sind Baptisten. Das hilft dir auch nichts. Es hilft dir, was wir eben gesehen haben, dass du den Willen Gottes tust. Und was ist der Wille Gottes? Hier steht in Römer 3, Vers 25, den Herrn Jesus hat Gott für den Glauben hingestellt. Den Herrn Jesus für den Glauben hingestellt. Das ist der Gegenstand des Glaubens, die Person des Glaubens, an den wir glauben sollen, mit ganzem Herzen, dem wir folgen sollen, der unser Herr sein will, nicht eine Verzierung unseres Lebens. Ich benutze gerne das Bild von einem Schiff. Wir fahren mit einem Lebensschiff sozusagen durch dieses Leben. Und wer ist auf diesem Schiff der Kapitän? Das ist die Frage. Vielleicht sagt manch einer, na ja, Jesus, nicht wahr, ich glaube schon, dass er gelebt hat und ich tue auch manches, vielleicht singe ich sogar im Chor mit, was ich tue was für Jesus. So sagen sie, aber ihr Leben führen sie selbst, nach eigener Regie. Das heißt, Kapitän ist man selbst. Und der Jesus wird dann benutzt als Matrose auf diesem Lebensschiff. Wenn wir krank sind, Herr Jesus, hilf doch mal, ich bin krank. Und so benutzen wir den Matrosen Jesus. Das ist nicht gemeint. Was hier von der Bibel gemeint ist, ist, dass der Jesus der Kapitän sein will. Der Kapitän auf unserem Lebensschiff. Das steht zur Debatte. Und Kapitän, ja oder nein, daran entscheidet sich Himmel oder Hölle. Das müssen wir wissen. Dass wir uns nicht etwa einreden, irgendwo wird uns schon helfen, wenn wir zum Nachbarn eine gutes Verhältnis haben. Viele sagen mir, ja, ich habe doch nichts Böses getan, das wird auch Gott anerkennen. Gott wird in allen Dingen gerecht sein, aber die Maßstäbe, wie wir in den Himmel kommen, die legt Gott fest und nicht irgendeiner. auch keinen Theologenkongress oder wer auch immer, sondern das legt der Jesus selbst fest. Und er hat gesagt, dann, wenn wir uns bekehren zu ihm, dann werden wir das ewige Leben erhalten. Dann, aber auch nur dann, wenn wir das so machen. Wir müssen wissen, wofür wir uns entscheiden, und darum muss ich das auch so deutlich herausstellen, den Unterschied zwischen Himmel und Hölle. Die Hölle ist ein furchtbarer Ort, so schrecklich, dass man sagen kann, das würde man niemandem wünschen, selbst den ärgsten Feind nicht, dem würden wir das wünschen, dass er in den Himmel kommt. Das ist also ein furchtbarer Ort. Vor allen Dingen, es gibt keine Korrektur mehr, man kommt nicht wieder raus. Das ist ewig. Vor einiger Zeit waren wir in Polen zu einer Evangelisation, das war ganz in der Nähe von Auschwitz. Und dann habe ich gesagt, ich möchte das gerne mal sehen. Und wir hingefahren nach Auschwitz, haben das angesehen, diesen Ort des Grauens. In der Literatur spricht man heute von der Hölle von Auschwitz, weil das so ein schrecklicher Ort war. Da wurden in einer Gaskammer, und da führte uns die polnische Leiterin in diese Gaskammer rein, und in dieser Gaskammer wurden in einer Charge 600 Juden auf einmal vergast. Dann wurden die rausgeholt, dann kam die nächste Schub rein. Immer 600erweise. Mir wurde Angst und Bang, als sie das sagte, wie schrecklich das ist. Und dann sagte diese polnische Führerin, so, jetzt schauen wir uns das an, gleich gehen wir wieder raus. Und da wurde mir klar, dass die Auschwitz war nicht die Hölle. Das war ein schrecklicher Ort, aber noch nicht die Hölle. Denn hier konnte man rausgehen. Auschwitz kann man jetzt besichtigen. Da wird man von einer freundlichen Führerin reingebracht und die erklärt einem das und dann geht man wieder raus. Die Hölle ist nicht ein Ort, wo man wieder raus kann. Das ist ein ewiger Ort. Ein fester Ort, wo wir nie wieder zurück können. Und darum kam der Jesus in diese Welt und sagt, ich will euch retten, damit ihr ja nicht dorthin kommt. Außerdem muss ich sagen, war die Gaskammer immer noch ein Ort, wo man sich entscheiden konnte. Und ich habe gesehen, in einem Vorraum dort in dem Museum, da hatte jemand mit einem Nagel wohl in die Wand ein Kreuz geritzt mit dem Corpus Christi dran. Das muss einer gewesen sein, der den Herrn Jesus kannte. Und er ging in die Todeszelle hinein mit dem Wissen, der Jesus ist mein Herr. Der ist in der Gaskammer gestorben, aber der ist aufgewacht im Himmel, weil er Jesus hatte und ihm gefolgt ist. Und darum war das nicht ein Ort der Hölle. So schrecklich das war, das müssen wir tausendmal unterstreichen. Der Himmel ist aber der Ort, wo Gott uns hinhaben will, wo wir uns entscheiden und wo er uns ruft mit ganzem Ernst, mach keine halbe Sache, bleib nicht auf halbem Wege stehen, dass du nicht sagst, ich gehöre zur Kirche A oder zur Kirche B. Keine Kirche rettet. Retten kann nur der Mann vom Kreuz, wenn du mit ganzer Hingabe ihm folgst und ihn zum Kapitän machst. Ich hielt irgendwo einen Vortrag, da hatten sie am nächsten Tag in der Zeitung geschrieben, Professor Gitt predigt, Captain Jesus, genau richtig. Richtig, der Reporter hat das verstanden. Wir brauchen Jesus als Captain in unserem Leben, der das Sagen hat, der das Kommando gibt. Und dann wird dieses Schiff auch zum Ziel uns bringen, nämlich dorthin, wo der Jesus uns hinhaben will und wofür er uns erlöst hat, für den Himmel nämlich. Und dass wir nicht an den schrecklichen Ort kommen. Und so wollen wir uns heute auf den Weg machen zu diesem Jesus und ihn zum Kapitän machen, nicht zum Matrosen. Und wer da irgendwo mit einem Matrosen Jesus lebt, der ist fällig für eine Bekehrung, zu einer ganzen Hinwendung zu Jesus. Es kann durchaus sein, dass du sagst, ja, Jesus kenne ich. Der war immer bei meinem Matrose, hat mich immer angerufen, wenn ich irgendwas habe. Das ist nicht gemeint. Der Jesus sagt, das werden viele tun, viele, aber er wird dann sagen, ich kenne euch nicht. Er braucht Menschen, die sagen, Herr, Jesus ist Herr. Das hat Konsequenzen, dass ich ihm folge, dass Jesus Kapitän ist. Das ist gefragt und nichts anderes. Und darum rufe ich jetzt und lade ein, ihr lieben Leute, kommt, entscheidet euch für diesen Jesus, macht das heute fest. Wenn du das heute verstanden hast, wer dieser Jesus ist, dass er der Schöpfer ist und der Mann vom Kreuz und der uns in den Schamayim bringt, in den Schamayim, in den Himmel. Und das will er heute tun, nicht irgendwann. Den Termin legen wir nicht fest. Den Termin legt der Jesus fest, wenn er uns ruft. Ich weiß nicht, ob er dich irgendwann mal anders ruft. Es gibt Punkte in unserem Leben, wo der Jesus ruft, in einem heute, in der Zeitstunde Gottes, dass ein Heiliger ruft, sagt der Apostel Paulus, dann sind wir gemeint. Und ich bin froh, dass Gott mir die Gnade geschenkt hat an jenem Tag, als die Evangelisation in der Stadthalle in Braunschweig war und ich damals den Ruf beantwortet habe mit einem Ja, ich komme. Das ist fällig, das müssen wir tun. In dem Wissen, wir entscheiden uns für den Kapitän Jesus, der uns nach Hause bringt. Und der uns keine Sünde mehr anrechnen wird, weil er sie restlos bezahlt hat. Das steht zur Debatte. So wollen wir ihm dafür danken, dass er das getan hat und uns ruft mit einem heiligen Ruf, dass wir ganz und gar zu ihm kommen. Und das wollen wir tun in einem Gebet. Und wem es möglich ist, bitte ich aufzustehen. Ja, Jesus Christus, wir möchten dir ganz herzlich danken, weil wir erfahren haben, wer du bist. Du bist der Sohn des lebendigen Gottes. Du bist der Auferstandene. Du wurdest gekreuzigt, aber bist auferstanden und lebst. Und du lebst in alle Ewigkeit. Und du bist als Schöpfer des Universums und aller Dinge in diese sündige Welt gekommen, um uns am Kreuz teuer zu erkaufen. Ich möchte dir danken für diese Tat. Die größte Tat der Weltgeschichte, das größte, was je passiert ist, geschah an jenem Tag, als du ausgesprochen hast, es ist vollbracht. Herr Jesus, hilf, dass wir uns auf den Weg machen und daran nicht vorübergehen, dass wir dich zu unserem Herrn machen, dass wir dich anerkennen und annehmen, so wie du es gesagt hast. Und gib, Herr, dass wir es tun, ob jung oder alt, Mann oder Frau, wer wir auch sind, dass wir das Ziel erreichen, das du gesetzt hast. Bitte, Herr, hilf uns an diesem Tag, das klar zu machen. Herr Jesus, ich danke dir so herzlich, dass du uns so persönlich meinst. Voller Gnade und Barmherzigkeit rufst du uns heute. Amen.
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1: Ich danke dir, du hast es den Weisen und Klugen verborgen, hast es den Unmündigen geoffenbart. Leute, die nicht mehr weiterkommen, die um Hilfe schreien, die Jesus, den Heiland brauchen, die werden es erkennen. Und so heißt es dann im Vers 27, alles ist mir übergeben, sagt Jesus, von meinem Vater. Und niemand kennt den Sohn als nur der Vater. Und niemand kennt den Vater als nur der Sohn, und wem es der Sohn offenbaren will. Und dann lädt Jesus alle die Unmündigen ein. Das sind wir ja, wir, die wir ohne Jesus nicht zurechtkommen. Kommt her zu mir, alle, die ihr mühselig und beladen seid. Ich will euch erquicken. Er öffnet uns die Augen. Er öffnet uns das Verständnis. In Johannes 6, Vers 45 lesen wir, sie werden alle von Gott gelehrt sein. Ja, es kann niemand zu Jesus kommen, es sei denn, ihn ziehe der Vater, der Jesus gesandt hat, und Jesus wird ihn aufwecken am jüngsten Tag. Und sie werden alle von Gott gelehrt sein. Wir brauchen diese Lehre, die Gott uns schenkt, diese Unterweisung. Und im ersten Johannesbrief, Kapitel 5, Vers 20 steht, wir wissen, dass der Sohn Gottes gekommen ist und uns den Sinn dafür gegeben hat, dass wir den wahrhaftigen Jesus erkennen.
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Lieber Herr, du bist gut und du bist heilig. Ich möchte dir gehorsam sein, denn ich weiß, dass du das Beste für mich willst. Mache mich dir ähnlicher. Gott, gehorsam sein. Ich tue nicht immer gern, was man mir sagt. Ich habe die Wahl. Entweder ich bleibe hartnäckig oder ich bitte Gott, mir Einsicht zu schenken. Vielleicht hilft mir diese Sturheit und mein Gebet, dass Gott mich erweichen möge, Elias Biegsamkeit und Gehorsam zu bemerken. Wenn Gott ihm sagt, dass er etwas tun soll, tut er es. Und Gott macht ihn zum Teil seiner Erlösungsgeschichte. In der heutigen Erzählung sehen wir, wie Elia auf Gott hört und ihm gehorcht. Nachdem der Prophet König Ahab die kommende Dürre angekündigt hat, trocknete der Bach aus. 1. Könige 17, Verse 1 und 7. Elia befolgt Gottes Befehl und zieht zum Bach, wo die Raben ihn versorgen. Verse 5 und 6. Dann gehorcht er Gott und sucht bei einer Witwe in Zarpat nach Nahrung. Vers 10. Auch sie gehorcht, obwohl sie denkt, sie wird sterben. Aber Elia verspricht ihr im Namen Gottes, dass ihr Öl und ihr Mehl nicht versiegen werden. Und tatsächlich, denn das Mehl im Topf nahm kein Ende und das Öl im Krug ging nicht zur Neige. Vers 16. Wir sind zwar keine Propheten Gottes, aber wir können es Elia gleich tun, indem wir unseren Gehorsamsmuskel aufbauen. Vielleicht können wir uns verpflichten, einem Anstoß zu folgen, den wir beim Lesen der Bibel spüren. Oder wir können Gott bitten, uns einen Lebensbereich zu zeigen, den wir ihm vorenthalten. Wenn wir gehorchen, können wir beten, dass Gott uns in seinem großen Erlösungsplan gebrauchen wird. Sie hören den Bibeltext aus 1. Könige 17.

0: 10, Verse 1 bis 16.
1: Und Elia aus Tischbe in Gilead sagte zu Ahab: So wahr der Herr, der Gott Israels, lebt, der Gott, dem ich diene. Die nächsten Jahre wird weder Tau noch Regen fallen, es sei denn, ich ordne es an. Dann sprach der Herr zu Elia: Geh von hier weg und ziehe nach Osten und versteck dich am Bach Krit, der zum Jordan fließt. Trink aus dem Bach, den Raben habe ich befohlen, dich zu versorgen. Elia machte sich auf und tat, was der Herr ihm befohlen hatte, und blieb am Bach Krit, der zum Jordan fließt. Die Raben brachten ihm morgens und abends Brot und Fleisch, und er trank aus dem Bach. Doch nach einer Weile trocknete der Bach aus, denn im Land fiel kein Regen mehr. Da sprach der Herr zu Elia: Steh auf und geh nach Zarpat in die Nähe von Sidon und bleib dort. Ich habe dort einer Witwe den Auftrag gegeben, dich zu versorgen. Also machte er sich auf und ging nach Zarpat. Als er an den Toren der Stadt ankam, sah er eine Witwe, die Holz auflas, und er rief ihr zu und fragte: Würdest du mir einen Becher Wasser holen, damit ich trinken kann? Als sie sich auf den Weg machte, es zu holen, rief er ihr nach: Und bring mir bitte auch ein Stück Brot mit. Doch sie antwortete: So wahr der Herr, dein Gott, lebt, ich habe kein einziges Stück Brot mehr. Im Topf ist nur noch eine Handvoll Mehl und im Krug nur noch ein kleiner Rest Öl. Ich habe gerade ein paar Zweige gesammelt, um diese Mahlzeit zu bereiten für mich und meinen Sohn. Wir werden essen und sterben. Doch Elia sagte zu ihr: Hab keine Angst, geh und mach, was du gesagt hast, aber backe mir zuerst einen kleinen Laib Brot und bring ihn heraus. Dann backe für dich und deinen Sohn. Denn so spricht der Herr, der Gott Israels: Das Mehl im Topf wird nicht aufgebraucht werden und das Öl im Krug nicht zur Neige gehen, bis zu dem Tag, an dem der Herr dem Land Regen schickt. Sie ging los und tat, was Elia ihr aufgetragen hatte, und sie, Elia und ihr Sohn aßen viele Tage. Denn das Mehl im Topf nahm kein Ende und das Öl im Krug ging nicht zur Neige, wie der Herr durch Elia versprochen hatte.
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1: Sie hören nun die gute Nachricht aus Gottes Wort. Unser Wochenvers steht in Matthäus 5, Vers 7. Selig sind die Barmherzigen, denn sie werden Barmherzigkeit erlangen. Das war unser Merkvers aus Matthäus 5, Vers 7.

0: begrüße Sie herzlich zur Radiosendung des BBN Biblischen Hörfunks. Es freut mich sehr, dass Sie eingeschaltet haben. In unserem Programm BBN Bibelkonferenz spricht zu Ihnen heute Roland Antholzer. Er studierte Psychologie und Soziologie an der Universität Tübingen. Während seines Studiums bekehrte er sich zu dem Herrn Jesus Christus. Er arbeitete mit verhaltensgestörten Kindern und Jugendlichen, danach in einer Fachklinik für Suchtkranke. Jetzt ist er vollzeitlich in Schulungsarbeit und Vortragstätigkeit sowie in Gemeindeaufbauarbeit engagiert. Ich wünsche Ihnen eine gesegnete Zeit beim Zuhören. Hier nun Roland Antholzer mit seinem Vortrag.
1: Zunächst einmal zu dem Problem der Identität ganz allgemein. Identität ist ja ein moderner Begriff, der in aller Munde ist. Jeder weiß oder meint doch zu wissen, was Identität ist. Aber ich meine, es wäre trotzdem gut, wenn wir diesen Begriff zunächst einmal definieren. Wikipedia definiert den Begriff so. Beim Menschen bezeichnet Identität die ihn kennzeichnende und das Individuum von anderen Menschen unterscheidende Eigentümlichkeit seines Wesens. Keine schlechte Definition, ich wähle aber bewusst eine etwas einfachere Definition, die man sich besser merken kann. Meine Definition heißt, Identität ist die Antwort, die ein Mensch sich selbst gibt, wenn er vor der Frage steht, wer bin ich? Wer bin ich? Welch eine Frage. Kaum ein Mensch stellt sie sich bewusst oder direkt und doch handelt es sich hier um die zentrale Frage unseres Lebens. Die Frage, die uns mehr als alles andere umtreibt. Es ist die Frage nach unserer Identität. Wenn uns jemand fragen würde, wer bist du? Was würden wir auf diese Frage wohl antworten? Ja, wir würden vielleicht unseren Namen sagen, wir würden auf unsere Herkunft verweisen, unseren Beruf nennen, natürlich unser Geschlecht, aber das in der Regel sieht man ja. Und vielleicht würden wir noch auf irgendeinen Titel verweisen, auf eine Auszeichnung, die wir mal bekommen haben. Das alles irgendwie gehört mit dazu. Selbstwert, Zugehörigkeit, Kompetenz sind die wesentlichen Parameter, die unsere Identität bestimmen. Dabei kommt es weniger darauf an, was wir objektiv aufweisen, als darauf, was andere über uns sagen oder denken. Und um überhaupt so fragen zu können, wer bin ich, muss der Mensch ja überhaupt erst einmal ein Ich-Bewusstsein haben. Wenn ein Mensch geboren wird, da kann er ja zunächst einmal noch gar nicht unterscheiden zwischen Ich und Nicht-Ich. Nach der Geburt sieht der Säugling sich und seine Umwelt als eine Einheit. Und sobald er anfängt zu ahnen, dass er eine von der Umwelt unterscheidbare Größe ist, da eine Person, dann fängt er an, sich mit sich selbst zu beschäftigen. Kann man beobachten, wie er zum Beispiel mit seinen Fingern spielt oder mit seinen Zehen und sich offensichtlich wundert, ob das wohl auch zu ihm gehört. Später dann, wenn das Kleinkind sprechen lernt, dann spricht es von sich selbst zunächst einmal in der dritten Person. Die zunehmende Ausgestaltung des Ich-Bewusstseins zeigt sich dann darin, dass es schließlich sagen kann, ich. Und bald schon fängt der Mensch an zu fragen, wer bin ich? Diese Frage wird ihn zeitlebens nicht mehr loslassen. Sie ist nicht immer gleich drängend, aber sie wird nie ganz aus dem Leben verschwinden. Jeder stellt sie, auch wenn ihm das nicht unbedingt immer so bewusst ist. Diese Frage kennzeichnet das Problem der Identität. Nun geht es ja in unserem Vortrag um Identitätskrisen. Daher stellt sich die Frage, was ist denn das überhaupt, eine Identitätskrise? Spätestens, wenn man in Beruf und Familie etabliert ist, hat man so eine vorläufige und einigermaßen befriedigende Antwort auf diese Frage, wer bin ich, gefunden. Wenn aber dann etwas, was zu einem bedeutenden Teil unserer Identität gehört hat, fragwürdig wird, vielleicht sogar ungültig wird, nicht? Dann wird es schwierig. Das zeigt sich zum Beispiel ja gerade sehr deutlich in der Phase der Pubertät, in der die Rolle des Kindes nicht mehr funktioniert, aber die des Erwachsenen eben auch noch nicht. Der Pubertierende ist nicht Fisch und ist nicht Fleisch, er ist nicht mehr Kind, ist noch nicht Erwachsener. Er ist verunsichert, er reagiert darauf in der Regel unausgeglichen, launisch, abweisend. Ich denke, alle unter uns, die Kinder in diesem Alter haben oder gehabt haben, die wissen, wovon ich rede. Bei manchen Jugendlichen habe ich übrigens den Eindruck, dass sie versuchen, ihr Identitätsproblem mit Hilfe des Friseurs zu lösen. Das funktioniert allerdings nur sehr eingeschränkt. Die zweite besonders kritische Phase ist die Zeit in der Lebensmitte, 40. bis 50. Lebensjahr, weil es da eben auch zu mancher Neuorientierung kommen muss. Ablösungsprozesse, Anpassungsprozesse müssen bewältigt werden. Im Grunde ist die sogenannte Midlife-Crisis nichts anderes als ein Identitätsproblem, eine Identitätskrise. Und jeder Identitätsverlust schafft ein Vakuum in den beiden grundlegendsten seelischen Bedürfnissen des Menschen, nämlich den Bedürfnissen nach Bedeutung und nach Sicherheit, und wird zu einer mehr oder weniger starken Identitätskrise führen. Eine solche Krise könnte prinzipiell eine positive Lösung finden. Sie könnte sogar zur Reifung der Persönlichkeit führen. Leider ist es so, dass zum Beispiel dann, wenn eben falsche, sündige Bewältigungsstrategien eingesetzt werden, eine negative Entwicklung eingeleitet wird und dass es dann sogar zu erheblichen Störungen kommen kann. Ich möchte einfach mal so ein paar Beispiele geben, solcher Krisen, damit man in etwa eine Vorstellung hat, worum es hier geht. Das heißt zunächst einmal Arbeitslosigkeit sowie oder Berentung. Nicht? Wenn ein Mann seine Identität an seiner beruflichen Leistung festgemacht hat, dann bekommt er spätestens dann ein Problem, wenn er arbeitslos wird oder in Rente geht. Arbeitslosigkeit ist in unserer Gesellschaft mit Sicherheit wirtschaftlich leichter zu verkraften als psychisch. Nicht wenige können die daraus entstehenden Identitätskrise nur mit Hilfe von Alkohol ertragen oder manche geraten auch in die Sucht. Oder Verlust an Attraktivität. Wenn eine Frau ihre Identität in ihrer Schönheit findet, wird die Krise unausweichlich sein. Schönheit ist nun mal eben vergänglich und Schönheitschirurgie ist auch nicht der Weisheit letzter Schluss. Dasselbe gilt für Verlust an Jugendlichkeit. Jugend wird ja heute sehr hoch gehandelt. Und nur leider ist diese Lebensphase noch viel zu kurz und zu schnell vorbei. Und so mancher auf jung gequälte 50-Jährige, der bringt damit ungewollt zum Ausdruck, dass er krampfhaft versucht, diese Krise auszuweichen. Oder die Kinder sind aus dem Haus. Vor allem Frauen machen ja oft einen Teil ihrer Identität an ihren Kindern fest. Aber irgendwann einmal verlassen sie das Elternhaus. Die Mutterrolle ist dann eben nicht mehr so gefragt. Kinderlosigkeit, auch kinderlose Erwachsene durchlaufen mehr oder weniger gravierende Identitätskrisen. Scheidung natürlich kann den Selbstwert eines Menschen ganz erheblich reduzieren, ihn regelrecht aus der Bahn werfen. Mögliche Folgen können sein Depression, Alkoholismus, ja sogar Obdachlosigkeit. Alterserscheinung, das Nachlassen der Spannkraft, krankheitsbedingte Einschränkung, Demenz und so weiter. Die meisten Menschen wollen ja alt werden, aber nur ganz wenige wollen alt sein. Schuldhafte Erfahrungen können ja auch die Identität ins Wanken bringen. Das kann eine vollzogene Abtreibung sein, ein Autounfall mit Personenschaden und Alkoholeinfluss und so weiter und so weiter. Da sind viele Dinge denkbar. Insolvenz der eigenen Firma, nicht? Ein Firmeninhaber aus unserer Gegend, der ist vom Firmendach in den Tod gesprungen. Warum? Es wurde ihm ein Kredit nicht bewilligt von der Sparkasse, der ihm vor der Insolvenz bewahren sollte, oder seine Firma. Ja, wenn die Firma eben das Leben ist, nicht, dann ist das Leben zerstört, wenn die Firma kaputt geht. Aber auch Erfahrungen, die unsere Sicherheit massiv bedroht oder in Frage gestellt haben, können Identitätskrisen auslösen. Ich denke da jetzt an Erfahrungen, die man gemeinhin als Traumata bezeichnet, etwa ein lebensbedrohender Unfall, den man erlebt hat, sexueller Missbrauch, Vergewaltigung, Geiselnahme, vielleicht Kidnapping, solche Dinge. Man könnte jetzt diese Liste von 12 Beispielen erheblich erweitern. Wir sehen also, dass die Chance, irgendwann in eine Identitätskrise zu geraten, sehr hoch ist. Es gibt nur eine Person, die kein Identitätsproblem hat. Und das ist Gott. Sein Name ist Yahweh. Das wird übersetzt, ich bin, der ich bin. Keiner von uns könnte auf die Frage, wer bist du, antworten, ich bin, der ich bin, oder? Nur Gott kann das sagen Und er sagt damit gewissermaßen, ich habe meine Identität in mir selbst. Ich brauche sie mir nicht von anderen definieren zu lassen. Ich bin von niemandem abhängig. Ich bin selbstgenügsam. Was ich tun will, kann ich tun. Nichts und niemand kann mich daran hindern. Wenn ich Israel aus Ägypten herausführen und ihm ein Land geben möchte, das momentan von 7 Völkern bewohnt ist, dann kann ich das auch tun. Aber jetzt etwas über die Entstehung des Identitätsproblems. Weil es sich hier um ein Grundproblem des Menschen schlechthin handelt, müssen wir die Frage nach der Lösung des Problems zunächst einmal von der Anthropologie her angehen. Eine Reihe anthropologischer Fragen klären sich ja am Schöpfungsbericht. Wir haben das heute ja eben schon mal gehört, nicht? So auch eben die Frage der Identität. Wie war die Situation des Menschen vor dem Sündenfall? Nun, der Mensch, der wusste sich im Bilde Gottes geschaffen. Er hatte täglich einen direkten Umgang mit seinem Schöpfer und dadurch konnte er sich auch in ihm wiedererkennen. Er konnte sich mit Gott identifizieren. Er hatte gewissermaßen seine Identität in Gott beziehungsweise im Gottessohn. Und weil das Bild Gottes in ihm noch unbeschädigt war, konnte er sich Gott auch in völliger Unschuld und Unbefangenheit nähern. Er wollte, was Gott wollte. Er begehrte nichts über das hinaus, was Gott ihm gegeben hatte. Er wusste um seine Vollkommenheit und lebte in einem ungebrochenen Vertrauen zu seinem Schöpfer. Nun, der Sündenfall. An dieser Stelle setzte ja die Schlange an sie, pflanzte einen Zweifel ins Herz des Menschen. Und zwar Zweifel auch an seiner Vollkommenheit. Sie suggerierte ihm, mein Gott hat ihr etwas vorenthalten. 1. Mose 3, 4 bis 5, da sagte die Schlange zur Frau, keineswegs werdet ihr sterben, sondern Gott weiß, dass an dem Tag, da er davon esst, eure Augen aufgetan werden und ihr sein werdet wie Gott, erkennend Gutes und Böses. Sie sagt, damit ja gewissermaßen auch, euch fehlt doch etwas, ihr seid nicht wie Gott, ihr könnt Gutes und Böses nicht erkennen, ihr seid nicht vollkommen. Und nachdem dieser Gedanke erstmal geboren war, dass da ein Mangel vorhanden ist, sah Eva die Dinge um sich herum plötzlich mit ganz anderen Augen. Und bis heute wird ja unsere Wahrnehmung ganz wesentlich davon bestimmt, was wir denken, erwarten und glauben. Und wir lesen dann 1. Mose 3, 6 weiter. Und die Frau sah, dass der Baum gut zur Speise und dass er eine Lust für die Augen und dass der Baum begehrenswert war, Einsicht zu geben. Und sie nahm von seiner Frucht und aß und sie gab auch ihrem Mann bei ihr und er aß. Die Frucht, die hat sie ja nicht zum ersten Mal gesehen. Sie war ja schon oft sicher in der Mitte des Gartens und hat diesen Baum gesehen. Und diese Frucht hat bislang nie ihr Verlangen geweckt. Aber jetzt mit einem Mal war sie in ihrem ganzen Menschsein angesprochen von dieser Frucht. Und das hat damit zu tun, dass sie jetzt Zweifel an ihrer Vollkommenheit bekommen hatte, weil sie meinte, einen Mangel an sich zu entdecken. Ein Bedürfnis setzt immer einen Mangel voraus. Dieser Mangel, der kann objektiv vorhanden sein, aber es genügt auch einfach schon, dass man meint, einen Mangel zu haben. Das ist ja der Trick der Werbung. Die Werbung redet uns immer erst einen Mangel ein, um uns danach das Produkt anzubieten, das diesen Mangel abhelfen soll. Und genauso hat es die Schlange auch mit dem ersten Menschen gemacht. Nach dem Sündenfall, durch Unglauben, Ungehorsam, brachten die ersten Menschen jetzt genau das über sich, was sie zuvor fälschlicherweise vermuteten, nämlich Mangel, Verlust an Vollkommenheit. Der Mensch wusste jetzt, was gut und böse ist. Ja, vorher war er gut, aber er wusste es nicht. Ich kann nur sagen, was warm ist, wenn ich auch weiß, was kalt ist. Ich weiß nur, was hell ist, wenn ich auch weiß, was dunkel, was Finsternis ist. Der Mensch wusste jetzt, was gut ist, aber er war böse geworden. Nun die Auswirkungen, die Folgen für die Menschen und ihre Identität. Gott wollte verhindern, dass der jetzt böse Mensch ewig leben sollte und dass sich so die Bosheit und Gottlosigkeit auch verewigen sollte. Daher wurde der Mensch aus der Gegenwart Gottes aus dem Garten Eden vertrieben. Gott ließ den Zugang zum Baum des Lebens versperren. Ein Cherub mit einem flammenden Schwert stellte sich davor. Wir Menschen wurde die ganze Schöpfung der Vergänglichkeit unterworfen. Folge, Disteln und Dornen. Im Schweiße seines Angesichts muss der Mensch dem Boden die Frucht abbringen. Mühsal auch für die Frau und im Mühen soll sie Kinder gebären. Verlangen wird sie nach ihrem Mann haben. Krankheit, Schmerzen, Alter, Tod. Und seit der Mensch seine Vollkommenheit eingebüßt hat, seither strebt er unablässig danach, sie wieder zu erlangen. Allerdings aus eigener Kraft, aus eigenen Möglichkeiten. Ich denke, hier liegt auch der Urgrund für alle Religionen und auch für den philosophischen Humanismus. Der gefallene Mensch möchte seine gefallene Natur nicht wahrhaben. Er möchte zumindest noch einen guten Kern in sich postulieren, diesen Kern freilegen und ihm Geltung verschaffen vor Gott. Das aber ist der verbotene Griff nach der Frucht am Baum des Lebens. Man meint, sich mit seiner gefallenen Natur verewigen zu können. Und man verkennt einfach die Tatsache, dass die Sünde und die Bosheit nicht nur so etwas ist wie die fleckige Schale an einem ansonsten köstlichen Apfel, sondern dass man da einfach nur die Schale entfernen könnte vielleicht, nicht den Apfel schmecken lassen könnte. Man verkennt, dass sie unser ganzes Wesen durchdringt und für Gott unbrauchbar macht. Wir sind wie ein durch und durch verfaulter Apfel, an dem nichts mehr genießbar ist. Unser altes Wesen muss ganz abgeschafft werden. Wir müssen eine neue Natur erhalten. Und ich möchte sagen, wie gut, dass der Griff des Menschen nach der Frucht am Baum des Lebens ins Leere geht, dass Selbsterlösung nicht möglich ist. Ja, dass jeder Versuch dazu zum Scheitern verurteilt ist. Seit seiner Vertreibung ist der Mensch nun auf der Suche nach einer neuen Identität. Vor dem Fall hatten Adam und Eva ihre Identität in Gott. Er war ihre Sicherheit, er war ihre Bedeutung. Die Schlange hatte ihnen gesagt, ihr könnt sein wie Gott und wissen, was gut und böse ist. Sein wie Gott heißt ja auch Bedeutung haben außerhalb von Gott, in sich selbst finden. Wissen, was gut und böse ist, heißt auch Sicherheit außerhalb von Gott, in sich selbst finden. Anders gesagt, ihr könnt eine andere, eine bessere Identität finden, unabhängig von Gott. Und indem Adam und Eva auf dieses Angebot eingingen, brachten sie sich in die Lage, jetzt ihre Bedeutung und Sicherheit tatsächlich außerhalb von Gott finden zu müssen. Nur der Fall machte bald offenbar, dass sie einem Betrug aufgesessen waren. In sich selbst fanden sie keine Identität, vielmehr verloren sie ihre Sicherheit zunächst einmal. Nicht, das wird dann in dieser Antwort, die sie gaben, als Gott sie suchte im Garten, deutlich, wir fürchteten uns. Ja, Furcht haben sie zuvor nicht gekannt. Warum? Weil ja Gott ihre Sicherheit war. In der Beziehung zu ihm haben sie ihre Sicherheit gefunden, aber jetzt haben sie diese Sicherheit verloren. Und sie verloren auch ihre Bedeutung. Und das kommt zum Ausdruck in der Aussage, und wir versteckten uns. Warum mussten sie sich denn verstecken? Ja nun, weil sie ihre Vollkommenheit verloren hatten, weil sie Mangel an sich entdeckten. Davon sprechen ja die Feigenblätter eine deutliche Sprache. Die aufgekommene Scham signalisiert den erlittenen Bedeutungsverlust. Zuvor fanden sie also ihre Sicherheit, ihre Bedeutung in Gott, in ihrer Beziehung zu ihm. Jetzt waren Bedürfnisse entstanden, die vorher nicht da waren. Und damit begann das, was den Menschen seither umtreibt. Er sucht seine Bedürfnisse nach Bedeutung und Sicherheit zu befriedigen. Jean-Paul Sartre schrieb in seinem Essay über Baudelaire, der Mensch leidet nicht aus diesem oder jenem Grunde, sondern weil nichts auf dieser Welt seine Sehnsucht stillen kann. Sartre war sich vermutlich nicht klar darüber, welch tiefe Wahrheit er hier aussprach. Nichts auf dieser Welt, das ist wahr. Aber eben etwas oder jemand außerhalb dieser Welt, das wollte Sartre leider nicht wahrhaben. Wir halten also fest, unsere seelisch-geistlichen Bedürfnisse nach Sicherheit und Bedeutung sind die Folge unseres durch den Sündenfall erlittenen Identitätsverlustes, sind nicht Teil der Schöpfung Gottes, nicht eigentlich Gott gewollt. Ihre Befriedigung auf horizontaler Ebene, also über andere Menschen, ist nicht natürlich, sondern widergöttlich. Wir schaffen uns eine falsche Identität, eine Identität ohne Gott. Ich fand einmal folgenden Zeitungsartikel in der Zeitung. Da stand diese Nachricht. Lessie stieg als Schäferhund aus Wanne, Salzburg. Als falscher Hund hat sich dieser Tage ein vermeintlich reinrassiger Collie erwiesen, als sein Frauchen dem erst kürzlich erworbenen jungen Vierbeiner ein reinigendes Bad verpasste. Der junge Hund stieg als Lessie in die Badewanne und tauchte als Schäferhund wieder auf. Zurück blieb nur rot gefärbtes Badewasser. Die enttäuschte und vor allem getäuschte Hundebesitzerin erstattete daraufhin Betrugsanzeige gegen eine Salzburger Tierhandlung. Dort hatte sie für immerhin etwa 1000 Mark den reinrassigen Collie-Welpen erworben. Also dieser Schäferhund, der hatte offensichtlich eine falsche Identität. Ja? Und das Bad brachte es an den Tag. Aber wie war es denn bei uns? Laut Titus 3,5 wurden wir durch das Bad der Wiedergeburt gerettet. Und damit wurde eigentlich auch unsere falsche Identität abgewaschen. Die Frage ist aber, was blieb bei uns im Badewasser übrig? Sind unsere Lebenslügen, unser überhöhtes Selbstbild, unser Image und so weiter, ist das denn alles wirklich zurückgeblieben in dem Bad? Oder haben wir es durch das Bad der Wiedergeburt hindurch gerettet? Ich fürchte, bei den meisten Christen wird es wohl so sein. Zwar wird diese Identität etwas modifiziert, aber sie wird nicht wirklich aufgegeben. Ja, wenn wir in der Welt etwas gelten wollen, dann müssen wir auch in den in dieser Welt gültigen Werten etwas aufzuweisen haben. Erfolg, Schönheit, Reichtum und so weiter. Das ist schon klar. Für unsere neue Identität in Christus klopft uns niemand auf die Schulter. Das wird man in der Welt nicht anerkennen. Also halten wir an unserer alten Identität krampfhaft fest. Wenn es nicht so wäre übrigens, gäbe es bei Christen keine Probleme mit dem Selbstwert. Dann müssten wir auch keine Fassade aufbauen, mit der wir dann andere beeindrucken wollen. Mit einer solchen Fassade lebt es sich ja nur scheinbar gut. Tatsächlich wird man damit nie ein echtes Selbstbewusstsein haben. Man wird sich immer von Menschen bedroht sehen, nicht? Wenn irgendjemand mal an der Fassade kratzt, ja, der könnte ja dahinter schauen und könnte herausfinden, eben, dass es nur Fassade ist. Und dann stellt man alle Sachen auf, nicht? Dann werden alle Abwehrstrategien aktiviert. Man hatte sich in seiner Lebenslüge eingerichtet, man möchte es auf keinen Fall aufgeben. Aber ich möchte doch noch zur Lösung kommen, die Lösung des Identitätsproblems. Wie kann das Identitätsproblem beim Christen zu einer echten und befriedigenden Lösung kommen? Wir haben gesehen, dass der Mensch ursprünglich seine Identität in Gott bzw. in Christus hatte. Und damit wäre eigentlich der Weg zur Lösung schon gewesen. Durch die Wiedergeburt ist Christus unser Leben geworden und damit eigentlich wurde uns auch eine neue, eine perfekte Identität geschenkt. Diese neue Identität, die müssen wir aber schon durch Glauben uns zu eigen machen. Die wird nicht automatisch wirksam. Man muss sie sich zu eigen machen, diese Identität. Und das heißt eben auch nicht weniger, als sein Eigenleben loslassen und Christus sein Leben sein lassen. Nicht mehr lebe ich. Christus soll leben. Durch mich. Bei ihm finden wir eine neue Identität. Zugang zu dieser neuen Identität, die wir schon haben eigentlich. Eine viel bessere Identität als alles, was wir uns bisher selbst zurecht gemacht haben. In Christus dürfen wir uns als Kinder des lebendigen Gottes wissen, gerecht, heilig und vollkommen gemacht. In Christus bleibt kein Raum für Minderwertigkeit oder Selbstzweifel. Unser Selbstwert darf sich eben nicht auf unser natürliches Leben gründen, sondern auf Christus in uns. Unser Fleisch ist zu nichts Nütze. Und daher sollen wir es ja eben auch am Kreuz entsorgen. Galater 5,24. Unsere Hoffnung der Herrlichkeit soll Christus in uns sein. Kolosser 1,27. Ist eine bessere Identität vorstellbar, denkbar? In Christus findet jedes Identitätsproblem seine Lösung. In der Preisgabe unserer alten, der Annahme unserer neuen Identität liegt eine große, befreiende Kraft. Das wird unser Leben revolutionieren, verändern. Um diesen Identitätstausch vornehmen zu können, müssen wir uns allerdings frei machen von aller Menschenabhängigkeit und uns in die völlige Gottesabhängigkeit begeben. Solange ich nämlich die Ehre bei Menschen suche, anstatt bei Gott, werde ich immer mehr davon bestimmt sein, was Menschen sagen und von mir denken, als davon, was geistliche Realität ist. Und dann werde ich natürlich auch meinen persönlichen Wert an den Werten festmachen, die in der Welt gültig sind. Glaube und Ehrsucht schließen sich aus. Genau das sagt der Herr Jesus mal in Johannes 5,44. Wie könnt ihr glauben, die ihr Ehre voneinander nehmt und die Ehre von dem alleinigen Gott nicht sucht? Wollen wir einmal einen kurzen Blick darauf werfen, was diese neue Identität alles einschließt. Ich werde nicht alles ansprechen, würde zu lange dauern. Ich habe hier zwar eine lange Liste von 32 Punkten, und das ist auch nur ein Auszug, aber davon möchte ich nur 12 ansprechen und herausgreifen. Ich bin eine neue Schöpfung durch die geistliche Wiedergeburt. Ich bin erlöst vom Fluch des alttestamentlichen Gesetzes. Ich bin erlöst von der ewigen Verdammnis. Ich bin von Gott geliebt. Ich habe Frieden mit Gott. Ich bin ein Kind Gottes. Ich bin versöhnt mit Gott. Ich bin heilig und gerechtfertigt vor Gott. Ich habe ein Bürgerrecht im Himmel. Ich bin ein Miterbe von Jesus Christus. Ich werde vor dem Zorn Gottes bewahrt werden. Ich habe durch Jesus Christus ewiges Leben. Und wie gesagt, viel, noch viel mehr könnte man jetzt dazu sagen. Gibt es Größeres als alles das? Gibt es irgendetwas, was noch mehr sein könnte? Das ist doch Ihre und meine wahre Identität, sofern wir wiedergeborene Menschen sind. Alles, was ich menschlich gesehen erreichen könnte, und wenn es das Größte, was in dieser Welt vorstellbar und denkbar ist, alles, was ich menschlich gesehen überhaupt erreichen könnte, würde himmelweit hinter dem zurückbleiben, was ich doch schon bin in Christus. Das muss uns erstmal klar werden. Ich möchte das anhand eines Bildes auch zeigen. Ein Schauspiel der Natur, anhand dessen meine ich fast, Gott uns vielleicht vor Augen führen möchte, welch umwälzende Veränderung mit uns bei der Wiedergeburt geschehen ist. Ich meine den Vorgang der Metamorphose. Die Raupe verpuppt sich durch das Spinnen eines Kokons. Das Puppenstadium kann unterschiedlich lange dauern, je nach Art der Raupe. Nach außen sieht es aus, als wäre hier nur Tod, überhaupt kein Leben mehr, keine Bewegung, gar nichts, aber innen passiert vieles. Da kommt es zu einer völligen Neuorganisation der Körperteile und inneren Organe der Raupe. Und wenn schließlich die Puppenschale aufbricht, kommt ein fertiger Schmetterling heraus. Ein Wunder der Natur. Wie viel attraktiver ist doch ein Schmetterling als eine Raupe. Die Raupe kriecht auf dem Bauch herum. Aber der Schmetterling entfaltet seine prächtigen Flügel und flattert davon. Aber nun, das ist mit uns geschehen. Bei der Wiedergeburt. Genau das ist geschehen. Eine Metamorphose. Wir sind eine neue Schöpfung. Nicht mehr Raupe, sondern Schmetterling. Aber wisst ihr was? Wenn dieser Schmetterling hier nicht weiß, dass er Schmetterling ist, wenn der denken würde, er wäre immer noch Raupe, dann würde er mit Sicherheit nicht tun. Er würde nicht fliegen. Weil er ganz genau weiß, Raupen können nicht fliegen. Und wenn wir nicht wissen, wer wir wirklich sind in Christus, dann wird auch unsere Erfahrung nicht dem entsprechen. Das ist ganz klar. Wie oft höre ich es, dass gesagt wird, ja, wir sind alle Sünder. Ja, man möchte der Wahrheit gerecht werden, dass wir immer noch sündigen. Ja, das stimmt. Nicht eingeschlossen. Wir sündigen immer noch als Christen. Aber sind wir Sünder, weil wir sündigen? Ist das wahr? Wissen, ab und zu mache ich auch mal Sport. Bin ich deswegen Sportler, weil ich Sport mache? Nein, natürlich nicht. Aber wenn ich Sportler wäre, dann würden Sie doch mit Sicherheit annehmen, dass ich Sport mache, oder? Ja, klar. Und wenn einer Sünder ist, dann kann ich gar nichts anderes erwarten, als dass er sündigt. Das entspricht seiner Natur. Aber wir haben eine neue Natur bekommen. Und die Bibel spricht von uns als Heiligen und nicht als Sündern. Wir sollten es auch tun. Wir sollten uns einfach immer wieder mal klar machen, wer wir wirklich sind. Weil das einfach unsere Erfahrung bestimmt. Wenn wir falsch denken, haben wir die falsche Erfahrung. Eine wahre Neuschöpfung, eine neue Kreatur. Bedeutung und Sicherheit, ich sage es noch einmal, sind grundlegende seelische Bedürfnisse des Menschen. Sie werden beide befriedigt durch die Liebe. Deshalb ist ja geliebt werden so zentral wichtig für den Menschen, nicht? Geliebt zu sein vermittelt Sicherheit und vermittelt Bedeutung. Und somit ist die Liebe ganz zentral wichtig auch für die Identität. Geliebt zu sein durch einen Menschen, der die Macht hat, mich vor Gefahren zu bewahren, das verleiht mir natürlich umso mehr Sicherheit, klar. Geliebt zu sein durch einen Menschen, der selbst eine hohe Bedeutung hat, das verleiht mir natürlich auch Bedeutung. Aber so, schauen Sie, absolute Sicherheit und Bedeutung kann ich und erlange ich, wenn ich wissen kann, dass ich von der Person geliebt werde, die die größte Macht hat und die größte Bedeutung hat im ganzen Universum, und das ist Gott. Und das kann jeder von uns sagen. Also müsste ich doch in Gott, in Christus, müsste ich doch völlig zufriedengestellt sein, grundsätzlich zufriedengestellt sein in puncto Bedeutung und Sicherheit. Warum müssen wir dann eigentlich noch ständig danach suchen, unser Leben irgendwie aufzuwerten durch Statussymbole und andere derlei Dinge? Warum spielen die so eine wichtige Rolle auch im Leben von Christen? Eben weil sie immer noch mit ihrer alten kümmerlichen Identität leben. Und das ist schade. Die neue Identität, die wir in Christus haben, ist die einzige, die durch nichts in dieser Welt erschüttert werden kann. Mit ihr können wir auch schwerste Lebenskrisen unbeschadet überstehen. Und der Schlüssel dazu ist das, was eigentlich schon im Titel dieses Vortrags, des Themas angesprochen ist. Aber mein Leben ist Christus. Es gibt meines Erachtens drei Entwicklungsstadien in unserem Glaubenswachstum. Ich nenne sie Christus als Herr, Retter, Christus als Herr, Christus als Leben. Das sind Stadien, die wir nach seinem Willen alle durchmachen sollen. Das hat nichts mit Stufenheiligung zu tun, wohlgemerkt. Aber auf dem kontinuierlichen Weg der Heiligung überschreitet man Grenzen und gelangt zu neuen Erfahrungsebenen. Und so geschieht Wachstum. Die Bibel spricht auch von Kindern, Jugendlichen und Jünglingen und Vätern im Glauben. Also kennt die Bibel auch diese Stadien. Die Beziehung zum Herrn Jesus wird mit zunehmendem Glaubenswachstum vertieft und nimmt reifere Formen an. Ich möchte sagen, wer folgende Aussagen des Paulus im Glauben nachsprechen kann, im Glauben, weil es für ihn persönlich gültig geworden ist, ja, wer das so nachsprechen kann, der hat wahrscheinlich das dritte Stadium erreicht. Und das ist die Stelle in Galater 2,20, wer sagt, ich bin mit Christus gekreuzigt und nun lebe ich, aber nicht mehr ich selbst, sondern Christus lebt in mir. Was ich aber jetzt im Fleisch lebe, das lebe ich im Glauben an den Sohn Gottes, der mich geliebt und sich selbst für mich hingegeben hat. Nun lebe ich, aber nicht mehr ich selbst. Oder Philipper 1,21, denn das Leben ist für mich Christus und das Sterben Gewinn. Wisst ihr, Leben ist für mich, Sterben ist mir Gewinn. Das kann doch nur einer sagen, der auch sagen kann, Leben ist für mich Christus, oder? Jeder andere, der kann nur den Kopf schütteln und sagen, wieso soll denn Sterben Gewinn sein? Denn das Leben ist für mich Christus. Das steht an der Frontseite unseres Gemeindesaals, ist mir so wichtig. Dieses Ungeborene im Bauch der Mutter könnte sagen, Leben ist für mich Mama. Ja, außerhalb von Mama gibt es kein Leben. Oder? Leben ist für mich Mama. Genauso ist auch unser Leben völlig eins mit Christus. Er ist mein Leben. Das ist geistliche Realität. Geschwister, das ist nicht einfach jetzt irgendeine Theologie. Das ist eine geistliche Realität im Leben eines jeden wiedergeborenen Christen. Leben ist Christus. Er ist mein Leben. Das, wir sprechen davon, wir haben ewiges Leben. Der Herr sagt selber, wer den Sohn hat, der hat das Leben. Wer den Sohn Gottes nicht hat, der hat das Leben nicht. Also, er ist das ewige Leben. Und er ist in mir und ich bin in ihm. Und deswegen kann ich sagen, ich habe ewiges Leben. Aber es ist Christus. Es ist sein Leben. Leben ist für mich Christus. Aber diese geistliche Realität, die muss glaubend in Anspruch genommen werden. So wie alle Dinge glaubend in Anspruch genommen werden müssen, sonst werden sie nicht wirksam. Mit einem Glaubensbekenntnis ist es nicht getan. Möge der Herr das schenken, dass das für uns auch sichtbare und erfahrbare Realität in unserem Leben wird. Ich danke Ihnen für Ihre Aufmerksamkeit.

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1: Sie hören nun die gute Nachricht aus Gottes Wort. Unser Wochenvers steht in Matthäus 5, Vers 7. Selig sind die Barmherzigen, denn sie werden Barmherzigkeit erlangen. Das war unser Merkvers aus Matthäus 5, Vers 7.
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4: Kapitel 12. Wer Zucht liebt, der wird klug. Aber wer Zurechtweisung hasst, der bleibt dumm. Wer fromm ist, der erlangt Wohlgefallen vom Herrn, aber den Heimtückischen verdammt er. Durch Gottlosigkeit kann der Mensch nicht bestehen, aber die Wurzel der Gerechten wird bleiben. Eine tüchtige Frau ist ihres Mannes Krone, aber eine Schandbare ist wie Eiter in seinem Gebein. Die Gedanken der Gerechten sind redlich, aber was die Gottlosen planen, ist lauter Trug. Der Gottlosen Reden richten Blutvergießen an, aber die Frommen errettet ihr Mund. Die Gottlosen werden gestürzt und nicht mehr sein, aber das Haus der Gerechten bleibt stehen. Ein Mann wird gelobt nach seiner Klugheit, aber wer verschrobenen Sinnes ist, wird verachtet. Wer gering ist und geht seiner Arbeit nach, ist besser als einer, der groß sein will und an Brot Mangel hat. Der Gerechte erbarmt sich seines Viehs, aber das Herz der Gottlosen ist unbarmherzig. Wer seinen Acker bebaut, wird Brot die Fülle haben. Wer aber nichtigen Dingen nachgeht, ist ein Tor. Des Gottlosen Lust ist, Schaden zu tun. Aber die Wurzel der Gerechten wird Frucht bringen. Der Böse wird gefangen in seinen eigenen falschen Worten. Aber der Gerechte entgeht der Not. Viel Gutes bekommt ein Mann durch die Frucht seines Mundes, und dem Menschen wird vergolten nach den Taten seiner Hände. Den Toren dünkt sein Weg recht, aber wer auf Rat hört, der ist weise. Ein Tor zeigt seinen Zorn alsbald, aber wer Schmähung überhört, der ist klug. Wer wahrhaftig ist, der sagt offen, was recht ist. Aber ein falscher Zeuge betrügt. Wer unvorsichtig herausfährt mit Worten, sticht wie ein Schwert. Aber die Zunge der Weisen bringt Heilung. Wahrhaftiger Mund besteht immer da. Aber die falsche Zunge besteht nicht lange. Die Böses planen, haben Trug im Herzen, aber die zum Frieden raten, haben Freude. Es wird dem Gerechten kein Leid geschehen, aber die Gottlosen werden voll Unglück sein. Lügenmäuler sind dem Herrn ein Greuel, die aber treulich handeln, gefallen ihm. Ein verständiger Mann trägt seine Klugheit nicht zur Schau. Aber das Herz des Toren schreit seine Torheit hinaus. Die fleißige Hand wird herrschen. Die aber lässig ist, muss Frondienst leisten. Sorge im Herzen bedrückt den Menschen. Aber ein freundliches Wort erfreut ihn. Der Gerechte findet seine Weide. Aber die Gottlosen führt ihr Weg in die Irre. Einem Lässigen gerät sein Handel nicht. Aber ein fleißiger Mensch wird reich. Auf dem Wege der Gerechtigkeit ist Leben, aber böser Weg führt zum Tode. Kapitel 13. Ein weiser Sohn liebt Zucht, aber ein Spötter hört selbst auf Drohen nicht. Die Frucht seiner Worte genießt der Fromme, aber die Verächter sind gierig nach Frevel. Wer seine Zunge hütet, bewahrt sein Leben. Wer aber mit seinem Maul herausfährt, über den kommt Verderben. Der Faule begehrt und kriegt's doch nicht. Aber die Fleißigen kriegen genug. Der Gerechte ist der Lüge Feind. Aber der Gottlose handelt schimpflich und schändlich. Die Gerechtigkeit behütet den Unschuldigen. Aber die Gottlosigkeit bringt den Sünder zu Fall. Mancher stellt sich reich und hat nichts. Und mancher stellt sich arm und hat großes Gut. Mit Reichtum muss mancher sein Leben erkaufen. Aber ein Armer bekommt keine Drohung zu hören. Das Licht der Gerechten brennt fröhlich, aber die Leuchte der Gottlosen wird verlöschen. Unter den Übermütigen ist immer Streit, aber Weisheit ist bei denen, die sich raten lassen. Hastig errafftes Gut zerrinnt. Wer aber ruhig sammelt, bekommt immer mehr. Hoffnung, die sich verzögert, ängstet das Herz. Wenn aber kommt, was man begehrt, das ist ein Baum des Lebens. Wer das Wort verachtet, muss dafür büßen. Wer aber das Gebot fürchtet, dem wird es gelohnt. Die Lehre des Weisen ist eine Quelle des Lebens, zu meiden die Stricke des Todes. Rechte Einsicht schafft Gunst, aber der Verächterweg bringt Verderben. Ein Kluger tut alles mit Vernunft, ein Tor aber stellt Narrheit zur Schau. Ein gottloser Bote bringt ins Unglück, aber ein getreuer Bote bringt Hilfe. Wer Zucht missachtet, hat Armut und Schande. Wer sich gern zurechtweisen lässt, wird zu Ehren kommen. Wenn kommt, was man begehrt, tut es dem Herzen wohl. Aber das böse Meiden ist den Toren ein Greuel. Wer mit den Weisen umgeht, der wird weise. Wer aber der Toren Geselle ist, der wird Unglück haben. Unheil verfolgt die Sünder, aber den Gerechten wird mit Gutem vergolten. Der Gute wird vererben auf Kindeskind, aber des Sünders Habe wird gespart für den Gerechten. Es ist viel Speise in den Furchen der Armen, aber wo kein Recht ist, da ist Verderben. Wer seine Rute schont, der hasst seinen Sohn. Wer ihn aber lieb hat, der züchtigt ihn bei Zeiten. Der Gerechte kann essen, bis er satt ist. Der gottlosen Bauch aber leidet Mangel. Kapitel 14. Die Weisheit der Frauen baut ihr Haus, aber ihre Torheit reißt's nieder mit eigenen Händen. Wer den Herrn fürchtet, der wandelt auf rechter Bahn. Wer ihn aber verachtet, der geht auf Abwegen. In des Toren Mund ist die Rute für seinen Hochmut, aber die Weisen bewahrt ihr Mund. Wo keine Rinder sind, da ist die Krippe leer. Aber die Kraft des Ochsen bringt reichen Ertrag. Ein treuer Zeuge lügt nicht, aber ein falscher Zeuge redet frech Lügen. Der Spötter sucht Weisheit und findet sie nicht. Aber dem Verständigen ist die Erkenntnis leicht. Geh weg von dem Toren, denn du lernst nichts von ihm. Das ist des Klugen Weisheit, dass er Acht gibt auf seinen Weg. Aber der Toren Torheit ist lauter Trug. Auf dem Zelt der Spötter ruht Schuld. Aber auf dem Hause des Frommen ruht Wohlgefallen. Das Herz allein kennt sein Leid. Und auch in seine Freude kann sich kein Fremder mengen. Das Haus der Gottlosen wird vertilgt, aber die Hütte der Frommen wird grünen. Manchem scheint ein Weg recht, aber zuletzt bringt er ihn zum Tode. Auch beim Lachen kann das Herz trauern. Und nach der Freude kommt Leid. Einem gottlosen Menschen wird's gehen, wie er wandelt, und auch einem Guten nach seinen Taten. Ein Unverständiger glaubt noch alles, aber ein Kluger gibt Acht auf seinen Gang. Ein Weiser scheut sich und meidet das Böse, ein Tor aber fährt trotzig hindurch. Ein Jähzorniger handelt töricht, aber ein Ränkeschmied wird gehasst. Die Unverständigen erben Torheit, aber Erkenntnis ist der klugen Krone. Die Bösen müssen sich bücken vor den Guten und die Gottlosen an den Toren der Gerechten. Der Arme ist verhasst auch seinem Nächsten. Aber die Reichen haben viele Freunde. Wer seinen Nächsten verachtet, versündigt sich, aber wohl dem, der sich der Elenden erbarmt. Die nach Bösem trachten, werden in die Irre gehen. Die aber auf Gutes bedacht sind, werden Güte und Treue erfahren. Wo man arbeitet, da ist Gewinn. Wo man aber nur mit Worten umgeht, da ist Mangel. Den Weisen ist ihr Reichtum eine Krone, aber die Narrheit der Toren bleibt Narrheit. Ein wahrhaftiger Zeuge rettet manchem das Leben, aber wer Lügen ausspricht, übt Verrat. Wer den Herrn fürchtet, hat eine sichere Festung, und auch seine Kinder werden beschirmt. Die Furcht des Herrn ist eine Quelle des Lebens, dass man meide die Stricke des Todes. Wenn ein König viel Volk hat, das ist seine Herrlichkeit. Wenn aber wenig Volk da ist, das bringt einen Fürsten ins Verderben. Wer geduldig ist, der ist weise. Wer aber ungeduldig ist, offenbart seine Torheit. Ein gelassenes Herz ist des Leibes Leben, aber Eifersucht ist Eiter in den Gebeinen. Wer dem Geringen Gewalt tut, lästert dessen Schöpfer. Aber wer sich des Armen erbarmt, der ehrt Gott. Der Gottlose besteht nicht in seinem Unglück, aber der Gerechte ist auch in seinem Tode getrost. Im Herzen des Verständigen ruht Weisheit, und inmitten der Toren wird sie offenbar. Gerechtigkeit erhöht ein Volk, aber die Sünde ist der Leute Verderben. Ein kluger Knecht gefällt dem König, aber einen Schändlichen trifft sein Zorn. Kapitel 15. Eine linde Antwort stillt den Zorn, aber ein hartes Wort erregt Grimm. Der weisen Zunge bringt gute Erkenntnis, aber der toren Mund speit nur Torheit. Die Augen des Herrn sind an allen Orten. Sie schauen auf Böse und auf Gute. Eine linde Zunge ist ein Baum des Lebens, aber eine lügenhafte bringt Herzeleid. Der Tor verschmäht die Zucht seines Vaters. Wer aber Zurechtweisung annimmt, ist klug. In des gerechten Haus ist großes Gut, aber in des gottlosen Gewinn steckt Verderben. Der weisen Mund breitet Einsicht aus, aber der toren Herz ist nicht recht. Der gottlosen Opfer ist dem Herrn ein Greuel, aber das Gebet der Frommen ist ihm wohlgefällig. Des gottlosen Weg ist dem Herrn ein Greuel, wer aber der Gerechtigkeit nachjagt, den liebt er. Den Weg verlassen bringt böse Züchtigung, und wer Zurechtweisung hasst, der muss sterben. Unterwelt und Abgrund liegen offen vor dem Herrn. Wie viel mehr die Herzen der Menschen. Der Spötter liebt den nicht, der ihn zurechtweist, und geht nicht hin zu den Weisen. Ein fröhliches Herz macht ein fröhliches Angesicht. Aber wenn das Herz bekümmert ist, entfällt auch der Mut. Des klugen Herz sucht Erkenntnis, aber der toren Mund geht mit Torheit um. Ein Betrübter hat nie einen guten Tag, aber ein guter Mut ist ein tägliches Fest. Besser wenig mit der Furcht des Herrn, als ein großer Schatz, bei dem Unruhe ist. Besser ein Gericht Kraut mit Liebe, als ein gemästeter Ochse mit Hass. Ein zorniger Mann richtet Zank an, ein geduldiger aber stillt den Streit. Der Weg des Faulen ist wie eine Dornenhecke, aber der Weg der Rechtschaffenen ist wohl gebahnt. Ein weiser Sohn erfreut den Vater, aber ein törichter Mensch verachtet seine Mutter. Dem Toren ist die Torheit eine Freude, aber ein verständiger Mann bleibt auf dem rechten Wege. Die Pläne werden zunichte, wo man nicht miteinander berät. Wo aber viele Ratgeber sind, gelingen sie. Es ist einem Mann eine Freude, wenn er richtig antwortet. Und wie wohl tut ein Wort zur rechten Zeit. Der Weg des Lebens führt den Klugen aufwärts, dass er meide die Tiefen des Todes. Der Herr wird das Haus der Hoffärtigen einreißen, aber den Grenzstein der Witwe wird er schützen. Die Anschläge des Argen sind dem Herrn ein Greuel, aber rein sind vor ihm freundliche Reden. Wer unrechtem Gewinn nachgeht, zerstört sein Haus. Wer aber Bestechung hasst, der wird leben. Das Herz des Gerechten bedenkt, was zu antworten ist. Aber der Mund der Gottlosen schäumt Böses. Der Herr ist ferne von den Gottlosen, aber der Gerechten Gebet erhört er. Ein freundliches Antlitz erfreut das Herz. Eine gute Botschaft labt das Gebein. Das Ohr, das da hört auf heilsame Weisung, wird unter den Weisen wohnen. Wer Zucht verwirft, der macht sich selbst zunichte. Wer sich aber etwas sagen lässt, der wird klug. Die Furcht des Herrn ist Zucht, die zur Weisheit führt. Und ehe man zu Ehren kommt, muss man Demut lernen.
3: Sie hörten, liebe Zuhörer, Sprüche Kapitel 12 bis Kapitel 15. 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Es wäre schön, wenn Sie auch morgen dabei sein könnten, um von dem Wort Gottes zu hören.

Unser Leben gehört nicht uns selbst. Unser Leben gehört unserem Schöpfer. Wir sind sein Eigentum. Er gibt uns Leben und Odem allenthalben. Der Herr Gott ist auch der Richter, vor dem wir eines Tages stehen werden. Keiner von uns kann aus eigener Kraft ein heiliges, ein gerechtes und gutes Leben führen. Deswegen ist unsere einzige Hoffnung, dass der Herr gnädig sein werde. Diese Hoffnung können wir haben und uns darauf verlassen, wenn wir Gottes Gnade im Glauben empfangen. In Römer 6 lesen wir: Denn der Tod ist der Sünde Sold, aber die Gabe Gottes ist das ewige Leben in Christo Jesu, unserem Herrn.

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1: Nachdem wir uns bei der letzten Sendung mit dem überlaufenden Maß der Ungerechtigkeit beschäftigten, schauen wir uns die Aufforderung Gottes zum Positiven an. Auch die Gottesfürchtigen haben ein Maß bei Gott. Der Gerechte übt noch Gerechtigkeit. Wie man vor Gott gerecht und heilig werden kann, haben wir schon in der letzten Sendung gesehen. Gerecht und heilig sind zwei Eigenschaften, die nur Gott schenken kann. Als Menschen können wir uns das nicht durch Leistung verdienen, noch werden wir da hineingeboren. Das sind Resultate des neuen Lebens aus Gott. Hier geht es nicht um eine Art Selbstgerechtigkeit, wo ein Mensch versucht, durch eigene Kraftanstrengung moralisch und ethisch einwandfrei zu leben. Gerecht vor Gott wird man nur aus dem Glauben an Jesus Christus. In Römer 3, Vers 22 und 24 lesen wir: Gottes Gerechtigkeit aber durch den Glauben an Jesus Christus für alle, die glauben, und werden umsonst gerechtfertigt durch seine Gnade, durch die Erlösung, die in Christus Jesus ist. Im ersten Kapitel sagt Paulus, dass der Gerechte aus Glauben lebt. In Römer 3, Vers 25 lesen wir, wie man vor Gott gerecht wird. Also kann sich der Gerechte nur auf das Werk Jesu Christi berufen. Dass er noch Gerechtigkeit üben soll, ist die praktische Heiligung. Vor Gott gerecht zu sein, ist die Stellung, die Gott jeden schenkt, der sich zu Jesus Christus hinwendet. Diese praktisch zu leben und darin zu wachsen, ist das Werk des Heiligen Geistes in einem Menschen. Und mit der Heiligung ist es ebenso. Der Mensch ist durch die Sünde von Natur aus unheilig und unrein. Geheiligt und rein wird er nur durch das Blut Jesu Christi. Heilig bedeutet, für Gott abgesondert zu sein. Das heißt, Menschen, die ihr Leben dem Herrn Jesus anvertraut haben, sind durch das Opfer des Herrn Jesus geheiligt, also für Gott abgesondert. So sind sie in ihrer Stellung vor Gott die Heiligen und Geliebten. Dann werden die Gläubigen praktisch geheiligt durch das Werk des Heiligen Geistes, der in ihnen wohnt. Er offenbart ihnen auch die gesamte Heilige Schrift. Und wenn es um die Vollendung geht, dann warten sie auf die vollkommene Heiligung bei dem Kommen des Herrn Jesus. Dann wird auch ihr praktischer Zustand mit dem ihrer Stellung völlig zusammenpassen. In Epheser 5, Vers 26 bis 27, da lesen wir: Um sie zu heiligen, sie reinigend durch das Wasserbad im Wort, damit er die Gemeinde sich selbst verherrlicht darstellte, die nicht Flecken oder Runzeln oder etwas dergleichen habe, sondern dass sie heilig und tadellos sei. Wenn Gott seine Gemeinde sieht, dann sieht er sie in Christus, tadellos, heilig und gerecht. Das ist die Stellung der Gemeinde Gottes und der einzelnen Glieder. Doch wie sieht der praktische Zustand der Gemeinde Gottes aus? Deswegen werden die, welche durch Christus gerechtfertigt und geheiligt sind, aufgefordert, das ganz praktisch im Leben unter Beweis zu stellen. Gerechtigkeit zu üben heißt, in Zeugnis und Leben die Tugenden dessen zu verkündigen, der uns aus der Finsternis zu seinem wunderbaren Licht berufen hat. Heilig zu sein heißt, nicht weltfremd zu sein, aber auch nicht in das Treiben dieser Welt mit einzustimmen. Das heißt, das Maß göttlicher Gerechtigkeit voll zu machen, aber nicht das Maß der Ungerechtigkeit, sondern das Maß, das zur Ehre Gottes dient. Hier wird der Unterschied zwischen Licht und Finsternis deutlich, liebe Hörer. Die einen gehen zum Verderben, die anderen eifern darum, Gott wohlgefällig zu leben. In dieser Entscheidung stehst auch du, lieber Hörer. Hier werden Gläubige aufgefordert, Frucht zu bringen. Christen sollen auf dieser Erde nicht Holz, Heu und Stroh sammeln, sondern als geistliche Früchte Gold, Silber und köstliche Steine. Die Materialien sind dabei Symbole. Christen sollen keine gemeinsame Sache mit den Gottlosen machen. Ein wahrer Christ kann sich nicht mit der Sünde noch mit der sündigen Welt vereinen oder verbinden. Als Gottgeweihter wird er zur Ehre seines Herrn leben. Wer als Gläubiger so in dieser Welt lebt und auch darin wächst, wird vielleicht von seinen Mitmenschen nicht mehr verstanden. Aber sein Leben wird ein volles, gerütteltes Maß an Frucht für Gott sein. Der Vers, welcher in Offenbarung 22 folgt, der sagt dann Folgendes: Siehe, ich komme bald und mein Lohn mit mir, um einem jeden zu vergelten, wie sein Werk ist. Den Lohn der Ungerechtigkeit und der Unreinheit, den haben wir bei der letzten Sendung betrachtet. Aber der Lohn der Gerechtigkeit und Heiligkeit wird in der Bibel vielfach beschrieben. In Offenbarung 22, Vers 3 bis 4 lesen wir: Und seine Knechte werden ihm dienen, und sie werden sein Angesicht sehen, und sein Name wird an ihren Stirnen sein. Schon auf dieser Erde ist das ein herrlicher Lohn. In 1. Petrus 1, Vers 3 hören wir: Gott, der Vater unseres Herrn Jesus Christus, hat uns durch seine große Barmherzigkeit wiedergeboren zu einer lebendigen Hoffnung, durch die Auferstehung Jesu Christi aus den Toten, zu einem unvergänglichen und unbefleckten und unverwelklichen Erbteil. Das ist der Lohn treuer Nachfolge und der Lohn göttlicher Gerechtigkeit. Und weiter sagt Petrus im 1. Brief, Kapitel 5, Vers 4: Und wenn der Oberhirte offenbar geworden ist, so werdet ihr den unverwelklichen Siegeskranz der Herrlichkeit empfangen. Und Johannes sagt es ebenso in seinem 1. Brief, Kapitel 3: Seht, welch eine Liebe uns der Vater gegeben hat, dass wir Kinder Gottes heißen sollen, und wir sind es. Deswegen erkennt uns die Welt nicht, weil sie ihn nicht erkannt hat. Geliebte, jetzt sind wir Kinder Gottes, und es ist noch nicht offenbar geworden, was wir sein werden. Wir wissen aber, dass wir, wenn es offenbar werden wird, ihm gleich sein werden, denn wir werden ihn sehen, wie er ist. Und jeder, der diese Hoffnung auf ihn hat, reinigt sich selbst, gleich wie er rein ist. Denken wir an diesen herrlichen Lohn und das ewige Leben. Dann wird uns bewusst, dass es sich lohnt, diese kurze Erdenzeit schon in der Nachfolge unseres Herrn zu stehen. Auch dann, wenn es auf dieser Erde Nachteile und Schwierigkeiten gibt, wissen wir doch um das herrliche, himmlische Teil, das Gott denen bereitet hat, die ihn lieben. Der Herr Jesus lässt uns zurufen: Siehe, ich komme bald. Es wird sehr deutlich, wie begrenzt die Gnadenzeit ist und wie schnell wir vom Glauben zum Schauen gelangen können. Deshalb die Frage an alle meine lieben Hörer: Bist du bereit, wenn der Herr Jesus wiederkommt, ihm zu begegnen und zu ihm zu gehen? Welches Maß machst du in deinem Leben voll? Das Sündenmaß oder das Maß voll göttlicher Früchte? Und weil wir dieses Leben nur einmal leben, musst du, lieber Hörer, eine Entscheidung treffen. Sei nicht zu unbesorgt und zu feige, sondern denke an die Ewigkeit. Du wirst nicht aufhören zu existieren, wenn du stirbst, sondern du wirst deine Augen dort öffnen, wofür du dich entschieden hast. Wenn du konsequent mit dem Herrn Jesus gehen willst, wird es für dich vielleicht auf dieser Erde sehr hart werden. wer heilig und gerecht zur Ehre Gottes leben will, wird nicht den Friedensnobelpreis erhalten. Vielleicht wird er, wie sein Herr, die Dornenkrone tragen müssen. Doch am Ende steht das herrliche Ziel. Hier ist keine Halbherzigkeit gefragt, sondern ganze Hingabe. Hier sind aber auch die angefragt, die mit ihrem Gott und mit dem Glauben an Jesus Christus spielen möchten. Gerade in der Gegenwart wird ein Christentum gelebt, wo man fragen muss, ob das entschieden und echt ist. Man spricht von Jesus wie von einem Kumpel. Dass er der Kyrios, der Herr ist, will nicht jeder mehr wahrhaben. Gerade deshalb müssen wir uns persönlich fragen lassen, wo wir geistlich stehen. In 2. Korinther 7, Vers 1 lesen wir das Wort: Da wir nun diese Verheißungen haben, Geliebte, so wollen wir uns reinigen von jeder Befleckung des Fleisches und des Geistes und die Heiligkeit vollenden in der Furcht Gottes. Dieses Wort ist mit unserem Text völlig identisch. Auch bei Christen ist ständige Reinigung angesagt. Vielleicht verstehen wir nun den Aufruf Gottes an die beiden Gruppen, damit sie ihre Sünde oder ihr Heiligungsmaß vollmachen. Dieses eben genannte Wort ist an Gläubige gerichtet und gerade bei ihnen besteht die Gefahr, auf zwei Schultern zu tragen. Sie stehen in der Verantwortung vor Gott und vor dem Preisrichterstuhl des Christus, wo die Löhne verteilt werden. Vielleicht muss der Herr aber auch manches ans Licht bringen, was hier auf dieser Erde verborgen blieb. Also wollen wir uns reinigen und heiligen lassen. Wer Gottes Wort beachtet, wird in der Bibel als gerecht bezeichnet. Damit wir an dem Tag Christi nicht beschämt werden, wollen wir darum beten und ringen, dass wir ein Maß voller göttlicher Früchte bringen können. Und dir, lieber Hörer, der du noch nicht entschieden bist, möchte ich Mut machen, diesen Schritt zum Herrn Jesus gerade jetzt zu tun. Wir beten. Herr Jesus, bitte hilf allen lieben Hörern, das zu beherzigen, was du uns in deinem Wort zurufst. Hilf den Gläubigen, dass sie das leben, was sie bekennen. Du kennst auch die, welche von dir weggegangen sind. Bitte bringe sie durch Buße und Bekenntnis wieder zurück. Und die Hörer, die noch gar keinen Anfang mit dir gemacht haben, erhöre jetzt, indem sie dir ihre Schuld bekennen. Bitte nimm sie an

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Es lohnt sich und es ist so dringend notwendig, immer wieder die Bibelstellen zu lesen, die uns über die wunderbare Errettung und Hoffnung berichten, die Gott für uns durch Jesus Christus erwirkt hat und bereithält. Eine dieser Stellen ist 1. Petrus Kapitel 1. Gepriesen sei der Gott und Vater unseres Herrn Jesus Christus, der nach seiner großen Barmherzigkeit uns wiedergezeugt hat zu einer lebendigen Hoffnung durch die Auferstehung Jesu Christi aus den Toten, zu einem unverweslichen und unbefleckten und unverwelklichen Erbteil, welches in den Himmeln aufbewahrt ist für euch, die ihr durch Gottes Macht, durch Glauben bewahrt werdet zur Errettung, die bereit ist, in der letzten Zeit geoffenbart zu werden. Worin ihr frohlocket, die ihr jetzt eine kleine Zeit, wenn es notwendig ist, betrübt seid durch mancherlei Versuchungen, auf dass die Bewährung eures Glaubens viel köstlicher als die des Goldes, das vergeht, aber durch Feuer erprobt wird, erfunden werde zu Lob und Herrlichkeit und Ehre in der Offenbarung Jesu Christi, welchen ihr, obgleich ihr ihn nicht gesehen habt, liebet, an welchen glaubend, obgleich ihr ihn jetzt nicht sehet, ihr mit unaussprechlicher und verherrlichter Freude frohlocket, indem ihr das Ende eures Glaubens, die Errettung der Seelen davontraget.

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1: Sie hören nun die gute Nachricht aus Gottes Wort. Unser Wochenvers steht in Matthäus 5, Vers 7. Selig sind die Barmherzigen, denn sie werden Barmherzigkeit erlangen. Das war unser Merkvers aus Matthäus 5, Vers 7.

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1: In Vers 2, wenn er sagt, und das Leben ist offenbart worden, und wir haben gesehen, das ist wieder perfekt, also resultativ, das ist, wir haben gesehen, ich sehe es immer noch. Und jetzt bezeugen wir, verkündigen wir euch das ewige Leben. Und diese Formen hier sind ein Durativ. Das heißt, er hat nicht einfach mal so nur da gepredigt, sondern er war ständig dran, das Wort weiterzugeben, auch als alter Mann. Und das Erstaunliche ist, wie hieß sein Bruder?
2: Jakobus.
1: Wann starb Jakobus?
2: Ganz früh.
1: Ganz früh, in Apostelgeschichte 12. Das war der erste von allen Aposteln, der das Martyrium erlebt. Und es ist interessant, in den Evangelien wird immer Jakobus genannt und Johannes. Nicht Johannes und Jakobus. Und das ist ein Hinweis, dass Jakobus wohl älter war als sein kleinerer Bruder Johannes. Und es gibt sogar eine frühchristliche Überlieferung, die sagt, Johannes sei der jüngste von allen Aposteln gewesen. Und das macht in dem Sinn auch Sinn, darum lebt er bis ins Jahrhundert. Aber interessant, sein Bruder ist der Erste, der gehen musste, und er ist der Letzte, der gehen durfte. Und das war bei ihm so auffällig. Ein Apostel nach dem anderen starb, ab Jakobus, Apostelgeschichte 12. Und es ging dann ein Gerücht herum, dass Johannes noch leben würde bei der Wiederkunft Christi. Das steht in Johannes 21. Und zwar nur, weil Petrus gefragt hat, ja, was ist mit Johannes? Und der Herr sagt, was geht das dich an? Folge du mir nach. Und der Herr sagt, wenn ich will, dass er bleibt, bis ich komme, was geht es dich an? Und dann ging das Gerücht aus, er wird noch die Wiederkunft Christi erleben. Aber Johannes macht klar, in Johannes 21, das hat der Herr nicht gesagt, sondern hat ihm nur gesagt, wenn ich will, dass er bleibe, was geht es dich an? Und so hat er das nicht erlebt, aber er ging als Letzter. Und gibt da in seinen letzten Tagen so dieses Zeugnis. Fortdauernd verkündigen wir euch das ewige Leben, das bei dem Vater war und uns offenbart worden ist. Also der Herr Jesus ist in Person das ewige Leben. Wo steht das auch noch in der Bibel? Johannes 14, Vers 6. Ich bin der Weg, die Wahrheit und das Leben. Der Herr Jesus ist das Leben in Person, und noch ein ganz markanter Vers. Wo der Herr Jesus das sagt, dass er das Leben ist. Ja, Johannes 11, Vers 25. Ich bin die Auferstehung und das Leben. Und darum, Carmine, sehr wichtig dann dieser Vers, den du gerade erwähnt hast, 1. Johannes 5. Nicht wahr? Du meinst Vers 20.
3: Wir wissen aber, dass der Sohn Gottes gekommen ist und uns Verständnis gegeben hat, damit wir den Wahrhaftigen erkennen. Und wir sind in dem Wahrhaftigen, in seinem Sohn Jesus Christus. Dieser ist der wahrhaftige Gott und das ewige Leben.
1: Ja, also es geht da am Schluss des Satzes um Jesus Christus. In seinem Sohn Jesus Christus. Dieser ist der wahrhaftige Gott und das ewige Leben. Er ist das ewige Leben. Aber die Stelle sagt auch noch, und er ist der wahrhaftige Gott. Und fällt uns noch was auf? Er sagt, nicht wir glauben aber, dass der Sohn Gottes gekommen ist. Wir wissen. Glauben wir, auch richtig. Aber damit wird auch klar gemacht, was eben biblischer Glaube ist. Das ist nicht die Meinung, oh, ich glaube, sie hatte eine rote Bluse an. Ja, das sagt man so, wenn man ausdrücken will, ich weiß es wirklich nicht mehr genau. Und darum meinen viele in unserer Gesellschaft, die keine Christen sind, glauben, das ist das Gegenteil von Wissen. Glauben in der Alltagssprache vielleicht, aber biblischer Glaube ist Gewissheit. Wir wissen aber, dass der Sohn Gottes gekommen ist und uns ein Verständnis gegeben hat. Also etwas, das mit Vernunft zu tun hat. Verstand kommt ja von Verständnis oder hängt damit zusammen. Und dann noch mehr, damit wir den Wahrhaftigen erkennen. Und was heißt Gnosis? Kenntnis. Ja. Wir werden sehen, ständig spricht Johannes darüber, wir wissen. Vers 18 davor. Wir wissen, dass jeder. Vers 19. Wir wissen, dass wir aus Gott sind. Wir wissen. Und immer wieder das Wort erkennen. Damit wir wieder zeigen, die haben eine mystische Erkenntnis. Aber die taugt gar nichts. Das ist eine antichristliche Verführung. Aber wir haben aus Gottes Wort wirklich Erkenntnis und Gewissheit des Glaubens. Das ist sehr wichtig. Und jetzt gehen wir weiter in 1. Johannes 1, Vers 3. Also, er betont dann nochmals, was wir gesehen und gehört haben. Verkündigen wir euch. Und mit welchem Ziel? Ja, er sagt, damit auch ihr Adressaten, also die den Johannesbrief bekamen, mit uns, nun, ab Vers 1 macht sich ja Johannes 1 mit den Aposteln, dass sie Gemeinschaft haben mit uns. Das ist apostolische Gemeinschaft. Und jetzt erklärt Johannes, und diese Art von Gemeinschaft ist folgendes. Und zwar ist unsere Gemeinschaft mit dem Vater und mit seinem Sohn Jesus Christus. Und jetzt macht er etwas klar. Und diese Art von Gemeinschaft, wo man eben das ganze Wort Gottes als unfehlbares Wort mit Autorität stehen lässt und so Gemeinschaft hat mit dem Vater und mit dem Sohn, das bewirkt völlige Freude. Und dies schreiben wir euch. Und das Ziel ist völlige Freude. Damit unsere Freude völlig sei. Jeder Mensch möchte glücklich werden. Alle Menschen möchten Freude haben. Nur, was Freude bedeutet, da sind sich nicht alle Menschen einig. Und hier haben wir Gottes Antwort. Völlige Freude erlebt man in der Gemeinschaft mit dem Vater und dem Sohn. Wo eben das Wort Gottes, die Gemeinschaft der Apostel, voll stehen gelassen wird. Und es ist manchmal so, dass gewisse sagen zu Ungläubigen, wenn du Jesus Christus kennenlernst, dann erst wirst du Freude haben. Und dann sagen Ungläubige, also, das stimmt überhaupt nicht. Wenn der wüsste, wie viel Freude ich habe. Nun, schlagen wir mal auf, was der Apostel Paulus in Apostelgeschichte 13 verkündigt hat, und zwar gegenüber Leuten, die noch nie mit dem Evangelium konfrontiert worden waren zuvor. Da sagt er in Apostelgeschichte 14, als er in Lystra war, die wollten ja ihn und Barnabas als Götter verehren. Und dann sagt er in Vers 15,
3: ihr Männer, was tut ihr da? Auch wir sind Menschen von gleicher Art wie ihr und verkündigen euch das Evangelium, dass ihr euch von diesen nichtigen Götzen bekehren sollt, zu dem lebendigen Gott, der den Himmel und die Erde gemacht hat, das Meer und alles, was darin ist. Er ließ in den vergangenen Generationen alle Heiden ihre eigenen Wege gehen. Und doch hat er sich selbst nicht unbezeugt gelassen. Er hat uns Gutes getan, uns vom Himmel Regen und fruchtbare Zeiten gegeben und unsere Herzen erfüllt mit Speise und Freude.
1: Ja, das sagt er. Also die heidnischen Völker, die sich von Gott abgewendet hatten in der Frühzeit und ihre eigenen Wege gegangen sind, Gott war treu, auch ihnen gegenüber, hat ihnen fruchtbare Zeiten gegeben und zu essen gegeben, also ihr Herzen mit Speise und Fröhlichkeit erfüllt. Das heißt also, Gott ist auch hinter der ganz natürlichen Freude, die ein Mensch haben kann, auch wenn er keine Gemeinschaft hat mit Gott. Und das muss man nicht eben gegeneinander ausspielen. All die Freude, die du erlebt hast, hast du dafür dem Schöpfer gedankt. Das ist Undankbarkeit, denn er hat diese natürliche Freude möglich gemacht. Und es gibt so viel Freude im ganz natürlichen Leben, aber das kommt von Gott. Und wenn jemand sagt, als Ungläubiger, ich habe eine wunderbare Ehe, wir haben es schön zusammen, wir kommen aus, schön, und wir erleben viel Freude zusammen. Die Freude kommt von Gott. Oder, ja, wir haben zwei Kinder und wir alles bei der Geburt. Ach, unglaublich. Der Moment, ein Baby zum ersten Mal in den Armen. Das sind Emotionen, das kann man nicht beschreiben. Ja, aber das kommt von Gott. Das sind Beispiele für solche natürlichen Freuden. Aber Johannes spricht hier nicht über die natürliche Freude, sondern er sagt, völlige Freude. Und diese Qualität von Freude, die kennt nur jemand, der den Herrn Jesus als seinen Retter kennt. Und dann fügt Johannes an, lest nochmals, Sascha.
3: Vers 5.
1: Ja, Vers 5.
3: Und das ist die Botschaft, die wir von ihm gehört haben und euch verkündigen, dass Gott Licht ist und in ihm gar keine Finsternis ist.
1: Ja. Hier erklärt er Gottes Wesen, dass Gott vollkommen getrennt ist vom Bösen. Nicht wahr? In östlichen Religionen, zum Beispiel im Taoismus, da wird gesagt, das Göttliche vereinigt alles in sich, Tag und Nacht, Spannung und Entspannung. Ja, welches Zeichen machen die dazu? Ja, dieses Yin- und Yang-Zeichen. Und quasi im Göttlichen sei das Böse und das Gute. Und das ist nicht der Gott der Bibel. Sondern ganz klar, wie hier gesagt, Gott hat mit dem Bösen gar nichts zu tun. Keine Finsternis in ihm. Und fällt uns jetzt auf, wir haben gesehen, dieser Anfang hier ist nicht derselbe Anfang wie da, in 1. Mose. Aber es gibt Parallelen. Das war der Anfang der alten Schöpfung. Hier haben wir den Anfang der neuen Schöpfung, die möglich wurde durch das Werk des Herrn Jesus am Kreuz. Die Grundlage ist, damit einmal ein neuer Himmel und eine neue Erde entstehen kann. Aber was heißt es dort? Wir haben gerade gelesen, im Anfang schuf Gott den Himmel und die Erde wüst und leer, Finsternis über der Tiefe, und Gott sagt, es werde Licht, und es wurde Licht. Oh, und da haben wir diese Botschaft, Gott ist Licht und gar keine Finsternis. Auch da geht es um Licht und Finsternis. Und dort heißt es dann weiter, und Gott schied das Licht von der Finsternis. Und wie? Indem er begrifflich unterschied, das Licht nannte er Yom, Tag, er gab den Namen Yom für Licht, für die Lichtzeit. Und die Finsternis nannte er Laila, Nacht. Wird begrifflich geschieden. Das gehört nicht zusammen. Licht und Finsternis. Hier wird gesagt, wir müssen ganz klar scheiden. In Gott ist gar keine Finsternis. Und in diesem ersten Kapitel hat es auch sehr viel zu tun mit Sehen. 1. Mose 1. Wo liest man von sehen? Und Gott sah das Licht, dass es gut war. Und man kann in 1. Mose 1 jedes Mal anstreichen, wo steht sah. Das kommt auch nachher wieder. Sah, Gott sah, Gott sah, Gott sah. Was wir gesehen haben, mit unseren Augen angeschaut haben. Und dann geht es eben um das Wort des Lebens. Und in 1. Mose haben wir 10-mal. Und Gott sprach. Und Gott sprach. Ja, es geht um das Wort Gottes. Und 8-mal, Gott erschafft lebendige Wesen oder Tiere. Und das ist im Hebräischen Nefesh Chaya, das ist also Seelen lebendig. Und Tiere, Chaya, das kommt von Leben, hängt mit Leben zusammen. Das Wort des Lebens. Also all diese Begriffe sind auffällig hier in dieser Beziehung zum ersten Buch Mose. Und noch etwas ganz Auffälliges, wo jeder stolpern muss, wenn er 1. Mose liest. Und Gott sprach, lasst uns Menschen machen, in unserem Bild. Da spricht Gott nicht mit den Engeln. Denn Gott stellt sich nicht auf eine Stufe mit den Engeln in unserem Bild, sondern hier sehen wir die Gemeinschaft in der Gottheit. Unsere Gemeinschaft ist mit dem Vater und mit seinem Sohn, Jesus Christus. Also ganz interessant, diese Parallelen. Ich weiß mal, wie das mir so aufgefallen ist. Und dann habe ich gedacht, und jetzt, wie ist es mit der Fortsetzung? Verse 1 bis 5, Parallelen zum ersten Buch Mose. Und dann habe ich gemerkt, oh, und ab Vers 6 bis 10, Parallelen mit dem zweiten Buch Mose. Dort kommt zum ersten Mal Blut vor, genannt in Verbindung mit Opfern. Und hier haben wir in Vers 7, so haben wir Gemeinschaft miteinander und das Blut Jesu Christi, seines Sohnes, reinigt uns von aller Sünde. Das zweite Buch Mose mit dem Passa. Oh Gott sagt in 2. Mose 12, und sehe ich das Blut, so werde ich schonend an euch vorübergehen. Und nächstes Mal werden wir dann noch weitere Parallelen suchen in diesem zweiten Abschnitt. Und dann geht das weiter. Ab Kapitel 2 kommt dann das dritte Buch Mose. Dort wird Jesus Christus vorgestellt. Er ist die Sühnung für unsere Sünden. Im dritten Buch Mose haben wir dann den Versöhnungstag. 3. Mose 16. Und die Opfer. Und dann geht es weiter mit 4. Mose, dann mit 5. Mose. Und dann beginnt es nochmals mit 1. Mose, 2. Mose und so weiter, 4-mal. 4-mal geht Johannes durch die ganze Tora hindurch. Und das ist so wohltuend, dieser Kontrast. Es gibt Leute, die schreiben über die Bibel, aber es ist absolut unakzeptabel und lästerlich. Da wurde auch schon geschrieben, ja, der erste Johannesbrief weist keine Struktur auf. Das ist so richtig das Aneinanderreihen von Gedanken eines alten Greisen. Bitteschön! Das ist ja, und das ist Gotteslästerung. Aber eben, das Problem ist, die haben eben die Struktur nicht erkannt. Das ist es. Und wir gehen durch und werden sehen, das ist nicht Spielerei, sondern das hilft uns im Einzelnen, Dinge besser zu verstehen, was Johannes da uns über den Jesus mitteilt.
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Nicht, weil wir bei BBN dienen, sondern weil wir durch Christi Blut erkauft wurden zum königlichen Priestertum. Im 1. Petrusbrief, Kapitel 2, lesen wir: Ihr aber seid ein auserwähltes Geschlecht, ein königliches Priestertum, eine heilige Nation, ein Volk zum Besitztum, damit ihr die Tugenden dessen verkündigt, der euch berufen hat aus der Finsternis zu seinem wunderbaren Licht, die ihr einst nicht ein Volk waret, jetzt aber ein Volk Gottes seid, die ihr nicht Barmherzigkeit empfangen hattet, jetzt aber Barmherzigkeit empfangen habt. Glauben Sie an den Herrn Jesus Christus, also sind auch Sie zum königlichen Priestertum berufen. Leben Sie gemäß Ihrer Berufung?

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1: Connys großer Wunsch, so heißt heute unser Hörspiel im Kindertreff des Missionswerkes Werner Heutelbach in Bergneustadt in Deutschland. Seitdem Conny beim Herrn Landbau, dem neuen Nachbarn, eine Kinderbibel mit den Geschichten von Jesus gesehen hat, hat sie nur einen Wunsch. Sie möchte auch so eine Kinderbibel haben. Schade nur, dass ihre Eltern das nicht verstehen, ja sogar dagegen sind. Jenny, Connys Bruder, denkt in erster Linie an einen neuen Schlitten. Und dieser Wunsch wird sofort erfüllt. Und weil der Schlitten für beide groß genug ist, gehen sie fast jeden Tag über den angrenzenden Bach zum steilen Hang und sausen dort die Wiese hinab. Conny macht das so viel Spaß, dass sie sogar bei Tauwetter, als der Bach beinahe den Steg überspült, den Berg hinunterfährt. Doch da ruft plötzlich Jens.
2: Schnell, Conny! Komm, schnell! Das Wasser steigt! Wir kommen sonst nicht mehr rüber!
3: Ja, ich komme schon!
4: Da ist sie schon auf dem Steg. Aber da gibt es noch eine vereiste Stelle. Conny rutscht aus und im gleichen Augenblick fällt das Warnschild um und schlägt gegen das Geländer des Steges. Dieser Stoß bringt Conny völlig aus dem Gleichgewicht. Sie purzelt kopfüber ins Wasser, den Schlitten hinter sich herziehend. Jens schreit auf, Conny! Und dann springt er ihr nach in die Strömung. Es ist unmöglich zu schwimmen. Immer wieder taucht Connys gelber Anorak aus den Fluten auf. Da sind Weidenbüsche, wo die Strömung nachlässt. Noch ein verzweifelter Stoß. Und dann verliert auch Jens das Bewusstsein. Herr Landau hat von seinem Haus alles beobachtet. Und jetzt ruft er seiner Schwester zu.
5: Ruf schnell an, schnell, Rettungswagen, Polizei, Feuerwehr, die Kinder im Bach, sie ertrinken.
4: Er rennt, ohne sich groß anzuziehen, den Bach entlang. Da sieht er die Anoraks im Wasser. Bis zu den Hüften arbeitet er sich an die Kinder heran, die der Weidenbusch festhält. Der Strick des Schlittens ist immer noch an Connys Handgelenk und die Kufen schlagen in regelmäßigen Stößen gegen ihren Kopf. Aber da kommen schon die Männer vom Rettungsdienst und tragen beide, Conny und Jens, in den Wagen.
2: Conny, wo ist Conny?
6: Sie liegt nebenan im Zimmer, sie ist noch nicht aufgewacht. Sag mal, Junge, wie konnte das nur passieren?
2: Die Brücke, das Wasser, es war schrecklich.
6: Du kannst es uns später erzählen. Hauptsache ist, ihr lebt. Herr Landau hat euch aus dem Wasser gezogen, weißt du das?
2: Erzähle, Vati.
6: Ach nein, lass nur, schlaf du dich erst mal aus. Der Arzt sagt, morgen oder übermorgen, da können wir dich dann nach Hause holen.
2: Und Conny?
6: Sie schläft noch. Und der Arzt kann nichts Genaues sagen. Später sprechen wir über alles. Mach's gut, Junge.
4: Zwei Tage später, als Müllers Jens aus dem Krankenhaus abholen, schläft Conny immer noch. Sie schläft. Nein, das ist etwas anderes als Schlaf. Mehrere Beulen am Kopf deuten darauf hin, dass ein harter Gegenstand gegen ihren Kopf gestoßen sein muss. Sie schläft und schläft. Ihr Atem geht ruhig. Wie der Arzt versichert, ist auch das Herz in Ordnung. Es schlägt zwar matt, aber regelmäßig. Aber warum wacht sie nicht auf? Jeden Morgen fährt Mutter mit dem Vater zur Stadt ins Krankenhaus und bleibt an Connys Bett sitzen, bis Jens sie am Nachmittag ablöst. Dann kommt Vater mit einer furchtbaren Nachricht nach Hause. Mutter und Jens sehen ihm gleich an, dass etwas Besonderes geschehen sein muss.
2: Vati! Conny ist doch nicht...
6: Nein, sie ist nicht tot. Etwas viel Schlimmeres. Der Professor hat gesagt, Conny wird wahrscheinlich eines Tages wieder zur Besinnung kommen. Ob sie aber jemals wieder klar
2: nein,
6: im Kopf werden...
2: Nein,
6: komm, man weiß nicht, ob es nicht besser für Conny selber oder auch für uns wäre, wenn sie nie wieder aufwachen würde. Der Professor sagte, es müsse schon ein Wunder geschehen, wenn Conny jemals wieder normal würde.
2: Vater!
6: Ja, mein Junge, so ist das.
2: Oh Mutti, Conny, meine Conny, sie war jetzt immer so lieb. Das kam daher, weil sie gebetet hat, auch kurz vor der Brücke. Da war sie mit einem Mal nicht mehr bockig und ich war so wütend auf sie.
6: Beten, Jens, heute geschehen keine Wunder mehr. Da hilft alles Beten nicht.
7: Jens, sag, was betest du eigentlich?
2: Ich kann gar nicht mehr richtig beten, Mutti. Ich sage immer, hilf, Herr Jesus, hilf Conny, hilf uns allen. Immer wieder dasselbe. Kann denn Gott wollen, dass Conny? Er hat so viele Wunder getan. Sie glaubte so fest daran. Warum tut Jesus heute keine Wunder mehr?
7: Frag mal Herrn Landau, vielleicht kann er es dir sagen. Ich weiß es nicht. Da geht es mir wie Vater. Wenn ich auch bete, an ein Wunder glaube ich nicht.
4: Herr Landau macht es Jens leicht, unter vier Augen mit ihm zu sprechen. Nach der letzten Stunde hält er den Jungen zurück.
6: Wie geht's, Conny?
4: Jens sagt seine ganze Not. Herr Landau lässt ihn reden. Dann sagt er:
6: Du meinst, Gott könne nicht wollen, dass Conny stirbt oder ihr Leben lang krank bleibt. Fragst, warum Gott Conny nicht behütet hat. Ich weiß es nicht. Ich verstehe es genauso wenig wie du. Eins aber weiß ich. Gott hat mich lieb. Er hat auch Conny lieb und er liebt auch dich, Jens. Was auch geschieht, es geschieht aus Liebe, ob wir das begreifen oder nicht.
2: Aber wozu dann beten?
6: Nun, einmal, weil uns alles leichter wird, wenn wir Gott unsere Not sagen. Vor allem aber deshalb, weil wir glauben dürfen, dass er unser Gebet erhört.
2: Ich bete doch immer zu. Dann müsste Conny doch auch gesund werden.
6: Wenn Gott unsere Wünsche nicht erfüllt, die wir ihm im Gebet vortragen, so heißt das nicht, er hat es nicht gehört. Sieh mal, du hast mir erzählt, wie viel lieber ihr in der Kantstraße wohnen geblieben wärt. Das habt ihr gewiss auch eurem Vater gesagt, aber er hat das Haus gebaut und es anders gemacht, als es euch gefiel. Die Entscheidung des Vaters war besser als euer Wunsch. Das habt ihr inzwischen gemerkt, stimmt's?
2: Ja, das stimmt.
6: Gott ist unser Vater. Er weiß besser, was für uns gut ist. Darum dürfen wir ihm glauben und vertrauen, dass alles richtig ist, was mit Conny geschieht. Wenn wir auch nicht verstehen, ja, wenn es uns auch weh tut. Ist dir das vielleicht ein kleiner Trost?
2: Ein bisschen. Aber wenn Conny... Nein, ich darf nicht daran denken.
4: Jeden Tag, wenn Jens das Krankenzimmer betritt, empfängt ihn die Mutter mit einem sanften Kopfschütteln.
7: Keine Änderung des Zustandes. Geh doch nach Hause. Es hat doch keinen Zweck, hier zu bleiben. Es hilft Conny nicht, wenn wir an ihrem Bett sitzen.
2: Ach Mutter, lass mich doch heute noch einmal hier bleiben.
7: Na gut, mein Junge.
4: Nachdem die Mutter gegangen ist, sagt Jens zu sich selber:
2: Es hilft Conny nichts. Mir hilft es auch nichts. Morgen bleibe ich zu Hause. Es hilft doch alles nichts. Hoffen und beten. Alles vergebens. Gott macht doch, was er will. Gibt es Gott überhaupt? Und Jesus? All die Wunder? Wein aus Wasser? Connys Lieblingswunder? Die Tochter des Jairus? Ist Conny nicht auch schon so gut wie tot?
4: Jens ist müde, todmüde. Der Kopf sinkt ihm auf die Brust. Der Schlaf droht, ihn zu überwältigen. Mit einem Ruck fährt er auf. Hat er geträumt? Nein, er hat es wirklich gehört. Nun seht ihr es auch. Conny hat die Augen aufgeschlagen. Ihre Worte klingen noch in seinem Ohr.
3: Wie schön, dass du da bist, Jens.
2: Conny! Conny!
3: Warum weinst du, Jens?
4: Unbewusst kommt ihm die Anweisung des Arztes in den Sinn. Bei jeder Veränderung sofort die Schwester verständigen. Automatisch drückt er auf die Klingel. Im Nu ist die Schwester da und hinter ihr kommen zwei, drei Ärzte.
2: Sie war wach, richtig wach und hat mit mir gesprochen.
4: Keiner kann es begreifen. Der Professor spricht von einem Wunder, ein medizinisches Wunder. Sehr glücklich ist Jens, wenn er jetzt zum Krankenhaus fährt. Conny darf schon bald ein wenig im Sessel sitzen. Er spielt mit ihr Mühle oder Dame oder ein Würfelspiel. Früher war sie meist wütend geworden, wenn Jens das Spiel gewann. Jetzt sagt sie:
3: Du brauchst mich nicht gewinnen zu lassen. Mühle und Dame kann ich eben nicht so gut wie du. Nur beim Würfeln, da habe ich manchmal mehr Glück und gewinne.
2: Du hast neulich, ehe du krank warst...
3: Krank? Ich war doch nicht krank.
2: Na, ich glaube doch. Ich meine, ehe du so lange geschlafen hast. Damals, als wir uns Senkbleis besucht haben, hast du gesagt, Jesus hätte dein Herz verwandelt. Wie ist das eigentlich passiert?
3: Ganz einfach. Herr Landau hat gesagt, der Jesusgott verwandelt kein Wasser mehr in Wein, aber er verwandelt unsere Herzen. Ehe ich am Abend einschlief, habe ich daran gedacht und so einfach vor mich hin mit Jesus gesprochen. Ich weiß nicht einmal, ob ich richtig gebetet habe. Aber wenn man mit Jesus spricht, dann ist es ja gebetet, nicht wahr?
2: Jetzt kommst du vom Thema ab. Du wolltest mir erzählen, wie das mit dem Verwandeln war.
3: Ich bin ja dabei. Also, ich habe vor mich hingebetet, aber echt, ich habe dich so lieb, Herr Jesus Gott. Verwandle doch mein Herz, damit ich dich nicht ärgere und was Verkehrtes mache. So ungefähr habe ich gebetet. Wenn ich dann etwas Verkehrtes machen wollte, Du weißt schon wie und was. Da fiel mir ein, dass es nun eben, dass es verkehrt war. Es ist so, als ob mich der Jesusgott erinnerte. Und dann lasse ich es. Du glaubst gar nicht, wie froh ich hinterher bin.
2: Immer klappt es aber nicht.
3: Nein, manchmal passiert das Verkehrte doch. Dann kriege ich einen furchtbaren Schreck. Ich bete dann ganz, ganz feste, damit ich aus dem Verkehrten herauskomme.
2: Ja, das habe ich auch schon an dir bemerkt.
3: Siehst du, nun hat er sogar das Wunder mit dem Aufwachen gemacht. Das verstehe ich nicht. Ich habe wirklich nur geschlafen, eben ein bisschen lange. Aber wenn alle sagen, es ist ein Wunder, na, das hat eben auch nur der Herr Jesus Gott gemacht.

0: Endlich wird Conny aus dem Krankenhaus entlassen. Herr und Frau Senkbeil stehen mit ihrem VW an der Pforte. Auch Jens ist dabei. Unterwegs sagt er:
1: Du, Conny, Vati hat eine tolle Überraschung für dich.
2: Nichts verraten, Jens.
1: Ich war so lange nicht in der Schule. Du musst mir alles erklären, Jens, was wir in der Zeit gehabt haben.
2: Darum mach du dir nur keine Sorgen. Wenn du dich nur etwas ausgeruht hast und zu Kräften gekommen bist, dann holst du gewiss bald alles nach.
0: Wie schnell sind sie zu Hause? Auf der Terrasse ist der Tisch gedeckt und festlich geschmückt.
1: Alles ist so schön. Ich freue mich so. Ist das die Überraschung?
2: Nein. Komm mal mit. Komm mal mit in dein Zimmer. Sieh mal, was wir hier für dich haben.
1: Oh, die Bilderbibel? Für mich, Vati?
2: Ja, für dich.
1: Für immer?
2: Ja, mein Kind.
1: Oh, Vati, hat der Jesu-Gott doch dein Herz verwandelt?
2: Ein wenig schon, Conny.
3: Ja, das ist das große Wunder. Jesus Christus verwandelt unsere Herzen und macht uns zu neuen Menschen. Conny hat es erlebt und genau das kannst und sollst auch du erleben. Eine ganz große Hilfe ist es, wenn du mit einem entschiedenen Christen über alles sprechen und mit ihm beten kannst. Und wenn du keinen kennst, dann schreibe uns. Schreibe an den Kindertreff Missionswerk Werner Heukelbach in 51700 Bergneustadt in Deutschland. Und wenn du in der Schweiz wohnst, dann schreibe an das Missionswerk Werner Heukelbach, Postfach 650 in 4800 Zofingen, Schweiz. Und noch ein Tipp: Wie wär's, wenn du uns einmal schreibst, wie Gott deine Gebete erhört hat? Das wäre doch was. Nun sage ich auf Wiederhören, dein und euer Johannes vom Kindertreff.

Viele Menschen glauben nicht mehr an Gott, glauben nicht an die Bibel, leben so, wie es ihnen am besten passt. Das ist aber ein sehr unkluges Benehmen. Denn es gibt einen Gott, der alles erschaffen hat. Dieser Gott, der Herr, erhält alles durch seine Macht. Er schenkt jedem Odem und das Leben. Er hat die Naturgesetze erfunden und erhält sie auch. Er weiß alles, kennt alles und richtet uns gemäß seiner Gerechtigkeit und Heiligkeit. Und dieser Gott hat sich durch sein Wort, das wir Bibel nennen, offenbart, damit wir ihn kennenlernen, damit wir sein Wesen, seinen Willen, seine Absichten erkennen. Lass dich nicht täuschen durch Gedanken, durch Worte und Lehren, die dich überzeugen wollen, dass es keinen Gott gibt oder dass du ihn nicht brauchst. Der Herr hat Folgendes versprochen.

Für viele Jahre hatte ich die Gewohnheit, einen Kapitel des Buches der Sprüche zu lesen, jeden Tag, was mich fast jeden Monat dazu brachte, das ganze Buch durchzulesen. Dieses Buch ist ja dazu gedacht, Erkenntnis, Einsicht, Weisheit zu lehren, durch die Erkenntnis des Wesens und Willens Gottes. Ich möchte dich dazu ermuntern, diese oder eine ähnliche Gewohnheit zu pflegen, um ständig im Buch der Sprüche zu lesen. In Sprüche Kapitel 1 wird der Zweck des Buches so beschrieben: zu lernen Weisheit und Zucht, Verstand, Klugheit, Gerechtigkeit, Recht und Schlecht, dass die Unverständigen klug und die Jünglinge vernünftig und vorsichtig werden. Wer weise ist, der hört zu und bessert sich. Wer verständig ist, der lässt sich raten, dass er verstehe die Sprüche und ihre Deutung, die Lehre der Weisen und ihre Beispiele. Des Herrn Furcht ist Anfang der Erkenntnis. Die Ruchlosen verachten Weisheit und Zucht.

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1: Sie hören nun die gute Nachricht aus Gottes Wort. Unser Wochenvers steht in Matthäus 5, Vers 7. Selig sind die Barmherzigen, denn sie werden Barmherzigkeit erlangen. Das war unser Merkvers aus Matthäus 5, Vers 7.

In Hebräer Kapitel 2 lesen wir über Jesu Menschwerdung und Opfer am Kreuz. Daher musste er in allen Dingen seinen Brüdern gleich werden, auf dass er barmherzig würde und ein treuer hoher Priester vor Gott, zu versöhnen die Sünden des Volks. Um Sündern mit Gott zu versöhnen, wurde der Sohn Gottes Mensch, lebte ohne Sünde und opferte sich selbst an unserer Stelle, um unsere Sünden zu sühnen. Der Himmel steht offen, jedem, der am Herrn Jesus Christus glaubt.

0: 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Seien Sie herzlich willkommen zu BBN Bibelkunde mit Benedikt Peters. Unser Sprecher besuchte eine Bibel- und Missionsschule in der Schweiz. Danach studierte er griechische und hebräische Philologie an der Universität Zürich. Für einige Jahre war er Redakteur in einem christlichen Verlag und seit 1993 ist er vollzeitlich im übergemeindlichen und konfessionell ungebundenen Dienst als Bibellehrer tätig. Heute hören wir einen Beitrag zur Serie Gebete des Apostel Paulus. Ich wünsche Ihnen eine gesegnete Zeit beim Zuhören.
1: Wir haben eine Hoffnung der Berufung. Das heißt, das, was damit angefangen hat, dass Gott uns zu seinem Sohn gerufen hat und wir jetzt seinem Sohn gehören und mit ihm verbunden sind, das führt am Ende dazu, dass wir einmal dort sein werden, wo er jetzt ist und ihm gleich sein werden. Das ist die Hoffnung der Berufung. Und durch das Wirken des Geistes Gottes gehen uns die Herzensaugen auf, so sehen wir im Lichte Gottes, was diese Hoffnung der Berufung bedeutet. Und wir sollen füreinander beten, dass das an uns geschieht, immer mehr. Je mehr wir verankert werden in der Hoffnung unserer Berufung, das heißt in Gottes großem Heil selbst, in der Vollendung dieses Heils, desto glücklicher wird unser Weg hier auf der Erde. Unser Anker ist dort befestigt, er ist dort fest, er ist fest, rein objektiv, Gott hat das gewirkt. Aber er soll auch fest werden in unserem Empfinden und in unserem Bewusstsein. Und es ist wirklich so, der Hebräerbrief sagt das ja so schön. Wir besitzen jetzt diesen Anker als Hoffnung. Christus ist hineingegangen schon ins Allerheiligste. Hebräer 6. Wohin Jesus als Vorläufer für uns hineingegangen ist. Hebräer 6, 20. Der hohe Priester geworden ist in Ewigkeit nach der Ordnung Melchisedeks. Jesus ist als Vorläufer. Vorläufer. Und er heißt Vorläufer, weil andere ihm folgen. Sonst wäre er nur ein Läufer. Wir folgen ihm. All die Seinen folgen ihm. Er ist hineingegangen. Das ist der Anker, der uns hält. Und er wird uns alle einmal zu sich ziehen. Alle. Und dann werden wir bei ihm sein. Und ihn sehen, wie er ist. Wir werden ihn sehen, wie er ist. Dann werden wir ihm gleich sein. Die Hoffnung der Berufung. Und es ist so, wenn die Hoffnung der Berufung uns ergreift, und je mehr sie uns ergreift, desto mehr rücken wir auch zusammen. Ihr kennt vielleicht Paul Humburg, das habe ich irgendwo von ihm gelesen. Ich weiß nicht mehr wo, er hat ja einige sehr schöne Aufsätze geschrieben. Und er schreibt irgendwo, es vergeht uns dann wie den Schwalben. Die Schwalben, bevor sie ihren Flug antreten, dann wenn es hier wieder kalt, langsam kalt und grau wird, ihren Flug in den sonnigen Süden, rücken sie alle zusammen. Sie rücken alle zusammen, weil sie jetzt bald aufbrechen. Und so auch die Heiligen Gottes. Sie rücken zusammen. Der Herr kommt. Wir gehen ihm entgegen. Wir werden bald bei ihm sein. Und das ist ja Gemeinde. Gemeinde ist ja definitionsgemäß Gemeinschaft. Deutsch Gemeinde. Oder Ekklesia. Das war die Volksversammlung im alten Griechenland. Zusammenkommen. Der Vollbürger einer jeden Polis. Das war die Ekklesia. Zusammenkommen. Gemeinde ist Zusammensein. Und Gemeindeleben heißt ein Leben in der Gemeinschaft miteinander. Wo immer weniger zwischen uns steht. Und so, wir alle vom gleichen Herrn, von der gleichen Hoffnung ergriffen sind. Die Hoffnung eurer Berufung. Und dann als zweites, welches der Reichtum der Herrlichkeit seines Erbes ist. Sein Erbe? Gott hat ein Erbe. Ja, Gott hat ein Erbe. Was ist denn das Erbe Gottes? Schlagen wir auf 5. Mose 32, Vers 9. 5. Mose 32, Vers 9. Da steht: Denn des Herrn Teil ist sein Volk. Jakob, die Schnur seines Erbteils. Das ist das Erbteil, das Gott bekommt. Jakob, alttestamentliche Volk. Wir lesen in Psalm 28, Vers 9. David sagt dort entsprechend: Vom Volk, dessen König und Hirte er war. Als König war er ja auch ein Hirte, ein Unterhirte unter den großen Hirten. Psalm 28, Vers 9. Übrigens, hier habt ihr auch ein Gebet, von dem man lernen kann. Das bete ich auch manchmal. Drei Bitten für das Volk Gottes. Rette dein Volk. Das heißt, rette sie in der Versuchung, rette sie, bewahre sie vor Verführung, rette dein Volk, segne dein Erbteil. Das ist eben das Volk des Herrn. Rette dein Volk, segne dein Erbteil. Weide sie, das sind vier Bitten, weide sie und trage sie bis in Ewigkeit. Also das Volk Gottes, das ist das Erbe des Herrn. Ja, wir dürfen es so sagen. Der Sohn Gottes hat mit seinem Blut für Gott ein Volk erworben. Das ist Gottes Erbe. Gott hat mit seinem Blut uns für Gott erkauft. Jetzt sind wir sein Erbe. Ein Volk, das Gott zur Wonne ist. Dieses Volk wird er bewahren, heiligen, führen, vollenden, verherrlichen und sich an ihm verherrlichen. An diesem Volk, durch dieses Volk wird Gott, das ist sein Erbe, wird Gott allen intelligenzbegabten Geschöpfen im weiten Universum die ganze vielfältige Weisheit, seine vielfältige, mannigfaltige Weisheit proklamieren. Seine Weisheit, wie er das konnte, aus Sündern Heilige machen, aus Rebellen Diener machen, als solche, die gerechterweise die Verdammnis verdient hatten, solche zu Erben der Herrlichkeit machen, wie Gott das konnte und dabei gerecht bleiben konnte. Welche Weisheit! Und die Weisheit, die hat, wie konnte er das, was er sich vorgesetzt hatte, einmal ausführen durch den Sohn? Und wie konnte er wirken, dass Sünder wie du und ich es sind, das auch hören, verstehen und glauben? Welche Weisheit! Und diese mannigfaltige Weisheit Gottes, ein Teil seines Wesens, eine seiner vielen Herrlichkeiten und alle anderen Herrlichkeiten, soll die Gemeinde in alle Ewigkeit ins ganze Universum frei ausstrahlen lassen. Das ist Gottes Erbe. Das ist das Volk Gottes. Schlagen wir Epheser 3, Vers 10 auf. Epheser 3, Vers 10. Da schreibt Paulus mir, ich lese von Vers 8 an. Epheser 3, von Vers 8 an. Mir, dem Allergeringsten von allen Heiligen, ist diese Gnade gegeben worden, den Nationen, den unergründlichen oder unausforschlichen Reichtum des Christus zu verkündigen und alle zu erleuchten. So werden sie erleuchtet. Durch die Wahrheit, durch das Wort der Wahrheit, durch den Geist der Wahrheit, der dieses Wort aufschließt, alle zu erleuchten, welches die Verwaltung des Geheimnisses sei, das von den Zeitaltern her verborgen war in Gott, der alle Dinge geschaffen hat, damit jetzt den Fürstentümern und den Gewalten in den himmlischen Örtern, allen Engeln, allen Millionen über Millionen von Engeln, allen Gewalten, auch die gefallenen Engel müssen das sehen, in den himmlischen Örtern durch die Versammlung kundgetan werde, die mannigfaltige Weisheit
2: Gottes.
1: Und die Gemeinde, die soll, wie ich sagte, Gottes Herrlichkeit widerstrahlen. Offenbarung 21. Sie wird es tun, wenn sie vollendet, wenn sie beim Herrn ist. Offenbarung 21, 10 und 11. Offenbarung 21, 10 und 11. Und er führte mich im Geist weg auf einen großen und hohen Berg und zeigte mir die heilige Stadt Jerusalem, herabkommend aus dem Himmel von Gott. Das himmlische Jerusalem, die Gemeinde. Und sie hatte die Herrlichkeit Gottes. Verstehen wir das? Sie hatte die Herrlichkeit Gottes. Das ist unbegreiflich. Das ist das Erbe Gottes. Ein Volk, das einst die Herrlichkeit Gottes haben soll. Erworben durch den Sohn. Wirksam gemacht durch den Heiligen Geist. Vollendet durch den dreieinigen Gott. Das ist der Reichtum der Herrlichkeit seines Erbes in den Heiligen. Paulus betet darum, dass die Epheser das verstehen. Und wenn wir das verstehen, wenn wir beginnen das zu verstehen, dann können wir nie mehr abschätzig über die Gemeinde Gottes denken und urteilen. Dann können wir auch nie abschätzig denken und urteilen über einen Heiligen Gottes. Wir können es nicht mehr. Wir können es wirklich nicht mehr, wenn wir das gesehen haben. Und darum beten wir darum, dass wir das sehen. Und dann werden wir die Heiligen lieben und achten und ehren. Und wenn Geliebte in Nöten sind und wenn sie abirren und falsche Wege gehen, dann tragen wir Leid um sie. Und ringen darum, wenn es geht, durch Ermunterung, durch Ermahnung oder sonst durch Gebet, durch Fürbitte, dass sie zurückkommen. Und dann ringen wir auch darum, dass entzweite Geschwister, Gemeinden, dass sie zueinander finden. Das Erbe Gottes in den Heiligen, in all seinen Heiligen. In Kapitel 3 werden wir dann sehen, dass wir zusammen mit allen Heiligen erst die Weite, die Länge, die Höhe und die Tiefe erfassen können. In der Gemeinschaft aller Heiligen. Ein Herz, das alle Heiligen einschließt und weiß, wir sind sein Erbe. Das ist der Reichtum der Herrlichkeit seines Erbes. Wenn wir das sehen, werden wir den Bruder, Paulus meint das genauso, jeden Bruder höher achten als sich selbst. Das ist nicht Rhetorik. Er meint das genauso. Das heißt, man kann das wirklich tun. Es ist möglich, es ist wirklich, dass man den Bruder, die Schwester höher achten kann als sich selbst. Wenn Gott unsere Herzensaugen erleuchtet, dass wir verstehen. Der Reichtum der Herrlichkeit des Erbes Gottes in den Heiligen. Und dann drittens, die überragende Größe seiner Kraft. Wenn unsere Herzensaugen erleuchtet werden, beginnen wir immer mehr zu verstehen, welches die Kraft war, die an uns wirkte und noch in uns wirkt. Die an uns wirkte, als wir aus dem Sündentod erweckt wurden. Und dann die Kraft, die uns trägt und die Kraft, die uns erhöht hat mit Christus und die uns tragen wird, bis wir eines Tages beim Herrn selbst sind. Paulus verwendet hier einen sehr sprechenden Ausdruck im Vers 18, im Vers 19, welches die überragende Größe seiner Kraft an uns den Glaubenden ist. Die überragende Größe. glaube, das ist der Elberfelder 2003. Ich glaube, in der 1905, ich glaube, überschwänglich, hat er eine 1905er. Überragend, kommt man schon näher. Das Griechische lautet Hyperballusa, also Hyperballo, das heißt höher werfen. Höher werfen. Balle, werfen. Hyperballo. Es ist eine Kraft, die höher trifft als jede andere Kraft, die höher wirft. Als wir noch in Schweden wohnten, die knapp zehn sind wir ja aus dem schönen nördlichsten Europa in die Schweiz gezogen. Ist auch schön hier. Bin sehr zufrieden, hier zu sein. Da hat er so seine Erinnerungen. Und wir wohnten dort in einem Häuserblock, aber nicht so hoch. Zwei Stockwerke. Also wir wurden ein Partner, zwei Stunden drüber. Da haben wir so als Kinder immer versucht, einen Ball über das Haus zu werfen, eben höher zu treffen. Höher zu treffen, ja. Das hat nicht immer geklappt, wir haben nur so acht oder neun. Manchmal reicht es nur bis ins oberste Fenster. Aber

spricht davon, wie Gott an Christus wirkte. Er erweckte ihn aus den Toten. Vers 20. Und dann, und er setzte ihn zu seiner Rechten in den himmlischen Örtern. Weckte ihn aus den Toten und er erhöhte ihn zu sich. Und diese gleiche Kraft wirkt an uns. Und keine geringere Kraft hätte genügt, um uns aus dem Sündentod zum Glauben und zum Leben zu bringen. Und Paulus sagt es dann in Kapitel 2 direkt. Dann sagt er, auch euch, eben wie Christus, auch euch. Auch an euch hat Gott so gewirkt. Nun, wir waren im Tod unserer Sünden wegen. Wir waren tot wegen unserer Sünden. Auch euch, die ihr tot wart in euren Vergehungen und Sünden. Und dann Vers 4 oder Vers 3 am Schluss. Wir waren von Natur Kinder des Zorns. Von Natur. Nach Recht. Von Geburt und nach Recht. Und aufgrund eigener Taten. Wir dienten mit Willen, so steht es hier, mit Willen der Sünde. Und so waren wir Kinder des Zorns. Gott aber. Das Aber ist ja in der Übersetzung nicht immer gerechtfertigt. Man hat schon ein Aber, wo man denkt, sollte kein stehen. Aber hier ist das Aber gerechtfertigt. Das ist ein echtes Aber. Ein echter Gegensatz. Gott aber. Es hätte so sein müssen, Gottes Zorn über uns immer. Gott aber. Das wendet alles. Gott aber. Der Reich ist an Barmherzigkeit. Barmherzigkeit, das ist Gottes Zuwendung für zu Hilflosen. Das ist Barmherzigkeit. Barmherzigkeit. Zuwendung gegenüber Hilflosen. Dem sagt man Barmherzigkeit. Wir waren hilflos. Paulus sagt in Römer 5, Vers 6. Kraftlos. Als wir kraftlos waren, ist Christus für uns gestorben. Wie viele Kinder hat ein kinderloses Ehepaar? Kinderlos? Keine. Wie viel Geld hat ein Besitzloser? Keines. Wie viel Kraft hat ein Kraftloser? Keine. Es ist nicht so, dass wir einfach schwach waren. Kraftlos. Gott hat sich über uns erbarmt. Ist reich an Barmherzigkeit. Wegen seiner vielen Liebe. Ist das eine Liebe, die ihn trieb? Die ihn trieb. Wegen seiner vielen Liebe. So ist Gott. Er liebt, weil er Liebe ist. Wegen seiner vielen Liebe, womit er uns geliebt hat. Eigentlich auf Deutsch ist das schlechter Stil. Das wurde uns ausgetrieben. Also Hauptwort und Verb mit dem gleichen Wortstamm. So dürfen man nicht gutes Deutsch schreiben. Aber das ist eben die Sprache Gottes. Gott liebt mit seiner Liebe. Seine wirkende Liebe. Eine Liebe, die sich uns zuneigt. Wegen seiner vielen Liebe, womit er uns geliebt hat, hat er auch uns. Er hat Christus auferweckt. Auch uns. Auch uns. Als wir in den Vergehungen tot waren, mit dem Christus lebendig gemacht. Die gleiche Kraft, die ihn auferweckt hat, hat uns lebendig gemacht. Aus der Sünde zum Leben erweckt. Aus dem Sündentod zum Leben erweckt. Hat uns mit auferweckt und mitsitzen lassen in den himmlischen Örtern in Christus Jesus. Mit ihm erhöht. Das ist die Größe der Kraft, die jetzt an uns wirkt. Und wir merken, wir müssen darum beten, dass wir das immer besser und immer mehr verstehen. So wie Paulus für die Epheser betet, dass wir das verstehen. Dass wir verstehen, wie hilflos, wie kraftlos, völlig kraftlos wir sind, wir haben nichts, wir vermögen nichts. Aber alles ist bei und durch Gott und wir dürfen ihn bitten und er gibt und er wirkt. Er gibt und er wirkt. Und das dürfen wir füreinander erbeten. Und diese Kraft wird uns tragen, Tag für Tag, und uns vollenden. Wir sind jetzt schon mit Christus versetzt in die himmlischen Erden der Stellung nach. Aber wir werden das dann auch

in der Erfahrung sein. Vom Glauben werden wir zum Schauen kommen. Amen.

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1: Sie hören nun die gute Nachricht aus Gottes Wort. Unser Wochenvers steht in Matthäus 5, Vers 7. Selig sind die Barmherzigen, denn sie werden Barmherzigkeit erlangen. Das war unser Merkvers aus Matthäus 5, Vers 7.

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0: Himmlischer Vater, bitte hilf mir, das Wunder zu erkennen, das du getan hast, um mir ein Lied zu geben, das von allen Menschen und allen Lebewesen mit Freude gesungen werden kann, wenn die ganze Welt singt. Ein Werbesong aus den 1970er Jahren inspirierte eine ganze Generation. Er entstand im Rahmen der Coca-Cola-Werbekampagne The Real Thing und wurde schließlich von der britischen Gruppe The New Seekers als kompletter Song gesungen, der weltweit an die Spitze der Musikcharts kletterte. Die ursprüngliche Fernsehversion wurde von den jungen Leuten auf einem Hügel außerhalb Roms gesungen. So skurril es auch war, mit Visionen von Honigbienen und Obstbäumen. Viele Zuschauer stimmten in den Wunsch des Songwriters ein, die Welt zu lehren, mit dem Herzen und der Harmonie der Liebe zu singen. Der Apostel Johannes beschreibt etwas Ähnliches wie diesen idealisierten Traum, nur noch viel größer. Er stellte sich ein Lied vor, das von allen Geschöpfen im Himmel und auf der Erde und unter der Erde und im Meer, Vers 13, gesungen wird. An dieser Hymne ist nichts Skurriles. Nichts könnte realistischer sein als der Preis, den derjenige bezahlt hat, dem dieses Lied gesungen wird. Und es gibt auch nichts Vorhersehbareres als die Visionen von Krieg, Tod und Konsequenzen, die sein Liebesopfer zu überwinden hatte. Doch genau das war nötig, damit das Lamm Gottes unsere Sünde trägt und den Tod besiegt, unsere Angst vor dem Tod überwindet und den ganzen Himmel und die ganze Erde lehrt, in vollkommener Harmonie zu singen. Jetzt hören wir Offenbarung 5, die Verse 8 bis 14.
1: Und als es die Schriftrolle nahm, fielen die vier lebendigen Wesen und die 24 Ältesten vor dem Lamm nieder. Jeder von ihnen hatte eine Harfe, und sie hielten goldene Schalen in den Händen, die mit Weihrauch gefüllt waren. Der Weihrauch sind die Gebete derer, die zu Gott gehören. Und sie sangen ein neues Lied mit folgenden Worten: Du bist würdig, die Schriftrolle zu nehmen und ihre Siegel zu öffnen, denn du wurdest als Opfer geschlachtet, und dein Blut hat Menschen für Gott freigekauft, Menschen aus jedem Stamm und jeder Sprache und jedem Volk und jeder Nation. Du hast sie für Gott zu einem Königreich und zu seinen Priestern gemacht, und sie werden auf der Erde regieren. Dann sah ich wieder Tausende und Abertausende von Engeln um den Thron und um die lebendigen Wesen und die Ältesten und hörte ihr singen. Und sie sangen in einem gewaltigen Chor: Würdig ist das Lamm, das geschlachtet worden ist. Es ist würdig, Macht und Reichtum entgegenzunehmen und Weisheit und Stärke und Ehre und Herrlichkeit und Lob. Und dann hörte ich, wie alle Geschöpfe im Himmel und auf der Erde und unter der Erde und im Meer sangen: Lob und Ehre und Herrlichkeit und Macht stehen dem zu, der auf dem Thron sitzt, und dem Lamm für immer und ewig. Und die vier lebendigen Wesen sagten Amen. Und die 24 Ältesten fielen nieder und beteten an.
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Herzlich willkommen zu unserem Programmbeitrag BBN Bibelstunde mit Pfarrer Winry Schäffbuch. 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Epheser 5, die Verse 21 bis 33. Hören Sie heute den zweiten und letzten Teil zu diesem Beitrag.

Ordnet euch einander unter in der Furcht Christi. Guter Maßstab auch für alle Dinge, auch das Miteinander, auch etwa in unserer Gemeinde oder wo auch immer, dass jeder dem anderen sich unterordnet. Und das Wunderbare ist ja, dass all das, was hier steht, am Bild Jesu entworfen ist. Und darum kann es gar kein Missverständnis geben. Denn ich habe das auch oft missverstanden und habe gemeint, dann müssen sich die Frauen den Männern unterordnen wie dem Herrn. Also wie dem Herrn Jesus. Jetzt sagen Sie mal ehrlich, wo muss man sich dem Herrn Jesus so unterordnen, dass man da nichts mehr sagen darf? Dass man da bloß nur Befehle ausführen muss? Wo hat der Herr Jesus seine Jünger zusammengestaucht? Wo hat er sie denn ausgequetscht? Wo hat er gesagt, hol mir mal geschwind was? Hat der Herr Jesus nie gesagt. So wie manche Männer ihre Frauen behandeln. Sagt, der Jesus hat bestimmt nie gesagt, jetzt gehst du raus und wäschst draußen in der Küche ab, ich bleib so lange innen sitzen. Hat er nie gesagt. Ich bin überzeugt, dass der Jesus mit dem Spülstein stand. Verstehen Sie, geht es nicht um die Männerrolle, die wir so oft damit verteidigen. Jetzt nehmen Sie mal das Bild Jesu, wie Jesus wirklich war zu seinen Jüngern. Er war doch Diener von allen. Und dennoch war er das Haupt. Weil er seine ganze Liebe eingesetzt hat, um am anderen etwas zu bewirken. Er hat nichts für sich gesucht, sondern er wollte dienen. Es war ein Haupt, das dienen will. Und da wird uns Männern ein Amt gegeben. Das könnte ja doch wahr sein, dass im Naturell der Frau mehr die Sehnsucht ist, Geborgenheit zu haben. Und ein Mann von Gott vielleicht einige Gaben hat, die mehr das geben kann. Ich möchte an dieser Stelle auch immer darauf hinweisen, dass die Position einer Frau in einer Ehe eh eine starke ist. Ich bin oft traurig, wenn die Frauen gar nicht wissen, welchen Einfluss sie auf die Männer haben könnten, wenn sie ihre frauliche Rolle spielen. Mit diesem Mundwerk und mit den großen Sprüchen und so weiter, da kann man uns Männer nie imponieren. Aber es gibt so viele andere Seiten des Wesens der Frau, die uns Männer eh wehrlos machen. Und darum ist so viel, was auch der Mann vielleicht in seiner Art, was die Frau auch erwartet, dass ein Mann Ziele gibt, auch Entscheidungen fällt, auch in der Fürsorge für die Familie etwas tut. Wenn Sie mich jetzt fragen, darf eine Frau dann also nicht berufstätig sein? Doch, darf alles. Darf alles sein. Es wird dennoch Frauenrollen geben. Es wird sich auch in unserer Zeit zeigen, dass man das nicht mit Frauenquoten machen kann, sondern dass das die Frauen erst recht diskriminiert. Wenn man meint, die ist nur dorthin gekommen, weil sie eine Quote erfüllen mussten. Und jetzt musste wegen Prozentschlüssel rein. Ist doch peinlich. Weil man Ministerium in drei verreist, bloß damit mehr Frauen im Kabinett sind. Das haben die Frauen nicht verdient. Denn die Frauen sind die, die unsere Gesellschaft zusammenhalten. Und da wird etwas gemessen, auch völlig falsch. Wir wissen doch, nehme ich doch mal ein Beispiel, wenn ich das alles sehe, ich denke, die Frau Kohl hat sicher mehr Einfluss auf die Regierungsgeschäfte im Land, als nach außen hin sichtbar wird. Es ist doch gar nicht wichtig, was nach außen sichtbar wird. Ist das immer das Maß? Es gibt doch auch so viel verborgenes Wirken, was unsere Großmütter tun, was in aller Stille getan wird. Ich bin nicht dagegen, dass eine Frau in die Weite wirkt. Wir freuen uns, dass die Frau Kultusministerin Glied unserer Gemeinde ist, im Namen der Gemeinde gratuliert. Aber verstehen Sie, es gibt doch viele Ämter, wo ich sage, sollen Sie doch ergreifen, aber dann um der Leistung, um der Gaben willen, nicht wegen irgendwelcher Gleichmachereien. Ganz klar ist in der Bibel, Mann und Frau sind vor Gott gleich akzeptiert. Nicht der eine ist besser und nicht der eine ist größer, aber sie sind verschieden. Und das ist heute so gefährlich, dass wir sagen, sie sind gleich. Nein, sie sind gleichwertig, aber nicht gleich. Sie sind körperlich verschieden, geformt, und sie sind aber auch in ihrem Wesen total verschieden. Sie sind auch in ihrer Art völlig verschieden. Und jetzt ist doch wichtig, dass ich nach meinen Gaben lebe. Das kann einen als Ehemann natürlich schon umtreiben. Behindere ich nicht meine Frau? Stehe ich hier nicht im Wege? Verhindere ich nicht ihre Gaben? Ich würde keinem Mann das so sagen, so, die hat eben ihre Rolle, da zu spielen. Das weiß ich nicht. Was ist das Amt? Und das muss man auch frühzeitig miteinander reden. Wo hat uns Gott berufen? Aber noch einmal zu sehen, wie der Herr Jesus als Haupt der Gemeinde dient, so soll ein Mann an seiner Familie dienen. Und da ist nichts vom Haustyrann drin. Da ist nichts von diesem Spießbürger, von diesem Bürokraten. Wissen Sie, der da mit seinen Filzpantoffeln hinterm Fernseher sitzt und die ganze Familie tyrannisiert und schreit, jetzt ist Ruhe, ich gucke mal ein Fußballspiel an und so. Sondern der Haupt ist der Verantwortliche. Ich habe immer den Eindruck, unsere Frauen sehnen sich danach,
dass die Väter ihr Amt in der Familie wahrnehmen. Ich wehre mich auch leidenschaftlich dagegen, dass man sagt, die geistliche Kindererziehung sei Sache der Mutter. Es ist auch sicher bei uns in der Familie so gewesen, weil die Mutter Zeit hat. Und wir Väter dürfen es auch sagen, dass wir auch unsere Frauen oft beneiden, dass sie dieses machen können. Und es ist nicht bloß einfach so, dass es ein Füllamt ist. Das Allergrößte, wenn man dann sehen darf, was an Kindern Gott geschenkt hat. Aber der Mann ist für das verantwortlich, dass im Haus auch das Gottesrecht gilt. Und Jesus hat nicht einfach mit dem Besenstiel gebockelt, wenn da irgendwas war, sondern er ist auf die Knie gegangen, hat eine Nacht gewacht in der Fürbitte. Auch für seine Jünger, auch für einen Petrus. Und das ist ein Amt des Vaters, so soll der Mann Haupt sein. Und das ist biblische Ordnung. Und wir betrügen uns sehr, wenn wir sagen, das ist nichts mehr für unsere Zeit heute. Die Zeit lebt davon von einem maßlosen Egoismus. Jeder soll sich selber verwirklichen, jeder soll sein Lustkontingent erfüllen, bis es nimmer geht. Und damit werden die Menschen unglücklich und vereinsamen. Ich habe noch ein paar Stellen, die mir wichtig sind für die völlige Gleichwertigkeit von Mann und Frau. Es gibt überhaupt nie eine Möglichkeit zu sagen, dass der Mann über die Frau gestellt sei. Und Christentum hat die Gleichberechtigung der Frau gebracht. Und wenn wir etwas sagen wollen in diesen Tagen auch über die unheimliche Finsternismacht des Islam, eine Religion, die der Mensch machbar in der Hand haben kann. Die Menschen hier wissen gar nicht, was der Islam für eine wunderbare Sache ist. Es ist alles verfügbar, alles erfüllbar und man kann noch stolz in der Ecke stehen und beten. Alles drin. Aber dieser Islam hat die Frau abgewertet und hat das 600 Jahre nach Jesus nochmal gemacht. Die Frau ist die, der Mann reitet auf dem Esel, die Frau läuft hinten rein und trägt das Gepäck. Das ist Islamordnung, aber nicht die biblische Ordnung. Was haben die Frauen für eine Rolle gespielt bei Jesus, die Jüngerin Jesu am Grab? Wie hat Jesus die Frauen angenommen? Deshalb hat Jesus nicht gemeint, es müssen drei Frauen in den Jüngerkreis rein. Das ist ja heute immer so blöd, wenn man das alles so mit so Rechenbeispielen will. Ich habe es Ihnen auch immer gezeigt in den Muttertagspredigten, wenn Sie erinnern an Deborah oder wo wir diese Frauenfiguren immer wieder hatten. Aber jetzt wollten Sie Stellen haben, das ist zuerst in der Schöpfungsgeschichte, 1. Mose 1,27, eindeutig ausgesprochen. Er schuf sie als Mann und als Frau. Ich will das mit Weib immer nicht sagen, weil das Wort Weib immer in der Derbheit oft auch ein Schimpfwort war. Gott schuf sie als Mann und als Frau. Der Mensch ist in einer Doppelung geschaffen. Und es ist ganz wunderbar, dass man sich auch darin als Wunder Gottes annehmen darf. So hat mich Gott wunderbar gemacht. Äußerlich und innerlich. In meiner ganzen Verschiedenheit. Und es gibt oft bei Paaren, wenn die plötzlich dahinter kommen, kommen Sie ganz aufgeregt, sagen meine Frau, die ist nie pünktlich und so weiter. Ich sage, was würden Sie eigentlich sagen, wenn Ihre Frau körperlich aussehen würde wie Sie als Mann? Sie ist doch körperlich ganz anders geformt, sie ist doch seelisch anders geformt. Sie hat ein total anderes Denken und Empfinden. Natürlich ist das völlig verschieden, wer nicht die Ehe begreifen sagt, ich möchte ein Leben lang studieren und das andere ergründen. Das bleibt doch ein unbekanntes Wesen. Gott hat uns so geschaffen in diesen ganz komischen Veranlagungen. Und ich kann doch nie am Menschen was ändern. Auch in ihren Kindern können sie gar nichts ändern. Ich muss es akzeptieren, sagen, so hat sie Gott gegeben. Und ich will sie als Gabe nehmen und sie entwickeln. Wir pushen da viel zu viel an diesen wunderbaren Eigenheiten herum. Dann 1. Petrus 3, Vers 7. Da wird gesagt, dass der Mann der Frau als dem schwächeren Geschlecht Ehre geben soll. Und das schwächere Geschlecht meint nur, dass sie besonderen Schutz bräuchte. Viele emanzipierte Frauen wollen das gerade nicht hören, meinen, es sei eine Demütigung. Ich meine, dass es etwas Schönes ist. Wenn Frauen sagen, wir machen eben nicht Damenboxen, so wie die Männer machen. Es ist nicht alles einfach kopierbar von der Frau. Die Frau ist anders, Gott sei Dank, als wir Männer. Galater 3, Vers 28, in der Gemeinde ist nicht Mann noch Frau, soll einfach keine Rolle spielen. Sonst völlige Annahme da. Der Mann soll das Haupt sein wie Christus und es geht um die Dienstfunktion der Liebe. So hat Jesus seine Jünger geliebt bis zu seinem Tod. Er war immer nur für sie da. Er hat in der Verhaftung gesagt, lass diese gehen. Er hat sein Leben selber geopfert für die anderen. Das ist Haupt der Familie. Der Vater sagt, ich gucke, dass die anderen was kriegen und ich bin der Letzte, der was kriegt. Dann wird's richtig. Vater braucht nicht zuerst was haben, sondern als Letzter. Das ist biblische Ordnung. Leben wir auch nicht.
ich lasse mich doch als ein Pascha verwöhnen von meiner lieben Frau. Verstehen Sie? Also ich meine die Rede über unsere Ehe, sondern ich habe da so unheimlich viel gelernt, was auch Jesus uns als Geheimnis und schöne Ehe uns erst zeigen will. Und da sind wir ja alle erst im Lernen drin. Das Haupt, denken Sie mal, Ihren eigenen Kopf, Ihr Kopf beutet Sie doch nicht aus, Ihr Kopf terrorisiert doch nicht. Sondern der Kopf ist doch der, der immer wieder sinnt, dass alles funktionieren kann. Der rastlos tätig ist, dass alles sich entfalten kann. Dass die Finger und die Füße richtig wirken können. Der bringt sie alle zur Geltung. Da ist auch keine Überheblichkeit drin, sondern Freude an dem Organismus. Und der Kopf ist der Kopf, der alles zusammenhält, der alles in der Liebe hat. Heute sind es oft die Mütter, die das in unseren Familien machen, weil die Männer ganz im Geschäft aufgehen. Vielleicht ist das oft auch eine Unsicherheit in der Rolle. Ich habe gedacht, ob wir vielleicht auf Michelsberg auch mal in einer Männerrunde zusammensitzen können und über die Dinge nochmal reden, weil wir vieles einfach gar nicht wagen wollen. Wir trauen es uns gar nicht zu. Und unseren Kindern fehlt das dann oft, weil wir es einfach den Müttern gelassen haben. Ihr Männer, liebt eure Frauen, wie auch Christus die Gemeinde geliebt hat und hat sich selbst für sie dahingegeben. Ich will Ihnen noch etwas sagen, wir können jetzt nicht alles ausschöpfen. Wir meinen ja immer, in unserem Leben käme die Freude erst, wenn wir uns befreit haben von den Zwängen. Und das ist auch dumm. Sicher leiden wir alle unter den Zwängen. Arbeitszeiten, Verpflichtungen, Erwartungen, die an uns gestellt sind. Deshalb leidet der Ledige an seinem Einsamsein, aber der Verheiratete leidet genauso an seinem Verheiratetsein. Das kann auch ein Gefängnis sein, ist doch klar. Weil wir an allen Verhältnissen leiden, eingezwängt zu sein. Und unsere Mütter, denen fällt die Decke auf den Kopf. Die ersten Jahre sind da ganz schön, wenn die Kinder geboren werden, aber nach 6, 7 Jahren, verstehe ich, dass sie es ausbrechen wollen. Man muss ganz arg aufpassen, dass gerade dieses Annehmen auch eines Standes ganz schwer ist. Und dann kommt halt die Versuchung, dass man sagt, ja, aber ist das dein Geschäft? Und ich muss einfach merken, in jedes Amt, wo ich mich hineingebe, im Auftrag Gottes, liegt ein Segen drauf. Heute meint man immer, in der Befreiung liegt es. Wir leben ja in einer solchen freiheitlichen Zeit. Es ist nicht wahr. Es ist nicht wahr. Sondern biblisch ist es, wo ich mich zum Diener mache, wo ich mich abhängig mache, legt Gott einen Segen drauf. Und es mag sein, dass ich gar nicht mehr will. Ist ja bei dem großen Kirchenpräsidenten Betzel in all seinen Predigten so wunderbar, dass er immer den Dienstgedanken herausgestellt hat. Und der Paulus spricht viel über diese, das nennt er Diakonie. Und das, was die Diakonissen leben, ist ja ein Geheimnis, dass sie eigentlich zur Erfüllung kamen, indem sie den letzten Dreckdienst auf sich nahmen. Im Namen Gottes. Und es ist ein Ehrenamt geworden. Und wir sollten das wieder lernen. Gott segnet mich. Und viele von Ihnen leben in Beziehungen und sagen, mir stinkt das wirklich, wo ich arbeite. Mir stinkt das mit den Leuten. Mir stinkt meine Familie. Ich kalt's nicht mehr aus. Liegt ein Segen drauf, wenn ich es im Namen Gottes tue. In seiner Liebe. Weil das ganze Wesen dieser Welt eigentlich darin besteht, das ist ja das Komische, in dieser notvollen Welt lebe ich, doch dauernd in schwierigen Beziehungen und ich muss mich unterordnen, ich muss mich hineingeben. Was denken Sie, die unter uns, die irgendwo im Altenheim leben, wenn die nachher wieder heimkommt, denen stinkt das an, jetzt muss ich wieder da rein. Und es ist eigentlich jeder Platz. Wir träumen immer und meinen, das sei es woanders und jeder Platz wird da gesehen und sagt, der Herr hat mich da hingestellt. Das ist mein Platz und segnet mich da. Ordnet euch unter, wie Christus sich untergeordnet hat. Das ist tröstlich, wie Jesus sich hineingegeben hat. Ob das Jesus leicht fiel, in Nazareth, im Hause Josefs zu leben, mit Maria, mit den Geschwistern, Jude zu sein. Dann die Pharisäer, es waren doch alles enge Grenzen, die ihm gesetzt waren. Ob Jesus sich manchmal nicht aufgelehnt hat an seinen Jüngern und gedacht hat, die hätten auch andere Kerle sein können als gerade die. Und er hat sich hineingegeben und wurde der Diener. Und erst wenn ich diese Dienstfunktion im Namen Jesu annehmen kann, werde ich gesegnet. Ich habe es Ihnen gesagt, manche haben dann oft gelacht, wenn ich sage, die Ehe ist eine Dienstaufgabe. Die meisten Leute heiraten heute, um Lust zu gewinnen. Und werden enttäuscht, dass das eine Dienstverpflichtung ist. Habe ich auch schon erlebt. Ein paar, die haben sich auch abgemeldet und gesagt, ja, wir haben es eigentlich nur gedacht, wir heiraten jetzt mal kurz, bis das Baby geboren ist. Nicht? Wir waren unterwegs auf einer Weltreise und dann hat eben die Pille nicht richtig angeschlagen. Und wir haben dann den Zeitpunkt versäumt mit der Abtreibung. Jetzt wollen wir halt kurz trauen lassen, aber im halben Jahr lassen wir uns so entscheiden. Das mache ich nicht mit dem Spiel. Denn die Ehe fängt ja da an, wo der Dienst beginnt. Aber ich verstehe das. Ein Mensch, warum soll einer, wenn er Selbstverwirklichung sucht, dann muss er es ja auch leben.
dann muss es erleben. Die haben es wenigstens richtig verstanden, was das Wort meint. Mir geht es darum, dass sie den Dienst begreifen, der hier dasteht. Aber nun haben wir an dieser einen Stelle überhaupt noch nicht drüber gesprochen, dass Jesus auch von der Gemeinde redet und sagt, in das packt er hinein und nimmt das als Bild und sagt, Christus dient so, wie eigentlich ein Mann in der Familie dienen sollte. Und das macht so wunderbar. Er hat einen Wunsch, jetzt kommt es ganz herrlich, Christus möchte die Gemeinde hübsch darstellen. Es war schön, dass das nicht einfach gesagt wird, das ist nicht so wichtig, sondern die darf keine Runzel haben, keinen Flecken, soll eine schöne Braut sein. Die Brautgemeinde. Wir kennen ja Gemeinde immer als eine Ansammlung von Veranstaltungen, da gibt es x Kreise und Gruppen und da kommen wir zusammen und da gibt es Stühle und Gemeinde, da gibt es Häuser und da gibt es Personen und Ämter und so weiter. Und Jesus sagt, Gemeinde ist eigentlich ewige Braut, die künftige Himmelsbraut Jesu. Die ganze Liebesbeziehung Jesu geht darauf hin. Und wir sollten darauf aufpassen, dass die Gemeinde ohne Flecken, ohne Runzeln ist. Nun wissen wir in der Apostelgeschichte, in den Briefen, dass es keine Gemeinde gab ohne Missstände. Da waren viel, viel Runzeln und Flecken dran. Und doch schreibt der Paulus, ihr habt keinen Mangel an irgendeinem Gut. Ihr seid so beschenkt. Ich kann es nicht auseinanderreißen. Ich möchte auch nicht sagen, das ist eine unsichtbare Gemeinde, eine sichtbare, sondern das Wunder ist da, dass Christus uns immer wieder reinigt und als Brautgemeinde darstellt und schenkt seine Gegenwart. Übrigens, ich will mit gar keinem Menschen streiten, wenn wir junge Leute heute sagen, wo steht eigentlich eine Bibel drin, dass man vorehelich keinen Geschlechtsverkehr haben sollte und so weiter, sondern darin, dass die Gemeinde mit der Braut im biblischen Sinn verglichen wird. So hoch setzt Jesus die Braut an. Es ist ja nicht bloß irgendwo Fernfahrerbraut, nicht, sondern eine Braut, die eine Treue und eine Liebe lebt. Und das war dem Paulus so wichtig. Er schreibt in seinen Briefen, ich habe nur eine Leidenschaft, euch Jesus zuzuführen als eine reine Braut. Das ist 2. Korinther 11, Vers 2 bis 4. Ich eifere um euch mit göttlichem Eifer, denn ich habe euch verlobt mit einem einzigen Mann, damit ich Christus eine reine Jungfrau zuführe. Bloß die Verbindung zu Jesus rein behalten, lasst kein Stückchen dazwischen kommen. Die Jesusliebe, die erste Liebe, kann man nicht einen Flirt nebenher leben.

haben oder ihr einen anderen Geist empfangt, den ihr nicht empfangen habt oder ein anderes Evangelium, das ihr nicht angenommen habt, so ertragt ihr das recht gern. Ihr könnt mit jedem. Eine Gemeinde muss sagen, Schluss, das ist nicht mein Jesus. Das möchte ich nicht haben. Wir müssen sehen, wie das drin sein muss. Warum? Das ist doch nicht ein Streit um Theologien oder sowas. Und wo ist die Stimme meines Heilands, dem mein Leben gehört? Dem möchte ich dienen. Doch keine kirchenpolitische Frage. Sondern die reine Brautliebe, die ich leben muss. Und es ist so, dass der Teufel das zerstören kann. Das schreibt der Paulus vom, wie schon ein bisschen Hefe im Teig alles durchsäuert und die Pilze durch alles durchgehen, so sei das auch mit dem Bösen. Und darum sagt er das so schön von der Gemeinde. Ich will aber mit dem nicht abschließen, sondern noch einmal auf das Wunderbare hinweisen, das Geheimnis ist groß. In der Ehe ist es groß, da wo Gott dieses wunderbare Geheimnis schenkt, dass zwei Menschen miteinander sich unterordnen können auf den Dienstauftrag, den Jesus ihnen gibt. Aber jeder hat Teil an dem wunderbaren Geheimnis der Jesusliebe und der Gemeinde. Und wenn Sie jetzt fragen, muss man irgendwo dabei sein? Sie müssen Gemeinschaft leben. Es ist nicht wegen Handgeben oder so. Sie müssen dieses Leben, diese Jesusgemeinschaft mit anderen, weil Jesus ihnen durch die anderen hier nahe kommt. Und weil sie ein Stück Braut sein dürfen. Im Hauskreis, in der Gemeinschaft, in der Gebetsgruppe, wo man sich trifft. Also es ist ein wunderbares Wort und ich wüsste jetzt nicht, was nicht für unsere Zeit heute passen sollte. Ich habe bewusst jetzt noch auf einiges verzichtet und immer ausgelegt. Das brauchen wir auch nicht alles. Aber das Wort fängt an, für uns zu reden und uns auch das zu zeigen, was wir tun sollen.

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0: Bei Jesus Christus scheiden sich die Geister. Bei dem Herrn Jesus wird einem erst klar, ob Gott wirklich der Gott unseres Lebens ist. Im Johannesevangelium Kapitel 5 lesen wir diese Worte Jesu. Denn der Vater hat den Sohn lieb und zeigt ihm alles, was er selbst tut, und er wird ihm größere Werke als diese zeigen, auf das ihr euch verwundert. Denn gleich wie der Vater die Toten auferweckt und lebendig macht, also macht auch der Sohn lebendig, welche er will. Denn der Vater richtet auch niemand, sondern das ganze Gericht hat er dem Sohne gegeben, auf das alle den Sohn ehren, wie sie den Vater ehren. Wer den Sohn nicht ehrt, ehrt den Vater nicht, der ihn gesandt hat. Wahrlich, wahrlich, ich sage euch, wer mein Wort hört und glaubt dem, der mich gesandt hat, hat ewiges Leben und kommt nicht ins Gericht, sondern er ist aus dem Tode in das Leben übergegangen. Der Herr ist der Schöpfer, heilig, gerecht und gut. 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
1: Sie hören nun die gute Nachricht aus Gottes Wort. Unser Wochenvers steht in Matthäus 5, Vers 7. Selig sind die Barmherzigen, denn sie werden Barmherzigkeit erlangen. Das war unser Merkvers aus Matthäus 5, Vers 7.

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1: Gnade sei mit uns und Friede von dem, der da ist und der da war und der da kommt. Amen. Wir wollen jetzt fortfahren, wo wir vor meiner Reise stehen geblieben sind. Wir wollten einige auffallende Psalmworte besprechen. Ich lese ein Wort aus Psalm 116. Das ist mir lieb, dass doch Herr meine Stimme und mein Flehen hört, denn er neigte sein Ohr zu mir. Herr, heilige uns in deiner Wahrheit, dein Wort ist die Wahrheit. Amen. Gestern Morgen um diese Zeit stand ich in München beim Kirchentag in einer riesigen Halle und hielt eine Bibelarbeit. Das Kennzeichen dieses Kirchentags, dass immer alles zu klein ist, so ein paar hundert junge Burschen vor mir da auf dem Boden saßen und in den Türen drängten sich. Und wenn ich über die Köpfe der vielleicht 6000 Menschen hinweg sah, sah ich da drüben die Türe von der Halle, in der mein Bruder Lüthi aus Bern Bibelarbeit hielt. Und da standen sie auch so wie draußen. Und strömte alles hinaus. Und da in dem Gedränge hält mich plötzlich ein nettes junges Paar an. Sie müssten mich mal was fragen. Ja, was denn? Nun sagt die Frau, ich habe eine Schwester. Und die geht völlig vor die Hunde. Sie ist in die DDR gelaufen und kein Mensch hat mehr einen Einfluss auf sie. Was kann man da noch machen? Ja, sagte ich, soll ich mal einen Pfarrer in der DDR schreiben, dass er ihr nachgeht? Nein, die ist völlig unzugänglich. Wo habe ich gesagt, man kann ernsthaft Menschen aus dem Verderben heraus beten. Ich wäre nie Christ geworden, wenn die Gebete meiner Eltern mich nicht einfach aus dem Schmutz heraus gebetet hätten. Und dann sagte ich, können Sie eigentlich beten? Und da stand nun die junge Frau, richtige Kirchentagsbesucherin, das Programmheft in der Hand, das Liederheft, das Kirchentagsabzeichen, nicht? Eine richtige evangelische Christin, hat sich Mühe gemacht, nach München gefahren, bestimmt im Vorstand des Frauenvereins. Ich sagte, können Sie beten? Da wird es einen Augenblick still und dann sagt sie, vielleicht. Und dann habe ich gesagt, nein, dann ganz sicher nicht. Und es ging mir in dem Moment wieder erschütternd auf, dass hier unsere eigentliche Glaubensnot, die Not unserer Zeit liegt. Dass der Mensch nicht mehr beten kann. Und wir können mal einen Stoßseufzer tun, so. Oder wenn der Pastor in der Kirche sagt, wir beten, machen wir alle so. Aber dass ich hier eigentlich noch nie beten. Ich glaube, hier liegt die tiefste Kraftlosigkeit unserer Zeit. Wir können nicht beten. Jahrhundertelang ist das Gebet madig gemacht worden, nicht? Die Idealisten sagten, das Kind betet, der Mann will. Unser Satz, nicht? Und die Nazis haben gesagt, das sind unsere Gebete, wenn wir arbeiten. Und haben wir gearbeitet, bis wir ganz im Dreck saßen, nicht? Das waren Gebete, aber was für Schreckliche, nicht? Und jetzt ist alles kraftlos geworden. Es ist ein Hunger im Lande, sagt der Kirchentag, aber beten können wir nicht. Und es ging mir auf. Ich habe mich viel beschäftigt mit sogenannten Erweckungszeiten. Wenn Gottes Geist durchs Land wehte und ganze Landstriche auf einmal unruhig wurden und Tausende verlangten nach dem Heil Gottes. Das ist das Kennzeichen solcher Erweckungszeiten, dass Menschen anfangen zu beten. Dass Menschen ihren Zimmer zuschließen, auf die Knie fallen und zum Herrn schreien. Um Erbarmen und Vergebung der Sünden, um Erkenntnis des Heils, dass Gebetsgemeinschaften sich bilden. Das Kennzeichen von Erweckungszeiten, dass Menschen einfach unterm Druck des Heiligen Geistes auf die Knie gehen lernen und mit dem Herrn reden können. Sehen Sie, dieses merkwürdige Psalmwort, das ich eben vorgelesen habe, stammt von einem Psalmisten, den man nicht kennt. Es war nicht der König David, ein ganz unbekannter Psalmdichter. Und der erzählt hier eine Erfahrung, die er beim Beten machte. Und die erzählt er weiter, um uns armen Krücken, hätte ich beinahe gesagt, Mut zu machen, mit dem Beten mal richtig anzufangen. Ich möchte als Überschrift über den Texten die Predigt schreiben, eine Erfahrung, die Mut macht zum Beten. Eine Erfahrung, die Mut macht zum Beten. Ich lese nochmal den Text. Er neigte sein Ohr zu mir. Eine Erfahrung, die Mut macht zum Beten. Ich habe wie üblich drei Teile, das hat sich noch nicht geändert. Der Psalmist hat gebetet und hat etwas Tolles erlebt. Das erste ist dies, er sagt, als ich anfing zu rufen, war Gott ganz Ohr. Er neigte sein Ohr zu mir. Sehen Sie mal, fällt es Ihnen auf, dass das ja ein ganz unerhörtes Wort ist. Eine ganz tolle Ausdrucksweise, darum habe ich das Wort heute Morgen mal genommen. Er, der lebendige Gott, neigte sein Ohr zu mir. Hat Gott denn Ohren? Wie stellen sich die Ohren Gottes vor? Und das noch gar nicht. Sehen Sie, die Bibel zeigt uns Gott sehr deutlich. Sie zeigt ihn uns als den gewaltigen Schöpfer. Ach, wenn wir Menschen einen kleinen Sputnik hinkriegen, dann schreien wir wie ein Schöpfer. Gott sprach und es rollten die Planeten, sagte der frühere Pastor Dammann so gern. Gott sprach und es rollten die Planeten. Und er hielt die Hand, als wenn die Planeten da so runterrollten von der Hand Gottes. Oder die Bibel zeigt uns Gott als den Richter. Die Stelle liest unsere Zeit nicht mehr. Das wissen, dass ein paar Mal in der Bibel das Wort steht, Gott wird aufstehen und brüllen. Was meinen Sie, wie dieser albernen Welt zumute wird, wenn der Schöpfer und Herr der Welt aufsteht und brüllt? Da macht keiner mehr von den 9x9 Weisen den Mund auf. Da hat er das Wort. Und es wird das letzte Wort sein über diese Welt. Und die Bibel zeigt uns Gott als überwältigende Majestät. Kennen Sie Jesaja 6? Mir gingen die inneren Augen auf und ich sah den Herrn sitzen auf einem hohen und erhabenen Thron. Seraphim standen um ihn. Die Seraphim decken mit ihren Flügeln ihre Augen, um ihn nicht zu sehen. Und sie rufen mit gewaltiger Stimme, heilig, heilig, heilig ist der Herr. Also im Hebräisch lesen, kadosh, kadosh, kadosh, ja wie sie dann spürt, wie es dann weitergeht, dass die Überschwellen beben von der Stimme ihres Rufens. Die Bibel zeigt Gott in gewaltiger Majestät. Als Richter, als Herrn, als König, als Schöpfer. Und da kommt so ein unbekannter Psalmist und sagt, aber er neigte sein Ohr zu mir. Und bei dem Wort stelle ich mir unbedingt etwa so ein, ich will Ihnen sagen, wie ich mir vorstelle. Als ich noch ein Junge war und zarten Alter in der zweitschönsten Stadt Deutschlands in Frankfurt am Main, da hatten wir einen alten Hausarzt, Dr. Sanner, er ist längst tot. Er trug nach der Sitte der Zeit einen vertrauenerweckenden Rauschebart. Und da wir 8 Geschwister waren, war ja meistens eins krank und so kam er alle 8 Tage von selber. Und es war einfach so schön, wenn ich dann bei meiner Mutter saß und dann wurden wir vorgeführt, wo ist ein Wehwehchen, hier tut's weh und da tut's weh und doch. Und dann neigte er sein Ohr zu mir, so kann ich nur sagen. Er neigte sein Ohr zu mir, so ein gütiger alter Doktor, ich glaube, die Sorte gibt's gar nicht mehr. Wer von Thomas Mann Buddenbrooks kennt, der kennt den Doktor. Ein wenig Franzbrot, ein wenig Taube. Erinnern Sie sich dunkel, nicht? Auf einmal wird dieser gewaltige Gott so dargestellt, wie so ein alter, lieber Hausarzt, der geduldig zuhört. Das ist ja möglich. Verstehen Sie, im Rahmen der Bibel ist es ein unerhörtes Wort von Ohren Gottes zu reden. Und dann setzt er sich zu mir hin und neigt sein Ohr zu mir. Mache ich deutlich, wie unerhört dieses Wort eigentlich ist? Oder vielleicht wie ein guter Seelsorger, es gibt's kaum mehr, der zuhören kann. Nee, vielleicht ein bisschen geistesabwesend, aber es genügt, dass er sein Ohr hineigt und tut, als höre er zu. So. So wird Gott hingestellt. Und da kann ich nur sagen, so, erzählt der Psalmist, so habe ich es erlebt. Er sagt selber, man spürt das in jeder Zeile dieses 116. Psalms, ich bin selber erstaunt. Es ist mir lieb, dass der Herr meine Stimme und mein Flehen hört. Ich schrie zu ihm und auf einmal erlebe ich, er neigt sein Ohr zu mir. Und ich konnte hineinreden und zwar gar nicht mehr schwer. Und jetzt stelle ich mir vor, dass dieser Gott vielleicht heute Morgen sein Ohr zu Ihnen neigt. Und gestern Morgen und morgen früh und Sie hatten ihm nichts zu sagen. Wenn man sich das klar macht, dann entdeckt man, dass Nichtbeten eigentlich viel schwerer ist als Beten, nicht? Was müssen wir für ein Herz haben, dieses geneigte Ohr Gottes zu wissen und nichts zu sagen? Aber vielleicht steckt noch ein bisschen mehr drin in dem Wort, er neigte sein Ohr zu mir. Sehen Sie, als meine Kinder noch klein waren, Kinder haben immer so Geheimnisse, da habe ich oft erlebt, dass eins sagt, Papa, ich will dir mal ein Geheimnis sagen. Ja, da musst du richtig dein Ohr hergeben und da musst du mich ganz runter neigen. Und dann kriegte man dieses fantastische Geheimnis über irgendeine Puppe ins Ohr gesagt. Und sehen Sie, ich glaube, das steht auch hinter diesem Wort. Er neigte sein Ohr zu mir. Und jetzt konnte ich ihm die Geheimnisse meines Lebens sagen. Denn das ist doch amtlich, dass wir alle unsere Geheimnisse haben. Ja? Ich erinnere mich an eine Szene im Nazireich, wo wir eine Sitzung hatten in der Jugendkammer im Westdeutschen Männerbund. Und auf einmal die Tür aufging, die Staatspolizei reinkam. Aufstehen, alle, lassen Sie alle Mappen liegen, an die Wand treten. Und da lagen plötzlich unsere Mappen auf dem Tisch. Und was war da alles drin? Ne? So ist es ja mit Gott, der tritt in ihr Leben und sagt, steh mal auf, was ist denn in deiner Mappe deines Lebens an dunklen Geheimnissen? Und sehen Sie, Gott ist nicht geheime Staatspolizei, Gott sei Dank. Sie dürfen ihm ihre Geheimnisse ins Ohr sagen. Schuld, die man niemand sagen kann. Anfechtungen, von der man nicht reden kann. Verzweiflungen, die man keinem auf die Nase binden möchte. Wie heißt in einem Lied, was du keinem darfst erzählen, kannst du ihm gar kühnlich sagen. Ich sage noch einmal, sehen Sie, der Psalmist ist selber erstaunt über diese Erfahrung. Es mir lieb, dass der Herr mein Flehen hörte. Er neigte sein Ohr zu. Er, der gewaltige Schöpfer, der Richter der Welt, der saß vor mir wie ein Vater und neigt sein Ohr zu mir. Es ist verblüffend. Und er erzählt uns das, damit wir Mut gewinnen, dieses geneigte Ohr unseres Gottes zu sehen. Aber wissen Sie, wenn ich das Menschen sage, dann sagen sie, ich glaube das nicht. Gott ist so fern. Man weiß ja auch nicht, ob er da ist. Wie ist das möglich, dass ein Mann diese Erfahrung macht? Er neigte sein Ohr zu mir. Wie ist das möglich? Ja, sehen Sie, wie ist das möglich? Der Psalmist verrät in einem anderen Vers das Geheimnis, wie er dazu kam. Da steht es, ich rief an den Namen des Herrn. Meine Freunde, solange wir Stoßseufzer zu einem nebulosen Gott über den Wolken senden, hört uns niemand. Ich rief an den Namen des Herrn. Es wird Zeit, dass wir aus der nebulosen Religiosität herauskommen zum wirklichen Evangelium. Er sandte nicht irgendwie SOS ins Weltall, sondern er rief an einen Gott, der sich geoffenbart hat, der seinen Namen geoffenbart hat. Kennen Sie die Geschichte im Alten Testament? Wo Mose den Herrn trifft in dem brennenden Dornstrauch. Und Mose sagt, wie heißt du? Herr, wie heißt du? Und der Herr sagt, ich heiße Jehova. Und heißt wirklich, bei diesem Namen soll man mein Gedenken. Und hat Mose nicht immer gesagt, Herrgott, Vorsehung oder sowas. Der Psalmist ruft den Namen des Herrn Jehova an. Und dann entdeckt uns Gott einen noch deutlicheren Namen, einen noch kräftigeren Namen, einen Namen, der noch ein besserer Schlüssel zu ihm ist, nämlich den Namen Jesus. Nein, bitte, keine allgemeine Allerweltsgebete, aber den Namen Jesus anrufen und sie erleben, er neigt sein Ohr zu mir. Und das Zweite, was ich Ihnen zeigen möchte, ist dies, eine Erfahrung zu Mut machen, dass wir beten. Verstehen Sie, wenn wir das geöffnete Ohr Gottes so geneigt sehen, da kriegt man Mut, das hineinzusagen, ne? Da kriegen wir Mut. Tun Sie es mal. Sagen Sie ihm was. Herr Jesus, und dann legen Sie los. Und nun kommt das Zweite. Der Psalmist sagt, er nahm mich ganz persönlich. Er nahm mich ganz persönlich, denn er neigte sein Ohr zu mir. Also, lieben Freunde, ich finde das geradezu skandalös. Sehen Sie, die Vernunft sagt, man weiß ja überhaupt nicht, ob es einen Gott gibt. Und mein lieber Psalmist, wer bist du denn? Man kennt ja nicht mal deinen Namen, wenn du willst. Meyer oder Eisenhower, irgendeinen Namen hättest du nicht, aber nicht mal einen Namen kennt er. Und da bildest du dir ein, wenn es einen Gott gibt, dieser Gott hätte nicht mehr zu tun, als sein Ohr zu dir zu neigen. Wenn es einen Gott gibt, Dann unterstehen ihm die riesigen Lichtsysteme, die Welten, deren Ende wir nicht absehen können, die unendlichen Räume.
2: Und da bildest du dir ein, dieser Herr aller Herren, dieser unfassbare Gott, der du nun nichts anderes zu tun, als auf dich zu hören. Als ich noch Erwerbslosenkurse hatte, sagte es ein Arbeitsloser mal so nett so, die Erde ist einer der kleinsten Planeten. Und auf diesem Planeten leben die Menschen und sind im Verhältnis zur Erde kleiner als die Maden auf der Rinde eines Edamer-Käse. Das ist ein runder Käse, nicht? Und nun soll ich glauben, dass um die Milliarden von Sternen Gott sich um die Erde kümmert. Und nicht nur um die Erde, sondern persönlich um mich, der relativ kleiner ist als eine Made auf so einer runden Edamer-Käsekugel. Das ist unfassbar. Das ist unmöglich. Versteht ihr? Und da sagt der Psalmist, es ist wirklich unerhört. Aber ich habe das erlebt. Er neigte sich zu mir. Er hat Gott alles übrig abgestellt. Oh, weiß ich nicht. Aber er neigte sich zu mir. Nun möchte ich Ihnen sagen, sehen Sie, hier sind wir an der eigentlichen Pointe, darf ich sagen, der Witz des Evangeliums. Ich hörte, als wir Leute, die in der Kirchentag die Bibelarbeit vorbereitet haben, in Tutzing zusammen waren, da hörte ich ein Gespräch. Da sagte einer, können Sie mir sagen, was der Inhalt der Bibel ist, mit einem Satz. Und da hat er geantwortet, der Inhalt der Bibel ist Gott, der lebendige Gott und deine Seele. Und da sagt der andere, das ist zu eng gefasst. Der Inhalt der Bibel heißt, der lebendige Gott und die Welt. Wer hat recht? Preisfrage. Abstimmung. Ist das Thema der Bibel der lebendige Gott und deine Seele oder ist das Thema der Bibel der lebendige Gott und die Welt? Wer hat recht? Sie haben beide recht. Natürlich ist das Thema der Bibel der lebendige Gott und die Welt. Es handelt sich hier um globale Dinge in diesem Buche. Das ist keine Winkelangelegenheit. So sehr hat Gott die Welt geliebt. Der schöne Satz von Eisenhower, wir brauchen eine globale Strategie. Gott hat schon lange eine globale Strategie. Das geht hier um Dinge der Welt. Aber, oh, hoffentlich kann ich deutlich machen, wir können Gottes Handeln mit der Welt nicht ansehen, wie man Theaterstück ansieht aus einer Loge etwa, unbeteiligt. Sondern, so wie sie die Bibel aufschlagen, sind sie selber gemeint. Da geht's um Gott und deine Seele. Also ich mach's mal deutlich. Wenn da steht, Gott erhört Gebet, dann sagt der Psalmist, zu mir neigt er sein Ohr. Wenn in der Bibel steht, also hat Gott die Welt geliebt, wem die Augen aufgehen, der sagt, mich hat er geliebt, mich. Und er vergisst, dass das alles irgendwie auch noch da ist. Wenn da steht, hier ist Gottes Lamm, welches der Welt Sünde trägt. Sehen Sie, wir sehen auf den Mann am Kreuz von Golgatha. Da ist Gottes Lamm, welches der Welt Sünde trägt. Der Welt Sünde. Und wenn Ihnen die Augen aufgehen, dann begreifen Sie, meine Sünde. Oh Gott, meine Sünde trägt er weg. Meine. Und dann jauchzt das Herz. Wenn der Bibel steht, so spricht der Herr. Den ganzen Tag habe ich die Hände ausgestreckt zu einem Volk, das sich nicht sagen lässt. Wenn ihnen die Augen aufgehen, verstehen sie auf einmal, nach mir hat er die Hände ausgestreckt. Durch grabene Hände, vergeblich. Und wie lange streckt der lebendige Gott durch grabene Hände aus nach euch und wir reagieren nicht? Und so sagt der Psalmist, ich weiß es wohl, dass Gott mit der Welt zu tun hat, eine globale Strategie betreibt, dass Völker vor ihm nicht sind wie ein, ich sage ein Wort der Bibel, wie ein Tropfen, der am Eimer bleibt, ein dolles Bild, nicht? Schütten ein Eimer aus, nicht? Ein Tropfen, so sind Völker vor ihm geachtet, die so wichtig tun. Das weiß ich alles, aber Psalmist, und doch, als ich rief, neigt er sein Ohr zu mir, und dann war kein anderer mehr dazwischen, kein anderer mehr. Er nimmt mich ganz persönlich. Und lassen Sie mich noch ein drittes sagen. Eine Erfahrung, die Mut machen soll zum Beten. Er neigt sein Ohr zu mir. Gott war ganz Ohr. Gott nahm mich ganz persönlich. Und das dritte, was er sagt, ist dies. Gott hörte sogar den Ruf aus der tiefsten Tiefe. Sehen Sie, da heißt es in dem Psalm, Stricke des Todes hatten mich umfangen. Ich muss hier einen Moment nochmal unterbrechen. Sehen Sie, ich weiß nicht, wie weit Sie bisher oberflächlich gelebt haben und wie viel sie wissen von den wirklichen Abgründen im eigenen Herzen und in der Welt. Um die Jahrhundertwende hat die Menschheit so tändelnd vom Fortschritt gesprochen und wir sind eine Zeit gekommen, in der man wieder was weiß von Abgründen. Ein Mann mir sagt, ich habe nicht gewusst, dass ich Mörder sein kann. Und es ist gerne. Und das müssen wir wissen. Dieser Mann ist in Tiefen gestürzt. Stricke des Todes hat mich empfangen. Und engste Hölle hat mich getroffen. Ich kam in Jammer und Not. Ich war ganz unten. Ich hatte keinen Glauben mehr. Keinen Menschen mehr. Ich weiß nicht, um was sich handelt. Aber jetzt rede ich mit denen, die so ein Wort verstehen können. Rührende Optimisten verstehen es nicht. Ich rede jetzt mit denen, die so ein Wort verstehen können. Stricke des Todes hatten mich empfangen und Ängste Hölle hatten mich getroffen. Ich kam in Jammer und Not, wo man nicht mehr so gemütlich beten kann, wo man nicht mehr glauben kann, wo alle Dunkelheit im Zusammenstürzt, wo man an der Grenze des dunklen Reiches steht, wo man schwermütig wird oder Selbstmord begeht, wo man jede Hoffnung über Bord wirft. Und da rief ich und da hörte er. Ich erinnere mich, dass wir vor vielen Jahren mal in Weigelhausen einen Film gezeigt haben, Die weiße Hölle von Pizpalü. Da war jemand in eine Gletscherspalte gefallen. Und ganz unten von der Gletscherspalte, da konnte man rufen, so viel man wollte. Das hörte niemand. Und so denken wir leicht, sehen Sie, wenn man so im Gottesdienst ist und so viele Leute oder so einen kirchlichen Tag. Und da wird gebetet, natürlich können wir da beten. Und dann nehmen wir auch an, er hört es irgendwie. Aber wenn ich in der Gletscherspalte des Lebens bin, ganz unten, wenn ich nicht mehr schön formulierte Gebetchen sagen kann, soll mein Herz nur stöhnen. Und so war das. Und er hat es gehört. Und da hat er es gehört. Er neigte sein Ohr zu mir in diese Gletscherspalte. Ganz unten hin. Und das ist das Wundervolle am Evangelium, verstehen Sie. Evangelium ist nicht dazu da, um eine an sich trübe Welt ein bisschen zu verzuckern und in Optimismus zu machen. Der liebe Gott wird schon alles gut machen. Das steht nirgendwo so in der Bibel. Das Evangelium reißt die Abgründe des Lebens auf, zeigt Sünde und Schuld und Verzweiflung und sagt uns, sieh, da konntest du schreien. Und er hörte. Er hörte, was aus der Gletscherspalte kommt. Ach, er hörte es nicht nur. Ich denke an so eine Geschichte wie die Geschichte von Petrus. Kennen Sie die? Da ging Petrus hinaus und weinte bitterlich. Ich kam in Jammer und Not. Er entdeckt zum ersten Mal, wer er ist. Das ist entsetzlich, wenn man sich kennenlernt. Das ist grauenvoll, wenn man sich kennenlernt. Er ging hinaus und weinte bitterlich. Weiß er nichts? Und dann neigt er das Ohr und sucht den Petrus auf am Ostertag. Paulus sitzt im Kerker in Rom. Sie wissen es doch, dass Paulus schließlich verschütt gegangen ist. Ich kann keinen besseren Ausdruck finden. Paulus ist verschütt gegangen. Wir wissen nichts von seinem Ende. Er ist einfach verschwunden in den Kerkern Roms. Und eins der letzten Lebenszeichen ist das, dass er schreibt, ich beuge meine Knie vor dem Vater unseres Herrn Jesu Christi. In diesen Abgründen des Lebens, nicht, wo man in Kerkern verschwindet, ich beuge meine Knie vor dem Vater Jesu Christi. Ich weiß, er neigt seine Ohren, er hört in diese Tiefen hinunter, er hört in die Gletscherspalten hinein, nicht? Und hört nicht nur, sage ich nur einmal, sondern er hört. Ich muss Ihnen den Vers zum Schluss lesen, der da im Psalm 116 steht. Lesen Sie den 116. Psalm, einer der schönsten. Da heißt es, ist mir lieb, dass doch Herr mein Flehen hört, denn er neigte sein Ohr zu mir. Und nun kommt die Schilderung der Erhörung. Denn du hast meine Seele aus dem Tode gerissen, mein Auge von den Tränen, meinen Fuß vom Gleiten. Und wenn ich den Vers lese, dann sehe ich vor mir das Kreuz von Golgatha. Und da hängt der Sohn Gottes und die Hände sind angenagelt und das Gesicht ist blutüberströmt und zerrissen von der Dornenkrone. Sehen Sie den Mann am Kreuz an, solange bis Sie es verstehen. Du hast meine Seele aus dem Tode gerissen, mein Auge von den Tränen, mein Fuß vom Gleiten. Ich will dem Herrn Dankopfer opfern, mein Leben lang. Also wünsche ich uns, dass als Frucht dieser Predigt wir ein bisschen mutiger werden zum Beten. Sehen Sie Gottes geneigtes Ohr. Verstehen Sie, er nimmt Sie ganz persönlich. Und wenn Sie ganz unten sind und ganz leer, dann hört er Sie erst recht. Jetzt wollen wir beten. Herr, unser Heiland, es ist herrlich, wenn wir es mit dir zu tun haben. Ach, verzeih uns unser Zögern und unseren Unglauben und unsere Sturheit. Herr, hilf uns doch, dass wir an der Stelle, wo wir sind, jetzt anfangen, zu dir zu rufen, der du unsere einzige Chance und unser Erlöser bist. Herr, gib uns ein Herz, das Erlösung will. Amen.
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1: Die Philister hatten ihr gewaltiges Heer in der Ebene bei Schunem versammelt und auf den Randhügeln, auf den Bergen des Gilboa, hatte Saul seine Männer aufgestellt. Saul hatte einen guten Platz ausgesucht, schon von Weitem konnte er seine Feinde kommen sehen. Sie mussten ihre Wagen und Pferde zurücklassen, um überhaupt in seine Nähe zu gelangen, und hinter den Felsblöcken konnten seine Soldaten sich ausgezeichnet verschanzen. Saul war ein guter Heerführer. Trotzdem war er voller Angst und sein Herz zitterte, wenn er an den kommenden Kampf dachte, denn so stark wie jetzt war der Feind noch nie gewesen. Saul fühlte sich einsam und verlassen und hatte niemand, den er um Rat fragen konnte. Einen Freund, der ihn ermutigen und trösten konnte, besaß er nicht. Früher war Samuel da gewesen. Der hatte geopfert und gebetet, aber Samuel war unversöhnt mit dem König gestorben. Wie sehnte Saul ihn jetzt herbei? Auch die Priester lebten nicht mehr. Saul hatte sie töten lassen, weil er David so hasste. Auch der Herr hatte ihn verlassen und antwortete ihm nicht mehr, wenn er zu ihm betete. Denn Saul bereute seinen Ungehorsam immer noch nicht. So stand Saul allein und einsam da mit seiner Angst und seinen bösen Ahnungen. Nirgends fand er Ruhe und Trost. Er aß nicht und trank nicht und wusste vor Verzweiflung nicht mehr aus noch ein. Er hielt es einfach nicht mehr aus. Er musste mit jemandem sprechen, der ihm Mut machte, ganz gleich, wer das war. Wenn Gott nicht antwortete, dann vielleicht der Satan.

0: Und in einer stockdunklen Nacht schlich er mit ein paar Männern in weitem Bogen um das feindliche Lager nach Endor, einem kleinen Ort am anderen Ende der Ebene. Dort wohnte in einer Höhle in den Bergen eine alte Frau. Von der sagten die Leute, dass sie in die Zukunft sehen und sogar die Geister der Verstorbenen rufen und um Rat fragen könnte. Früher hatte Saul alle Wahrsager aus dem Land jagen oder töten lassen. Nur diese eine war ihm entgangen. Und jetzt klopfte der König bei ihr an, verkleidet als ein Viehtreiber. Sie öffnete selber die Tür, eine alte graue Frau mit einem flackernden Licht in der Hand. Saul sagte,
1: »Du kannst Geister von Verstorbenen herbeirufen? So lasse die heraufkommen, die ich dir nennen will.«
0: Misstrauisch sah die Frau ihn an.
2: »Warum verlangst du das von mir?«
0: fragte sie vorsichtig.
2: »Warum stellst du mir diese Falle? Saul hat das doch verboten. Ich mach mich strafbar, wenn ich so etwas tue.«
0: Aber Saul schwor beim Herrn, dass ihr nichts geschehen werde. Nur ein einziger Wunsch brannte noch in ihm. Er wollte Samuels Stimme hören. Samuel hatte ihn zum König gesalbt und war so lange sein Freund und kluger Ratgeber gewesen. Samuels Stimme musste die Angst von ihm nehmen, die ihn zerstörte.
1: »Lass Samuel erscheinen«,
0: flehte er. Die Frau erschrak und sah ihn an.
2: »Was belügst du mich?«
0: rief sie.
2: »Du selber bist Saul.«
0: Erst als der König nochmals schwor, sie brauche sich keine Sorgen zu machen, begann sie mit ihren seltsamen Künsten. Sie ging in eine andere Höhle, gleich neben der ersten, verbrannte Kräuter über einem Feuer und sprach unverständliche Worte.
1: »Was siehst du?«
0: fragte der König gespannt. Sie antwortete,
2: »Ein alter Mann erscheint in einem Mantel.«
0: Saul glaubte ihr und verneigte sich ehrerbietig mit klopfendem Herzen. Da hörte er eine Stimme, die hohl und dunkel durch den niederen Raum hallte.
3: »Warum hast du mir meine Ruhe genommen?«
0: Flehend hob Saul die Hände.
1: »Samuel«,
0: bat er,
1: »ich habe solche Angst. Die Philister kämpfen gegen mich und Gott hat mich verlassen und antwortet mir nicht mehr. Darum habe ich dich rufen lassen, damit du mir sagst, was ich tun soll.«
0: Zitternd wartete er, der Angstschweiß stand auf seinem Gesicht. Die Stimme antwortete,
3: »Was willst du mich denn fragen? Der Herr hat sich doch von dir abgewandt. Das alles trifft dich, weil du der Stimme des Herrn nicht gehorcht hast. Der Herr wird Israel und dich in die Hände der Philister geben, und morgen wirst du samt deinen Söhnen bei mir sein.«
0: Diese vernichtende Botschaft traf den König so schwer, dass er der Länge nach zu Boden fiel. Die Frau und seine Diener sprangen herbei und setzten ihn auf ein Bett. Selbst diese listige Frau hatte Mitleid mit Saul. Sie sah, wie durcheinander er war, als sie hörte, dass er den ganzen Tag und die ganze Nacht nichts gegessen hatte, bestand sie darauf, dass er etwas zu sich nahm, um wieder zu Kräften zu kommen. Saul lehnte ab. Als aber auch seine Begleiter ihn bedrängten, gab er endlich nach. Die Frau schlachtete ein Kalb und backte Kuchen. Saul aß und seine Knechte auch, aber seine Gedanken waren ganz woanders. Schweigend stand er vom Tisch auf und ging hinaus in die Dunkelheit. Er war ein Geschlagener, noch ehe die Schlacht begann. Und in dieser gleichen Nacht, in der Saul durch den Ostteil der Ebene zu seinem Heerlager zurückschlich, zog das große Heer der Philister durch den Westteil bis unmittelbar an die Berge von Gilboa und wartete dort auf den Anbruch des Tages, um dann dem König in den Rücken zu fallen.

0: Beim ersten Morgenlicht begann der verzweifelte Kampf. Saul und seine Söhne standen in den ersten Reihen und kämpften wie wahre Helden. Aber immer mehr Feinde drängten heran und ihre Übermacht erdrückte Israel. Jonathan wurde erschlagen und die beiden anderen Söhne des Königs auch. Saul sah es und kämpfte trotzdem weiter. Die Israeliten ergriffen die Flucht, aber er hielt stand und sein treuer Waffenträger blieb bis zuletzt bei ihm. Der Rest des Heeres wurde umzingelt. Saul war schon verwundet und kämpfte heldenhaft weiter. Immer enger schlossen die Philister ihn ein. Die Pfeile der Bogenschützen sausten an seinem Kopf vorbei und von allen Seiten waren die Speerspitzen auf ihn gerichtet. Da sah Saul, dass alles verloren war. Er hatte nur noch eine Angst. Er wollte nicht lebend in die Hände der Philister fallen und gefoltert werden. Er rief seinem Waffenträger zu:
1: Zieh dein Schwert aus der Scheide und erstich mich damit.
0: Doch der treue Diener, der immer gehorcht hatte, weigerte sich diesmal. Da nahm Saul sein Schwert, stieß es mit dem Knauf in die Erde, die Spitze nach oben und stürzte sich hinein. Das war seine letzte große Sünde. Der Waffenträger aber folgte dem Beispiel seines Herrn.

0: Am Abend fand ein Räuber ein Amalekiter, der auf dem Schlachtfeld plünderte, die Leiche und nahm ihr den königlichen Schmuck ab. Und am nächsten Tag fanden die Philister Saul und seine drei Söhne auf dem Gebirge Gilboa. Sauls Kopf nahmen sie mit in ihr Land, auch seine Rüstung und seine Waffen. Seine Leiche hängten sie an der Mauer der Stadt Beth-Shean auf, zwischen Jonathan und seinen Brüdern. In der Nacht aber kamen Männer, die holten die Leichen und nahmen sie mit in ihre Stadt. Es waren die Männer von Jabesh in Gilead, die sich von weit her aufgemacht hatten, um Israels König und seine Söhne zurückzuholen. Vor langer Zeit hatte Saul sie befreit, als er gerade König geworden war. Jetzt wagten sie ihr Leben für ihn, und sie trauerten um Saul 7 Tage lang. Unter einer Tamariske begruben sie den König und seine Söhne, unter einem immergrünen Baum mit roten, duftenden Blüten. Am 3. Tage nach Sauls Tod kam der Amalekiter, der die Leiche des Königs ausgeraubt hatte, mit dem Schmuck ins Lager zu David. Er hatte seine Kleider zerrissen und sich Erde auf den Kopf gestreut, als Zeichen der Trauer. In Wirklichkeit aber war er froh, er freute sich über sein Finderglück auf dem Schlachtfeld und auf die Belohnung, die David ihm nun sicher geben würde, und er hatte sich auch eine Geschichte ausgedacht, damit diese Belohnung möglichst reichlich ausfiel. Ehrerbietig verneigte er sich.
1: Ich bin aus dem Heer Israels entkommen,
0: keuchte er und erzählte, dass Israel besiegt sei und dass viele gefallen und auch Saul und Jonathan tot seien. Davids Herz krampfte sich zusammen. Er fragte,
2: woher weißt du, dass Saul und sein Sohn Jonathan tot sind?
0: Der Mann log.
1: Ich kam zufällig ins Gebirge Gilboa und da stand Saul auf seinen Speer gelehnt. Die Feinde hatten ihn eingekreist und waren schon ganz nahe. Als er mich sah, rief er mich heran und sagte, töte mich, denn ich bin schwer verwundet. Nun, da habe ich ihn getötet. Und hier ist dein königlicher Schmuck. Ich bring ihn dir, denn du bist unser Herr.
0: Ohne sich aus der gebeugten Haltung aufzurichten, wartete er und sah lauernd zu David. Was würde wohl der Dank für diese Botschaft sein? David schlug die Hände vors Gesicht. Und Tränen rollten ihm durch seine Finger. Er zerriss seine Kleider vor Trauer und sagte,
2: wie konntest du es wagen, Hand an den Gesalbten des Herrn anzulegen und ihn zu töten?
0: Er rief einen seiner jungen Leute herbei und befahl ihm,
2: schlag ihn tot.
0: Und so geschah es. Dann ging David schwankend zu seinem Zelt und fiel dort weinend zu Boden. Sein Herz schrie nach Jonathan. Vor Kummer aß und trank er den ganzen Tag nichts. Gegen Abend erhob er sich und griff zu seiner Harfe. Sein ganzes Leid ließ er heraus und schrieb ein schönes, trauriges Lied, ein Klagelied für Saul und Jonathan.
2: Die Edelsten Israels liegen auf den Höhen erschlagen. Wie sind die Helden gefallen? Ihr Berge Gilboas, weder Tau noch Regen falle auf euch. Denn dort wurde weggeworfen der Schild der Helden. Saul und Jonathan, jeder liebte und verehrte sie. Sie sind auch im Tod vereint. Schneller waren sie als Adler und stärker als Löwen. Wie sind die Helden gefallen mitten im Kampf? Jonathan liegt auf den Höhen erschlagen. Ich traure um dich, mein Bruder Jonathan. Du warst mir lieber als der größte Schatz der Welt. Deine Liebe war mir wertvoller als Frauenliebe. Wie sind die Helden gefallen und die besten Kämpfer umgekommen?

Das war gerade die Geschichte Sauls Ende aus dem großen Erzählbuch zur biblischen Geschichte. Ich hoffe, ihr kommt wieder, denn es gibt noch viele spannende Geschichten für euch.

Gott kümmert sich auch um diese Dinge. Es gibt Menschen, die denken, dass Kinder keine Probleme haben. Natürlich haben Kinder Probleme oder Sorgen. Es sind andere als die Probleme der Erwachsenen, aber es sind Probleme und eins ist sehr wichtig zu wissen. Gott lässt sich nicht überraschen, auch nicht von den Problemen. Er hat immer noch alles unter Kontrolle. Deshalb dürfen wir alle unsere Sorgen auf ihn werfen und er sorgt für uns. Gott kümmert sich auch um diese Dinge.

Woher kommt alles? Wie ist das Weltall, unsere Galaxie, unser Planet entstanden? Es gibt so viel Vielfalt an Pflanzen, Tieren, Insekten, Vögeln. Überall auf dieser Welt finden wir Leben. Was wissen wir über die Entstehung und die Entfaltung des Lebens in unserer Welt? Nun, die Bibel sagt, wie alles entstanden ist. Am Anfang schuf Gott Himmel und Erde. Und Gott sah alles an, was er gemacht hatte. Und siehe da, es war sehr gut. Hast du Gott schon dafür gelobt? Er ist dein und mein Schöpfer. Er hat alles gemacht. Und er hat alles gut gemacht. Gelobt sei der Herr.

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1: Sie hören nun die gute Nachricht aus Gottes Wort. Unser Wochenvers steht in Matthäus 5, Vers 7. Selig sind die Barmherzigen, denn sie werden Barmherzigkeit erlangen. Das war unser Merkvers aus Matthäus 5, Vers 7.

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1: Herzlich willkommen zu einer weiteren Einheit in unserer fortlaufenden Auslegung zum Propheten Hesekiel. Diesmal stehen die Kapitel 14 bis 16 im Mittelpunkt. Wir werden hier einem Gott begegnen, der hinter unsere Fassade schaut, der uns kennt durch und durch, der genau weiß, wer und wie wir sind, der uns aber trotzdem will. Ein erstaunlicher Gott. Das vor uns liegende 14. Kapitel des Hesekiel-Buches kann in zwei große Abschnitte unterteilt werden. Einmal die Prophezeiung gegen den Götzendienst der Oberen des Volkes und dann die feste Ankündigung der Zerstörung Jerusalems. Diese Abschnitte beginnen mit Vers 2 bzw. Vers 12 und beide mit den Worten: Da geschah des Herrn Wort zu mir. Gott begründet in diesem Kapitel weiter, warum er über die Stadt Jerusalem Gericht bringt. Diese Gründe gelten von ihrem Prinzip her auch heute. Gott ist nach wie vor Richter über alle Völker. Am Anfang von Kapitel 14 ruft Hesekiel die Oberen des Volkes, die Ältesten, zur Umkehr auf. Mir ist sowohl im